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0: Die Nachrichten von SRF um 3 mit Patrick Walter. Die US-Armee hat nach eigenen Angaben neue Angriffe gegen den Iran gestartet. Die Schläge seien eine, Zitat, verhältnismäßige Reaktion darauf, dass der Iran einen US-Kampfhelikopter abgeschossen habe. Iranische Staatsmedien berichten von Explosionen an verschiedenen Orten in der Nähe der Straße von Hormuz. Der iranische Außenminister drohte, die iranische Armee werde keinen Angriff unbeantwortet lassen. US-Präsident Donald Trump hatte zuvor den Iran für den Absturz eines US-Helikopters in der Straße von Hormuz verantwortlich gemacht und gesagt, die USA müssten darauf reagieren. Die beiden Besatzungsmitglieder konnten gerettet werden. Zwischen dem Iran und den USA sowie Israel gilt eigentlich eine Waffenruhe. Das US-Parlament hat einer Milliardenfinanzierung der Migrationspolitik von Präsident Donald Trump zugestimmt. Der Gesetzesentwurf wurde im Repräsentantenhaus mit 214 zu 212 Stimmen angenommen. Die andere Parlamentskammer, der Senat, hatte bereits Ende letzter Woche zugestimmt. Das Gesetz sieht fast 70 Milliarden Dollar vor, unter anderem für die umstrittene Einwanderungsbehörde ICE. Damit gilt deren Finanzierung bis zum Ende von Trumps Amtszeit als gesichert. Die Demokratische Partei versuchte diese Finanzierung von ICE und anderen Behörden an strengere Auflagen zu knüpfen. Dies führte von Februar bis Ende April auch zu einem teilweisen Regierungsstillstand. Nun sind die Demokraten mit ihrem Vorhaben gescheitert. Wer in der EU ein Produkt kauft, soll in Zukunft häufig keine auf Papier gedruckte Bedienungsanleitung mehr mit dazu erhalten. Darauf haben sich Vertreterinnen und Vertreter des EU-Parlaments und der Mitgliedsländer geeinigt. Das soll zum Beispiel für Glühbirnen gelten oder Elektrovelos oder auch zum Beispiel Sportboote. Die Anleitungen sollen stattdessen digital verfügbar sein. Wer aber darauf besteht, soll eine gedruckte Anleitung einfordern können. Für die Umsetzung müssen noch das EU-Parlament und die Mitgliedsländer offiziell zustimmen. In die Schweiz. Die Zermatterinnen und Zermatter wollen eine neue Abfahrtsstrecke für den Skiweltcup. An der Gemeindeversammlung hat eine sehr deutliche Mehrheit Ja gesagt zum Projekt. Geplant ist eine neue Abfahrtsstrecke auf dem Gorner Grat. Dafür muss die bestehende Piste umgebaut werden und rund 8300 Quadratmeter Wald müssen gerodet werden. Das erste Rennen soll dann im März 2028 stattfinden. Bis 1967 waren auf dem Gorner Grat Weltcuprennen ausgetragen worden und in den Jahren 2022 und 2023 waren am Fuße des Matterhorns auf einer anderen Strecke mehrere Weltcup-Abfahrten geplant. Sie mussten jedoch alle wegen des Wetters abgesagt werden. Zum Wetter. Heute wird es wechselnd bis stark bewölkt und stellenweise nass. Sonnige Abschnitte sind möglich. Es gibt 14 bis 17 und im Süden um 22 Grad. Das waren Nachrichten von Radio SRF. Am Mikrofon und verantwortlich war Patrick Watt.
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SRF Verkehrsinfo von 3.33 Uhr auf der A2 Chiasso Richtung Gotthard zwischen Rivera und dem Monte Generi Tunnel. Verkehrsbehinderung wegen eines Unfalls. Der linke Fahrstreifen ist gesperrt.

Die Nachrichten von SRF um 4 mit Patrick Walter. Und wir beginnen im Nahen Osten. Die USA und der Iran haben sich in der Nacht gegenseitig angegriffen, trotz der geltenden Waffenruhe. Die US-Armee hat nach eigenen Angaben die iranische Luftabwehr und Radarstationen in der Nähe der Straße von Hormuz ins Visier genommen. Es habe sich dabei um eine, Zitat, verhältnismäßige Reaktion darauf gehandelt, dass der Iran einen US-Kampfhelikopter abgeschossen habe. Nach 4 Stunden erklärten die USA die Angriffe für beendet. Die iranischen Revolutionsgarden gaben bekannt, mit Drohnenangriffen auf einen US-Stützpunkt in Bahrain zu reagieren, und sie warnten, bei weiteren US-Angriffen folge eine stärkere Antwort. Das US-Parlament hat einer Milliardenfinanzierung der Migrationspolitik von Präsident Donald Trump zugestimmt. Der Gesetzesentwurf wurde im Repräsentantenhaus mit 214 zu 212 Stimmen angenommen. Die andere Parlamentskammer, der Senat, hatte bereits Ende letzter Woche zugestimmt. Das Gesetz sieht fast 70 Milliarden Dollar vor, unter anderem für die umstrittene Einwanderungsbehörde ICE. Damit gilt deren Finanzierung bis zum Ende von Trumps Amtszeit als gesichert. Die Demokratische Partei versuchte, diese Finanzierung von ICE und anderen Behörden an strengere Auflagen zu knüpfen. Dies führte von Februar bis Ende April auch zu einem teilweisen Regierungsstillstand. Nun sind die Demokraten mit ihrem Vorhaben gescheitert. Zu Meldungen aus der Nacht in Kürze. In der nordirischen Hauptstadt Belfast ist es am Abend zu Ausschreitungen gekommen. Mehrere Fahrzeuge und auch Gebäude wurden angezündet. Laut Medienberichten haben sich hunderte Menschen versammelt, um gegen Einwanderung zu demonstrieren. Hintergrund ist ein Messerangriff am Montag in Belfast, bei dem ein Mann schwer verletzt wurde. Der mutmaßliche Täter kommt aus dem Sudan. In Mexiko-Stadt haben tausende streikende Lehrpersonen die Zufahrt zum Aztekenstadion blockiert. Dort soll am Donnerstag das Eröffnungsspiel der Fußball-WM stattfinden. Wie Medien berichten, gelangten die Demonstrierenden nicht bis zum Stadion selbst und zogen dann friedlich wieder ab. Die Lehrerinnen und Lehrer demonstrieren für höhere Löhne und gegen ein neues Rentengesetz. Sie haben im Zentrum der Stadt ein Protestlager errichtet. Zum Wetter. Heute wird's wechselnd bis stark bewölkt und stellenweise auch nass. Sonnige Abschnitte sind möglich. Es gibt 14 bis 17 und im Süden um 22 Grad. Das waren Nachrichten von Radio SRF. Verantwortlich war Patrick Watter. SRF Verkehrsinfo von 4.02 Uhr. Auf der A2 Chiasso Richtung Gotthard zwischen Rivera und dem Monte Generi Tunnel Verkehrsbehinderung wegen eines Unfalls. Der linke Fahrstreifen ist gesperrt.

0: Toby Lucas, Long Day Without You, gehört hier kurz vor der 5 an diesem Mittwochmorgen.
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0: Die Übersicht von 4.59 Uhr. Es liegen zurzeit keine Meldungen über grössere Störungen vor. Euch unterwegs eine gute und sichere Fahrt. Jetzt gibt es das Wichtigste aus der Nachrichtenredaktion.
2: Die Nachrichten von SRF um 5 mit Patrick Walter, das sind die Schauplätze. Nahe Osten. Die USA nehmen den Iran ins Visier. Dieser reagiert mit Angriffen auf US-Stützpunkte. Nordirland. In der Hauptstadt Belfast kommt es bei Antimigrationsprotesten zu Ausschreitungen. Und Zermatt. Beim Matterhorn soll ab 2028 wieder eine Ski-Weltcup-Abfahrt stattfinden. Das Wetter von heute wechselnd bis stark bewölkt und stellenweise nass. Sonnige Abschnitte sind möglich. Wir beginnen im Nahen Osten. Die USA und der Iran haben sich in der Nacht gegenseitig angegriffen, trotz der geltenden Waffenruhe. Die US-Armee hat nach eigenen Angaben die iranische Luftabwehr und Radarstationen in der Nähe der Straße von Hormuz ins Visier genommen. Es habe sich dabei um eine, Zitat, verhältnismäßige Reaktion darauf gehandelt, dass der Iran einen US-Kampfhelikopter abgeschossen habe. US-Präsident Donald Trump hatte den Iran für den Absturz des Helikopters verantwortlich gemacht und eine Reaktion angekündigt. Nach 4 Stunden erklärten die USA die Angriffe für beendet. Die iranischen Revolutionsgarden gaben bekannt, mit Drohnen- und Raketenangriffen auf US-Stützpunkte in der Region zu reagieren, etwa in Kuwait, Bahrain oder Jordanien. Und sie warnten, bei weiteren US-Angriffen folge eine stärkere Antwort. In der nordirischen Hauptstadt Belfast ist es am Abend zu Ausschreitungen gekommen. Mehrere Gebäude und Fahrzeuge standen in Flammen. Laut Medienberichten haben sich Hunderte in Belfast versammelt, um gegen Einwanderung zu demonstrieren. Unter anderem britische Rechtsextreme hatten dazu aufgerufen. Hintergrund ist ein Messerangriff am Montag in Belfast, bei dem ein Mann schwer verletzt wurde. Der mutmaßliche Täter kommt aus dem Sudan. Er wurde festgenommen. Aus Belfast, Daniel Frevel von der ARD.
3: Über Belfast liegt ein ätzender Rauchgeruch. Mein ARD-Team und ich, wir sind den ganzen Abend durch die Stadt gefahren und haben an vielen Orten Ausschreitungen erlebt. Ein Bus brannte komplett ab. Dichter schwarzer Rauch stieg in den Himmel. Dann waren wir an einem Kreisverkehr, wo sich Menschen versammelt hatten, und als ein Auto mit Journalisten da durchfahren wollte, haben die Leute angefangen, drauf einzuschlagen, und dann flog ein Backstein. Außerdem sah man an vielen Orten in der Stadt Rauch aufsteigen und kleinere und größere Feuer lodern. Etwa angezündete Polizeibarrikaden mitten auf der Straße. Verschiedene Medien berichten außerdem von Häusern, die abgebrannt sind, darunter wohl auch ein orientalischer Supermarkt. Wir haben sehr viele schwarz gekleidete Menschen gesehen, oft vermummt, außerdem viele Polizeikräfte mit gepanzerten Wagen. Aber nicht nur in Belfast kam es zur Ausschreitung. Die Polizei in Nordirland sprach von mehreren Orten, an denen es zu Unruhen gekommen ist.
2: Das US-Parlament hat einer Milliardenfinanzierung der Migrationspolitik von Präsident Donald Trump zugestimmt. Der Gesetzesentwurf wurde im Repräsentantenhaus knapp angenommen. Die andere Parlamentskammer, der Senat, hatte bereits Ende letzter Woche zugestimmt. Das Gesetz sieht fast 70 Milliarden Dollar vor, unter anderem für die umstrittene Einwanderungsbehörde ICE. Damit gilt deren Finanzierung bis zum Ende von Trumps Amtszeit als gesichert. Die Demokratische Partei versuchte, diese Finanzierung von ICE und anderen Behörden an strengere Auflagen zu knüpfen. Damit ist sie aber gescheitert. Zwei Meldungen in der Übersicht. Der vergangene Mai war weltweit der zweitwärmste seit Beginn der Aufzeichnungen. Das teilt der EU-Klimadienst Copernicus mit. Eine Hitzewelle habe dazu geführt, dass in Europa zahlreiche Temperaturrekorde für den Mai gebrochen worden seien. Dies passe zur raschen Erwärmung Europas und dem langfristigen Trend zu häufigeren und intensiveren Hitzewellen, so die Fachleute. Wer in der EU ein Produkt kauft, soll in Zukunft häufig keine auf Papier gedruckte Bedienungsanleitung mehr mit dazu erhalten. Darauf haben sich Vertreterinnen und Vertreter des EU-Parlaments und der Mitgliedsländer geeinigt. Das soll zum Beispiel für Glühbirnen gelten oder Elektrovelos oder auch zum Beispiel Sportboote. Die Anleitungen sollen stattdessen digital verfügbar sein. In die Schweiz. Die Zermatterinnen und Zermatter wollen eine neue Abfahrtsstrecke für den Skiweltcup. An der Gemeindeversammlung hat eine sehr deutliche Mehrheit Ja gesagt zum Projekt. Geplant ist eine neue Abfahrtsstrecke auf dem Gorner Grat. Dafür muss die bestehende Piste umgebaut werden und rund 8300 Quadratmeter Wald müssen gerodet werden. Das erste Rennen soll dann im März 2028 stattfinden. Bereits in den Jahren 2022 und 2023 waren am Fuße des Matterhorns auf einer anderen Strecke mehrere Weltcup-Abfahrten geplant. Sie mussten jedoch alle wegen des Wetters abgesagt werden. Zum Fußball. Das Schweizer Frauennationalteam gewinnt das WM-Qualifikationsspiel gegen Nordirland auswärts mit 2:1. Trotz Sieg zeigt sich Captain Lia Welty nicht ganz zufrieden.
4: Es waren sehr schwierige Bedingungen. Wir haben in der ersten Halbzeit versucht, variabel zu sein, nach vorne zu spielen. Und dann auch die zwei Goals gemacht und eigentlich auch dominiert. Ja, dann kam die zweite Halbzeit und die war wirklich vogelwild. Mit vielen individuellen Fehlern, vielen Teamfehlern. Und ja, so macht ein Fußballspiel auch nicht mehr ganz so Spass.
2: Die Schweizerinnen standen schon vor dem Spiel als Gruppensiegerinnen fest. Um sich für die WM nächstes Jahr in Brasilien zu qualifizieren, müssen sie im Herbst noch zwei Playoff-Runden überstehen. Wir sind beim Wetter. Heute ist es wechselnd bis stark bewölkt. Am Vormittag regnet es teilweise. Am Nachmittag ziehen dann vielerorts Regengüsse vorüber, im Tessin auch Gewitter. Im Norden gibt es 14 bis 17 Grad, im Tessin um 22 Grad. Das waren Nachrichten von Radio SRF. Am Mikrofon und verantwortlich war Patrick Wann.
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0: Schönen guten Mittwochmorgen. Vielleicht seid ihr noch am Duvet ein bisschen aufziehen und noch eine Schere im Bett. Andere sind schon ganz fleissig unterwegs am Arbeiten oder am Sachen erledigen oder einfach am Wachwerden und die Morgenstunde geniessen. Willkommen bei uns auf dem Eis. Christopher Cross, musikalisch parat hier mit «Say You'll Be Mine».

Mittwochmorgen, 10 ab 5 Uhr. Und auf die Frage, was würdet ihr jetzt gerne für einen Song hören? Habt ihr sicher eine Antwort parat? Weil dann sagen, doch, da gibt es so das eine oder andere Lied, das jetzt extrem passen würde. Und dann würde ich sagen, probiert es. Es gibt nämlich einen freien Platz für euren Musikwunsch. Und zwar geht jetzt 0848 440 222. Das ist meine Nummer für einen Musikwunsch für jemanden von euch. Auf 0848 440 222. Der frühe Morgen Musikwunsch. Nach der Julia Leon Fences.

0: Julia Leon. Haben wir gehört, 13 Minuten ist es ab der 5. Und Glück gehabt. Und am schnellsten durchkam ist der Floyd Bähler. Der ist am 20.04 Uhr aufgestanden und jetzt schon unterwegs, um zu arbeiten. Und wir sagen einfach mal guten Morgen, Floyd.
1: Ja, guten Morgen, Sven. Guten Morgen, Julie.
0: Du bist unterwegs und hast gesagt, ich arbeite in einem Tierkrematorium. Was heisst das? Also, können wir uns natürlich ein bisschen vorstellen. Das ist klar, wenn wir uns trennen von geliebten Haustieren im Jahr, meistens, dann kommt man vielleicht auch bei euch vorbei. Ist das so?
1: Das ist ja so. Wenn du eine Kremation wünschst von deinem Tier, musst du mit uns Kontakt aufnehmen und wir tun dich auf dem letzten Weg begleiten, so gut, dass wir das können.
0: Mhm. Und das ist sicher auch immer eine sehr emotionale Angelegenheit natürlich, weil häufig sind ja Haustiere Familienmitglied, oder, wo man dann wirklich mit vielen Emotionen auch Abschied nimmt. Ich nehme an, das ist ein täglicher Anblick, den du da hast, wenn du mit diesen Leuten zu tun hast, die kommen.
1: Das ist genau so. Es ist manchmal nicht ganz einfach, auch für uns nicht, obwohl ich schon fast 20 Jahre in diesem Betrieb bin. Und gleich darf der Hund von uns eine gewisse Professionalität erwarten, dass wir das Leben schaffen und wir uns begleiten.
0: Absolut. Und du hast jetzt gerade den Hund erwähnt. Sind es denn vor allem Hunde oder auch Katzen oder auch andere Tiere, die schlussendlich bei euch dann die letzte Ruhe finden?
1: Das ist über Meersäule, über Hamsterli, über Schlangen, über Echsen, über Hunde, über Mäuse, eigentlich Fische, alles.
0: Das kann wirklich alles sein. Und dann, ja, häufig kann man ja dann die Asche schlussendlich mitnehmen. Ist das so oder wird die dann irgendwo bei euch gelassen oder verstreut? Was ist da so aus?
1: Wir haben die Möglichkeit, dass wir Einzelkremation machen oder Mensch am Tier Asche wieder heimbekommt. Oder dann gibt es auch die Sammelkremation, wo wir mehrere Tiere miteinander kremieren. Und die Asche wird dann bei uns in einem Garten in der Gemeinschaftsgrab eingestellt.
0: Alles klar. Und auch mit einer Zeremonie unter Umständen? Oder sind das dann Besitzer von diesen Tieren, die das allein unter sich machen?
1: Bei der Einstreuung in das Gemeinschaftsgrab mit der Zeremonie machen. Das machen wir bei Gelegenheit, nicht alles da. Mhm. Aber in dem Sinne eine Abschiedszeremonie.
0: Alles klar. Spannender Einblick, Floyd. Danke vielmals für einen interessanten und, wie ich schon gesagt habe, wahrscheinlich sehr emotionalen Beruf. Und jetzt hast du natürlich einen Musikwunsch mehr als zu gut. Und du hast gesagt, etwas vom Türler Danu. Warum, was gefällt dir an dem, seiner Musik besonders?
1: Der
0: Danu
1: zaubert aus einem Schweizer Orgel so fantastische Klänge. Nicht einfach, wenn man so kennt. Es ist vom menschlichen her ganz ein guter Freund von uns, von mir und meiner Frau. Mhm. Das ist einfach eine Verwundung.
0: Wunderbar. Dann hören wir hier ihre Kombi allerdings. Türler, Mosima und Eschbacher mit Dublin Fly. Ich weiß gar nicht, wie viel Schweizer Örgli da in diesem Song Platz hat, aber wir spielen ihn sehr gerne für dich und alle, die Freude an diesem Lied haben. Und Floyd, danke fürs Anrufen und gutes Arbeiten für dich.
1: Wünsche dir auch. Danke, tausend, habt ihr gesorgt.
0: Merci gleichfalls und fahr gut. Tschüss. Ciao, ciao. Und da kommt der Frühmorgenmusikwunsch. Nur für den Floyd Bähler und alle, die Freude haben an diesem Lied.

0: Musikwunsch von Floyd Beller ist das gewesen. Türler, Mosima und Eschbacher mit dem Dublin Fly. 20:05 ist es und eine ganz andere Geschichte haben wir jetzt, nämlich ältere Menschen, die dement sind, über das Telefon irgendetwas völlig überteuertes andrehen und sie darauf runter mit Mahnungen und Druck zum Zahlen bringen und dann jahrelang frisch, fröhlich weiter so Päckchen schicken. Das ist die perfekte Masche von einer Firma namens Molita aus Kissier im Kanton Watt. Die schickt nämlich ungefragt Waren, zum Beispiel Omega-3-Tabletten oder auch Gesichtscreme und so weiter, zu total überrissenen Preisen und hört einfach nicht mehr auf damit. Die demente Mutter von unserer SRF1-Hörerin, von der Esther Willi aus dem Aargau, bekommt schon seit 4 Jahren immer wieder so unbestelltes Zeug. Ein total perfides System, findet ihre Tochter.
1: Es ist wirklich eine gezielte Ausnutzung von älteren Leuten. Also man geht effektiv, man will diese Leute ausnutzen und man will denen ans Portemonnaie.
0: Ja, und Esther Willi ist nicht allein. Bei uns melden sich laufend Leute, die das Gleiche mit Molita erleben. Was die Bude aus dem Wattland zu ihren fragwürdigen Methoden sagt und was das Staatssekretariat für Wirtschaft, ZECO, dazu meint, das dann Thema bei uns ein bisschen später im Espresso nach den 8 Nachrichten heute Morgen. Und rechtlich ist der Fall übrigens sonnenklar. Wer Ware bekommt, die er nie bestellt hat, der muss das Zeug weder zahlen, noch zurückschicken. Punkt.

0: wunderschön zu hören. Tina Turner, What's Love Got to Do With It?
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0: Die Übersicht von 5.29 Uhr zurzeit. Keine Meldungen über größere Störungen. Euch unterwegs eine gute und sichere Fahrt. Jetzt ist es 17:30 und damit Zeit für die wichtigsten Kurznachrichten aus der Nachrichtenredaktion.
2: Die Nachrichten von SRF um 17:30 mit Patrick Walter. Und wir beginnen im Nahen Osten. Die USA und der Iran haben sich in der Nacht gegenseitig angegriffen, trotz der geltenden Waffenruhe. Die US-Armee hat nach eigenen Angaben die iranische Luftabwehr und Radarstationen in der Nähe der Straße von Hormuz ins Visier genommen. Es habe sich dabei um eine, Zitat, verhältnismäßige Reaktion darauf gehandelt, dass der Iran einen US-Kampfhelikopter abgeschossen habe. US-Präsident Donald Trump hatte den Iran für den Absturz des Helikopters verantwortlich gemacht und eine Reaktion angekündigt. Nach 4 Stunden erklärten die USA die Angriffe für beendet. Die iranischen Revolutionsgarden gaben bekannt, mit Drohnen- und Raketenangriffen auf US-Stützpunkte in der Region zu reagieren, etwa in Kuwait, Bahrain oder Jordanien. Und sie warnten, bei weiteren US-Angriffen folge eine stärkere Antwort. Zu Meldungen in der Übersicht. In der nordirischen Hauptstadt Belfast ist es am Abend zu Ausschreitungen gekommen. Mehrere Fahrzeuge und auch Gebäude wurden angezündet. Laut Medienberichten haben sich hunderte Menschen versammelt, um gegen Einwanderung zu demonstrieren. Hintergrund ist ein Messerangriff am Montag in Belfast, bei dem ein Mann schwer verletzt wurde. Der mutmaßliche Täter kommt aus dem Sudan. Das US-Parlament hat einer Milliardenfinanzierung der Migrationspolitik von Präsident Donald Trump zugestimmt. Der Gesetzesentwurf wurde im Repräsentantenhaus gegen den Widerstand der Demokraten knapp angenommen. Der Senat hatte bereits zugestimmt. Das Gesetz sieht bis 2029 fast 70 Milliarden Dollar vor, unter anderem für die umstrittene Einwanderungsbehörde ICE. In die Schweiz. Die Zermatterinnen und Zermatter wollen eine neue Abfahrtsstrecke für den Skiweltcup. An der Gemeindeversammlung hat eine sehr deutliche Mehrheit Ja gesagt zum Projekt. Geplant ist eine neue Abfahrtsstrecke auf dem Gornergrat. Dafür muss die bestehende Piste umgebaut werden und rund 8.300 Quadratmeter Wald müssen gerodet werden. Das erste Rennen soll dann im März 2028 stattfinden. Bereits in den Jahren 2022 und 2023 waren am Fuße des Matterhorns auf einer anderen Strecke mehrere Weltcup-Abfahrten geplant. Sie mussten jedoch alle wegen des Wetters abgesagt werden. Dann Fußball. Das Schweizer Frauennationalteam gewinnt das WM-Qualifikationsspiel gegen Nordirland auswärts mit 2:1. Der Gruppensieg für die Schweizerinnen stand schon vor dem Spiel fest. Um sich für die WM nächstes Jahr in Brasilien zu qualifizieren, müssen sie im Herbst 2 Playoff-Runden überstehen. Das Wetter. Heute ist es wechselnd bis stark bewölkt und stellenweise nass. Sonnige Abschnitte sind möglich. Die Temperaturen 14 bis 17, im Süden um 22 Grad. Das waren Nachrichten von Radio SRF, verantwortlich Patrick Walter.
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0: Ja, schönen guten Morgen euch allen, die schon auf und fit sind oder zumindest schon am Radio. Ihr habt gehört, ein paar Regentropfen sind möglich und Temperaturen auch kühler als gestern. Also es verträgt heute den Pulli, die langen Hosen und vielleicht sogar ein Jäckli, je nachdem, wie gefröhlich man unterwegs ist. Aber wir helfen ja ein bisschen einzuheizen, zumindest mit guter Musik. Da ist Katie Melua mit einem der ganz grossen Hits von ihren 9 Million Bicycles.

0: lang.
1: Die Schweizer Musik haben wir gehört, Volksrocks mit ein ganzes Leben lang. Es ist genau 20 vor 6.
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1: Schönen guten Morgen und jetzt brauchen wir einen filmreifen Auftritt. Okay, ich übe es noch ein bisschen für dich. Gaudenz Weber aus der Morgenredaktion, herzlich willkommen.
3: Ja, guten Morgen. Und ich bin also im Bulli und in der langen Hose, wie du vorhin so schön gesagt hast. Braucht man heute?
1: Es braucht es heute definitiv. Es ist kühl, noch ein paar Grad kühler als gestern.
3: Du aber, war auch ein Bulli an.
1: Ich habe Pullover an, genau. Ja. Aber Badhose drunter. Man weiss nie, ob noch die Chance für ein bisschen Sonne aufgeht. Wir schauen das Wetter ein bisschen genauer an. Das machen wir um 10 vor 6. Aber filmreifen Auftritt, das hat dir natürlich ein bisschen gegolten. Aber selbstverständlich auch unserem Morgen. Gast. Sie ist wirklich filmreif. Sie kommt aus dem Kanton Aargau. Ist schon mal Radiomoderatorin gewesen, Tontechnikerin, hat dann die Hochschule für Gestaltung gemacht und ist eine von der bekanntesten Schweizer Regisseurinnen, die es gibt.
3: Ja, wir reden von der Sabine Boss. Sie hat zum Beispiel 18 Episoden von der Fernsehserie «Lüthi und Blanc» gemacht, 2 Tatortfolgen. Dann natürlich einen ganz grossen Film von ihr, «Der Goalie bin ich», für den hat sie auch den Privado bekommen. Neumatt geht auch auf ihr Konto. Und natürlich Ernstfall in Havanna. Alles Film von der Sabine Boss und sie hat natürlich auch Theater gemacht.
1: Genau, und das ist keine komplette Aufzählung. Also die Frau ist wirklich im Einsatz, wenn es um Filme geht und macht tolle Filme, die uns faszinieren. Und warum reden wir über sie? Sie hat heute Grund zum Feiern. Heute an dem 10. Juni hat sie nämlich einen runden Geburtstag und darum haben wir sie eingeladen, gestern schon telefoniert und gesagt, Sabine, habt ihr Lust, zu uns ins Studio zu kommen und ein bisschen über Karriere zu reden oder zumindest unser Morgengast sein am 6:45? Und sie hat kurz überlegt, aber aus einem anderen Grund, weil sie ist kein Morgenmensch. Zitat:
4: Ich bin ein überzeugter Abendmensch und du kannst dich also von nennen, dass du mich um die Uhrzeit schon verwünschst.
1: Voilà.
3: Also von Epiné, wir würden sagen Depiné.
1: Genau, de Epiné, de Depiné. Und sie stellt also den Wecker und wir dürfen sie dann befragen. Das machen wir um 6:45, dann ist sie unser Morgengast. Und dann ist natürlich auch noch Abpfiff für ein grosses Ereignis. Die Fußball-WM, die geht los. Und zwar morgen mit einer grossen Eröffnungsfeier natürlich dann und der Eröffnungsspiel. Die Schweizer sind dann am Samstag im Einsatz. Und darum geht einer von unseren grossen Sportreporter in die Verlängerung. Er ist zwar seit ein paar Jahren pensioniert, hat aber die Schweizer Nazi lang begleitet. Nein, aber wir wollen auch gerne hören. Ja. Es geht um diese Person hier.
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1: Wunderbar. Er geht in die Verlängerung an dieser WM für uns. Und zwar 3-mal pro Woche, Montag, Mittwoch und Freitag, immer um 20 vor 9. Da gibt es Geschichten rund um die WM, was er alles erlebt hat, als er selber noch um die Welt gereist ist, um die Schweizer Nazi mit zu verfolgen. Und der Benni schaut ja immer noch unglaublich gerne Fußball. Er hat uns das schon gesagt. Er ist immer noch Fan und beim FC Winterthur engagiert.
3: Ja, und ich glaube, er schaut ein paar Matches vor Ort in den USA.
1: Genau, das ist sehr gut möglich. Und auf jeden Fall ist er engagiert. Hat auch den Spielplan schön gross ausgedruckt, oder wer gegen wen spielt. Und wir haben gebeten, natürlich die Gruppe B ein bisschen genauer anzuschauen. Das ist die, wo die Schweiz dabei ist. Die Schweiz ist eine Gruppe B, zusammen mit Kanada, mit Katar und Bosnien-Herzegowina. Und darum die einfache Frage, lieber Benni Thurnherr, schon ein bisschen zum Einstieg. Wer wird denn Weltmeister und wie sieht das aus, aus Schweizer Sicht?
5: Ja, eben, wenn man von der Papierform ausgeht, wird ja die Schweiz Gruppensieger, kommt dann gegen Gruppe Dritte. Nach meinen Berechnungen wäre das Algerien mit dem Jakin-Vorgänger Wladimir Petkovic. Das wäre noch eine pikante Geschichte. Und dann aber ging es schon gegen Portugal. Und Portugal ist halt schon ein WM-Mitfavorit. Das heisst, in dem Fall wäre leider für die Schweiz im Achtelfinale schon aus. Aber vielleicht könnte ja eine ganz andere Mannschaft der Gruppe, vielleicht wird die Schweiz auch noch Zweite und kommt dann weiter. Das kann man nicht wissen. Und der Finale, glaube ich, wird genau der gleiche sein wie vor 4 Jahren. Argentinien gegen Frankreich. Aber ich glaube, das mal gönnt Frankreich.
1: Oh, also der Tipp von Benni Thurnherr, Frankreich wird Weltmeister.
3: Das ist aber interessant, oder? Also der gleiche Finale wie letztes Mal, vor 4 Jahren.
1: Genau, du, wir werden es sehen. Es geht noch ein paar Wochen bis...
3: Da
1: lädt er sich zum Fenster raus. Ist ja das Schöne an der WM. Da kann man ein bisschen Totomat spielen, ein bisschen tippen und ein bisschen... Zum Beispiel in Deutschland gibt es jemanden, der das Finale in den letzten paar Jahren immer richtig vorausgesehen hat, anhand von wissenschaftlichen...
3: Oder irgendeine Kraken oder so.
1: Nein, gar nicht. Es ist nicht, also wirklich kein Spiel. Es ist wirklich fundiert jemand, der das anhand von der FIFA-Weltrangliste, anhand von der Grösse vom Land...
3: sozusagen.
1: Auch mathematisch. Zum Beispiel, wenn du ein kleines Land bist, hast du natürlich weniger Fußballtalent als wenn du eine Nation bist wie Deutschland, wo vielleicht 80, 85 Millionen Einwohner hat. Also das alles wird dann in den Topf geworfen und die Person hat, glaube ich, die letzten 4 oder 5 Weltmeister richtig vorausgesehen und die tippen also nicht auf Frankreich, sondern tippen auf die Niederlande.
3: Okay.
1: Gell? Ja.
3: Gegen
1: wer? Gegen wer nicht. Er tippt ja nur, wer Weltmeister wird. Gegen wer ist denn egal? Aber am Schluss sagt er, Holland spricht die Niederlande. Du, wir werden es sehen. Also, die Fußball-WM, die hat es schon ein bisschen im Griff. Morgen geht es aber erst offiziell los. Und ich sage es gerne mal, die Schweiz spielt dann am Samstagabend zur besten Sendezeit auch übertragen. Natürlich im Schweizer Fernsehen.

0: The Neville Brothers, Bird on a Wire. Für eure Morgenplanung in 10 Minuten ist es 6 Uhr. Und vielleicht steht ihr gerade vor dem Kleiderschrank und denkt, was soll ich heute da rausnehmen? Wir können vielleicht ein bisschen mithelfen.
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0: Also ich ja nicht, aber Simon Eschli auf jeden Fall von der Wetterredaktion. Guten Morgen, Simon.
2: Guten Morgen miteinander.
0: So, bevor wir an den Kleiderschrank gehen, schauen wir noch ein bisschen auf die Nacht zurück. Ich war überrascht, als ich zum Haus aus bin, hat es nämlich auch hier ein bisschen geregelt. Und ich glaube, im Tessin hat es sogar gewittert.
2: Richtig gewittert. Also dort war die einzige Kleiderwahl gewesen, wahrscheinlich drinbleiben, weil das sind kräftige Gewitterzellen am Abend und in der Nacht durchgezogen. Da hat es teilweise Hagelkörner von 5 cm und mehr gegeben. Das ist dann eine gute Golfballgröße. Da muss man aufpassen, wenn einem das auf den Kopf geht. Im Südtessin sind teilweise 50 cm Regen oder ein mehr als 60 cm innerhalb von etwa einer halben Stunde gemessen worden. Das ist wie wenn man so 6 volle Güsse kann, einfach mal geschwind in einer halben Stunde runterleert. Das ist relativ viel Wasser. Also ja. Im Tessin, da hat es in der Nacht doch kräftig mögen gewittern.
0: Gut, also man ist nass geworden im Tessin, ein paar Tröpfchen hat es auch in der Deutschschweiz gegeben, aber wie fällt der Tag jetzt an heute, wenn es tagt, was sehen wir? Oder was bekommen wir mit über?
2: Also Kleiderwald ist heute einfach ein dicker Pulli und eine Regenjacke, es ist trüben und kalt, jetzt regnet es aktuell im Tessin, Graubünden, Zentral- und Ostschweiz, dann am Nachmittag, da wird es mal vielen Orten nass, dazu eben grundsätzlich bewölkt. Die Sonne, die hast du vielleicht mal so im Wallis, Tessin oder am Abend im Flachland. Sonst eine graue Geschichte. Weil es eben so kalt ist, kommt dann die Schneefallgrenze ein bisschen durch. Die sinkt zum Laufe des Tages auf so 2300 bis 1800 Meter. Wird dann vielleicht der ein oder andere Pass mal kurz weiss. Kalt in Zahlen, das heisst heute 13 bis 16 Grad. Ein bisschen wärmer wäre es so Genfersee oder Rhonetal, dazu windig. Am wärmsten dann im Tessin, da gibt es doch immerhin 22 Grad.
0: Ja, das ist bescheiden, was Temperaturen angeht. Bleibt es auf morgen so oder wird es wieder ein bisschen besser?
2: Es stellt um, es wird wärmer. 18 bis 20 Grad, im Süden bist du bei 25 Grad. Dazu Zeiten wie sonnig, morgen dann auch nur lokal nass. Da brauchst du einen Regenjacke nicht immer. Von dem her da wird das Wetter dann schon spürlich ruhiger.
0: Gut, schauen wir noch ein bisschen gegen die Wochenhälfte, die zweite gegen das Wochenende. Eher veränderlich oder ein bisschen stabiler?
2: Der Sommer kommt Freitag selber, ist vielleicht sehr schon viel Wolken, aber dann spätestens ab Samstag sonnig und dann wieder warm bis heiß. Nächste Woche liegen dann teilweise auch wieder 30 Grad drin.
0: Ja, dann nehmen wir die Kältephase für den Sommer. Sonst ist es ja vielleicht auch angenehm, wenn es nicht ganz so heiß ist. Heute also 14 bis 18, 19 Grad, wo wir sind.

0: Also schon ein Klassiker, eine richtige Hymne von Europe, da gehört mit Carrie.
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0: Die Übersicht von 5.59 Uhr zurzeit. Keine Meldungen über größere Störungen. Gute Fahrt und allen einen schönen Mittwochmorgen, den 10. Juni. Zeit für Nachrichten. Das heute Morgen heute präsentiert vom Nicolas Malzacher. Guten Morgen.
2: Guten Morgen. Wir schauen zuerst in den Nahen Osten. Denn trotz der Waffenruhe haben sich die USA und der Iran erneut gegenseitig beschossen. Und wir fragen, wieso sich das Parlament in Bundesbern so schwer tut, damit Kompromisse zu finden. Für die Finanzierung der 13. AHV-Rente braucht es heute erneut das letzte Mittel, die sogenannte Einigungskonferenz. Mit mir im Studio ist Lara Christen. Es bleibt eher kühl heute.
3: Es gibt noch 14 bis 17 Grad im Norden, im Süden knapp 22. Es ist wechselnd bis stark bewölkt. Stellenweise wird es nass, es sind aber auch sonnige Abschnitte möglich.
2: Wir beginnen also mit den aktuellen Entwicklungen im Iran-Krieg. Was ist denn über die neuen Angriffe bekannt, Lara Christen?
3: Eigentlich gilt ja eine Waffenruhe. Während rund 4 Stunden haben die USA aber Angriffe geflogen. Die US-Armee sagt, sie habe die iranische Luftabwehr und Radarstationen in der Nähe der Straße von Hormuz ins Visier genommen. Mittlerweile haben die USA die Angriffe wieder für beendet erklärt.
2: Und was haben sie als Begründung gesagt?
3: Sie bezeichnen die Angriffe als verhältnismäßige Reaktion. Hintergrund ist der gestrige Abschuss eines US-Kampfhelikopters. Die beiden Besatzungsmitglieder sind zwar unverletzt geborgen worden, US-Präsident Donald Trump hatte dennoch eine Reaktion angekündigt und den Iran für den Absturz verantwortlich gemacht.
2: Was sagt der Iran zu diesen neuen Angriffen?
3: Die iranischen Revolutionsgarden gaben bekannt, mit Drohnen- und Raketenangriffen auf US-Stützpunkte in der Region zu reagieren, etwa in Kuwait, Bahrain oder Jordanien. Aus allen drei Ländern gibt es bereits Meldungen über Raketen- und Drohnenangriffe. Der Iran warnt, bei weiteren US-Angriffen folge eine stärkere Antwort.
2: 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Wie soll die 13. AHV-Rente finanziert werden? Darüber sind sich National- und Ständerat immer noch nicht einig. Deshalb kommt es heute Morgen in Bern zur Einigungskonferenz. Das ist die letzte Chance, um doch noch einen Kompromiss zu schmieden. Und solche Einigungskonferenzen braucht es immer häufiger, wenn man sich die letzten Legislaturen anschaut. Woran liegt das? Bundeshausredaktor Andreas Stüttli hat Antworten gesucht.
4: Noch in den 1990er Jahren brauchte es weniger als 5 Einigungskonferenzen pro Jahr. In den letzten 20 Jahren hat die Anzahl aber deutlich zugenommen. Diese Ultima Ratio, also das letzte Mittel, musste mehr eingesetzt werden. Rahel Freiburghaus, Politologin an der Universität Lausanne, führt die höhere Zahl auf die unterschiedliche Zusammensetzung von National- und Ständerat zurück.
5: Wir sehen, dass in den letzten Legislaturen oft gegenläufige Mehrheitsverhältnisse in den beiden Räten waren, dass beispielsweise in der 50. Legislatur, da gab es eine rechtsbürgerliche Mehrheit im Nationalrat, aber Mitte-Links-Mehrheiten im Ständerat.
4: Zwischen diesen gegenläufigen Mehrheiten komme es unweigerlich zu Konflikten. Und, so Freiburghaus,
5: da ist eigentlich die 13. AHV-Rente ein klassischer Fall, denn da sieht man, dass die bürgerliche Seite, die vor allem im Moment im Nationalrat mit der Lösung dominiert, dass die einen anderen Handlungsdruck sieht in Bezug auf diese langfristige Finanzierungsfrage als eben im Ständerat.
4: Wegen solcher Differenzen müssen sich je 13 Mitglieder von National- und Ständerat zur Einigungskonferenz treffen. Als Siegerin gehe oft die kleine Kammer hervor.
5: Der Ständerat, aufgrund seiner Kleinheit, aber eben auch, weil er parteipolitisch weniger zersplittert ist als der Nationalrat, geht oft viel geeinter in eine Einigungskonferenz. Heißt dann auch, er kann diesem Einigungsantrag seinen Stempel aufdrücken.
4: Und bei der 13. AHV-Rente würde das bedeuten, dass sich die Mischvariante durchsetzt, also jene mit höheren Lohnbeiträgen und einer höheren Mehrwertsteuer und nicht mit einer befristeten Mehrwertsteuererhöhung, wie dies der Nationalrat will. Wenn die Einigungskonferenz einmal den Entscheid getroffen hat, geht das Ringen aber weiter, denn der Antrag der Einigungskonferenz kann von National- oder Ständerat auch abgelehnt werden. Da kämen mehrere Faktoren zusammen, sagt die Politologin.
5: Gemäß meiner Studie sind es so 3 Konstellationen, die eben dazu führen, dass ein Einigungsantrag scheitert. Und die häufigste solche Konstellation zeichnet sich durch fehlende Kompromissbereitschaft eines Rates aus, die dann verknüpft wird mit fehlendem diesem Problem- und Handlungsdruck.
4: Die 13. AHV-Rente dürfte also ohnehin über die Einigungskonferenz hinaus ein Zankapfel bleiben. Und mehr Einigungskonferenzen muss nicht eine Blockade in der Politik bedeuten. Denn seit den letzten Wahlen vor 2,5 Jahren gab es 2 Dutzend solcher Einigungskonferenzen. Und bisher ist noch kein Antrag gescheitert,
2: sagt Bundeshausredaktor Andreas Stüdli. Wir wechseln in die nordirische Hauptstadt Belfast, denn dort ist es am Abend zu Ausschreitungen gekommen, Lara Christen.
3: Hunderte Menschen haben sich laut Medienberichten in Belfast versammelt und gegen Einwanderung demonstriert. Dazu aufgerufen hatten unter anderem britische Rechtsextreme. Im Zusammenhang mit den Protesten sind mehrere Fahrzeuge ausgebrannt, darunter auch ein Linienbus. Auch mehrere Gebäude standen in Flammen. Hintergrund ist ein Messerangriff vom Montag. Dabei wurde in Belfast ein Mann schwer verletzt. Der mutmaßliche Täter kommt aus dem Sudan. Er wurde festgenommen. In Großbritannien war es im Sommer 2024 mehrfach zu rassistisch motivierten Ausschreitungen gekommen.
2: Dann geht's in die USA. Die Migrationspolitik von Präsident Donald Trump bekommt mehr Geld. Das US-Parlament hat einer Milliardenfinanzierung zugestimmt.
3: Das Gesetz sieht fast 70 Milliarden Dollar vor, unter anderem für die umstrittene Einwanderungsbehörde ICE. Damit gilt deren Finanzierung bis zum Ende von Trumps Amtszeit als gesichert. Die Demokratische Partei versuchte, diese Finanzierung von ICE und anderen Behörden an strengere Auflagen zu knüpfen, damit ist sie aber gescheitert. Der Gesetzesentwurf wurde im Repräsentantenhaus knapp angenommen. Die andere Parlamentskammer, der Senat, hatte bereits Ende letzter Woche zugestimmt.
2: In die Schweiz nach Zermatt. Die Zermatterinnen und Zermatter wollen eine neue Abfahrtsstrecke für den Skiweltcup.
3: An der Gemeindeversammlung hat eine sehr deutliche Mehrheit Ja gesagt zum Projekt. Geplant ist eine neue Abfahrtsstrecke auf dem Gorner Grat. Dafür muss die bestehende Piste umgebaut und rund 8.300 Quadratmeter Wald müssen gerodet werden. Das erste Rennen soll dann im März 2028 stattfinden. Und zum Fußball: Das Schweizer Frauennationalteam gewinnt das WM-Qualifikationsspiel gegen Nordirland auswärts mit 2:1. Trotz Sieg zeigt sich Captain Lia Welti nicht ganz zufrieden.
6: Es waren sehr schwierige Bedingungen. Wir haben in der ersten Halbzeit versucht, variabel zu sein, nach vorne zu spielen. Und dann auch die 2 Goals gemacht und eigentlich auch dominiert. Ja, dann kam die 2. Halbzeit gekommen und die war wirklich vogelwild mit vielen individuellen Fehlern, vielen Teamfehlern. Und ja, so macht ein Fußballspiel auch nicht mehr ganz so Spass.
3: Die Schweizerinnen standen schon vor dem Spiel als Gruppensiegerinnen fest. Um sich für die WM nächstes Jahr in Brasilien zu qualifizieren, müssen sie im Herbst noch 2 Playoff-Runden überstehen. Die Börsendaten von SIX, der Dow Jones Index in New York, hat 0,2% gewonnen. Der Nikkei Index in Tokio fällt um 1,4%. Der Euro wird zu 92,24 gehandelt und der Dollar zu 79,90.
2: Das sind die Informationen von heute Morgen am Mittwoch, dem 10. Juni. Verantwortlich ist Produzentin Simon Weber. Es ist 6:08.
0: Die Wetteraussichten hat Simon Eschle. Wie wird denn der heutige Mittwoch?
7: Trüb und kalt, das ist ein grauer Tag. Sonne gibt es nur vereinzelt. Dazu regnet es am Vormittag schon teilweise. Am Nachmittag wird es dann verbreitet nass. Kalt, 13 bis 16 Grad. Wärmer ist es am Genfersee im Rhonetal oder im Tessin.
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0: Schönen guten Morgen allerseits, 6:08. Schon mal ein Aufschlag 2 und der Ball, Junge, ist auch schon im Studio. Gaudenz Zwerfer, guten Morgen.
8: Guten Morgen.
0: Aus der Morgenredaktion. Und warum Tennis? Ganz einfach, weil Serena Williams, die ist ja 44, hat vor 4 Jahren ihren Rücktritt gegeben vom Profi-Tennis, aber jetzt will sie es nochmal wissen. Vor ein paar Stunden ist sie im Doppel auf dem Platz gestanden und ich sage nur so viel. Das Spiel ist ausgegangen, 7-6, 6-2. Die Frage ist nur zugunsten von ihr oder von ihren Gegnerinnen. Wir klären es, und zwar gleich als Nächstes, und wollen wissen, ist das Comeback gelungen oder nicht. Zuerst aber eine Ladung Police, der Du-Du-Du, der Da-Da-Da. Einen zum Mitsingen. Guten Start im Mittwoch, am besten hier bei uns auf dem Eis.

0: Police gehört am 13 Minuten ab der 6. Der Mittwochmorgen hier bei uns auf dem Eis. Und gestern Abend hat Dennis Welt gespannt auf London geschaut, und zwar zu der Serena Williams. Die erfolgreichste Tennisspielerin von den letzten Jahrzehnten, die ist wieder auf den Platz zurückgekommen, muss man sagen.
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0: Ja, fast 4 Jahre Pause hat sie gemacht, sprich wirklich den Rücktritt gegeben. Heute 44, die Amerikanerin wollte es also nochmal wissen. Und das im Doppel, zusammen mit ihrer kanadischen Partnerin, der Victoria Mboko, die 25 Jahre jünger ist. Felix Renkli vom Sport, jetzt nimmt es uns natürlich Wunder, wie ist das Comeback von der ehemals Weltnummer 1, der Serena Williams, gestern gelaufen?
2: Ja gut, wie sich's gehört, ist sie mit einem Sieg auf der Tour zurückgekommen. 7-6 und 6-2 haben die Williams und ihre Partner gewonnen gegen ein Duo, das als Nummer 3 vom Turnier gesetzt war. Und nach dem Match hat Williams gesagt, dass es wieder richtig Spass gemacht hätte, auf dem Platz zu stehen, und dass es leid war, die Heime rumzusitzen.
0: Ja, in den englischen Medien hat man den Daumen hochgehauen und gesagt, ja, sie hat keinen Rost angesetzt in den 4 Jahren, wo sie nicht auf der Tour war, und immer noch einen kräftigen Aufschlag. Und auch von der Grundlinie sei sie richtig gut unterwegs. Und trotzdem, 44, das schlägt kein Geisen weg. Ja, sie nimmt nochmal den Aufwand auf sich, zu trainieren und auf dem Center Court stehen. Weil beweisen muss sie ja niemandem mehr
2: etwas. Nein, wirklich nicht. Serena Williams hat in ihrer Karriere 23 Grand-Slam-Titel gewonnen. Sie ist die erfolgreichste Spielerin vom modernen Profi-Tennis. Aber genau das ist offensichtlich auch ihr Antrieb. Vor dem Comeback hat sie nämlich gesagt, dass sie sowieso nichts zu verlieren hat, weil sie schon so viel gewonnen hat. Und sie hat sogar ein Comeback im Einzel nicht ausgeschlossen. Außerdem sei es für sie auch ein Ansporn, dass ihre Kinder ihr jetzt nochmal beim Tennisspielen zuschauen auf diesem Niveau.
0: Ist ein Grund, definitiv. Mhm. Serena Williams ist ja auch nicht die einzige, muss man auf der anderen Seite sagen, die einzige Spitzensportlerin, die plötzlich wieder Lust bekommen hat. Mir fällt da zum Beispiel die Skirennfahrerin Lindsay Vonn ein, die hat ja vor kurzem auch ein Comeback gegeben. Ist das vielleicht einfach ein bisschen Mode, dass man sagt, oh, jetzt mache ich es, versuche ich es nochmal?
2: Das würde ich pauschal nicht so sagen, wobei 44 ist natürlich schon ein sehr stolzes Alter für ein Comeback, das muss man sagen. Das ist außergewöhnlich.
0: Also im Tennis. Schach kannst du spielen noch bis weit hinten raus, oder?
2: Stimmt schon. Was man gesehen im Comeback jetzt von der Serena Williams ist, dass sich Trainingslehre und dann natürlich Medizin entwickelt hat. Comebacks hat es aber schon immer gegeben. Denken wir an Michael Jordan, Muhammad Ali, Tiger Woods, Björn Borg oder wie sie alle geheissen haben. Aber ich glaube, heute kommt man das medial einfach noch ein bisschen mehr mit über, und häufig wird so ein Comeback dann auch gerade von einem Kamerateam begleitet, weil die Sportfans und natürlich auch die Sponsoren fahren voll ab auf solche Geschichten.
0: Du hast vorhin gesagt, Serena Williams hat gesagt, sie hat ja nichts zu verlieren. Sie hat ja eigentlich alles schon gewonnen in ihrer Karriere. Trotzdem, da bin ich ein bisschen hellhörig geworden. Ist da nicht ein bisschen das Risiko dabei? Also ich meine, sie ist eine Legende von einer Sportart, und dann gibt man so ein Comeback. Also ein bisschen Absturzgefahr ist doch dabei.
2: Ja, es hat schon etwas. Es besteht halt die Gefahr, dass das Denkmal dann ein bisschen bröckelt, weil man ja halt sagt, dass der letzte Eindruck haften bleibt. Aber das ist bei den ganz grossen Sportlerinnen und Sportlern vielleicht gar nicht zwingend der Fall. Oder was denkst du zum Beispiel, wenn du an die Karriere von Michael Schumacher denkst?
0: Ja, dass der einer der Besten war und gefühlt jedes Rennen gewonnen hat.
2: Ja, mir geht es genau gleich. Ich denke gerade an seine 7 Weltmeistertitel und nicht, dass er nach seinem Comeback nur noch einmal aufs Podest gefahren ist. Also, wenn ein Mensch einen Sportart so fest geprägt hat, dann denkt man wahrscheinlich gleich noch immer an seine grossen Erfolg, auch wenn ein Comeback vielleicht mal in die Hose geht. Und wenn es so aufgeht, wie zum Beispiel bei Michael Jordan, dann ist es natürlich eine riesige Geschichte. Er hat mit 30 und 3 NBA-Titel aufgehört, und nach 1,5 Jahren Pause ist er dann zurück aufs Basketballfeld gekommen und hat dann nochmal 3-mal den NBA-Champion-Titel geholt.
0: Grossartige Geschichte. Und was ist das Schönste? Wir können in der 9. Pause oder am Stammtisch einfach ein bisschen lässig mitdiskutieren und Daumen rauf oder runter haben. Ich bin auf jeden Fall jetzt schon gespannt, wie sich die zweite Karriere von der Serena Williams in den nächsten Monaten wird weiterentwickeln. Und bei uns entwickelt sich musikalisch hier der Fleur Ouast und Eliane mit «Vergessen».

0: vergessen heisst der Song. Im Studio waren zusammen der Fleur Uast und die Eliane. 20 ab 6 Uhr am Mittwochmorgen. Und jetzt dreht sich alles bei uns um eine Frau, die den Schweizer Film wie keine zweite geprägt hat. Sie kommt aus dem Aargau, heute wohnt sie in Zürich und vor allem feiert sie heute einen runden Geburtstag. Wir sagen ein bisschen später dann Happy Birthday. Aber den Namen, den haben wir auch noch nicht gesagt und den sage ich gerne. Es geht um Sabine Boss.
1: Ja, ihr Stern als Filmregisseurin ist im Jahr 2002 aufgegangen, kann man sagen, wo sie mit Ernstfall in Havanna das Publikum in Scharen in die Kinos gelockt hat. Vielleicht erinnern Sie sich, die Komödie mit dem Victor Jacobo als Leiter von der ziemlich chaotischen Schweizer Botschaft zu Havanna.
2: Das Bückenfleisch habe ich aus Argentinien gekommen. Aus der Schweiz ist nicht mehr gegangen, wegen der neuen Einfuhrbestimmung.
3: Das ist doch kein Bündnerfleisch. Das Böckelet ja.
4: Gell? Was machen wir jetzt?
3: Das sagen Sie, Havanna-Fleisch.
1: Also Ernstfall in Havanna und mit dem Rückenwind vom Erfolg von dem Film hat Sabine Boss seither als Regisseurin und Drehbuchautorin bei X-Film und Theaterproduktionen mitgewirkt. Für ihr Schaffen ist sie verschiedene Mal ausgezeichnet worden, unter anderem mit dem Schweizer Filmpreis, einem Swiss Award und mit dem Prix Valo.
0: Ja, und Sabine Boss hat gerade ein bisschen überlegen, wo wir sie gefragt haben, welches ist eigentlich ihr eigener Lieblingsfilm, wo sie selber mitgewirkt hat?
5: Von meinen vielen Filmen ist eigentlich schon nach wie vor «Der Goli bin ich», mein Lieblingsfilm. Einfach weil die Arbeit so wunderschön war, die Vorlage von Pedro Lenze so toll ist und wir schlussendlich dort geschafft haben, Publikum und Feuilleton gemeinsam für den Film zu begeistern.
0: Ja, und die Aargauer Filmemacherin feiert heute also den 60. Geburtstag. Schon vorneweg alles Gute. Und an diesem 60. steht sie extra für uns ein bisschen früher auf.
5: Ich bin ein überzeugter Abendmensch und du kannst dich also voll nennen, dass du mich um die Uhrzeit schon verwünschst.
0: Fantastisch. Sabine Boss, wir freuen uns auf dich. Sie ist mein Morgengast und dann gratulieren wir dann ganz offiziell ihre knappe Stunde, etwa um 6:45 hier bei uns auf dem Eis. Und das ist Anastacia. One day in your life.

0: Schweizer Musik ist das, was wir da gehört haben vom Reto Brell. Never too late. Schönen Mittwochmorgen euch. Für die, die unterwegs sind, kurzer Blick.
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0: Auf die Schweizer Strasse. Die Übersicht von 6.29 Uhr, Stau oder stockend im Aargau, auf der A1 Richtung Zürich, zwischen Aarau Ost und Meggenwil und dann für Zürich, dort vor dem Gubristunnel Richtung St. Gallen, ab Dietikon und auch ab Urdorf Süd, sowie auf der A1 Richtung Zürich, dort ab Effretikon. Gute Fahrt und euch allen einen schönen Mittwochmorgen, den 10. Juni. Jetzt ist es 6.30 Uhr, Zeit für die Morgenthemen. 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
2: Die USA und der Iran haben sich in der Nacht gegenseitig angegriffen, trotz Waffenruhe. Die USA sprechen von Vergeltungsmaßnahmen, nachdem der Iran einen Kampfhelikopter der US-Armee abgeschossen habe und attackierte iranische Stellungen. Der Iran reagierte mit Raketen und Drohnen auf US-Stützpunkte in Kuwait, Bahrain und Jordanien. In der nordirischen Hauptstadt Belfast ist es am Abend zu Ausschreitungen gekommen. Mehrere Gebäude und Fahrzeuge standen in Flammen. Hunderte Menschen haben in Belfast gegen Einwanderung demonstriert. Hintergrund ist ein Messerangriff, bei dem ein Mann schwer verletzt wurde. Der mutmaßliche Täter aus dem Sudan ist festgenommen worden. Das US-Parlament hat fast 70 Milliarden Dollar für die Migrationspolitik von Präsident Donald Trump bewilligt. Der Gesetzesentwurf wurde im Repräsentantenhaus knapp angenommen gegen den Widerstand der Demokraten. Der Senat hatte bereits zugestimmt. Mit dem Geld wird unter anderem die umstrittene Einwanderungsbehörde ICE finanziert.
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4: Und hier ist das Regionaljournal Ostschweiz und Graubünden mit dem Christian Massina. Was können die Bäuerinnen und Bauern machen, wenn ihr Fleisch oder auch ihre Eier zu viel PFAS drin haben? Und wer zahlt für die Kosten und Ausfälle, die es rund um die Ewigkeitschemikalien gibt? Da war im St. Gallen Kantonsrat Thema. Der Präsident des St. Gallen Bauernverband hat der Regierung kritische Fragen gestellt und auch eine Entschuldigung gefordert. Leonie Herde.
5: Der Bundesrat hat Ende Mai eine Sonderregelung beschlossen, um Bauern zu helfen, die von PFAS betroffen sind. Neu soll es bekanntlich möglich sein, Fleisch zu mischen, sodass am Schluss Grenzwerte eingehalten werden können und Produkte gleich noch verkauft werden können. Das funktioniere nicht, hat der Präsident vom St. Galler Bauernverband und SVP-Kantonsrat Rudi Thomann gesagt.
6: Die Idee mit der Vermischung des Fleisches mit gleichzeitiger Kennzeichnung wird als nicht praktikabel bezeichnet. Das Fleisch dürfte so nicht verkäuflich sein. Die betroffenen Betriebe haben nun faktisch ein Verkaufsverbot, bis die abfedernden Massnahmen in Kraft sind.
5: Zudem fordert der Rudi Thomann, dass die das PFAS-Problem verursacht haben, jetzt auch für die Kosten aufkommen. Er findet, der Kanton sei die Schuld und müsse sich entschuldigen. Antwort gegeben hat der Regierungsrat Bruno Dammann. Er sagt, einfach sagen, die Bauernfamilien seien die Opfer und die kantonalen Berater die Schuld, das greife zu kurz. Und die Kosten weiterzugeben an die Verursacher, das sei schwierig.
7: Grundsätzlich teilt die Regierung die Auffassung, dass die Kosten von den Verursachern getragen werden sollten. Die Schwierigkeit liegt aber darin, dass die Belastung vor vielen Jahrzehnten verursacht wurde und eine Ermittlung der Verursacher heute kaum mehr möglich ist.
5: Aber es gäbe einen Sonderkredit von 5 Millionen Franken für betroffene Betriebe. Ein Grossteil von dem Geld stände noch zur Verfügung. Auch die FDP-Fraktion hat zum Thema PFAS noch Fragen und darum eine dringliche Interpellation eingereicht. Die Antwort der Regierung ist dann heute Thema im Rat.
4: PFAS oder auch Themen wie der Verkehr. Es gibt eben etwas, wo die Ostschweizer Regierung im Moment unter den Nägel brennt. Was konkret hat die Gruppe von der Ostschweizer Regierungskonferenz ORK gestern mit der Bundesrätin Karin Köhler-Sutter besprochen? Wir eigentlich.
8: 13 Regierungsrätinnen und Regierungsräte von Ostschweizer Kantonen und von Graubünden sind fürs Treffen auf Bern. Eine gute Stunde hat man die Zeit gehabt, um seine Standpunkte klar zu machen. Der ORK-Präsident und Glarner Finanzdirektor Markus Heer zählt auf.
9: Da ist zum Beispiel PFAS, Verkehr 45, steuerliche Fragen, Zoll ist ein Thema gewesen. Das ist ein breites Sammelsurium, wo wir unsere Anliegen können, an eine Bundesrätin herantragen.
8: Bei den Verkehrsprojekten in der Ostschweiz zum Beispiel müsse es schneller vorwärts gehen und sie sollten besser aufeinander abgestimmt sein. So steht es auch in einer Stellungnahme von der Ostschweizer Regierungskonferenz ORK. Das Schreiben ist schon im Frühling nach Bern geschickt worden. Und es war die Grundlage für das Gespräch mit Karin Keller-Sutter. Sie habe vor allem zugelassen.
9: Da haben wir natürlich volles Verständnis von Regierungsräten, dass auch die Bundesrätin nicht sich committen kann, bis sie sich wird äußern im Bundesrat. Sie hat uns über den Verfahrensstand informieren können und hat sicher ein offenes Ohr für unsere Anliegen. Aber natürlich kann sie uns nicht versprechen und das ist auch nicht das Ziel von dieser Übung.
8: Geweibelt habe ich mir zum Beispiel dafür, dass man den neuen Brüttener Tunnel auch für bessere Zugverbindungen Richtung Ostschweiz brauchen kann. Aber eben, Zusagen hat es keine gegeben. Bei dem Treffen, das einmal im Jahr stattfindet, geht es nämlich auch darum, was beim Bund so läuft und ums Allianzenschmieden. Nochmal der Markus Heer.
9: Wir haben gestern nach dem Gespräch mit der Bundesrätin Keller-Sutter auch noch ein Netzwerkanlass gemacht im Bundeshaus, wo wir mit ganz verschiedenen Parlamentariern von der ganzen Schweiz in Kontakt gekommen sind und dann in ungezwungenem Rahmen für Verständnis haben können werben für diese Anliegen.
8: Wie wichtig so Allianzen sind, hätte ich mir zuerst lernen. Andere Regionen machen das schon länger, zum Beispiel das Wallis oder die Westschweiz. An denen können wir sich, wenn es um grosse Projekte in den Verkehr geht, ein Beispiel nehmen.
0: Und das Wetter heute, laut SRF Meteo, wird es grau und immer auch wieder mal nass. Und dazu wird es heute auch kühl mit Temperaturen zwischen 11 und 14 Grad. Morgen am Mittwochmorgen in 24 Minuten ist es 7 Uhr im Studio des Sven Epine aus der Morgenredaktion, der Gaudenz Weber.
10: Guten Morgen, schönen Morgen.
0: Ja, wir sind ein bisschen im Fußballfieber natürlich, weil es geht morgen los mit der Eröffnungsfeier und dem Eröffnungsspiel. Die Schweiz spielt ja dann am Samstag am Abend. Und die Frage, die sich viele stellen, weil man im Moment immer wieder mit dieser Fußball-WM konfrontiert wird, wer könnte denn eigentlich Weltmeister werden? Hast du dich mit dieser Frage schon ein bisschen beschäftigt, Gaudenz?
10: Ja, also ich höre immer Diskussionen am Stammtisch. Aber eigentlich muss ich sagen, ich weiss, glaube ich, gleich viel wie du. Also ich glaube, man muss Profis
0: Bitte?
10: Fragen. Man muss Profis fragen.
0: Also gut, wir fragen Profis. Einer, der sich mit Fußball das halbe Leben beschäftigt hat, ist der Benny Turnherr. Und dieser Mann geht für uns in die Verlängerung. Ist zwar schon pensioniert, aber fast immer noch ein grosser Fußballfan. Wir fragen am besten nachher, wie fängt er an dieser WM und vor allem, was findet er? Wer hat die beste Chance, zum Weltmeister zu werden? Das fragen wir den Benny National nach dem Roger Hodgson. Nicht zu verwechseln mit dem Roy Hodgson. Der macht keine Musik, so viel ich weiss. Da mit Hungry. Und euch, wenn ihr gerade am Morgen seid, einen guten. Startet einen guten Mittwoch hier bei uns auf dem Eis.

0: Mittwochmorgen um 20 vor 7. Ja, und wir haben es vorhin gesagt, sie geht morgen los, die Fußball-Weltmeisterschaft. Und das ist eine Gaudenz von den Superlativen, nur schon, wenn man so ein bisschen Zahlen und Fakten anschaut.
1: Ja, kann man sagen, es ist die grösste bis jetzt, oder? Also in 3 Ländern wird gespielt, Mexiko, USA, Kanada, das ist schon mal ziemlich gross.
0: Das ist schon mal ziemlich gross. Und bisher waren es ja 32 Mannschaften gewesen, neu das Jahr 48 Teams. Und das heisst, es gibt auch statt 64 Spiele 104.
1: Wahnsinn.
0: Also das sind Riesenzahlen. Grösser. Geht fast nicht mehr, kann man wirklich sagen.
1: Grösser FIFA.
0: Ja, vielleicht müssen wir sogar so sagen. Und darum ist da die Übersicht zu behalten gar nicht so einfach. Und darum brauchen wir einen, der jahrzehntelang für die Schweiz an der Fußball-WM dabei war.
2: Fußball-WM 26. Der Benidorm-Herr geht in die Verlängerung.
0: Ja, er ist einer, der die Fußball-Weltmeisterschaften aus dem FF kennt. Benny National hat x Länderspiele kommentiert. Und jetzt ist er quasi pensioniert im Ruhestand. Aber natürlich immer noch mit dem Fußball verbunden, nehmen wir an.
3: Also ja, ich verfolge den Fußball nach wie vor. Ich bin sogar ein richtiger Fan, der nicht mehr aus journalistischen Gründen neutral sein muss. Ich bin auch im Beirat vom FC Winterthur, jetzt sind wir leider abgestiegen. Mach nichts, wir kommen schon wieder. Und die Fußball-WM ist natürlich jedes Mal ein Highlight. Und ich habe da natürlich schon die ganzen Spielpläne angeschaut und mir überlegt, wie geht es weiter und so fort.
0: Ja, das haben wir auch gemacht, einen riesen Spielplan. Er hat fast keinen Platz auf dem Pult. Wenn man richtig entfaltet, die aktuelle Fußball-WM, ich habe es vorhin gesagt, grösser denn je. 48 Mannschaften spielen insgesamt 104 Partien. Und die grosse Frage, wie immer an jeder WM am Schluss, wer gewinnt? Benny Thurnherr.
3: Der Final, glaube ich, wird genau der gleiche sein wie vor 4 Jahren. Argentinien gegen Frankreich. Aber ich glaube, das mal gewinnt Frankreich.
0: Oh, voilà. Spannende Aussage. Also Frankreich, schreiben wir mal auf ein Totomat hier. Vielleicht gibt das ja dann noch ein paar Sonderpunkte. Wer weiß. Also, das ist der Tipp von Benny Thurnherr. Vielleicht hat er einen anderen, aber der Benny Thurnherr, den hören wir jetzt während der Fußball-Weltmeisterschaft regelmässig hier bei uns auf dem Eis. Der Benny hat nämlich seine eigene WM-Kolumne und die heisst «Der Benny Thurnherr geht in die Verlängerung». Erste Folge, die gibt es schon heute Morgen am 20 vor 9. Das Thema ist dann das legendäre Azteken-Stadion in Mexiko, wo das Eröffnungsspiel wird stattfinden. Und dann hören wir den Benny jeweils am Montag, Mittwoch und Freitag während der Fußball-WM immer am Morgen. Am 20 vor 9, wenn es heisst.
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0: So ist es. Und ihr geht hoffentlich an den Start für den Mittwoch zusammen mit dem Kunz. Miteinander.

0: Miteinander.
1: Genau so ist es. Danke, Kunz. Am 6:15 miteinander hat das Lied geheissen. Und das passt bestens zu dem, was wir gestern gemacht haben am Schweizer Tag von der Literatur. Da bei uns bei SRF haben wir miteinander ein Experiment gewagt. Und zwar der Walliser Schriftsteller, der Wilfried Meichtri. Der war am Morgen früh etwa um die Zeit schon bei uns im Studio und hat dann zusammen mit euch, den Hörerinnen und Hörern, eine neue Schweizer Sage entwickelt.
2: Ja, am Anfang von der Geschichte verwacht die Helvetia und will der Schweiz helfen, das, weil das Land in Not ist. Bei was die Helvetia aber muss helfen und wer ihr dabei zur Seite steht, das hat die Hörerschaft können vorschlagen. Und es sind viele Vorschläge reingegangen bei uns. Die Auswahl an möglichen Begleiterinnen und Begleitern von der Helvetia sei ziemlich gross gewesen, sagt Wilfried Meichtri.
3: Lustigerweise ist Viola Amherd mehrfach gekommen, Zina oder der Roger Federer, bis zum Globi, Heidi und eine Fußballerin, eine Primarlehrerin, ein Kondukteur, Bundesrat, das Totenmögerli ist sogar vorgekommen, der Hakan Yakin und alle möglichen Varianten hat es gegeben. Und ich habe mich jetzt entschieden, und zwar zwei Varianten gegeben, einen pensionierten Geschichtslehrer, ein Historiker, und das habe ich einen sehr guten Vorschlag gefunden. Den habe ich jetzt sogar übernommen, also der Begleiter von der Helvetia.
1: Ist also ein pensionierter Geschichtslehrer gewesen. Und dann ist die Sage am Abend in den nächtlichen Stunden dann schlussendlich fertig geworden. Und jetzt seid ihr natürlich alle gespannt, wie die Sage daherkommt. Und sag schnell, Gaudenz, wie fährt die Geschichte an, mit welchen Sätzen?
2: Also nur der Anfang, gell? Es ist sehr lang, sehr ausführlich, aber wirklich spannend. Ich habe es gerade vorne schnell im Schnelldurchlauf gelesen. Die ersten zwei Sätze gehen so. Der erste, der die seltsame Frau sah, war ein Kuhhirt auf der Elki Alp, weit oberhalb von Sachsen. Der erfahrene Elpler, der im Begriffe war, seine Kühe auf die Weide zu führen, glaubte zuerst an eine übernatürliche Erscheinung.
1: Ja, das ist der Anfang von dieser Geschichte, die ihr gestern mitgestaltet habt. Und wenn ihr die ganze Sage möchtet lesen oder hören, am besten loggt ihr nachher bei uns online auf srf1.ch. Und wie gesagt, entweder gemütlich zurücklehnen und hören oder die Geschichte selber lesen. Und nochmal an dieser Stelle, danke vielmals. Einfach grossartig, wenn ihr euch so toll beteiligt bei uns, dann macht Sagenschreiben sagenhaft Spass.

0: Macy Gray, I Try. Guten Morgen, an diesem Mittwochmorgen, 8 Minuten vor der 7. haben wir. Und heute ist der Sonnenschutz auch wichtig, das sollte man ja immer ein bisschen einstreichen, aber noch wichtiger, ich glaube, heute der Regenschutz.
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0: Ja, es ist relativ frisch für die Jahreszeit, kann man sagen, aber wir geben es gleich weiter an Simon Eschle von SRF Meteo. Guten Morgen, Simon.
2: Guten Morgen miteinander.
0: Also, es ist bescheiden, was die Temperaturen angeht, oder?
2: Die sind relativ bescheiden. Wir sind jetzt also vielnorts bei 12 Grad und gerade im Flachland gehst du vielleicht nur noch ein bisschen durchauf. Da wird es nicht viel wärmer. Wo sind noch ein bisschen wärmer? Also, es ist 13 bis 16 Grad Mittag, Nachmittag. Ein bisschen wärmer ist es am Genfersee im Rhonental. Im Tessin, da bist du bei 22 Grad, ist ja die Jahreszeit eher auf der frischen Seite. Es ist ein kühler Tag und dazu trüb, grundsätzlich grau, immer viel Wolken rum. Die Sonne dort, wo du dann auch den Sonnenschutz brauchst, vielleicht so im Tessin, Wallis oder am Abend im Flachland hast du mal die Sonne, sonst an den meisten Orten grau. Und diese Wolken, die bringen jetzt am Vormittag teilweise schon Regen. Tessin, Graubünden, aber auch Zentral- und Ostschweiz. Dann Mittag, Nachmittag wird es mal an vielen Orten nass. Und weil es auch kühl wird, gehen die Temperaturen durchab. Das heisst, wir haben so die Schneefallgrenze geht natürlich mit dem durchab, meine ich. Das heisst, die sinkt so auf 2300 bis 1800 Meter. Der ein oder andere Pass wird dann vielleicht auch mal weiss.
0: Also, dann haben wir heute einen bescheidenen Tag, was die Temperaturen angeht und den Regenschutz vielleicht dabei haben. Lange Ärmel nützen auf jeden Fall auch, wenn es so frisch ist. Was ändert auf morgen?
2: So ziemlich alles. Wir haben mehr Sonne, weniger Regen. Es ist eine Zeit wie ein sonniger Tag. Wird dann nur noch vereinzelt nass. Vielleicht am Vormittag Zentralschweiz, durch den Tag mal. Aber an vielen Orten auch trocken. Es wird dann schon wieder wärmer, 16 bis 20 Grad. Und am wärmsten ist morgen im sonnigen Süden. Da gibt es dann bis 25 Grad.
0: Also, das sieht schon wieder ein bisschen mehr nach Sommer aus. Heisst das, das Hoch ist wieder unterwegs in die Schweiz oder noch nicht ganz?
2: Es kommt so hoch, am Freitag streift uns aber zuerst noch also eine Front, die bringt vor allem Wolken. Dann ab dem Samstag sieht es nach Sonnenschein warm bis heiß aus.
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0: Und wir haben eine Ladung Schweizer Musik verdient auf der Autobahn Autostrada. Musik aus Bern, Nino Colonna.

0: eine Legende. Stevie Wonder, hier Isn't She Lovely.
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0: Die Übersicht von 6.59 Uhr in der Region Winterthur auf der A1 Richtung Zürich. Dort zwischen Winterthur Nord und Tös Stau nach einem Pannenfahrzeug. Weiter Stau oder stockend in der Region Zürich vor dem Gubristunnel Richtung St. Gallen ab Spreitenbach sowie ab Urdorf Süd. Und noch eine Meldung für die Region Solothurn dort auf der A1 Richtung Bern zwischen Gunsgen und Wangen an der Aare. Jetzt ist es 8 Uhr an dem 10. Juni. Zeit für, also 7 Uhr ist es, Zeit für heute Morgen mit dem Nicolas Malzacher.
2: Guten Morgen. Eigentlich gilt eine Waffenruhe zwischen den USA und dem Iran. Letzte Nacht haben sich die beiden Länder trotzdem erneut angegriffen. Und noch immer ist nicht klar, wie die 13. AHV-Rente finanziert werden soll. Heute nun kommt es zur Einigungskonferenz von National- und Ständerat. Das ist ein Mittel, das es immer häufiger braucht. Wie das Wetter wird an diesem Mittwoch, weiß Lara Christen.
3: Heute ist es wechselnd bis stark bewölkt, stellenweise wird es nass, es gibt aber auch sonnige Abschnitte. Im Norden gibt es 14 bis 17 Grad und im Süden 22 Grad.
2: Wir beginnen mit den aktuellen Entwicklungen im Iran-Krieg. Was ist denn über die neuen Angriffe dort bekannt?
3: Eigentlich gilt ja eine Waffenruhe. Während rund 4 Stunden haben die USA aber Angriffe geflogen. Die US-Armee sagt, sie habe die iranische Luftabwehr und Radarstationen in der Nähe der Straße von Hormuz ins Visier genommen. Mittlerweile haben die USA die Angriffe wieder für beendet erklärt.
2: Und welche Gründe geben die USA an?
3: Sie bezeichnen sie als verhältnismäßige Reaktion. Hintergrund ist der gestrige Abschuss eines US-Kampfhelikopters. Die beiden Besatzungsmitglieder sind zwar unverletzt geborgen worden, US-Präsident Donald Trump hatte dennoch eine Reaktion angekündigt und den Iran für den Absturz verantwortlich gemacht.
2: Und was sagt der Iran zu diesen neuen Angriffen?
3: Die iranischen Revolutionsgarden reagierten ihrerseits mit Angriffen auf US-Stützpunkte in der Region. Man habe das Hauptquartier der US-Marine in Bahrain mit Drohnen angegriffen. In Kuwait hat die Armee erklärt, die Luftabwehr sei aktiviert, man habe mehrere Flugkörper abgefangen. Und jordanische Medien berichten, das Militär habe mehrere iranische Raketen abgefangen. Der Iran warnt, bei weiteren US-Angriffen folge eine stärkere Antwort.
2: Dann wechseln wir in die nordirische Hauptstadt Belfast. Dort ist es am Abend zu Ausschreitungen gekommen.
3: Hunderte Menschen haben sich laut Medienberichten in Belfast versammelt und gegen Einwanderung demonstriert. Dazu aufgerufen hatten unter anderem britische Rechtsextreme. Im Zusammenhang mit den Protesten sind mehrere Fahrzeuge ausgebrannt, darunter auch ein Linienbus. Auch mehrere Gebäude standen in Flammen. Hintergrund der Proteste ist ein Messerangriff vom Montag. Dabei wurde in Belfast ein Mann schwer verletzt. Der mutmaßliche Täter kommt aus dem Sudan, er wurde festgenommen. In Großbritannien war es im Sommer 2024 mehrfach zu rassistisch motivierten Ausschreitungen gekommen.
2: In den USA bekommt Präsident Donald Trump mehr Geld für seine Migrationspolitik, denn das Parlament hat Milliarden gesprochen.
3: Das Gesetz sieht fast 70 Milliarden Dollar vor, unter anderem für die umstrittene Einwanderungsbehörde ICE. Damit gilt deren Finanzierung bis zum Ende von Trumps Amtszeit als gesichert. Die Demokratische Partei versuchte, diese Finanzierung von ICE und anderen Behörden an strengere Auflagen zu knüpfen. Damit ist sie aber gescheitert. Der Gesetzesentwurf wurde im Repräsentantenhaus knapp angenommen. Die andere Parlamentskammer, der Senat, hatte bereits Ende letzter Woche zugestimmt. Der vergangene Mai war weltweit der zweitwärmste seit Beginn der Aufzeichnungen. Das teilt der EU-Klimadienst Copernicus mit. Eine Hitzewelle habe dazu geführt, dass in Europa zahlreiche Temperaturrekorde für den Mai gebrochen worden seien. Dies passe zur raschen Erwärmung Europas und dem langfristigen Trend zu häufigeren und intensiveren Hitzewellen, so die Fachleute.
2: Das Parlament steckt in einer Sackgasse. Schon wieder. Dieses Mal ist die 13. AHV-Rente die Knacknuss. Die beiden Räte sind sich auch nach mehreren Versuchen nicht einig, wie sie finanziert werden soll. Deshalb kommt es heute Morgen in Bern erneut zu einer sogenannten Einigungskonferenz. Die beiden Räte brauchen dieses Mittel immer häufiger, um doch noch einen gemeinsamen Weg zu finden. Aber wieso tut sich das Parlament so schwer? Bundeshausredaktor Andreas Stüdli.
4: Noch in den 1990er Jahren brauchte es weniger als 5 Einigungskonferenzen pro Jahr. In den letzten 20 Jahren hat die Anzahl aber deutlich zugenommen. Diese Ultima Ratio, also das letzte Mittel, musste mehr eingesetzt werden. Rahel Freiburghaus, Politologin an der Universität Lausanne, führt die höhere Zahl auf die unterschiedliche Zusammensetzung von National- und Ständerat zurück.
5: Wir sehen, dass in den letzten Legislaturen oft gegenläufige Mehrheitsverhältnisse in den beiden Räten waren. Dass beispielsweise in der 50. Legislatur, da gab es eine rechtsbürgerliche Mehrheit im Nationalrat, aber Mitte-Links-Mehrheiten im Ständerat.
4: Zwischen diesen gegenläufigen Mehrheiten komme es unweigerlich zu Konflikten. Und, so Freiburghaus,
5: da ist eigentlich die 13. AHV-Rente ein klassischer Fall, denn da sieht man, dass die bürgerliche Seite, die vor allem im Moment im Nationalrat mit der Lösung dominiert, dass die einen anderen Handlungsdruck sieht in Bezug auf diese langfristige Finanzierungsfrage als eben im Ständerat.
4: Wegen solcher Differenzen müssen sich je 13 Mitglieder von National- und Ständerat zur Einigungskonferenz treffen. Als Siegerin gehe oft die kleine Kammer hervor.
5: Der Ständerat, aufgrund seiner Kleinheit, aber eben auch, weil er parteipolitisch weniger zersplittert ist als der Nationalrat, geht oft viel geeinter in eine Einigungskonferenz. Heißt dann auch, er kann diesem Einigungsantrag seinen Stempel aufdrücken.
4: Und bei der 13. AHV-Rente würde das bedeuten, dass sich die Mischvariante durchsetzt, also jene mit höheren Lohnbeiträgen und einer höheren Mehrwertsteuer und nicht mit einer befristeten Mehrwertsteuererhöhung, wie dies der Nationalrat will. Wenn die Einigungskonferenz einmal den Entscheid getroffen hat, geht das Ringen aber weiter, denn der Antrag der Einigungskonferenz kann von National- oder Ständerat auch abgelehnt werden. Da kämen mehrere Faktoren zusammen, sagt die Politologin.
5: Gemäß meiner Studie sind es so 3 Konstellationen, die eben dazu führen, dass ein Einigungsantrag scheitert. Und die häufigste solche Konstellation zeichnet sich durch fehlende Kompromissbereitschaft eines Rates aus, die dann verknüpft wird mit fehlendem Problem- und Handlungsdruck.
4: Die 13. AHV-Rente dürfte also ohnehin über die Einigungskonferenz hinaus ein Zankapfel bleiben. Und mehr Einigungskonferenzen muss nicht eine Blockade in der Politik bedeuten, denn seit den letzten Wahlen vor 2,5 Jahren gab es 2 Dutzend solcher Einigungskonferenzen und bisher ist noch kein Antrag gescheitert.
2: Andreas Stüdli aus dem Bundeshaus. Dann geht's nach Zermatt. Die Bevölkerung dort will eine neue Abfahrtsstrecke für den Skiweltcup.
3: An der Gemeindeversammlung hat eine sehr deutliche Mehrheit Ja gesagt zum Projekt. Geplant ist eine neue Abfahrtsstrecke auf dem Gorner Grat. Dafür muss die bestehende Piste umgebaut werden und rund 8.300 Quadratmeter Wald müssen gerodet werden. Das erste Rennen soll dann im März 2028 stattfinden. Und Fußball, das Schweizer Frauennationalteam hat das WM-Qualifikationsspiel gegen Nordirland auswärts gewonnen mit 2:1. Trotz Sieg zeigt sich Captain Lia Welti nicht ganz zufrieden.
6: Es waren sehr schwierige Bedingungen. Wir haben in der ersten Halbzeit versucht, variabel zu sein, nach vorne zu spielen. Und dann hat die 2 Goal gemacht und eigentlich auch dominiert. Ja, dann ist die 2. Halbzeit gekommen und die war wirklich vogelwild mit vielen individuellen Fehlern, vielen Teamfehlern. Und ja, so macht ein Fußballspiel auch nicht mehr ganz so Spass.
3: Die Schweizerinnen standen schon vor dem Spiel als Gruppensiegerinnen fest. Um sich für die WM nächstes Jahr in Brasilien zu qualifizieren, müssen sie im Herbst noch 2 Playoff-Runden überstehen.
2: Dann gibt's noch die Börsendaten.
3: Die Börsendaten von SIX, der Dow Jones Index in New York, hat 0,2% gewonnen. Der Nikkei Index in Tokio fällt um 2,3%. Der Euro wird zu 92,27 gehandelt und der Dollar zu 79,89.
2: Das sind die Informationen von heute Morgen am Mittwoch, dem 10. Juni. Verantwortlich ist Simon Weber. Die Zeit 6:08.
0: Die Wetteraussicht hat Simon Eschle. Simon, ist der Regen noch Thema heute?
7: Ist immer wieder ein Thema. Am Vormittag regnet es teilweise, dann am Nachmittag wird es mal an vielen Orten nass, bevor es dann am Abend teilweise wieder nachlässt. Dazu grundsätzlich ein grauer Tag und auch kalt. 13 bis 16 Grad. Wärmer es in der Westschweiz, im Rhonetal oder im Tessin.
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0: Schönen guten Morgen. Ja, die Aargauer Regisseurin Sabine Boss hat mit ihrem Arbeiten den Schweizer Film entscheidend mitgeprägt. Im Jahr 2002 ist ihre Karriere so richtig gross ins Laufen gekommen mit dem Kinofilm Publikumshit Ernstfall in Havanna. Die mögt euch erinnern, zum Beispiel mit dem Victor Jacobo, Mike Müller oder auch Sabina Schnebeli.
8: Wir müssen unseren Termin heute leider verschieben. Es ist im Moment gerade nicht so günstig, weil...
9: Weil der Senator und Miranda wollen ungestört bleiben.
8: Ich habe nichts gesagt.
9: Wissen Sie was? Sie sind kein Diplomat, Sie sind Zuhälter.
8: Herr Graber, das ist jetzt doch eine völlig absurde...
9: Miranda kann ins Bett mit dem sein, das ist Ihre Sache. Aber dass die Schweizer Botschaft für amerikanische Politiker einen Escort-Service anbietet, das interessiert die Öffentlichkeit ganz sicher.
0: Et voilà, haben wir doch alle noch in Erinnerung. Regie geführt hat Sabine Boss und die feiert heute Geburtstag. Sie wird 60. Wir gratulieren dieser Powerfrau und das machen wir höchst persönlich. Nach der Caro Emerald, A Night Like This. 10.07. Guten Start in den Tag, hier auf dem Eis.

0: Night Like This. Ja, Sabine Boss, den Namen liest man bei ganz vielen Kinofilmen und Fernsehserien, zum Beispiel Ernstfall in Havanna, Der Goli bin ich, Lüthi und Blanc, Tatort Neumatt und ich könnte vieles noch mehr aufzählen. Sabine Boss, wer ist sie? Wir erfahren es gerade jetzt.
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0: Ja, sie ist einerseits Regisseurin, Drehbuchautorin, Filmemacherin, in Aarau aufgewachsen, lebt heute seit langem schon in Zürich. Und dort leitet sie unter anderem noch den Filmstudiengang an der Hochschule für Künste. Und das Allerwichtigste, sie feiert heute einen runden Geburtstag und wird 60. Und darum ist sie jetzt zugeschaltet, Sabine Boss. Zuerst mal guten Morgen und Happy Birthday!
2: Danke vielmals, guten Morgen zurück, lieber Sven.
0: Wir sind wahrscheinlich die Ersten, die gratuliert haben. Wie ist es, wenn man 60 wird, dann chattert das Telefon schon ab Mitternacht?
2: Ich habe gedacht, ehrlich gesagt, du bist der Erste, den wir telefonieren. Aber seit eigentlich um 12 Uhr hat meine Mama mir schon angerufen und jetzt geht es eigentlich seit dem 6 Uhr. Chattert es durch und dank der Social Media sieht man ja überall sonst, dass ich Geburtstag habe und dann, ja, dann chattert es schon.
0: Dann
2: ja.
0: Kommt das alles ins Rollen. Wunderbar. Und gleich 60, ich sage immer, das ist ein neues Jahrzehnt, das dann anfängt. Ist das irgendeine Zahl, die in dir etwas auslöst oder sagst du, nein, ich bin einfach einen Tag älter als gestern?
2: Nein, leider schaffe ich das nicht mehr. Mir zu sagen, ich sei einfach einen Tag älter als gestern. Das 6 von der Zahl macht schon etwas aus mit einem, weil ich habe früher ja immer, sagen ja alle, ich habe früher immer gemeint, mit 60 bist du steinalt und vor allem bist du ein weiser Mensch und weißt genau, wie das Leben läuft. Und es ist überhaupt nicht so.
0: Innerlich jetzt bist du nur weise.
2: Man bleibt ja innerlich jung und äußerlich wird es einfach immer, verändert man sich einfach. Es ist noch krass. Die Seele bleibt eigentlich die gleiche.
0: Mhm. Das ist es so. Geht wahrscheinlich vielen so, oder? Mit jedem Geburtstag, der kommt. Aber wie wir gesagt haben, das 60, das löst vielleicht schon etwas aus. Du bist eine Filmemacherin durch und durch. Wenn du dich selber müsstest beschreiben, so wie in einem Film beschreiben, was bist du für ein Mensch? Was würdest du sagen?
2: Also ich glaube, mir merkt man an, dass ich Zwilling bin, obwohl ich gar nicht so an Sternzeichen glaube, aber ich bin ein Mensch, der sich wo extrem gerne mit Leuten zusammen schafft, sehr gerne in Gruppen schafft, auch sehr gerne unterschiedliche Themen hat. Ich langweile mich schnell und das ist auch glaub, der Grund, warum ich in meinen Filmen ja eigentlich Komödie, Krimi, Drama, Thriller gemacht habe, einfach um mich bewegen zwischen Genres, um mich nicht abzunutzen und sozusagen immer konstant frisch zu bleiben, um mich wieder neu einzuschaffen.
0: Und wenn man dir so zulässt, hat man das Gefühl, da ist Energie um ein los, so ein bisschen ein Duracell-Häsli. Woher kommt das?
2: Das weiss ich nicht genau, aber tatsächlich habe ich viel Energie. Ich bin wahnsinnig dankbar dafür. Ich bin auch ein Workaholic, das ist so. Ich arbeite wahnsinnig viel. Ich bin jetzt auch schon wieder am Kompi. Ich habe jetzt gerade nur Zeit genutzt, um noch ein Mail zu schreiben. Ich weiss es nicht, ich bin einfach wahnsinnig froh, dass ich das habe.
0: Mhm. Das ist schön, wenn man die Energie mitnehmen kann und mitgeben, zum Beispiel auf einem Filmset. Hast denn du als junge Aargauerin immer gesagt, doch, so Regie, das wäre etwas, oder wacht man da drin? Wie war dein Werdegang am Anfang der Karriere?
2: Ich habe am Anfang der Karriere eigentlich Ton gemacht, Filmton, und bin auf so Sets von Leuten, die viel älter sind als ich. Und ich dachte, leck mich, das schaffe ich nie, da komme ich nie an. Und bin dann mit 26 auf die Filmschule und habe aber gedacht, ja, ich will schreiben und weiterhin Ton machen. Ich habe mir das nicht zutraut, Regie. Und es ist eigentlich über die Jahre dann gekommen, dass ich dann plötzlich so gemerkt habe, aha, das interessiert mich eigentlich und das könnte ich vielleicht auch. Und ich bin dann nach der Filmschule noch 3 Jahre als Regieassistentin auf Hamburg als Schauspielhaus lernen, wie man inszeniert, wie man umgeht mit Schauspielenden. Und echt so dann, ab dem Moment bin ich echt bereit gewesen. Da bin ich so anfangs 30 gewesen, habe ich den ersten Film gemacht. Genau, mit 2000 der erste Fernsehfilm, also 34 bin ich gewesen.
0: Unglaublich. Und dann eine Wahnsinnskarriere hergelegt. Ich habe vorhin fast alles aufgezählt, was du gemacht hast. Aber die Liste ist zu lang, dass wir da komplett funktionieren können. Und jetzt gibst du das Wissen auch weiter. Du arbeitest an der Hochschule für Künste, für Filmemacherinnen und Filmemacher in Zürich. Was ist denn so das Geheimnis, das man diesen Jungen kann mitgeben, dass es eben funktioniert. Was braucht es, um erfolgreich zu werden in deiner Branche?
2: Ich glaube, es gibt kein Geheimnis, das man vermitteln kann. Ich glaube, wir können einfach schauen, dass die Leute, die bei uns studieren und wenn ihr ein Projekt irgendwie ihre eigene Stimme findet und wir können sie mentorieren und besprechen, wie sie dort ankommen könnten, aber eigentlich müssen sie den Weg selber machen. Und genau natürlich, die Welt ist heute ganz eine andere als die, wo ich meine ersten Filme machen konnte. Da hat es noch viel weniger, hat noch viel weniger Konkurrenz gegeben, als ich angefangen habe. Es hat ein Förderprogramm gegeben vom Schweizer Fernsehen für den jungen Film.

0: wieder auf, mit einem grossen Ensemble zu arbeiten. Und ich habe noch weitere Anfragen. Und ich probiere es immer so ein bisschen zu mischen mit der Schule, weil dass ich einfach auch genug an der Schule bin. Aber ich will sicher noch, bevor ich pensioniert bin, sage ich mal, noch zwei, drei Projekte mache ich sicher noch.
1: Das klingt wunderbar. Und heute aber zuerst mal Geburtstag feiern. So wie ich dich kenne, wird es kein ruhiger Tag. Also jetzt gibt es nicht eine Stunde Pilates und Meditation, sondern was steht da heute am Geburtstag?
0: Also, ich habe mich jetzt zugeballert mit Unterricht und Mentoratsgespräch bis um 5 Uhr. Dann gehe ich Nägel machen und Wimpern brauen. Dann gehe ich Sport und dann gehe ich mit guten Freundinnen essen und meine grosse Party mache ich aber dann nächstes Jahr, wenn ich die 60 geschafft habe.
1: Ah, okay. Das klingt aber spannend, weil du schaust dann lieber zurück aufs vollendete 60.
0: Ja, wir haben das neulich beschlossen, haben wir zur Nacht mit einer Freundin, die auch keine Lust hatte, am 60. gross zu feiern, weil es ist so ein Druck. Jetzt müsste ich heute gerade in Party-Laune sein. Und dann haben wir gesagt, komm, das machen wir nächstes Jahr zusammen. Sie ist auch 60, dann sind wir beide zwischen 60 und 61 und dann lassen wir es krachen mit ganz vielen Leuten.
1: Genau, so muss man es machen. Sabine Boss, Happy Birthday, alles Gute zum Geburtstag.
0: Ich danke dir vielmals, Sven. Einen guten Tag, schöne Sendung, ist eine tolle Sendung.
1: Danke vielmals. Und jetzt kommt noch die Filmmusik zum Schluss. Die muss einfach sein, wenn jemand wie du Geburtstag feierst. Achtung. Und jetzt kommt mein Einsatz.

0: aber es war mit viel Liebe.
1: Und das ist wieder eins. Wir müssen den Vorspann ändern auf die Version.
0: Auf die Version wäre eine Alternative.
1: Es wäre mitreissend.
0: Schönen Tag.
1: Ciao, Sven, ciao. 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

0: Das ist die Fiction Factory. Feels like heaven. Und wie im Himmel fühlen sich wahrscheinlich ganze Haufen Fußballfans jetzt in diesen Tagen, weil morgen geht sie los, die Fußball-Weltmeisterschaft. Und einer, der selber x Weltmeisterschaften miterlebt und kommentiert hat, ist der Benny Thurnherr. Jetzt in Pension, geht für uns aber in die Verlängerung. Und darum reden wir dreimal in der Woche während der WM mit dem Benny und er erzählt uns seine besten Geschichten rund um die WMs, die er früher miterlebt hat. Und heute geht das Ganze los, dann um 20:09. Wir haben aber heute Morgen schon von Benny wissen, wer wird denn aktuell Fußball-Weltmeister?
1: Der Final, glaube ich, wird genau der gleiche sein wie vor 4 Jahren. Argentinien gegen Frankreich. Aber ich glaube, das mal gönnt Frankreich.
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0: Also, dann notieren wir das. Frankreich ist auf dem Zettel dabei, auf dem Totoschein quasi. Und die ganze Geschichte zum Aztekenstadion, wo der Benny natürlich auch schon kommentiert hat, gibt es dann ein bisschen später vom Benny National 20:09 hier bei uns auf dem Eis. Da ist der Neil Diamond. Beautiful Noise. 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
1: Die Übersicht von 7.29 Uhr. Region Winterthur, dort auf der A1 Richtung Zürich zwischen Oberwinterthur und Tös. Stau wegen eines Pannenfahrzeugs. Dann weiter Stau oder stockend in der Region Zürich, dort auf dem Nordring Richtung St. Gallen ab Dietikon, auch auf dem Westring ab Urdorf Süd. Für die Region Solothurn auf der A1 Richtung Bern zwischen Gunzgen und Wangen an der Aare. Und noch für die Zentralschweiz dort auf der A4 Richtung Zürich zwischen Küsnacht und Rüttihof. Gute Fahrt, allen einen schönen Mittwoch, den 10. Juni. Jetzt ist es 7:30 Uhr. Das Wichtigste aus der Redaktion von der Manuela Burgermeister.
2: Die USA und der Iran haben sich in der Nacht gegenseitig angegriffen, trotz Waffenruhe. Die USA sprechen von Vergeltungsmaßnahmen, nachdem der Iran einen Kampfhelikopter der US-Armee abgeschossen habe und attackierte iranische Stellungen. Der Iran reagierte mit Raketen und Drohnen auf US-Stützpunkte in Kuwait, Bahrain und Jordanien. In der nordirischen Hauptstadt Belfast ist es am Abend zu Ausschreitungen gekommen. Mehrere Gebäude und Fahrzeuge standen in Flammen. Hunderte Menschen haben in Belfast gegen Einwanderung demonstriert. Hintergrund ist ein Messerangriff, bei dem ein Mann schwer verletzt wurde. Der mutmaßliche Täter aus dem Sudan ist festgenommen worden. Gedruckte Bedienungsanleitungen könnten in der EU bald ausgedient haben, mindestens für gewisse Produkte. Stattdessen sollen die Anleitungen digital verfügbar sein. Darauf haben sich Vertreterinnen und Vertreter des EU-Parlaments und der Mitgliedsländer geeinigt. Die Maßnahmen gehören zu einem EU-Projekt, das Bürokratie abbauen soll.
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4: Und hier ist das Regionaljournal Ostschweiz und Graubünden am Mikrofon der Christian Massina. Was können die Bäuerinnen und Bauern machen, wenn ihr Fleisch oder auch ihre Eier zu viel PFAS drin haben? Und wer zahlt für die Kosten und Ausfälle, die es rund um die Ewigkeitschemikalien gibt? Das war im St. Gallen Kantonsrat Thema. Der Präsident des St. Gallen Bauernverband hat der Regierung kritische Fragen gestellt und auch eine Entschuldigung gefordert. Leonie Herde.
5: Der Bundesrat hat Ende Mai eine Sonderregelung beschlossen, um Bauern zu helfen, die von PFAS betroffen sind. Neu soll es bekanntlich möglich sein, Fleisch zu mischen, sodass am Schluss Grenzwerte eingehalten werden können und Produkte gleich noch verkauft werden können. Das funktioniere nicht, hat der Präsident vom St. Galler Bauernverband und SVP-Kantonsrat Rudi Thomann gesagt.
6: Die Idee mit der Vermischung des Fleisches mit gleichzeitiger Kennzeichnung wird als nicht praktikabel bezeichnet. Das Fleisch dürfte so nicht verkäuflich sein. Die betroffenen Betriebe haben nun faktisch ein Verkaufsverbot, bis die abfedernden Massnahmen in Kraft sind.
5: Zudem fordert der Rudi Thomann, dass die das PFAS-Problem verursacht haben, jetzt auch für die Kosten aufkommen. Er findet, der Kanton sei die Schuld und müsse sich entschuldigen. Antwort gegeben hat der Regierungsrat Bruno Dammann. Er sagt, einfach sagen, die Bauernfamilien seien die Opfer und die kantonalen Berater die Schuld, das greife zu kurz. Und die Kosten weiterzugeben an die Verursacher, das sei schwierig.
7: Grundsätzlich teilt die Regierung die Auffassung, dass die Kosten von den Verursachern getragen werden sollten. Die Schwierigkeit liegt aber darin, dass die Belastung vor vielen Jahrzehnten verursacht wurde und eine Ermittlung der Verursacher heute kaum mehr möglich ist.
5: Aber es gäbe einen Sonderkredit von 5 Millionen Franken für betroffene Betriebe. Ein Großteil von dem Geld stände noch zur Verfügung. Auch die FDP-Fraktion hat zum Thema PFAS noch Fragen und darum eine dringliche Interpellation eingereicht. Die Antwort der Regierung ist dann heute Thema im Rat.
4: PFAS oder auch Themen wie Verkehrsprojekte, es gibt eben etwas, wo die Ostschweizer Regierung im Moment unter den Nägeln brennt. Was konkret hat eine Gruppe von der Ostschweizer Regierungskonferenz ORK gestern mit der Bundesrätin Karin Kallensauter besprochen? Wir eigentlich.
8: 13 Regierungsrätinnen und Regierungsräte von Ostschweizer Kantonen und von Graubünden sind für das Treffen auf Bern. Eine gute Stunde hatte man die Zeit, um seine Standpunkte klar zu machen. Der ORK-Präsident und Glarner Finanzdirektor Markus Heer zählt auf.
9: Da ist zum Beispiel PFAS, Verkehr 45, steuerliche Fragen, Zoll war ein Thema. Das ist ein breites Sammelsurium, wo wir unsere Anliegen können, an eine Bundesrätin herantragen.
8: Bei den Verkehrsprojekten in der Ostschweiz zum Beispiel müsse es schneller vorgehen und sie sollten besser aufeinander abgestimmt sein. So steht es auch in einer Stellungnahme von der Ostschweizer Regierungskonferenz ORK. Das Schreiben ist schon im Frühling nach Bern geschickt worden. Und es war die Grundlage für das Gespräch mit Karin Keller-Sutter. Sie habe vor allem zugelassen.
9: Da haben wir natürlich das volle Verständnis von Regierungsräten, dass auch Bundesrätin nicht sich committen kann, bis sie sich wird äußern im Bundesrat. Sie hat uns über einen Verfahrensstand informieren können und hat sicher ein offenes Ohr für diese Anliegen. Aber natürlich kann sie uns nicht versprechen und das war auch nicht das Ziel von dieser Übung.
8: Geweibelt habe ich mir zum Beispiel dafür, dass man den neuen Brüttener Tunnel auch für bessere Zugverbindungen Richtung Ostschweiz brauchen kann. Aber eben, Zusagen hat es keine gegeben. Bei dem Treffen, das einmal im Jahr stattfindet, geht es nämlich auch darum, was beim Bund so läuft und ums Allianzenschmieden. Nochmal der Markus Heer.
9: Wir haben gestern nach dem Gespräch mit der Bundesrätin Keller-Sutter auch noch ein Netzwerkanlass gemacht im Bundeshaus, wo wir mit ganz verschiedenen Parlamentariern von der ganzen Schweiz in Kontakt gekommen sind und dann in ungezwungenem Rahmen für Verständnis können weben für diese Anliegen.
8: Wie wichtig so Allianzen sind, hätte man zuerst lernen. Andere Regionen machen das schon länger, z.B. das Wallis oder die Westschweiz. An denen können wir sich, wenn es um grosse Projekte in den Verkehr geht, ein Beispiel nehmen.
4: Und noch das Wetter heute, laut SRF Meteo, grau und immer auch mal wieder nass. Und dazu bleibt es auch kühl mit Temperaturen heute zwischen 11 und 14 Grad.

0: Start Mittwochmorgen mit dem Sven Epiné und dem Gaudenz Weber. Guten Morgen. Hallo Gaudenz. Und gleich kommt noch jemand dazu, der Kurt Moser. Der spielt nämlich bei uns bei Morgenstund, hat Gold im Mund. Was wissen wir über den Kurt?
1: Der Kurt hat mal bei einer grossen Bierbrauerei geschafft. Heute kocht er gerne und er kommt aus einem wunderschönen Thun.
0: Oh, ja, Thun. Muss ich sagen, wirklich sehr, sehr schön. Ich war vor ein paar Tagen und muss sagen, also die Schweiz hat schon einiges zu bieten und Thun gehört da definitiv dazu. Absolut. Aber wir reden auch darüber nach dem Huey Lewis and the News, The Heart of Rock'n'Roll.

0: Huey Lewis und seine Band, die heisst The News, The Heart of Rock'n'Roll. Und das Herz schlägt vielleicht ein bisschen schneller, wenn man jetzt im Telefon ist und weiss, jetzt gilt es dann gerade in den nächsten paar Minuten, sollte ich gute Antworten liefern. Und ihr spielt einfach am besten mit, egal wo ihr jetzt zuhört.
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0: Drei Fragen zur Aktualität. Mit jeder richtigen Antwort wird der Reisegutschein ein bisschen grösser. Und wenn man das richtig gut macht in der Runde 1, kann man Runde 2 morgen und Runde 3 übermorgen auch noch mitspielen. Und heute ist so eine erste Runde angesagt. Und für das gehen wir in eine wunderbare Stadt auf Thun im Berner Oberland. Der Kurt Moser ist dort daheim. Der war Verkaufsdirektor bei einer grossen Bierbrauerei, hat einen Haufen andere Sachen gemacht. Und jetzt bei seinen Hobbys ganz dick unterstrichen ist das Kochen. Aber schön der Reihe nach. Zuerst mal schönen guten Morgen und willkommen, lieber Kurt Moser.
2: Guten Morgen miteinander.
0: Wie schlaft man vor einer Runde 1? Genau gleich gut oder ein bisschen angespannter?
2: Genau gleich gut.
0: Das ist super, wenn man das sagen kann. Und wir haben vorhin schon ein bisschen geschwärmt von diesem Thun. Du bist aber ein bisschen karrieremässig durch verschiedene Gegenden gekommen, in der Schweiz, in der Westschweiz, ja, in Biel, in Bern. Und jetzt aber wieder zurück auf Thun, muss man sagen. Back to the roots, oder wie ist es gegangen bei dir?
2: Genau, richtig.
0: Und warum Thun?
2: Ich bin 15 Jahre wieder hier in Thun.
0: Ja. Und was gefällt dir speziell an diesem Thun?
2: Ja, du eigentlich, soll ich sagen, die Mix zwischen ländlicher Ambiance und Stadt. Mhm. Und vor allem, wir haben eine schöne Innenstadt, Altstadt und dann der See. Ich gehe täglich einen See führen. Und so sehen natürlich die Berge. Und mein Lieblingsberg ist der Niesen.
0: Okay. Und schon da oben auf dem Niesen?
2: Ja, ich bin ziemlich aufgewachsen. Ich bin x-mal als junger Bursch mit einem Kollegen auf den Niesen aufgesprungen in 3,5 Stunden.
0: Oh wow, das ist eine imposante Leistung. Es gibt ja auch eine der längsten Stege, die du verführt, ja, und einen wunderbaren Wanderweg. Und man kann auch das Bändchen nehmen. Für dich gibt es das Bändchen.
2: Ja, genau. Ich würde
3: das Bändchen nehmen. Ich habe den Niesen endlich mal dort rauf.
0: Für auch etwas dabei. Und du hast Kochen angegeben als Hobby. Wie häufig kommst du dazu zum Kochen selber?
2: Ja, eigentlich täglich.
0: Oh, gut.
2: Das tut nicht. Ich habe eine Putzfrau, dann tun wir putzen und dann lassen wir den Pizzakurier gleich hochverein.
0: Dann schon, oder? Aber sonst bist du selber am Herd. Und was kannst du denn? Gibt es so ein Menü, wenn Besuch kommt? Was ist so das, was du sagst, da muss ich schon
2: ich mache sehr gerne einen Stroganoff. Oder ein Lied Casimir.
0: Dann doch gut.
2: Oder ein Zürcher Geschnetzlet.
0: Ah, du schau.
2: Oder Spaghetti Carbonara.
0: Nicht zu viel aufzählen. Uns läuft schon das Wasser im Mund zusammen. Das ist
3: schon länger. Jetzt schon langsam Hunger.
2: Das
0: ist, also das ist ein grosses Repertoire, das Kurt Moser in Sachen Kulinarik zu bieten hat. Jetzt schauen wir mal, wie gross das Repertoire ist in Sachen gute Antworten liefern. Wir legen einfach mal los, Kurt. Und zwar haben wir den Auftakt, ein Stichwort von gestern, und den Geburtstag, Stichwort von heute. Was hättest du lieber?
2: Geburtstag.
0: Zabi der Boss wird 60. Wir haben Happy Birthday gesagt. Heute Morgen schon bereits vor etwa einer halben Stunde. Sie ist Regisseurin, Autorin, Filmemacherin, hat also allen Grund zum Feiern. Und heute haben wir auch erfahren, wenn wir es nicht schon gewusst haben, wo sie denn aufgewachsen ist. Also aus welchem Kanton kommt denn Zabi der Boss? Das hätten wir gerne von dir gewusst.
2: Basel.
0: Zabi der Boss. Oh, was heisst denn das denn?
3: Es tut mir leid, Kurt. Es ist falsch. Sie kommt nicht aus Basel, sondern sie kommt aus dem Aargau.
0: Aha. Ah, ist ein Aargauer. Aargauer, Baden, aufgewachsen und in Zürich mittlerweile daheim. Du, aber das war jetzt ein klassischer Fehlstart. Aber das Menü ist noch nicht verkocht. Im Gegenteil, du kannst noch locker auf 150 Franken Reisegutschein kommen. Wir haben ja noch zwei Chancen. Komm, jetzt packen wir die. Wir haben den Auftakt oder wir haben eine Verlängerung.
2: Eine Verlängerung.
0: Ist das eine Frage oder hast du das nein?
2: Das nehme ich.
0: Das nimmst du, also gut. Die WM ist in der nächsten Woche natürlich im Fokus der Fans und bei uns auch zusätzlich Thema. Dreimal pro Woche gibt es nämlich immer wieder eine Verlängerung am 20 vor 9 Uhr hier bei uns auf SRF1. Welcher prominente Mensch erzählt uns denn ab heute in der Verlängerung jeweils seine Lieblings-WM-Geschichte, wo die Person selber hautnah miterlebt hat? Und wir haben es auch schon gehört heute Morgen, von wem ist das?
2: Das ist der Benny Turner.
0: Und da hast du gut aufgepasst, hast du ihn vielleicht schon gehört heute Morgen bei uns.
3: Das ist natürlich richtig, der Benny National, unterdessen auch schon 76, aber eben in der Verlängerung bei uns.
0: Das ist so. Und wir haben immer noch Auftakt oder Geschichten.
2: Geschichten.
0: Du willst die Geschichten. Gestern haben wir an unserem Schweizer Literaturtag zusammen mit euch, also mit den Hörerinnen und Hörern, eine sagenhafte Sage geschrieben. An dieser Stelle nochmal vielen Dank für so viel, die da mitgemacht hat. Einfach toll, wenn ihr euch so beteiligt. Von dir möchten wir aber wissen, welche Protagonistin ist denn die Hauptfigur von dieser Sage, die wir da gestern geschrieben haben?
2: Das ist unsere schöne Helvetia.
0: Und das heisst unsere schöne Helvetia.
3: Es ist Helvetia, das ist richtig. Und Tipp, unbedingt die Geschichte nachher lesen oder nachher hören auf srf1.ch. Geschichte heisst auch Helvetia.
0: Sie heisst Helvetia und ist online gestellt, geht etwa ein Viertelstündchen und man kann sie schön hören oder eben selber lesen, ganz wie man okay beliebt. Ah, jetzt haben wir einen klassischen Feldstart gehabt. Kurt, jetzt sind wir in Basel gelandet statt im Aargau, aber das ist, ja... Leicht in die falsche Gegend gewesen, aber wir nehmen es sportlich, oder?
2: Ja, absolut, ja.
0: Absolut. Und du hast ja heute einiges vor. Vorhänge werden gemacht, Fenster werden geputzt. Ist das gut, wenn die Sonne nicht scheint? Ist besser, oder? Dann sieht man so ein bisschen.
2: Ja, weißt du, du siehst einfach die Schlarke weniger.
0: Das stimmt. Nee,
3: das ist super und nachher kommt die Sonne und dann siehst du alle
2: Schlarke. Ja, wenn die Sonne scheint, kommst du nie super in Fenster. Das ist unmöglich.
0: Gut, also dann drücken wir die Daumen, dass die Scheiben wieder ganz transparent sind, ohne Schlirken. Und sagen, merci für mitmachen und die Gutschein ist jetzt nicht riesig, aber immerhin einen kleinen Zustopf. 150 Franken Reisegutschein.
2: Das ist
0: auch lieb.
2: Das ist mir gespielt.
0: Gleichfalls, Kurt, einen lieben Gruß auf Thun und gutes Putzen heute.
2: Danke und euch zusammen eine gute Sendung und alles Gute.
0: Merci gleichfalls. Tschüss.
2: Merci. Tschüss.
0: Ciao, Kurt. Ciao, Kurt. 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

0: Schweizer Musik hier von der Sendung, die bin ich am 8 Minuten vor den 8.
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0: Simon Eschle bei mir im Studio von SRF Meteo. Guten Morgen, Simon.
2: Guten Morgen miteinander.
0: Du, es hat da im Tessin, jetzt habe ich da Bilder gesehen von Hagelkörnern, so gross wie Golfbau, aber ich weiss nicht, ist das wirklich passiert?
2: Es ist wirklich passiert gestern Abend und in der Nacht sind kräftige Gewitterzellen über das Tessin gezogen, auch Hagel gebracht, eben teilweise 5 cm und grösser. Bei grösser bist du dann schon eher, wahrscheinlich im Tennisballbereich sogar. Also wenn so etwas abkommt, ist nicht ganz so lustig.
0: Puh.
2: Es hat aber nicht nur gehagelt, es hat auch kräftig mögen regnen, gerade im Risotto zum Beispiel. Das ist innerhalb von rund einer halben Stunde etwa 60 mm Regen zusammengekommen. 60 mm, das sind etwa 6 volle Gießkannen. Also wenn man die jetzt innerhalb von einer halben Stunde einfach so von sich vor die Füße leert, das sind doch eindrückliche Regenmengen, die da mit diesen Gewittern zusammengekommen sind.
0: Absolut imposant. Es hat doch ein bisschen geregelt, wo wir da den Morgendienst antreten sind, mitten in der Nacht hier bei uns in der Deutschschweiz. Wie sieht es denn in Sachen Regen aus heute im Verlauf des Tages?
2: Ist schon auch ein Thema. Jetzt am Vormittag regnet es teilweise, auch gerade wieder im Tessin, da sind Gewitter dabei oder Graubünden, Zentral- und Ostschweiz. Dann heute Nachmittag, da wird es nach vielen Orten mal nass und es gibt eben nicht nur Regen, auch die Schneefallgrenze kommt ein bisschen durch. Die sinkt am Laufe des Tages auf 2300 bis 1800 Meter. Der ein oder andere Pass kann dann also weiss werden. Die Schneefallgrenze kommt durch, wie es kühl wird. Heute Nachmittag haben wir im Norden so Temperaturen zwischen 13 und 16 Grad. Ein bisschen wärmer im Rhonetal oder im Genfersee. Am wärmsten ist dann heute im Tessin mit 22 Grad. Und den Regen haben wir natürlich auch Wolken dazu. Von denen haben wir ganz viel rum. Die dominieren den Tag, wo wir die Sonne etwa ein bisschen gesehen ist, im Tessin, Wallis oder so ein bisschen im Flachland von West her. Sonst aber einen grauen, trüben und eben einen kalten Tag.
0: Ja, trüb und kühl, das ist so das Stichwort für heute. Wie sieht es morgen aus?
2: Da wird es freundlicher. Wir haben vor allem weniger, was wir heute schon haben. Also wir haben weniger Wolken, dafür mehr Sonne. Zeitweise sonniger Tag. Vormittag kann es lokal mal nass werden, dann auch durch den Tag mal, aber definitiv nicht so flächig wie heute. Also vielmehr dann länger trocken. Dazu wird es schon wärmer, 16 bis 20 Grad. Wie heute ist dann am Morgen windig. Am wärmsten ist der Morgen im sonnigen Süden bei 25 Grad.
0: Und am frühen Morgen habe ich schon gut aufgepasst. Es ist es hoch irgendwo im Anmarsch. Vielleicht sind wir nicht voll im Zentrum, aber beeinflusst das Wetter bis aufs Wochenende her?
2: Es getraut sich am Wochenende zu uns. Am Freitag zuerst schwappt noch eine Front drüber. Die bringt vor allem Wolken. Dann wird es aber schon im Laufe des Tages sonniger. Dann ab dem Samstag sieht es nach Sonnenschein und auch wieder Wärme aus.
0: Also dann gut einpacken heute. Es ist ein frischer Tag für den Sommer und das ist Foreigner, Cold as Ice.

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1: Die Übersicht von 7.59 Uhr am Zürichsee. Stau und etwa 30 Minuten mehr Fahrzeit über den Hirzel Richtung Wädenswil, dies nach einem Unfall. Dann in Winterthur A1 Richtung Zürich zwischen Oberwinterthur und Töss. Stau wegen eines Pannenfahrzeugs und Stau unter Stockend in Zürich auf dem Nordring Richtung St. Gallen ab Dietikon, auf dem Westring ab Urdorf Süd. Solothurn, dort A1 Richtung Bern zwischen Gunsgen und Wangen an der Aare und in der Zentralschweiz. A4 Richtung Zürich zwischen Küsnacht und Rüttihof. Jetzt ist es 8 Uhr, ist heute Morgen mit dem Nicolas Malzacher. Guten Morgen.
2: Guten Morgen. Unser erstes Thema gleich ist die Konfliktlage im Nahen Osten. Die USA und der Iran haben sich seit dem Abend trotz Waffenruhe gegenseitig angegriffen. Und Showdown bei der 13. AHV-Rente. Wie diese finanziert werden soll, darüber sind sich National- und Ständerat nicht einig. Im Moment läuft deshalb eine Einigungskonferenz. Und solche Konferenzen braucht es immer häufiger. Mit mir im Studio ist Lara Kresten aus der Nachrichtenredaktion. Was macht das Mittwochswetter?
3: Es ist heute größtenteils grau und stellenweise wird es auch nass. Im Norden gibt es 14 bis 17 Grad und im Süden 22 Grad.
2: Zuerst zum Iran-Krieg also. Da hat es neue Angriffe gegeben. Was ist denn genau darüber bekannt?
3: Eigentlich gilt ja eine Waffenruhe. Während rund 4 Stunden haben die USA aber Angriffe geflogen und die US-Armee sagt, sie habe die iranische Luftabwehr und Radarstationen in der Nähe der Straße von Hormuz ins Visier genommen. Mittlerweile haben die USA die Angriffe wieder für beendet erklärt.
2: Okay, und wie begründen die USA diese neuen Attacken?
3: Ja, sie bezeichnen sie als verhältnismäßige Reaktion. Hintergrund ist der Abschuss eines US-Kampfhelikopters. Die beiden Besatzungsmitglieder sind zwar unverletzt geborgen worden, US-Präsident Donald Trump hatte dennoch eine Reaktion angekündigt und den Iran für den Absturz verantwortlich gemacht.
2: Und welche Reaktionen gibt es aus dem Iran darauf?
3: Die iranischen Revolutionsgarden reagierten ihrerseits mit Angriffen auf US-Stützpunkte in der Region. Man habe das Hauptquartier der US-Marine in Bahrain mit Drohnen angegriffen. In Kuwait hat die Armee erklärt, die Luftabwehr sei aktiviert, man habe mehrere Flugkörper abgefangen. Und jordanische Medien berichten, das Militär habe mehrere iranische Raketen abgefangen. Der Iran warnt, bei weiteren US-Angriffen folge eine stärkere Antwort.
2: Bei uns auf der SRF News App gibt es einen Live-Ticker zu den Entwicklungen im Iran-Krieg. Da halten wir sie immer auf dem neuesten Stand. Und wir machen weiter in der nordirischen Hauptstadt Belfast. Da ist es am Abend zu Ausschreitungen gekommen.
3: Hunderte Menschen haben sich laut Medienberichten in Belfast versammelt und gegen Einwanderung demonstriert. Dazu aufgerufen hatten unter anderem britische Rechtsextreme. Im Zusammenhang mit den Protesten sind mehrere Fahrzeuge ausgebrannt, darunter auch ein Linienbus. Auch mehrere Gebäude standen in Flammen. Hintergrund der Proteste ist ein Messerangriff vom Montag. Dabei wurde in Belfast ein Mann schwer verletzt. Der mutmaßliche Täter kommt aus dem Sudan, er wurde festgenommen. In Großbritannien war es im Sommer 2024 mehrfach zu rassistisch motivierten Ausschreitungen gekommen.
2: Wer sich neue Möbel oder Küchengeräte anschafft, bekommt da ja auch immer so ein kleines Heftchen dazu, die Bedienungsanleitung. Und die Europäische Union geht diesbezüglich gerade über die Bücher und hat eine neue Regelung geplant.
3: Wer in der EU ein Produkt kauft, soll in Zukunft häufig keine auf Papier gedruckte Bedienungsanleitung mehr mit dazu erhalten. Darauf haben sich Vertreterinnen und Vertreter des EU-Parlaments und der Mitgliedsländer geeinigt. Das soll zum Beispiel für Glühbirnen gelten oder Elektrovelos oder auch zum Beispiel Sportboote. Die Anleitungen sollen stattdessen digital verfügbar sein. Wer aber darauf besteht, soll eine gedruckte Anleitung einfordern können. Für die Umsetzung müssen noch das EU-Parlament und die Mitgliedsländer offiziell zustimmen. Der vergangene Mai war weltweit der zweitwärmste seit Beginn der Aufzeichnungen. Das teilt der EU-Klimadienst Copernicus mit. Eine Hitzewelle habe dazu geführt, dass in Europa zahlreiche Temperaturrekorde für den Mai gebrochen worden seien. Dies passe zur raschen Erwärmung Europas und dem langfristigen Trend zu häufigeren und intensiveren Hitzewellen, so die Fachleute.
2: Wie soll die 13. AHV-Rente finanziert werden? Darüber sind sich National- und Ständerat immer noch nicht einig. Deshalb findet derzeit in Bern eine Einigungskonferenz statt. Das ist die letzte Chance, um doch noch einen Kompromiss zu schmieden. Und solche Einigungskonferenzen braucht es immer häufiger, wenn man sich die letzten Legislaturen anschaut. Woran das liegt? Dazu der Bericht von unserem Bundeshausredaktor Andreas Stedli.
0: Noch in den 1990er Jahren brauchte es weniger als 5 Einigungskonferenzen pro Jahr. In den letzten 20 Jahren hat die Anzahl aber deutlich zugenommen. Diese Ultima Ratio, also das letzte Mittel, musste mehr eingesetzt werden. Rahel Freiburghaus, Politologin an der Universität Lausanne, führt die höhere Zahl auf die unterschiedliche Zusammensetzung von National- und Ständerat zurück.
4: Wir sehen, dass in den letzten Legislaturen oft gegenläufige Mehrheitsverhältnisse in den beiden Räten waren, dass beispielsweise in der 50. Legislatur, da gab es eine rechtsbürgerliche Mehrheit im Nationalrat, aber Mitte-Links-Mehrheiten im Ständerat.
0: Zwischen diesen gegenläufigen Mehrheiten komme es unweigerlich zu Konflikten. Und, so Freiburghaus,
4: da ist eigentlich die 13. AHV-Rente ein klassischer Fall, denn da sieht man, dass die bürgerliche Seite, die vor allem im Moment im Nationalrat mit der Lösung dominiert, dass die einen anderen Handlungsdruck sieht in Bezug auf diese langfristige Finanzierungsfrage als eben im Ständerat.
0: Wegen solcher Differenzen müssen sich je 13 Mitglieder von National- und Ständerat zur Einigungskonferenz treffen. Als Siegerin gehe oft die kleine Kammer hervor.
4: Der Ständerat, aufgrund seiner Kleinheit, aber eben auch, weil er parteipolitisch weniger zersplittert ist als der Nationalrat, geht oft viel geeinter in eine Einigungskonferenz. Heißt dann auch, er kann diesem Einigungsantrag seinen Stempel aufdrücken.
0: Und bei der 13. AHV-Rente würde das bedeuten, dass sich die Mischvariante durchsetzt, also jene mit höheren Lohnbeiträgen und einer höheren Mehrwertsteuer und nicht mit einer befristeten Mehrwertsteuererhöhung, wie dies der Nationalrat will. Wenn die Einigungskonferenz einmal den Entscheid getroffen hat, geht das Ringen aber weiter. Denn der Antrag der Einigungskonferenz kann von National- oder Ständerat auch abgelehnt werden. Da kämen mehrere Faktoren zusammen, sagt die Politologin.
4: Gemäß meiner Studie sind es so 3 Konstellationen, die eben dazu führen, dass ein Einigungsantrag scheitert. Und die häufigste solche Konstellation zeichnet sich durch fehlende Kompromissbereitschaft eines Rates aus, die dann verknüpft wird mit fehlendem Problem- und Handlungsdruck.
0: Die 13. AHV-Rente dürfte also ohnehin über die Einigungskonferenz hinaus ein Zankapfel bleiben. Und mehr Einigungskonferenzen muss nicht eine Blockade in der Politik bedeuten, denn seit den letzten Wahlen vor 2,5 Jahren gab es 2 Dutzend solcher Einigungskonferenzen und bisher ist noch kein Antrag gescheitert.
2: Der Bericht von Andreas Stüdli. Dann geht's um eine neue Abfahrtsstrecke für den Skiweltcup. Die Zermatterinnen und Zermatter sind dafür.
3: An der Gemeindeversammlung hat eine sehr deutliche Mehrheit Ja gesagt zum Projekt. Geplant ist eine neue Abfahrtsstrecke auf dem Gorner Grat. Dafür muss die bestehende Piste umgebaut werden. Und rund 8300 Quadratmeter Wald müssen gerodet werden. Das erste Rennen soll dann im März 2028 stattfinden. Und Fußball, das Schweizer Frauennationalteam hat das WM-Qualifikationsspiel gegen Nordirland auswärts gewonnen mit 2:1. Trotz Sieg zeigt sich Captain Lia Welti nicht ganz zufrieden.
5: Es waren sehr schwierige Bedingungen. Wir haben in der ersten Halbzeit versucht, variabel zu sein, nach vorne zu spielen. Und dann hat die 2 Goal gemacht und eigentlich auch dominiert. Ja, dann ist die 2. Halbzeit gekommen und die war wirklich vogelwild mit vielen individuellen Fehlern, vielen Teamfehlern. Und ja, so macht ein Fußballspiel auch nicht mehr ganz so Spass.
3: Die Schweizerinnen standen schon vor dem Spiel als Gruppensiegerinnen fest. Um sich für die WM nächstes Jahr in Brasilien zu qualifizieren, müssen sie im Herbst noch 2 Playerfronten überstehen.
2: Dann bleiben noch die Börsendaten von SIX.
3: Der Dow Jones Index in New York hat 0,2% gewonnen. Der Nikkei Index in Tokio fällt um 2,2%. Der Euro wird zu 92,21 gehandelt und der Dollar zu 79,80.
2: Das sind die Informationen von heute Morgen am Mittwoch, dem 10. Juni. Verantwortlich ist Simon Weber. Es ist 8:09.
6: Wie ist das Wetter heute, Simon Eschli von SRF Meteo?
7: Trüb und kalt, es ist ein grauer Tag, Sonne gibt es nur vereinzelt. Dazu regnet es am Vormittag schon teilweise, am Nachmittag da wird es dann verbreitet nass. Kalt, 13 bis 16 Grad, wärmer ist es am Genfersee im Rhonetal oder im Tessin.
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3: Die Firma Molita aus Kissier im Wattland schickt Produkte zu überrissenen Preisen an ältere und sogar demente Leute, ohne dass die etwas bestellt hätten. Über die Bude haben wir schon mal berichtet und jetzt sind sie mit einer neuen Masche unterwegs, warnen Espresso-Hörerinnen und Hörer.
8: Das ist ganz klar ein Ausnutzen von älteren, hilflosen Leuten.
9: Reine Abzockung, das kann man wirklich so sagen.
10: Das ist Abzockerei.
3: Schauen wir gerade an. Und dann wollen wir sie noch warnen vor Betrugsmail im Namen vom Onlineshop Galaxus. Mit einer sogenannten Zufriedenheitsumfrage, die nichts anderes ist als eine fiese Phishing-Falle. Ich bin Martina Schneider und wünsche Ihnen einen guten Mittwoch. Bei Esther Willi aus dem Kanton Aargau und ihrer dementen Mutter hat die Geschichte mit Molita schon vor mehr als 4 Jahren angefangen. Damals hat die Tochter bei ihrer Mutter plötzlich mehrere Päckchen entdeckt, zum Beispiel mit sogenanntem Gelée Royal und anderen teils obskuren Nahrungsergänzungsmitteln. Horrend teuer sei das Zeug gewesen. Weil sie nicht gewusst hat, ob ihre Mutter am Telefon vielleicht wirklich mal Ja gesagt hat zu irgendetwas, hat sie die Ware gezahlt und dieser Bude geschrieben. Ihre Mutter hat Alzheimer und will nie mehr etwas von Molita hören. Aber natürlich ist das Gegenteil passiert. Yvonne Hafner vom Espresso-Team.
11: Eine Zeit lang war tatsächlich Ruhe bei Willis. Bis die Mutter von Esther Willi vor einem Jahr plötzlich wieder ein Päckchen bekommt von Molita. Das Mal ein kleines Döschen Argan-Gesichtscreme für sage und schreibe 139 Franken. Komplett überrissen, sagt uns die Tochter.
8: Ich musste einmal googlen und sehen, dass die Creme, was die kostet, wenn man die bestellt über das Internet.
11: Und zwar läppische 3 Franken kostet sie in Online-Shops hier in der Schweiz. Molita heisst, wie gesagt, fast 140 dafür. Eine absolute Frechheit. Die Espresso-Hörer schickt das überteuerte Zeug zurück und schreibt nochmal, Molita soll ihre Dementmutter nie mehr belästigen. Ja, und was? Vor ein paar Wochen kommt natürlich wieder ein Päckchen. Das mal gerade mit 4 von diesen teuren Gesichtscremen. Langsam weiss Esther Willi nicht mehr, was machen.
8: Ich bin einfach empört. Es ist wirklich eine gezielte Ausnutzung von älteren Leuten. Also man geht effektiv, man will diese Leute ausnutzen und man will denen ans Portemonnaie.
11: Ältere, demente Leute über das Telefon irgendetwas völlig überteuert andrehen, sie darauf aber mit Mahnungen und Druck zum Zahlen bringen und dann jahrelang frisch fröhlich weitere Päckchen schicken. Das ist die Endmasche von Molita oder Vitalpina oder Valdo Natura, wie sie sich auch nennen. Über das haben wir letzten Sommer schon mal berichtet, unter anderem mit Demenzgummibärli. Mittlerweile macht es die Bude aber noch dreister, erzählt uns der Heinz Bürgi aus Solothurn. Bei ihm ist das Molita-Päckchen nämlich einfach gekommen, eingeschrieben, ohne dass er vorher je etwas von denen gehört hat.
12: In dem Päckchen sind Omega-3-Tabletten gewesen, 2 Schachtel, zu einem horrenden Preis von 155 Franken, wo mich dann fast aus dem Schuh rausgelöpft hat.
11: Weil der Heinz Bürgi weiss, was so Omega-3-Tabletten normalerweise etwa kosten. Im Handel gibt es die 60er-Packung ab rund 20 Franken.
12: Das ist total überrissen. Total überrissen. Das ist Abzockerei.
11: Der Heinz Bürgi macht das, was bei Molita am meisten nützt. Er droht mit dem Anwalt und sagt, sie sollen ihm sofort eine Retour-Etikette schicken. Was dann schlussendlich auch klappt. Nochmal auf eine andere Art hat Molita beim Espresso-Hörer August Braun aus dem Kanton Bern probiert. Sie haben ihre Frau angerufen und gesagt, ihre bestellten Omega-3-Tabletten seien jetzt unterwegs, per Post. Und natürlich fallen auch Bruns aus allen Wochen.
13: Sie hat nachher gesagt, sie hat gar nichts bestellt bei ihnen. Und hat nachher gesagt, das Päckchen, sie geht schon fort, damit sie die Geschichte erledigt.
11: Kann man machen. Bruns findet solche Verkaufsmaschen allerdings weniger lustig.
13: Das ist höchst ärgerlich, wenn einem einfach so eine Situation aufgezwungen wird. Und das heisst, man stelle einem etwas zu, wo man eigentlich gar nicht bestellt hat und passt da. Man hat gar nichts dazu zu sagen.
11: Erst wo Bruns mehrere Mal mit dem Rechtsweg drohen und schreiben, sie werde das Päckchen samt Inhalt vernichten, schickt Molita auch innen eine Rücksendeetikette. Und ich könnte jetzt noch x andere E-Mails vorlesen, die wir von euch in den letzten Tagen und Wochen bekommen haben. Und alle Betroffenen sagen ungefähr das Gleiche wie der August Braun.
9: Ja, reine Abzockung, das kann man wirklich so sagen.
3: Wir sind mit dem Konsumentenmagazin Espresso. Wir sind die, die Luschenbuden auf die Finger klopfen und wenn nötig auch mehrmals, wenn es nicht aufhört. Und genau das machen wir gerade. Es geht um die Firma Molita oder Vitalpina oder Valdo Natura, die gezielt an ältere oder sogar demente Menschen überteuertes Zeug schicken und hoffen, sie zahlen. Ich habe mit der Yvonne Hafner noch ein paar Fragen geklärt. Wo wir letzten Juli schon mal über Molita berichtet haben, haben wir ja null Antwort bekommen von dieser Firma. Du hast es jetzt noch mal probiert.
11: Ja, eingetragen im Handelsregister ist immer noch ein gewisser Rinaldo Rossi in Cissier im Kanton Waadt. Aber auch das Mal hören wir von denen nichts. Ebenfalls nichts geändert hat, dass die Bude unter mehreren Fantasienamen operiert. Im Handelsregister eingetragen sind Valdo Natura und Vitalpina. Sie brauchen aber auch Namen wie eben Molita, Litia oder Oschi.
3: Mm. Du hast, jetzt ist ja Staatssekretariat für Wirtschaft, SECO, die Instanz, die sich bei Verdacht auf unlauteren Wettbewerb einschaltet. Was sagen die zu dieser fragwürdigen Masche?
11: SECO schreibt uns, da könnte möglicherweise der Tatbestand von Irreführung oder Täuschung erfüllt sein und es könnte dazu auch noch eine besonders aggressive Verkaufsmethode sein. Auch das gibt es im Gesetz gegen unlauteren Wettbewerb. SECO selber kann allerdings erst aktiv werden, wenn sie genug Beschwerden von Betroffenen bekommen haben. Es lohnt sich also auf jeden Fall, beim SECO eine Beschwerde zu machen.
3: Du hast dem SECO das besonders dreiste Beispiel mit dieser Gesichtscreme vorgelegt, die eigentlich 3 Franken kostet, bei Molita aber sage und schreibe 139. Das ist ein totaler Abriss, oder?
11: Da meint SECO, da könnte nebst Irreführung und Täuschung tatsächlich auch noch der Tatbestand von Wucher erfüllt sein. Und apropos Wucher, ich habe natürlich auch noch beim tschechischen Hersteller von dieser Argan-Gesichtscreme angefragt, was sie davon halten, dass Molita ihre Creme ums 45-fache teurer verkauft als sie selber. Die wollten sich aber nicht zum Fenster auslehnen, aus welchen Gründen auch immer.
3: Sagt Yvonne Hafner. Rechtlich ist der Fall übrigens sonnenklar. Wer unbestellte Ware bekommt, der muss die weder zahlen noch zurückschicken. Wir empfehlen trotzdem, schreiben Sie dieser Bude, Sie haben nie etwas bestellt und sagen das weder zahlen noch zurückschicken und machen Sie unbedingt eine Beschwerde beim SECO, damit Sie aktiv werden können. Das Formular dazu haben wir Ihnen aufgeschaltet, srf.ch/espresso. Jetzt ist 16 Minuten ab 8 Uhr. 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Wenn man online etwas gekauft hat, Hosen, ein Billett oder eine Reise bucht, dann kommt nachher ja allbot auch noch ein Mail mit so einer Zufriedenheitsumfrage. Kurz ein paar Fragen beantwortet, teils gibt es auch noch eine kleine Belohnung dafür. Es lohnt sich aber, um die Mails und ihre Absender genau anzuschauen, weil Schluffis sind auch mit so Zufriedenheitsumfragen auf Phishing-Tour. Zum Beispiel eben mit Fake-Mails im Namen von Galaxus. Peter Fritsche.
10: Dass die Mails zum Himmel stinken, das sieht man eigentlich schon gut in der E-Mail-Adresse. egaballo@irgendwas.com. Nicht mit Galaxus. Sonst sieht es eigentlich recht seriös aus. Ihre Meinung zählt, steht dort. Wer mitmacht, könne als Geschenkli ein Parfüm auswählen und dann ein Feldli zum Draufdrucken zur Umfrage. Ab dort wäre es gefährlich, sagt der Tobias Heller, Mediensprecher von Galaxus. Sie kennen die Masche schon länger und haben getestet, was passiert, wenn man auf den Link geht.
14: Es ist so abgelaufen, dass man ganz am Ende der Umfrage, nachdem man sein Belohnungsparfüm ausgewählt hat, es kommt so ein Zahlungsfenster taucht auf und dort muss man dann für eine kleine Versandgebühr plötzlich seine Kreditkartendaten eingeben, obwohl ja das Parfüm eigentlich gratis sein soll. Und wenn man dann dort seine Kartennummer und das Ablaufdatum und seine Prüfziffern eingibt, haben die Betrüger dann halt leider alles, um die Kreditkarte missbräuchlich zu benutzen.
10: Und es haben sich auch schon Leute bei Ihnen gemeldet, die Ihnen gerasselt sind. Galaxus macht zwar auch so Umfragen, aber dort müssen wir nie persönliche Daten angeben und schon gar nicht seine Kreditkarteninfos, sagt der Tobias Heller. Sind Sie also vorsichtig bei so Zufriedenheitsumfragen? Es ist leider sehr gut möglich, dass Betrüger auch andere Firmen für die Masche missbrauchen.
3: Und darum sagen wir es hier im Espresso auch gerne immer wieder, passen Sie auf in einen Heftli-Macher.

Brand New Heavy Stream on Dreamer in 7:30. Und wir haben Platz für Schweizer Musik, spielen wir sehr gerne hier den Roberto Brigante zusammen mit dem Pippo Polina. Und da sind die beiden unterwegs mit In Svizzera.

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1: Die Übersicht von 8.29 Uhr in der Zentralschweiz auf der A14 Richtung Luzern, Stau ab Buch Rhein. Dies wegen eines Pannenfahrzeugs im Rathausentunnel auf der rechten Spur. Dann Stau oder stockend auch in der Region Winterthur auf der A1 Richtung Zürich zwischen Oberwinterthur und Tös wegen eines Pannenfahrzeugs. Dann noch für Zürich, dort auf dem Nordring Richtung St. Gallen ab dem Limmataler Kreuz und für Solothurn auf der A1 Richtung Bern zwischen Herkingen und Önsingen. Halbe Nüni, die Morgenthemen mit der Manuela Burgermeister.
2: Mit einer Mischung aus Lohnbeiträgen und einer höheren Mehrwertsteuer soll die 13. AHV-Rente finanziert werden. Darauf hat sich die Einigungskonferenz verständigt. Sie hat sich damit für die Lösung des Ständerats entschieden. Der Nationalrat wollte ausschließlich die Mehrwertsteuer erhöhen. Nun stimmen beide Räte wieder separat über den Vorschlag der Einigungskonferenz ab. Die USA und der Iran haben sich in der Nacht gegenseitig angegriffen, trotz Waffenruhe. Die USA sprechen von Vergeltungsmaßnahmen, nachdem der Iran einen Kampfhelikopter der US-Armee abgeschossen habe und attackierte iranische Stellungen. Der Iran reagierte mit Raketen und Drohnen auf US-Stützpunkte in Kuwait, Bahrain und Jordanien. Gedruckte Bedienungsanleitungen könnten in der EU bald ausgedient haben, mindestens für gewisse Produkte. Stattdessen sollen die Anleitungen digital verfügbar sein. Die Maßnahmen gehören zu einem EU-Projekt, das Bürokratie abbauen soll.
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4: Und da ist das Regionaljournal Ostschweiz an Graubünden mit dem Christian Massina. Was können die Bäuerinnen und Bauern machen, wenn ihr Fleisch oder auch ihre Eier zu viel PFAS drin haben? Und wer zahlt für die Kosten und Ausfälle, wo es rund um die Ewigkeitschemikalien gibt? Da war im St. Gallen Kantonsrat Thema. Der Präsident des St. Gallen Bauernverband hat der Regierung kritische Fragen gestellt und auch eine Entschuldigung gefordert. Leonie Herde.
5: Der Bundesrat hat Ende Mai eine Sonderregelung beschlossen, um Bauern zu helfen, die von PFAS betroffen sind. Neu soll es bekanntlich möglich sein, Fleisch zu mischen, sodass am Schluss Grenzwerte eingehalten werden können und Produkte gleich noch verkauft werden können. Das funktioniere nicht, hat der Präsident vom St. Galler Bauernverband und SVP-Kantonsrat Rudi Thomann gesagt.
6: Die Idee mit der Vermischung des Fleisches mit gleichzeitiger Kennzeichnung wird als nicht praktikabel bezeichnet. Das Fleisch dürfte so nicht verkäuflich sein. Die betroffenen Betriebe haben nun faktisch ein Verkaufsverbot, bis die abfedernden Massnahmen in Kraft sind.
5: Zudem fordert der Rudi Thomann, dass die, die das PFAS-Problem verursacht haben, jetzt auch für die Kosten aufkommen. Er findet, der Kanton sei die Schuld und müsse sich entschuldigen. Antwort gegeben hat der Regierungsrat Bruno Dammann. Er sagt, einfach sagen, die Bauernfamilien seien die Opfer und die kantonalen Berater die Schuld, das greife zu kurz. Und die Kosten weiterzugeben an die Verursacher, das sei schwierig.
7: Grundsätzlich teilt die Regierung die Auffassung, dass die Kosten von den Verursachern getragen werden sollten. Die Schwierigkeit liegt aber darin, dass die Belastung vor vielen Jahrzehnten verursacht wurde und eine Ermittlung der Verursacher heute kaum mehr möglich ist.
5: Aber es gäbe einen Sonderkredit von 5 Millionen Franken für betroffene Betriebe. Ein Großteil von dem Geld stände noch zur Verfügung. Auch die FDP-Fraktion hat zum Thema PFAS noch Fragen und darum eine dringliche Interpellation eingereicht. Die Antwort der Regierung ist dann heute Thema im Rat.
4: Ja, und PFAS oder auch Themen wie der Verkehr. Es gibt eben etwas, wo die Ostschweizer Regierung im Moment an den Nägeln brennt. Was konkret hat eine Gruppe von der Ostschweizer Regierungskonferenz ORK gestern mit der Bundesrätin Karin Kallesuthe besprochen? Die Vera Eigner berichtet.
8: 13 Regierungsrätinnen und Regierungsräte von Ostschweizer Kantonen und von Graubünden sind fürs Treffen auf Bern. Eine gute Stunde hat man die Zeit gehabt, um seine Standpunkte klar zu machen. Der ORK-Präsident und Glarner Finanzdirektor Markus Heer zählt auf.
9: Da ist zum Beispiel PFAS, Verkehr 45, steuerliche Fragen, Zoll ist ein Thema gewesen. Das ist ein breites Sammelsurium, wo wir unsere Anliegen können, an eine Bundesrätin herantragen.
8: Bei den Verkehrsprojekten in der Ostschweiz zum Beispiel müssen es schneller fürsie gehen und sie sollten besser aufeinander abgestimmt sein. So steht es auch in einer Stellungnahme von der Ostschweizer Regierungskonferenz ORK. Das Schreiben ist schon im Frühling nach Bern geschickt worden. Und es war die Grundlage für das Gespräch mit Karin Keller-Sutter. Sie habe vor allem zugelassen.
9: Da haben wir natürlich das volle Verständnis von Regierungsräten, dass auch die Bundesrätin nicht sich committen kann, bis sie sich wird äußern im Bundesrat. Sie hat uns über den Verfahrensstand informieren können und hat sicher ein offenes Ohr für unsere Anliegen. Aber natürlich kann sie uns nicht versprechen und das ist auch nicht das Ziel von dieser Übung.
8: Geweibelt habe ich mir zum Beispiel dafür, dass man den neuen Brüttener Tunnel auch für bessere Zugverbindungen Richtung Ostschweiz brauchen kann. Aber eben, Zusagen hat es keine gegeben. Bei dem Treffen, das einmal im Jahr stattfindet, geht es nämlich auch darum, was beim Bund so läuft und ums Allianzenschmieden. Nochmal der Markus Heer.
9: Wir haben gestern nach dem Gespräch mit der Bundesrätin Keller-Sutter auch noch einen Netzwerkanlass gemacht im Bundeshaus, wo wir mit ganz verschiedenen Parlamentariern von der ganzen Schweiz in Kontakt gekommen sind und dann in ungezwungenem Rahmen für Verständnis können werben für diese Anliegen.
8: Wie wichtig so Allianzen sind, hätte ich mir zuerst lernen. Andere Regionen machen das schon länger, zum Beispiel das Wallis oder die Westschweiz. An denen können wir sich, wenn es um grosse Projekte in den Verkehr geht, ein Beispiel nehmen.
4: Und noch das Wetter heute, laut SRF Meteo grau und immer auch wieder einmal nass. Und dazu wird es auch kühl heute mit Temperaturen zwischen 11 und 14 Grad. Das nächste Regionaljournal, da gehört Sie dann hier nach den Mittagsnachrichten.
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1: Schönen guten Morgen auf dem Spielfeld. Da steht Sven Epine im Goal und vor im Mittelfeld am Dribbeln ist Gaden Zweber.
0: Ui, gerade Mittelfeldspieler. Guten Morgen.
1: Ja, warum nicht? Das traue ich dir zu. Ein bisschen Bälle verteilen. Ja, ich finde es auch cool. Und warum sind wir schon ein bisschen in der Fußballsprache? Weil morgen geht sie los mit der Eröffnungspartie im Aztekenstadion. Sprich, mit der Eröffnungsfeier zuerst natürlich. Und dann übermorgen mit der Eröffnungspartie alles in Mexico City. Und einer, der sich auskennt, wenn es um Fußball-Weltmeisterschaften geht, ist der Benny National. Also gefühlt sind wir ja alle mit ihm irgendwie gross geworden, als er die Nazi kommentiert hat, oder Gaudenz?
0: Ja, ja, und unterdessen ist er auch schon 76 und wird aber die WM ziemlich verfolgen.
1: Unbedingt. Und ich habe schnell nachgeschaut. Schau mal, wenn er im 78 seine erste WM kommentiert hat in Argentinien, dann im 82 Spanien, 86 Mexiko, 90 Italien, 94 USA, 98 WM in Frankreich, im 2002 Südkorea, Japan, im 6. Deutschland, im 10. Südafrika und die letzte in Brasilien, dann kommt die auf 10 Fußball-Weltmeisterschaften.
0: Wahnsinn.
1: Wahnsinn. Und weißt du, was da für Geschichten zusammenkommen, wenn du an so vielen WMs dabei bist und unzählige Spiele kommentiert hast? Also dieser Mann kann wirklich aus dem Vollen schöpfen und das macht er bei uns. Immer am 20 vor 9 während der Fußball-Weltmeisterschaft. Und das heisst jeweils am Montag, Mittwoch und Freitag. Und was ist heute? Gaudenz? Mittwoch!
0: Jawohl!
1: Also wird es Zeit für den ersten Einsatz von Benny Thurnherr und das macht er gerade nach der Randy Crawford hier mit Streetlife.

0: Streetlife und das Leben auf der Strasse ist in den nächsten Wochen an gewissen Orten wahrscheinlich wie ausgestorben. Wenn nämlich Fußball gespielt wird, ist verrückt, wie es dann die Leute reinzieht, vor Bildschirmen, man mitfähnet und fiebert. Und morgen geht es ja also los, die Fußball-WM 2026, grösser denn je in 3 Ländern, in Mexiko, USA und Kanada. Das sind Gastgeber, 48 Mannschaften, so viel wie noch nie. Und das gibt dann 104 Partien. Und einer, der die Fußball-WM wirklich aus dem FF kennt, ist unser Benny National, der Benny Turnherr. Seine erste WM in Argentinien im 78 kommentiert und die letzte in Brasilien 2014. Das kommt zusammenzählt also auf 10 Fußball-Weltmeisterschaften. Da gibt es einen Haufen, den er uns erzählen kann. Und die Geschichten rund um vergangene und auch aktuelle WM, die hören wir jeweils da bei uns in den nächsten Tagen während der Fußball-WM immer wieder auf SRF 1, jeweils um diese Zeit. Also etwa um 20 vor 9. Und heute ist es soweit. Teil 1 von seiner WM-Kolumne.
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2: Natürlich bin ich nach 40 Jahren Fußballkommentieren schon mehr als einmal gefragt worden, welches ich denn das schönste Stadion der Welt finde. Da gibt's die üblichen Verdächtigen, das Wembley-Stadion zu London, das Maracanã zu Rio, das Camp Nou zu Barcelona, das Westfalenstadion von Dortmund. Aber wer gibt nicht schon gerne ein bisschen an mit etwas ein bisschen Exklusiverem, wenn er schon die Wahl hat? Und darum lautet meine Antwort seit vielen Jahren das Aztekenstadion von Mexico City. Dort habe ich einmal ein WM-Final kommentieren. Bei dem Symbol und seiner Ausrichtung sind sogar die Sterne und vor allem die Sonneneinstrahlung mit ihren Auswirkungen auf den Schatten von der Tribüne aufs Feld je nach Tageszeit berücksichtigt worden. Aber jetzt bin ich ziemlich nervös. Das Eröffnungsspiel der WM zwischen Mexiko und Südafrika findet nämlich genau in dem Aztekenstadion statt. Und der WM-Final war der von 1986, vor 40 Jahren also. Vielleicht ist das Azteca ja unterdessen völlig veraltet und verlottert. Das habe ich mir bis jetzt noch nie überlegt. Ich höre schon das Echo von den Fans. Das Azteca, das beste Stadion der Welt, hat der Turnherr eigentlich nicht mehr alle Tassen im Schrank. Muss ich mir in Zukunft also eine andere Antwort überlegen? Das WM-Eröffnungsspiel sorgt für alle Fälle für Hochspannung. Bei mir allerdings aus einem ganz anderen Grund.
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0: James Morrison, I won't let you go. Und als nächstes musikalisch parat Céline Dion mit Je lui dirai. Aber zuerst noch einen Blick auf die Straße.
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0: Eine Meldung für 8.48 Uhr. Vorsicht im Aargau auf der A1 Richtung Bern. Bei Rotrist besteht Gefahr durch Gegenstände auf der Fahrbahn. Ja, und wir reden über die Höhenangst. Ich weiss nicht, wie gut und locker dir irgendwo über ein Gitter laufen, wenn es drunter weit runter geht und man runter sieht über eine Glasplatte oder auf dem Sessellift mit einem mulmigen Gefühl dort hockt und denkt, uiuiui, die 4-5 Meter, die fühlen sich an wie 20. Also wenn man Höhenangst hat, und wir reden von so richtiger Höhenangst, dann, Gaudenz, kann man glaube ich sagen, schränkt einem das schon ein bisschen im Leben, oder?
2: Ja, wer so richtig Höhenangst hat, zieht sich ein bisschen zurück, oder? Und meidet alles, was mit Höhe zu tun hat. Ich kenne das auch von mir. Ich fahre zum Beispiel nicht mehr mit dem Sessellift. Ich gehe zwar noch wandern, aber versuche immer vorher herauszufinden, ob es irgendwo ausgesetzte Stellen hat. Und habe dann doch immer ein bisschen Angst, was kommt da hinter der nächsten Ecke? Und ich muss sagen, das stresst.
0: Das glaube ich. Das
2: ist wirklich Stress.
0: Ja, ich weiss.
3: Man fühlt sich dann wie nicht Teil, oder? Man muss dann immer, man ist dann immer so ein bisschen das schwache Glied, wo man jetzt noch muss schauen muss, geht das jetzt auch für sie auch? Und das tut dann zusätzlich unter Stress setzen.
2: Sagt dort Judith, sie ist Teilnehmerin von einem Seminar gegen Höhenangst. Sie hat sich also mit dieser Angst auseinandergesetzt, hat sich der gestellt. Gleich wie unsere Moderationskollegin hier bei SRF1, Tina Nägeli. Auch sie hat Höhenangst und ist in dem Seminar dabei gewesen.
4: Ja, da müsste ich jetzt auch nicht unbedingt durchlaufen, privat. Würde ich auch sagen, da langt mir da die Aussicht vom Känzeli Führung.
0: Ja, und da fragen wir uns, wie ist denn beide ergangen in diesem Seminar? Das gehört ihr dann zwischen 10 und 11 da bei uns. Und etwas kann man schon sagen, es ist sehr emotional geworden. Der Treffpunkt da auf Mainz nach den 10 Nachrichten dann mit der Tina Nägeli, die gerade selber hier im Studio ist und sicher ihre Erfahrungen kann einflüssen. Und ich habe nur geschmunzelt, weil du gesagt hast, du fährst nicht gerne Sessellift und dann tust du immer eine Erkundung, ob es einen hat oder nicht. Ich denke, zum Wandern ist es natürlich schwierig, auf einen Bügellift zu steigen.
2: Ja, logisch. Aber weißt du, apropos Sessellift, also ich habe dann, also früher, als ich noch gefahren bin, wo das angefangen hat mit der Höhenangst, bin ich einmal auf dem Sessellift gehockt und habe das Gefühl gehabt, das ist voll Psycho, oder? Habe das Gefühl gehabt, etwas in mir will unter dem Bügel durchschleifen und runterfallen. Also Höhenangst ist wirklich...
0: Man kann nichts machen, wenn man sie hat.
2: Hirn,
0: sagen wir vielleicht die, ja, oder vielleicht in das Seminar gehen. Also ich bin gespannt,
2: ja, genau.
0: Was für Vorschläge, dass wir da
2: stellen.
0: Lohnt sich dabei zu bleiben bei uns, in der 10. Stunde hier auf Mainz.

0: Ein Song aus dem 2003, Céline Dion. Ein bisschen irische Einflüsse, da könnte man gerade ein bisschen Riverdance dazu machen. Je lui dirai, wo wir gehört haben. 5 Minuten noch, dann ist es morgen am 9.
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0: Also irgendwie hat es ja noch etwas, wenn es so tönt. So ein richtiges Gewitter aufkommt. Ich finde es faszinierend, wenn man irgendwo am Schermen in Sicherheit am Trocknen ist. Aber die Nacht im Tessin, da hat es dann so angefangen. Und das ist häufig nicht ein gutes Zeichen, weil dann kommt der Regen in Form von kleinen Eismöckchen vom Himmel oben ab. Und heute sind die Nacht keben gross gewesen. Simon Eschle, wie gross waren denn die Eiskügel im Tessin?
2: Definitiv nicht mehr klein. Die sind teilweise 5 cm und grösser gewesen. Da bist du so zwischen Golfball und Tennisball. Und wenn es dann so einen runtertatscht, ist wirklich lustig. Gestern Abend war, sind kräftige Gewitter durchgezogen in der Nacht, haben da viel Regen gebracht. Zum Beispiel im südlichen Tessin, im Endresiotto, ist man glaube ich bei 10 Minuten knapp 40 mm Regen abgekommen. 40 mm sind 4 volle Gusskannen. Also wenn man die jetzt einfach innerhalb von 10 Minuten vor sich hinleert, dann hat man relativ viel Wasser. Also es hat doch kräftig geregnet im Süden, einerseits Tessin, aber auch der Bündner Südteller.
0: Also der Regen ist ja auch wichtig für die Natur, vor allem wenn es lang trocken ist, und das war es ja gewesen. Auf der anderen Seite muss es nicht in Form von Hagel kommen, aber bleiben wir beim Thema Regen. Wie häufig beeinflusst er uns im heutigen Tag?
2: Wird schon ein Thema. Jetzt am Vormittag regnet es teilweise auch wieder im Tessin, dort auch noch Gewitter dabei, aber auch Graubünden, Zentral- und Ostschweiz. Am Vormittag aber erst teilweise nass, dann am Nachmittag, da kommt es doch dann an vielen Orten mal regnen. Und es ist eben auch nicht nur Regen. Wenn es allgemein kalt ist, kommt auch die Schneefallgrenze ein bisschen weiter runter. Die sinken im Laufe des Tages so von 2300 gegen lokal 1800 Meter. Also gewisse Alpenpässe, die können dann auch angezuckert werden. Natürlich, wenn man da von Regen und Schnee redet, hat es auch viele Wolken rum, die dominieren heute. Die Sonne, die finden wir so teilweise im Wallis, im Tessin, vielleicht in der Westschweiz, am Abend eben im Flachland. Sonst ist das aber heute eine graue Geschichte. Grau und kalt, 13 bis 8, 16 Grad, ein bisschen wärmer am Genfersee oder im Rhonetal. Im Tessin da ist es am wärmsten mit 22 Grad.
0: Grau und kalt, das nehmen wir mit. Das ist kurz die Zusammenfassung für den heutigen Tag. Wie sieht es morgen aus?
2: Alles ein bisschen freundlicher, doch zeitweise sonnig, auch nur noch lokal nass. Es kann auch mal regnen, aber lange Zeit trocken, trifft dann immer noch. 16 bis 20 Grad, da ist schon wärmer. Und am wärmsten ist der morgen im sonnigen Süden mit 25 Grad.
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0: Das ist 50% von Simon und Garfunkel. Also der Paul Simon solo unterwegs hier. Mit Kodachrome, den wir gehört haben. Für all die auf der Schweizer Strasse, es entspannt sich langsam, aber es gibt noch genau eine Meldung.
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0: Die Übersicht von 8.59 Uhr. Vorsicht im Aargau auf der A1 Richtung Bern. Bei Rotrist besteht Gefahr durch Gegenstände auf der Fahrbahn. Der Mittwoch, der 10. Juni, jetzt ist es 9 Uhr, Zeit für die Nachrichten. Heute Morgen wird präsentiert vom Nicolas Malzacher. Guten Morgen, Nicolas.
2: Guten Morgen. Es gibt einen Schritt vorwärts bei der Finanzierung der 13. AHV-Rente. Die Einigungskonferenz von National- und Ständerat hat heute Morgen einen Kompromiss geschmiedet. Wir schauen uns diesen Vorschlag gleich an mit unserem Bundeshausredaktor. Und trotz Waffenruhe haben sich der Iran und die USA in der Nacht angegriffen. Wir geben einen Überblick über die Ereignisse der vergangenen Stunden. Den Wetterausblick für diesen Mittwoch hat Lara Christen.
3: Heute ist es wechselhaft, stellenweise wird es nass, es sind aber auch sonnige Abschnitte möglich. Es gibt 13 bis 16 Grad im Norden und 22 Grad im Süden.
2: Ja, schon lange ringt das Parlament darum, wie die 13. AHV-Rente finanziert werden soll. Ständerat und Nationalrat sind sich auch nach mehreren Versuchen nicht einig geworden. Deshalb brauchte es heute früh eine Einigungskonferenz. Vertreterinnen und Vertreter aus beiden Räten haben rund eine Stunde intensiv diskutiert und einen Kompromiss gefunden. Wie dieser aussieht, hat mir Bundeshauskorrespondent Andreas Stüdli geschildert.
4: Diese Einigungskonferenz, die hat sich auf die Lösung des Ständerats geeinigt. Es gibt also eine Mischvariante, die höhere Lohnbeiträge und eine Erhöhung der Mehrwertsteuer vorsieht. Diese Lohnbeiträge, die waren ja immer bei den bürgerlichen Parteien aber auf Kritik gestoßen. Darauf hat die Einigungskonferenz jetzt noch reagiert. Vorgesehen waren ja ursprünglich 0,3 Prozentpunkte mehr Lohnbeiträge. Das hat man jetzt reduziert auf 0,2. Also die Mischvariante sieht jetzt 0,2 Prozentpunkte höhere Lohnbeiträge vor und 0,4 Prozent höhere Mehrwertsteuer.
2: Und trotzdem ist es immer noch eine Mischlösung und genau die ist ja im Nationalrat auf Widerstand gestoßen. Jetzt muss dieser Vorschlag der Einigungskonferenz nochmals in beiden Räten und in den Schlussabstimmungen angenommen werden. Wie schätzen Sie die Chancen ein?
4: Die sind ganz unterschiedlich. Es ist ja die Lösung des Ständerats. Deshalb dürfte das im Ständerat sehr deutlich durchkommen. Der Ständerat, der wird schon morgen Donnerstag darüber befinden. Noch nicht gewonnen ist das aber im Nationalrat. Da kommt es nächsten Mittwoch zur Abstimmung über diesen Antrag der Einigungskonferenz. Und bisher haben ja FDP, SVP und die Grünliberalen kategorisch höhere Lohnbeiträge abgelehnt. Da stehen die Chancen noch nicht so gut. Da müsste sich etwas bewegen, da müsste es allenfalls Abweichler geben in diesen Fraktionen, damit das durchkommt.
2: Bis zu den Schlussabstimmungen dauert es noch 1,5 Wochen. Was könnte jetzt noch passieren hinter den Kulissen bis dann?
4: Ja, das bleibt wirklich ein Krimi, diese Finanzierung der 13. AHV-Rente, und zwar bis zum Schluss. Es gibt so zwei Szenarien. Mitte links wird jetzt natürlich auf potenzielle Abweichler vor allem innerhalb der SVP zugegangen. Da haben schon einige Nationalratsmitglieder aus der Westschweiz vor allem signalisiert, dass sie auch eine Finanzierung mit Mischvariante unterstützen würden. Dann käme diese Mischvariante auch in der Schlussabstimmung durch. Und es gibt ein zweites Szenario, dass sie eben durchfallen würde, denn über diese Mischvariante muss zweimal abgestimmt werden. Also das Parlament wird einmal über die höheren Lohnbeiträge abstimmen und dann über die höhere Mehrwertsteuer. Und es könnte auch sein, dass der Nationalrat nur der Erhöhung der Mehrwertsteuer zustimmt. Dann hätten wir nur 0,4% mehr Mehrwertsteuer, das zwar unbefristet, aber damit wäre die 13. AHV-Rente noch nicht finanziert. Dann würde der Bundesrat voraussichtlich nochmal mit einer zusätzlichen Finanzierung kommen.
2: Das waren die Einordnungen von Andreas Stüdli zu diesem Kompromiss aus der Einigungskonferenz. Dann geht's weiter mit der Situation im Nahen Osten. Eigentlich gilt zwischen den USA und dem Iran eine Waffenruhe. Nun hat es aber neue Angriffe gegeben, Lara Christen. Was ist dazu bekannt?
3: Während rund 4 Stunden haben die USA Angriffe geflogen. Die US-Armee sagt, sie habe die iranische Luftabwehr und Radarstationen in der Nähe der Straße von Hormuz ins Visier genommen. Mittlerweile haben die USA die Angriffe wieder für beendet erklärt.
2: Und wie begründen Sie diese neuen Schläge?
3: Ja, sie bezeichnen sie als verhältnismäßige Reaktion. Hintergrund ist der Abschuss eines US-Kampfhelikopters. Die beiden Besatzungsmitglieder sind zwar unverletzt geborgen worden, US-Präsident Donald Trump hatte dennoch eine Reaktion angekündigt und den Iran für den Absturz verantwortlich gemacht.
2: Und wie reagiert der Iran jetzt wiederum auf diese neuen Angriffe?
3: Die iranischen Revolutionsgarden reagierten ihrerseits mit Angriffen auf US-Stützpunkte in der Region. Man habe das Hauptquartier der US-Marine in Bahrain mit Drohnen angegriffen. In Kuwait hat die Armee erklärt, die Luftabwehr sei aktiviert, man habe mehrere Flugkörper abgefangen. Und jordanische Medien berichten, das Militär habe mehrere iranische Raketen abgefangen. Der Iran warnt, bei weiteren US-Angriffen folge eine stärkere Antwort.
2: Es bleibt dynamisch in dieser Situation. Über die laufenden Entwicklungen halten wir Sie immer auf dem neuesten Stand bei uns im Live-Ticker auf der SRF News App. Und wir wechseln in die nordirische Hauptstadt Belfast. Da ist es am Abend zu Ausschreitungen gekommen.
3: Hunderte Menschen haben sich laut Medienberichten in Belfast versammelt und gegen Einwanderung demonstriert. Dazu aufgerufen hatten unter anderem britische Rechtsextreme. Im Zusammenhang mit den Protesten sind mehrere Fahrzeuge ausgebrannt, darunter auch ein Linienbus. Auch mehrere Gebäude standen in Flammen. Hintergrund ist ein Messerangriff vom Montag. Dabei wurde in Belfast ein Mann schwer verletzt. Der mutmaßliche Täter kommt aus dem Sudan, er wurde festgenommen. In Großbritannien war es im Sommer 2024 mehrfach zu rassistisch motivierten Ausschreitungen gekommen. In einem Vorort der südafrikanischen Stadt Johannesburg haben Unbekannte eine Hüttensiedlung mit Schusswaffen angegriffen. Dabei wurden mindestens 12 Menschen getötet und 9 weitere verletzt, wie die Polizei mitteilt. Die Angreifer seien mit einem Kleinbus bei der Hüttensiedlung vorgefahren und hätten dann an mehreren Orten das Feuer eröffnet. Dann seien sie mit dem Kleinbus geflohen. Weiter sagt die Polizei, sie suche nach mehr als 10 Verdächtigen. Der Hintergrund der Tat ist unklar.
2: Dann sprechen wir jetzt über Bedienungsanleitungen. Die gibt's ja immer dazu, wenn man sich ein neues Möbel anschafft oder Küchengeräte. Und in der Europäischen Union ist jetzt eine neue Regelung geplant für diese Bedienungsanleitungen.
3: Wer in der EU ein Produkt kauft, soll in Zukunft häufig keine auf Papier gedruckte Bedienungsanleitung mehr mit dazu erhalten. Darauf haben sich Vertreterinnen und Vertreter des EU-Parlaments und der Mitgliedsländer geeinigt. Das soll zum Beispiel für Glühbirnen gelten oder Elektrovelos oder auch zum Beispiel Sportboote. Die Anleitungen sollen stattdessen digital verfügbar sein. Wer aber darauf besteht, soll eine gedruckte Anleitung einfordern können. Für die Umsetzung müssen noch das EU-Parlament und die Mitgliedsländer offiziell zustimmen. Der vergangene Mai war weltweit der zweitwärmste seit Beginn der Aufzeichnungen. Das teilt der EU-Klimadienst Copernicus mit. Eine Hitzewelle habe dazu geführt, dass in Europa zahlreiche Temperaturrekorde für den Mai gebrochen worden seien. Dies passe zur raschen Erwärmung Europas und dem langfristigen Trend zu häufigeren und intensiveren Hitzewellen, so die Fachleute. Die Börsendaten von 6, der Euro wird zu 92,22 gehandelt und der Dollar zu 79,86.
2: Das sind die Informationen von heute Morgen am Mittwoch, dem 10. Juni. Verantwortlich ist Simon Weber. Die Zeit 8:08.
0: Die Wetteraussichten hat Simon Eschle. Wie wird der heutige Mittwoch?
5: Trüb und kalt, es ist ein grauer Tag, Sonne gibt es nur vereinzelt. Dazu regnet es am Vormittag schon teilweise, am Nachmittag da wird es dann verbreitet nass. Kalt, 13 bis 16 Grad, wärmer ist am Genfersee im Rhonetal oder im Tessin.
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0: Guten Mittwochmorgen allerseits. Ein Gruß an die Morgenredaktion zum Gardens Weber.
6: Guten Morgen, schönen Morgen.
0: Ja, wir haben es davon gehabt, wir sind schon quasi im Countdown zu dieser Fußball-Weltmeisterschaft, die losgeht in wenigen Stunden. Morgen mit der Eröffnungsfeier und gleich darauf ab, wird schon geschüttet dann die Eröffnungspartie natürlich. Aber wie es so ist, es geht zwar um Medaille, aber so eine Medaille hat natürlich auch eine Kehrseite. Und die wollen wir nicht vergessen zu beleuchten, dass nicht nur alles Friede, Freude, Eierkuchen ist. Stichwort Menschenrecht, Einreiseverbot, Eisagenten zum Beispiel in den USA, aber auch die Rolle von der FIFA. Und darum wollen wir auch ein bisschen schauen, was bedeutet das? Kann man da einfach zurücklehnen und trotzdem geniessen? Oder ist das vielleicht nicht immer ganz so lustig, wenn man jetzt so eine Partie am Fernsehen wird anschauen? Unser Thema als nächstes hier, etwa in 8 Minuten nach Stevie Winwood und Nena. Und euch wünschen wir einen wunderbaren Mittwochvormittag.

0: Arena, Liebe ist. Ja, Liebe ist, wenn man Fußball schaut und vielleicht trotzdem nicht alles im Rennen ist. Genau um das geht es in unserer Geschichte, weil morgen rollt ja in Mexiko im Aztekenstadion dann nach der Eröffnungsfeier der erste Ball von dieser Fußball-Weltmeisterschaft. Und es ist wirklich die WM, Gaudenz, das kann man sagen, von der Superlative.
1: Ja, muss man sagen. 48 Teams, 104 Spiele, 16 Städte und 3 Länder und 4500 Kilometer nur schon zwischen den Spielorten Vancouver und Miami als weiteste Distanz. Es ist die grösste Fußball-WM der Geschichte.
0: Ja, und die Schweizer Fans, die in die USA gereist sind, die wollen hoffentlich ein bisschen mitfeiern und jubeln. Und unsere Nazi anführen, das gehört natürlich dazu. So wird es hoffentlich tönen. Und FIFA, die verspricht ja, ein Fest für alle zu werden. Auch wenn das Fußballfest in einer Zeit stattfindet, wo die politische Lage auch gerade in den USA einen Haufen Fragen aufwirft.
1: Ja, es geht um Menschenrechte, Einreiseverbot, um Eisagenten und die Rolle der FIFA natürlich an dieser WM. Und schlussendlich auch um die Frage, kann man die politische Debatte einfach ausblenden? Soll man überhaupt einschalten und die WM schauen? Das haben wir auch die Leute auf der Straße gefragt.
2: Im Moment haben die eher zu schalten sie ab.
3: Ich schaue zu.
4: Ja, so oft ich kann, ja natürlich.
5: Ich glaube, eher weniger.
2: Zum Beispiel Nachhaltigkeit, Inlandflüge, die sie machen müssen, extrem. Ich frage mich schon, wie sinnvoll das da noch ist. Ja.
6: Und dann kommt noch Korruption dazu. Donald Trump obendrauf. Ich glaube, mehr muss ich dazu nicht sagen.
1: Ja, trotz allem, ein Boykott ist jetzt nie gerade ein grosses Thema, was ja vor 4 Jahren in Katar noch ziemlich anders war.
0: Und was denkt ihr, die jetzt zuhören darüber? Kann man die WM einfach geniessen auf dem Sofa und Daumen drücken? Oder stellt man um, wenn Fußball schaut oder stellt den Fernseher gar nicht ein? Jetzt mitdiskutieren mit uns auf der digitalen Plattform. Den Link dazu, den findet ihr unter srf1.ch. Und das werden wir eine ganze Stunde lang diskutieren, oder? Morgen?
1: Genau, morgen Vormittag zwischen 10 und 11 im Forum.

0: schöne Klänge von der Norah Jones, Don't Know Why. 4 Minuten noch, dann ist es 9:30. Und gestern war es ein wirklich spannender Tag hier bei uns. Oder Schweizer Literaturtag, den haben wir gefeiert hier auf SRF 1. Und wir haben zusammen mit euch ein Experiment gewagt. Und zwar mit dem Walliser Schriftsteller zusammen mit dem Wilfried Meichtri, der den ganzen Tag bei uns war. Und dir, wo ich kann es nicht anders sagen, grossartig mitgemacht hat. Nochmal vielen Dank an dieser Stelle, weil wir haben zusammen eine Sage entwickelt. Und am Morgen früh ist ja fast nichts gestanden, ausser die Hauptdarstellerin, mir gesagt, die Helvetia, die soll durch die Geschichte gehen. Aber Gaudenz war das Einzige, was wir eigentlich vorgegeben haben, oder?
1: Ja, genau. Die Helvetia verwacht, das hat man auch schon gewusst, und muss der Schweiz helfen, weil das Land in Not ist. Bei was die Helvetia aber muss helfen und wer ihr dabei zur Seite steht, das hat die Hörerschaft von SRF 1 vorschlagen. Die Auswahl an möglichen Begleiterinnen und Begleitern von der Helvetia sei ziemlich gross gewesen, sagt der Wilfried Meichtri.
2: Lustigerweise ist Viola Amherd mehrfach gekommen, Zina oder der Roger Federer, bis zum Globi, Heidi und eine Fußballerin, eine Primarlehrerin, ein Kondukteur, Bundesrat, das Totenmüggerli ist sogar vorgekommen, der Hakan Yakin und alle möglichen Varianten hat es gegeben. Und ich habe mich jetzt entschieden, und zwar 12 Varianten gegeben, einen pensionierten Geschichtslehrer, ein Historiker, und das habe ich einen sehr guten Vorschlag gefunden, den habe ich jetzt sogar übernommen, also der Begleiter von der Helvetia.
0: Also, dann ist es weitergegangen, den Tag durch, ein pensionierter Geschichtslehrer, aber was
1: also
0: ist denn...
1: Also Wilfried Meichtri selber, gell? Nicht pensioniert,
0: aber nein, genau, Geschichtslehrer und genau, Lehrer ist Rom, Kimi, das ist so.
1: Und die Geschichte heisst der Luginbühl.
0: Und dann ist geschrieben worden und geschrieben worden und geschrieben worden und am Abend in den Stunden, wo es dann schon dämmert hat, da ist dann die neue Sage in Zusammenarbeit mit euch schlussendlich fertig gewesen. Und so tönt es, wenn es losgeht in dieser Sage. Ein bisschen Mystik muss natürlich dabei sein bei der Schweizer Sage, ganz neu. Und dann bitte, Wilfried Meichtri.
3: Der Erste, der die seltsame Frau sah, war ein Kuhhirt auf der Elki-Alp, weit oberhalb von Sachsen. Der erfahrene Elpler, der im Begriffe war, seine Kühe auf die Weide zu führen, glaubte zuerst an eine übernatürliche Erscheinung.
0: Aber was hat er denn gesehen? Das ist die grosse Frage. Und zack, die geht ein bisschen lang, um jetzt hier ganz am Radio zu spielen. Sie geht rund eine Viertelstunde. Aber Gaudenz, du hast schon reingelassen und es lohnt sich, oder?
1: Ja, und gesehen hat er die Helvetia.
0: Natürlich.
1: Auf der Elki-Alp oben.
0: Aber was hat sie denn gemacht? Und was für eine Aufgabe hat sie gehabt? Wie hat sie unser Land gerettet?
1: Und wie geht es denn?
0: Das alles könnt ihr nachher schauen oder nachher hören. Die Geschichte, um euch erzählen lassen oder selber lesen, das könnt ihr machen online bei uns auf srf1.ch.

Kylie Minogue, I should be so lucky. Die Übersicht von 9.31 Uhr, Entwarnung in der Region Aargau, und zwar auf der A1 Richtung Bern. Bei Rotrist besteht keine Gefahr mehr durch Gegenstände auf der Fahrbahn.

Das ist der Nick Cayman, I promised myself. 25 vor 10 Uhr an diesem Mittwochvormittag. Und wenn ihr jetzt zum Beispiel ein Fenster auftut, um ein bisschen durchlüften, kühle Luft reinlassen, wie sagt man dem, wenn man es wirklich bis an Anschlag auftut, so ein Fenster? Wie würdet ihr sagen? Ist es weit offen? Ganz offen. Vielleicht würdet ihr sogar sagen, es ist sperrangelweit offen. Und genau um das sperrangelweit geht es heute in unserer Mundart-Redaktion. Es gibt nämlich Leute, die möchten gerne wissen, woher kommt der Ausdruck. Und das klären wir nach dem Manhattan Transfer. Baby, come back to me.

0: Das ist der Mittwochvormittag. In 21 Minuten ist es 10. So, jetzt machen wir mal die Studiotüren wirklich ganz, ganz weit auf. So, und noch ein bisschen weiter. Einfach bis an Anschlag. Und die Frage ist, wie sagt man dem?
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0: Also nochmal, wenn ein Fenster oder eine Tür so weit offen steht, so weit wie es halt geht, dann gibt es einen Haufen Menschen, die sagen, das ist Sperrangel offen oder sogar Sperrangel weit offen. Was hat es aber mit dem Wort Sperrangel eigentlich auf sich? Das wird unser Hörer Urs Gachnang aus Beverwissen im Kanton Graubünden. Und am besten geben wir die Frage weiter an unsere Mundart-Redaktion und die Antwort gibt uns heute Simon Lütold.
2: Bevor ich anfange zu recherchieren zu dem Wort Sperrangelweit, habe ich gedacht, das ist doch ein klarer Fall. Es ist wegen dem sogenannten Dreh- und Angelpunkt, also dem Punkt, wo eine Tür oder ein Fenster angemacht ist und sich darum dreht. Man redet darum auch von Türangeln oder Fensterangeln. Und Sperrangelweit würde in dem Fall heissen, dass etwas so weit aufgesperrt ist, wie es der Türangel halt zulässt. Das ist tatsächlich eine mögliche Erklärung, aber es ist nicht die einzige, wie ich herausgefunden habe. Das Wort «Angel» oder «Angle» kann man in der Geschichte der deutschen Sprache weit zurückverfolgen. Auf Althochdeutsch hat es im 8. Jahrhundert schon das Wort «Ango» gegeben, für einen Spitz oder einen Stachel. Und schon wenig später ist dann auch «Angul» beleidigt, wo einerseits schon hier einen Fischerhaken bezeichnet hat, andererseits aber auch immer noch im Sinn von «Spitz» oder «Stachel» gebraucht worden ist. Und diese Bedeutungen hat es bis in die Neuzeit behalten. Auch im schweizerischen Idiotikon findet man unter dem Stichwort «Angeln» beides. Ein Angel kann eine Bezeichnung für einen Fischerhaken sein und für einen Bienenstachel und eben auch für den Drehpunkt von einer Tür. Weil das sind meistens zwei oder mehr spitzige Zäpfe, die Tür dran hängen. Als weitere Bedeutung findet man im Idiotikon unter «Angeln» auch noch einen sogenannten «Fensterhaken». Das ist ein hakenförmiges Stück Metall, das am Fensterrahmen angemacht ist. Früher, wo viele Häuser noch innere und äußere Fenster hatten, hat man den Fensterhaken gebraucht, um die äußeren Fenster aufstoßen und zuzuziehen. Dafür, dass der Ausdruck «Sperrangelweit» etwas mit dem Türangel zu tun hat, spricht neben all dem, was ich gerade gesagt habe, auch noch, dass es zusätzlich zu «Sperrangelweit» auch noch den Ausdruck «Angelweit offen» gibt. Also auch im Sinn von «so weit offen» bis zum Türangel. Was es aber eben auch noch gibt, ist das Wort Sperrangel als Nomen, zumindest auf Hochdeutsch. Die Sperrangel ist ein anderes Wort für einen sogenannten Sturmhaken, den man braucht, um Fensterläden im aufgesperrten Zustand zu sichern, wenn es kommt, stürmen. Es könnte darum also auch sein, dass Sperrangel weit offen tatsächlich heisst, so weit offen, wie wenn es mit so einer Sperrangel aufgesperrt wäre. Mich dünkt die erste Erklärung über den Angel als Drehpunkt von einer Tür oder von einem Fenster zuverlässiger, weil es dafür mehr und ältere Belege gibt. Aber das Zweite, also das mit dieser Sperrangel, kann ich auch nicht ganz ausschliessen.
0: Spannend. Danke Simon Lütold aus der Mundart-Redaktion über den Ausdruck Sperrangelweit offen.
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0: hätten wir gestern auch spielen können zu unseren Sagengeschichten mit Gespenster Ghostbusters. Und die beiden Morgengespenster, das wenn ich bin und Gaudenz Weber sagen Danke fürs Mitaufwachen. Er schwebt schon fast zum Kaffeeautomat raus. Und reingeschwoben im Studio ist auch unsere Kollegin, die jetzt übernimmt, Tina Nägeli. Guten Morgen, Tina.
1: Guten Morgen, Sven. Guten Morgen, Gaudenz.
0: Ja, es gibt ja wirklich ganz viele Leute, die Angst vor Gespenster haben, aber das ist die eine Angst. Die anderen gehen nicht gerne zum Zahnarzt, haben Angst vor Spinnen. Es gibt Prüfungsangst, Flugangst und dann gibt es auch die berühmte Höhenangst. Und zur letzten, da würdest du dich auch committen, oder Tina? Was macht denn bei dir die Höhenangst? Also über ein Gitter laufen irgendwo auf einer Plattform, auf einem Berg oben, was unter dir 30, 40 Meter runter geht, das geht noch?
1: Das kann ich schon machen, aber ich würde jetzt lügen, wenn ich würde behaupten, dass mir das Spass macht. Also natürlich, wenn man jetzt noch jemand ist, wo es so runtergeht, selbst wenn es ein Geländer hat, wenn man weiss, das kann eigentlich nichts passieren, haben ja gewisse Leute, da gehöre ich auch dazu, die sogenannten intrusiven Gedanken.
0: Was denn
1: zum Beispiel? Man sagt dann auch Call of the Void, wo man dann denkt, hey krass, wenn ich jetzt da runtergumpen würde, dann wäre einfach fertig. Ja. Und es sind ganz viele Leute, die Gedanken haben und vielleicht auch nicht so gerne darüber reden, oder? Weil es ist ja irgendwie, man will ja das gar nicht, aber es drängt sich dann so blöd auf, dass man denkt, hey, wenn ich da runtergumpen würde, wenn ich da runtergeht, stell dir vor, das würde lassen. Und einfach völlig blöd und das ist einem dann gar nicht mehr wohl. Oder?
0: Und dann fährt das Gedankenkarussell an.
2: Genau.
0: Und
2: das macht eben vom Sessellift zum Beispiel.
1: Ja, ich
2: Sessellift, also ich fahre fast nie mehr Sessellift, aber bin mal gefahren, als ich letztes Mal gefahren bin, habe ich wirklich so das Gefühl gehabt, irgendetwas in mir wett, dass ich jetzt da unter dem Bügel durchrutsche und runterfalle.
1: Eben Call of the Void, sagt man dann in der Fachsprache.
0: Das ist unglaublich. Ja. Also, und habt ihr das immer schon gehabt, also Tina, oder gibt es besondere Situationen, die ganz schwierig werden für dich?
1: Ja, es gibt besondere Situationen. Bei mir ist es, wenn ich in einem Gelände bin, wo sehr steil ist. Also es muss nicht einmal das Loch durchabgehen.
0: Man muss nicht eine schräge Felswand
1: sein. Nein, das muss nicht sein. Es kann einfach sein,
0: eine
1: Stotzung und dass man einfach runterrugeln und sich nicht mehr könnte heben. Es ist wirklich völlig blöd. Wenn du fragst, haben die das immer schon gehabt? Also Gaudenz, das kann ich jetzt für dich mitbeantworten, nicht weil wir uns schon so schaurig lang kennen, aber kein Mensch kommt auf die Welt mit Höhenangst.
0: Okay.
1: Das weiss man. Also, das ist eine erlernte Angst. Die meisten Leute haben das entweder, weil vielleicht die Eltern das schon gehabt haben und immer gesagt haben, Achtung, Achtung, nicht zu weit für euch. Ich kann fast nicht schauen, wie du dort stehst. Oder es gibt auch Leute, die das entwickeln, wenn sie vielleicht irgendwie etwas Entsprechendes erleben. Wenn sie jemanden kennen, der abgestürzt ist oder so. Oder wenn sie Familie gründet und dann plötzlich mehr Verantwortung haben im Leben. Es gibt ganz verschiedene Gründe. Ich hatte es als Kind schon ein bisschen gehabt.
0: Und sie ist geblieben, die Angst. Aber man kann ja etwas dagegen tun. Zumindest ein bisschen wahrscheinlich mit dem Kopf anfangen oder auch ins Gelände rausgehen. Du hast beides ausprobiert. Was genau hast du gemacht?
1: Ja, genau. Und zwar ein sogenanntes Höhencoaching. Mit unserem Autoreporter Marcel Henni, der mich mitgeschleppt hat, wo ich ja schon gedacht habe, wieso zum Gucker habe ich da Ja gesagt dazu. Und auf der, das ist sogenannte Expositionstherapie, oder? Also das heisst, man geht über den Lägergrad, zu Baden sind wir jetzt, das heisst, es geht links und rechts ein Schussloch ab. Und dann muss man es einfach aushalten mit dieser Angst. Wir sind mit zwei Höhencoaches gegangen, die uns begleitet haben. Eine Gruppe von Leuten mit Höhenangst. Mit dabei zum Beispiel auch der Hessel aus Holland und Judith.
3: Ich möchte am Ende des Tages sagen können, dass ich nicht mehr so blockiert bin. Ich möchte nicht mehr die Blockade spüren. Und ich möchte können einfach sagen, so jetzt melde ich mich an für einen Ultralauf im Wallis.
4: Ich hoffe, dass ich einen Schritt mache, einen ersten Schritt Richtung eine, also weniger hohen Angst und langfristig, dass ich die Höhenangst auch wirklich überwinden kann.
0: Entschuldigung, dass ich lache, aber weißt, wenn ein Holländer Höhenangst
1: hat, ist ein bisschen... ist nicht der Einzige, der gelacht hat, okay. Wir haben recht gelacht.
0: Entschuldigung, also nicht... aber Wien ist ja zum Glück relativ flach.
1: Aber der Hessel lebt natürlich schon lange in der Schweiz und geht eben sehr gerne eigentlich in die Berge. Und eben, das Ziel von dem Kurs war ja, die Höhenangst überwinden, die verlernen. Und das geht, wie du dir kannst vorstellen, halt nur, wenn man an einen angeht, wo die Angst dann raufkommt. Ich hätte nie gedacht, dass dieser Tag so emotional wird. Es hat wirklich Teilnehmer und Teilnehmerinnen gehabt, die in Tränen ausgebrochen sind.
0: Wow.
1: Für die war also der Lägergrad eine enorme Überwindung gewesen. Und auch für mich ist dieser Ausflug, diese Sendung, kein Spaziergang geworden.
2: Wow. Chapeau, dass du das gemacht hast, dich dieser Angst gestellt hast.
1: Danke vielmals.
0: Und ich will jetzt schon wissen, also laufst jetzt über einen längeren Grat, du könntest jetzt also morgen allein dort drüber laufen und hast kein schlechtes Gefühl, oder ist das so ein Prozess, der jetzt langsam aus ins Rollen kommt?
1: Das ist ein Prozess. Also ich könnte dort, ich weiss jetzt, dass ich es könnte, ich bin ja dort drüber gelaufen, aber ich weiss nicht, ob ich es ganz machen würde oder ob ich vielleicht doch wieder umkehren würde, weil wenn man in einer Gruppe ist, ist es eine und allein ist noch mal etwas anderes.
0: Das stimmt. Dann fährt es noch mal neu an. Genau. Spiel beim Leiterli-Spiel. Also, Höhenangst, das grosse Thema in der nächsten Stunde. Mit wem würden wir das diskutieren? Brauchen wir noch Geschichten von Hörerinnen und Hörern?
1: Ja, wer jetzt sagt, oh, ich habe das auch. Ich habe das auch und ich habe es verlernt. Dann nachher interessiert es uns natürlich schon. Kann man jetzt ein Mail machen über srf1.ch Kontakt ins Studio.
0: Dann schreibt uns, ob der Höhenangst hat, wie hat er sie überwunden? Was hat er dagegen gemacht? Oder vielleicht gibt es ja sogar einen Trick, wo du sagst, hey, seit ich das mache, da geht es mir viel besser, wenn ich irgendwo in eine brenzlige Situation komme. Und gelernt haben wir etwas, wie nennt man das genau, wenn man so Gedanken hat, wo man sagt, wenn ich jetzt da runterfalle, der Fachbegriff heisst?
1: Intrusive Gedanken.
0: Voilà. Frau Nägeli, Frau Dr. Nägeli, vielen Dank. Ich bleibe intuitiv jetzt dran, wegen dem intrusiv. Zum Glück. Also warte aufs Glück, tun wir jetzt mit der Sina. Hier noch bis zu den 10 Nachrichten. Und euch wünschen wir einen wunderbaren, ohne Angst, Mittwochmorgen.

0: Zina, hier auf SRF 1, an diesem Mittwochvormittag. Jetzt dann gerade 10 Nachrichten, vorher noch das da.
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0: Um 9.59 Uhr Entwarnung in der Region Aargau auf der A1 Richtung Bern. Bei Rotrist besteht keine Gefahr mehr durch Gegenstände auf der Fahrbahn. Und in der Region Zürich auf dem Nordring Richtung Bern stockender Verkehr ab Affoltern wegen eines Unfalls beim Limmataler Kreuz. Wenn Ihnen so schnell etwas auffällt, wenn es irgendwo staut, dann sind wir froh, wenn Sie uns darauf aufmerksam machen. Die Staumeldernummer ist gratis. 0800 888 123.
2: Die Nachrichten von SRF um 10 mit Jan von Tobel. Wie die 13. AHV-Rente finanzieren? Diese Frage hat am Morgen die Einigungskonferenz beschäftigt, nachdem sich National- und Ständerat wiederholt nicht auf eine Lösung einigen konnten. In der Einigungskonferenz haben nun Vertreterinnen und Vertreter beider Räte eine Kompromisslösung ausgearbeitet. Die 13. AHV-Rente soll über eine höhere Mehrwertsteuer und höhere Lohnbeiträge finanziert werden. Damit hat sich eine abgeänderte Variante der Ständeratslösung durchgesetzt, sagt Bundeshausredaktor Andreas Stüdli.
3: Es gibt also eine Mischvariante, die höhere Lohnbeiträge und eine Erhöhung der Mehrwertsteuer vorsieht. Diese Lohnbeiträge, die waren ja immer bei den bürgerlichen Parteien aber auf Kritik gestoßen. Darauf hat die Einigungskonferenz jetzt noch reagiert. Vorgesehen waren ja ursprünglich 0,3 Prozentpunkte mehr Lohnbeiträge. Das hat man jetzt reduziert auf 0,2. Also die Mischvariante sieht jetzt 0,2 Prozentpunkte höhere Lohnbeiträge vor und 0,4 Prozent höhere Mehrwertsteuer.
2: Nun geht dieser Vorschlag noch einmal in beide Räte und dann in die Schlussabstimmung. Der Ständerat dürfte klar zustimmen, sagt Andreas Stüdli. Schwieriger werde es im Nationalrat.
3: Da kommt es nächsten Mittwoch zur Abstimmung über diesen Antrag der Einigungskonferenz. Und bisher haben ja FDP, SVP und die Grünliberalen kategorisch höhere Lohnbeiträge abgelehnt. Da stehen die Chancen noch nicht so gut. Da müsste sich etwas bewegen, da müsste es allenfalls Abweichler geben in diesen Fraktionen, damit das durchkommt.
2: Sagt ein Rat Nein, ist die Vorlage gescheitert. Dann müsste der Bundesrat neue Finanzierungsvorschläge machen. Die 13. AHV-Rente wird aber so oder so im Dezember ausbezahlt. SVP-Nationalrätin Nina Fehr-Düsel darf ihren Doktortitel behalten, trotz wissenschaftlichem Fehlverhalten. Das hat die Rechtswissenschaftliche Fakultät der Universität Zürich entschieden. Nina Fehr-Düsel hatte den Doktortitel im Jahr 2017 erhalten. 6 Jahre später wurde sie in den Nationalrat gewählt. In einer anonymen Anzeige wurde ihr dann vorgeworfen, sie habe bei ihrer Doktorarbeit abgeschrieben, also ein Plagiat begangen. Das bestätigt auch ein externes Gutachten. Bei 17 Textstellen seien Plagiate festgestellt worden. Die Universität Zürich stuft das Verschulden aber als mittelschwer ein. Insgesamt handelt es sich um eine selbstständig verfasste, promotionswürdige Arbeit. Deshalb dürfe die SVP-Nationalrätin ihren Doktortitel behalten. In einem Vorort der südafrikanischen Stadt Johannesburg haben Unbekannte eine Hüttensiedlung mit Schusswaffen angegriffen. Dabei wurden mindestens 12 Menschen getötet und 9 weitere verletzt, wie die Polizei mitteilt. Es werde nach mehr als 10 Verdächtigen gesucht. Der Hintergrund der Tat sei unklar. Die Börsendaten von SIX. Der Swiss Market Index liegt im Moment bei 13.424 Punkten, plus 0,5%. Der Euro wird zu 92,23 gehandelt, der Dollar zu 79,86. Das Wetter. Heute ist es wechselnd bis stark bewölkt, stellenweise nass, es sind aber auch sonnige Abschnitte möglich. Im Norden gibt es 13 bis 16 Grad, im Süden rund 22 Grad. Das waren Nachrichten von Radio SRF. Verantwortlich Adrian Huber.
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0: Willkommen zu einer Sendung mit einem Haufen Herausforderungen, guten Ratschlägen und Herzklopfen. Ich habe mich ja ehrlich gesagt lang gefragt, ob das eine gute Idee ist, diese Sendung jetzt.
4: Ich sage einfach, du hast die gut geschlagen, Tina.
0: Danke vielmals, Marcel. In dieser Stunde geht es aus der Komfortzone von all denen, die Höhenangst haben. Und zu denen gehöre ich leider auch dazu. Es geht in die Höhe raus, in ein sogenanntes Höhe-Coaching.
5: Das Konzept basiert auf der kognitiven Verhaltenstherapie oder einfacher gesagt Expositionstherapie, was wir hier machen, aber eben angewandt in der Praxis. Das heisst, wir setzen uns bewusst unseren Ängsten aus und stellen fest, dass die Angst, in der wir bewusst drinnen bleiben, nach ein paar Minuten auch wieder nachlässt, weil wir reden hier eigentlich von einem Gefühl, nicht mehr und nicht weniger, ohne das abzuwerten. Und durch das Feststellen von dieser Angst können wir einen Prozess in Gang setzen, die Angst wieder zu vermehren.
6: Der Höhenangst-Coach David Elsasser hat viel Erfahrung mit dem Thema. Er hat den höhenerprobten Autor, Reporter Marcel Haini, und mich mitgenommen in eines von seinen Trainings. Ob die sogenannte Exposition am Berg geholfen hat und warum manche Leute Höhenangst haben, andere gar nicht. Sie hören Sie in dieser Stunde mit dem Marcel Haini und mit mir, der Tina Negeri. Willkommen im Treffpunkt. Es wird geschwitzt, das kann ich Ihnen sagen. Das sind R.E.M.

0: schon einen Blick über ein Gelände erlangt. Oder vielleicht von einem Sessellift runter. Oder von einem Turm oben schauen. Oder von einer Bergkante. Hunderte von Meter runter ins Tal. Für Leute mit Höhenangst ist das eine absolute Tortur. Das kann ich Ihnen aus eigener Erfahrung sagen. Natürlich, da gibt es Abstufungen. Es gibt die ausgewachsene Akrophobie, also eben Höhenangst, wo Betroffene Panik haben, Herzrasen, Schweißausbrüche, das Gefühl, sie erstarren und können sich irgendwie nicht mehr bewegen. Und da gibt es eine andere Form, Höhenschwindel, wenn man keinen Fixpunkt mehr sieht vor lauter Weite. Oder der Call of the Void, der sogenannte, dem sagt man so, Call of the Void, der Ruf der Leere. Wenn man das Gefühl hat, es zieht einem einfach etwas in die Tiefe, wenn sich Gedanken aufdrängen, dass man da jetzt runtergumpen könnte oder ähnliches, sogenannte intrusive Gedanken. Und man kann nicht gegen all das etwas machen, zwar, aber man kann lernen, mit der Höhenangst umzugehen. Man kann sie sogar verlernen, Marcel Haini. Als Outdoor-Reporter und Wanderleiter bist ja du jetzt zwar nicht betroffen.
1: Ja, ich könnte aber betroffen sein, bis aber zum Glück wirklich nicht. Aber ich habe mit vielen Leuten zu tun, wo ich weiss, dass sie Höhenangst haben. Und dann gibt es auch die Situationen, wo ich Leute haben, die hinter mir herlaufen, die plötzlich Höhenangst bekommen oder einem das auch nicht sagen. Und das ist dann schon ein bisschen blöd, wenn dann die Leute einfach wirklich plötzlich stehen bleiben und dann musst du zuerst mal fragen, ja, was ist, und wenn dann weisst, ja, sie haben Höhenangst, dann kannst du das angehen. Aber es gibt wirklich ganze Höhencoachings und eben so eins, das haben wir ja begleitet, also du als Betroffene und ich sozusagen als rasend oder das mal als ruhiger Reporter.
0: Genau. Und begleitet haben uns die Höhencoaches David Elsasser und Bettina Atzgersdorfer, die selber wissen, wie es ist mit dieser Höhenangst.
2: Ich habe 30 Jahre etwa Höhenangst gehabt, also eigentlich schon von jung an. Und ich konnte wirklich nicht auf den Eiffelturm hochkommen, weil ich mich so irgendwie an der Rand stand. Irgendwann habe ich gemerkt, hey, das ist etwas, was mich wirklich einschränkt in meinem Leben. Und darum habe ich irgendwie, ich bin jetzt eher ein Mensch, der sagt, so, jetzt gehe ich das Thema an. Und dann habe ich mir ein bisschen überlegt, wo könnte ich ansetzen, weil ich habe das Fernziel halt einfach immer gehabt, zu sagen, hey, ich will auf eine Hochtour.
1: Und wie war das gewesen? Hast du jetzt vor dem Coaching schlecht geschlafen? Oder wie war es bei dir gewesen?
0: Ich habe überhaupt nicht gut geschlafen. Also, ich habe irgendwie schon eine Woche vorher gedacht, warum habe ich überhaupt zum Marcel Ja gesagt, wo du gefragt hast, ob ich mit wollte in das Training. Ich dachte, das ist so eine blöde Babe. Jetzt hast du wieder einen eingebrockt. Ich habe überhaupt nicht gut geschlafen und ich bin sehr angespannt gewesen, weil ich einfach nicht gewusst habe, was da auf mich zukommt, weißt?
1: Das glaube ich, ja.
0: Also ich habe ja dann Angst vor der Angst gehabt, weil ich einfach gewusst habe, an dem Punkt, wenn es einem mit dem Coaching ja bringen, dass man die Angst überkommt und eben dann aushalten muss. Und dass es eine emotionale Angelegenheit ist, so ein Coaching, das weiss natürlich auch Bettina Atzgersdorfer.
2: Es wird brüllt, weil es ist sehr etwas Emotionales. Es ist etwas, es geht tief. Generell Angst ist ja das Gefühl. Das Gefühl ist gesteuert über den Kopf. Der Kopf geht wieder in den Körper. Also das heisst, du hast Symptome, du spürst wirklich, du zitterst, du schwitzest, eben, du schlafst nicht. Ich bin sicher, haben alle nicht sehr gut geschlafen letzte Nacht.
0: Ja, und eben das war sehr beeindruckend gewesen, zu sehen, wie gewisse Teilnehmerinnen und Teilnehmer schon in der Kennenlernrunde Tränen gekommen sind, andere dann erst auf dem Berg oben. Ich musste mich auf mich selber konzentrieren, Marcel, aber du hast den anderen ein bisschen den Puls genommen.
1: Ja, ich habe ein bisschen zugelassen und ein bisschen geredet. Zum Beispiel habe ich mit dem Hessel geredet. Das ist ein Holländer, der fürs Leben gerne Ski fährt. Er hat wirklich gesagt, ich fahre so gerne Ski, ich bin auch wegen dem in die Schweiz gekommen, oder? Und der kann heute nicht mehr auf einem Sessellift sitzen und Skifahren. Und heute gibt es ja praktisch nur noch Sessellift. Oder? Oder Judith ist dabei gewesen. Judith, eine Trailrunnerin. Trailrunnerin, das sagt schon, die springt in den Bergen umeinander. Und die muss jedes Rennen, das sie mitmacht, muss sie vorher mal vorausgelaufen sein. Also wenn sie im Wallis ein Rennen hat, kann die nicht einfach sagen, ich melde mich an, tu den Heiter nieder und gang. Nein, sie muss dann dort runterfahren und muss das eben wieder schauen, wie es geht, dass sie nicht plötzlich an eine Stelle herkommt, wo es nicht mehr weitergeht für sie.
3: Man fühlt sich dann wie nicht Teil, oder? Man ist dann immer so ein bisschen das schwache Glied, wo man jetzt noch schauen muss, geht das jetzt auch für sie auch? Und das tut dann zusätzlich unter Stress setzen irgendwie. Und dann will man ja vielleicht wegen der Gruppe das dann ja trotzdem machen und stark sein und so. Und das ist nicht so sehr so ein lästiges Erlebnis.
4: Zum Beispiel beim Rennradfahren, wenn ich in den Bergen einen Hang lang fahre, dann das kann ich so gar nicht mehr. Ich weiß schon, ich habe so eine große Angst, dass ich umkehren muss, dass ich gar nicht mehr gehe. Und das ist schon sehr schade.
1: Ja. Und du hast auch gesagt, nicht nur in der Natur, sondern auch privat, wenn eben irgendwie ein Haus, Hochhaus, das geht auch nicht mehr.
4: Ja, zum Beispiel eine schöne Dachterrasse. In Zürich gibt es viele schöne Dachterrassen und da wird man manchmal eingeladen. Und dann bin ich komplett nervös. Und in der Vergangenheit konnte ich das noch lösen mit vielleicht also ein, zwei Drinks, da wird man ein bisschen lockerer, aber auch mittlerweile dann bin ich einfach so verspannt, dass das kann ich gar nicht mehr.
5: Ja, sagt der Hessel, der eben auch dabei war bei diesem Höhencoaching. Und eben, Marcel, mich hast du ja dann auch noch ein bisschen im Auge gehalten.
1: Das grösste Geschenk, sozusagen, das ich noch dabei kam. Aber am Anfang wirklich total locker überkommen, hast du gesagt in der ersten Pause, ein Gächter.
5: Gut, es ist natürlich schön, wenn man mit anderen Gleichgesinnten oder Gleichverängstigten so einen Tag hat, weil man es einfach nicht erklären muss. Alle wissen, wie es den anderen geht und dass es einfach ja, etwas ist, wo für Leute, die das nicht haben, ist es vielleicht nicht nachvollziehbar, aber dann in so einer Gruppe sein und zu merken, es wissen alle, von was man redet, ist natürlich schön.
6: Ja, ja, aber man hört es schon, gell, dass ich so ein bisschen durch bin. Also es ist mir auf jeden Fall dann später schon auch noch ein bisschen anders geworden. Ich gebe es zu, ich musste wirklich kämpfen. Auch mit der Kondition. Also das hast du mir natürlich nicht gesagt, dass man mit null Kondition sowieso Mühe hat. Danke für nichts, Marcel Haini. An dem arbeiten wir nächstes Mal. Also, wie das war. Das Höhencoaching. Wir hören es gerade. Beim Treffpunkt auf SRF 1. Der Toto Coutinho gibt es noch vorher und das Plain White Tea ist dann auch noch gerade.
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0: Wo stehst du gerade zwischen dem 1 und dem 10? Das ist die Frage vom Tag, wo wir mit einer Gruppe Höhenangstplagten ein sogenanntes Höhencoaching gemacht haben. Der Autoreporter Marcel Henny und ich. Immer wieder ist die Frage gekommen, wo stehst du zwischen dem 1 und 10? Wie schlimm ist es gerade mit der Höhenangst? Der Marcel bewaffnet mit Mikrofon und ganzen Haufen Optimismus und ich auch ausgerüstet mit dem guten Willen, dass ich es hoffentlich schaffe, mich meiner eigenen Höhenangst zu stellen. Die Höhencoaches David Elsasser und Bettina Atzgersdorfer haben unsere Gruppe über die Lägere bei Baden buxiert. Marcel, für all die, die nicht wissen, was die Lägere ist, wie es dort aussieht, kannst du uns die Route ein bisschen einschätzen?
1: Also die Lägere ist ein gut 10 Kilometer langer, schmaler Grat, kann man sagen, eine Berggruppe zwischen Baden und Dielsdorf. Das ist also zwischen Aargau und Zürich. Ist der östlichste Ausläufer, das muss man vielleicht auch noch wissen, von der Jura-Kette, gehört also zum Jura. Viel Wald hat es, aber eben auch 2-3 Grad, gut 20 bis 40 cm Breite hast du dann, würde ich jetzt mal sagen. Und links und rechts kannst du dann eben recht runtergehen. Höchste Punkt ist 866 Meter über Meer. Und zum Vergleich noch die Stadt Baden, die ist dann unten auf 381 Meter. Also geht dort schon noch rechts und links runter, wenn du nicht aufpasst.
0: Also ich hatte enormen Respekt vor dieser Lägere. Ich hatte dir ja im Vorfeld gesagt, dass ich also nicht weiss, ob ich das dann kann. Es hätte durchaus können sein, dass ich das Training einfach abbreche und sage, tschüss Marcel, viel Freude noch, ich gehe jetzt zurück. Weil wenn ich in einem steilen Gelände bin und mich dann meine Angst packt, dann geht es nicht mehr vorschein, dann geht es nicht mehr hinterschein. Ich habe gedacht, vielleicht klammere ich mich dann einfach dort am Berg an und du bringst mich dort nicht mehr weg. Mit welchem Gefühl bist eigentlich du an diesem Tag

0: angereist?
1: Also ich habe wirklich gedacht, du sagst mir noch ab.
0: Ja,
1: wirklich. Ich habe gewusst, dass du einen grossen Respekt hast. Wir haben ja auch jetzt fast bei uns gerade endlos darüber geredet. Oder? Am Anfang hast du gesagt, mal, ich mache das und so. Und dann jedes Mal, wenn wir uns wieder sehen, dann haben wir gesagt, ja, du weißt und wie geht's und so. Oder? Und dann habe ich gedacht, jawohl, wenn ich es jetzt bis am Abend vorher so weit habe, dann kommt das gut. Aber dann habe ich gedacht, ja, wahrscheinlich Leute ziehen morgen dann noch an, sie kommen nicht. Und
0: tut
1: mir ab. Das habe ich gedacht. Und es ist lustig, ich bin auf das Berg 8 bin ich irgendwie in Zürich reingelaufen und dann wirklich schaue ich aufs Handy, oder? Wer läutet da? Tina läutet an und dann dachte ich, jetzt sagt sie mir ab. Aber was hat die liebe Tina gemacht? Sie hat gefragt, ob sie mir einen Kaffee mitbringen soll.
0: Ja, siehst du? Ja. Siehst du, trotz der ganzen Aufregung und dem Stress nachher. Hm. Nein, ich hätte dir nie abgesagt. Das ist eine riesige Chance, wenn man das mitmachen darf. Aber es war eben eine Überwindung, das muss ich ehrlich zugeben. Unsere Gruppe hat sich auf jeden Fall dann am 8. am Bahnhof Baden getroffen und der Höhencoach David Elsasser hat erklärt, was die Höhenangst eigentlich ist.
2: Wir sind eigentlich von unserem Hirn fehlgeleitet. Wir haben alle so einen biologischen Warnsender in uns, die Angst, die uns vor Gefahren schützen. Bei Leuten mit Höhenangst reagiert der aber ein bisschen zu sensibel und übertrieben. Und jetzt können wir eigentlich unserem Hirn beweisen, dass sich's irrt in der Einschätzung von dieser Gefahr. Und das können wir nur, wenn wir die Angst erleben oder eben auch überleben. Und dann stellt unser Hirn fest, ich habe die Situation falsch bewertet. Und dann setzen wir den Prozess in Gang vom Verlernen.
0: Mhm. Verlernen, hat er gesagt. Also man bekämpft die Angst nicht, man verlernt sie.
2: Also das Konzept basiert auf der kognitiven Verhaltenstherapie oder einfacher gesagt Expositionstherapie, was wir hier machen. Aber eben angewandt in der Praxis. Das heisst, wir setzen uns bewusst unseren Ängsten aus und stellen fest, dass die Angst, in der wir bewusst drinbleiben, nach ein paar Minuten auch wieder nachlässt. Weil wir reden hier eigentlich von einem Gefühl. Nicht mehr und nicht weniger, ohne das abzuwerten. Und durch das Feststellen von dieser Angst können wir einen Prozess in Gang setzen, die Angst wieder zu verlieren. So ein bisschen einfach gesagt, das Hirn neu zu programmieren. Die Psychologie nennt das auch Extinktionslernen.
0: Mhm, und das hat dann in der Praxis so ausgesehen, dass man dann mit eben dort am Laufen war auf dieser Lägerin oben und prompt, wo ich gedacht habe, oh mein Gott, das ist ja mal unangenehm, da ist es ja richtig stutzig. Jetzt bloß nicht stehen bleiben, hat es geheissen so. Und da machen wir jetzt eine Pause. Da packen wir jetzt an ein Fläschchen, da muss man jetzt auch noch den Rucksack führen und schauen, dass der nicht noch einmal ab. Also das war wirklich ekelhaft gewesen für jemanden mit Höhenangst, also eigentlich für alle außer Marcel Henny und die beiden Höhencoaches. Aber das Ganze funktioniert. Das ist nicht ausgedacht, das hat nichts mit Hokuspokus zu tun.
1: Ja, und der David und Bettina, die machen das auch nicht alleine. Sie arbeiten zusammen mit einem Professor, also mit dem Professor Michael Rufer. Er ist Psychiater und Psychologe und Chefarzt von der Psychologischen Klinik am Zugersee. Und er findet, so praxisbezogene Höhencoachings in der Gruppe am Berg oder auf einem Turm, das sei gut.
3: Finde ich sehr gut als Möglichkeit, mit sozusagen angeleiteter Selbsthilfe erstmal zu versuchen, zurechtzukommen. Also man informiert sich, man setzt sich damit auseinander, was ist das eigentlich genau? Man macht so die ersten Schritte, man macht so Expositionsübungen, wie das genannt wird. Das kann man sehr gut mit so einem Seminar machen. Also das spricht nichts dagegen, im Gegenteil.
1: Und eben mit einer Gruppe zusammen können das auch noch motivierend sein.
3: Also erstmal ist es wichtig, die Motivation ist sogar entscheidend. Weil umgekehrt kann man sich ja vorstellen, wenn einer sagt, ja, ich will das eigentlich gar nicht, das ist viel zu anstrengend, dann würde ich denjenigen auch nicht überreden, das zu machen, dann ist die Motivation eben nicht da. Und die Motivation an sich ist extrem wichtig. Verbissen, wenn Sie das so fragen, ist natürlich wieder ein Stück, hat sowas von Zähne zusammenbeißen und durch und das ist jetzt das Gegenteil von diesem Realitätstestungskonzept. Also eigentlich ist Verbissenheit nicht ganz optimal. Aber hohe Motivation ist super.
1: Ja, und eben verbissen, dann beißt sich ja so Zähne zusammen und so. Und das wäre dann nicht gut für die Atmung, weil die Atmung, vor allem Schnaufen, das macht auch viel aus.
3: Ja, das ist auch wichtig, weil das auch Teil von der Angstsymptomatik sein kann, dass man zu schnell atmet, zu flach atmet. Und das kann auch wieder Schwindel machen. Und da sind wir wieder bei dem. Also wenn Sie hyperventilieren, also sehr schnell und eher flach atmen, bekommen Sie auch Schwindel. Und das wäre etwas, wenn jemand dazu neigt, dass er das probiert zu beachten, dass er dann ruhig atmet.
0: Sagt der Michael Rufer, er ist Psychiater und Psychologe. Was aber am Schluss nur Teilnehmerinnen und Teilnehmer selber machen können, ist natürlich, dass man über die steilen, abschüssigen Stellen selber muss drüber gehen und die Angst einfach muss aushalten, egal wie unangenehm. Ja, und von diesen abschüssigen Stellen hat es für meinen Geschmack auf dieser Lägerin oben, weiss Gott, genug gehabt. wie das gegangen ist dort, wie es auch den anderen Teilnehmerinnen und Teilnehmern gegangen ist, die noch ein bisschen mehr Höhenangst haben als ich, habe ich festgestellt. Das hören wir heute im Treffpunkt hier auf SRF 1.

0: Ein Blick runter langt. Und der Körper macht dicht. Wer Höhenangst hat, der kennt das Gefühl. Je nachdem äußert sich es anders. Atemnot, Schwindel, Tränen, Zittern, Schweiß. Höhenangst ist je nachdem keine Kleinigkeit. Es kann bei vielen Menschen den Alltag stark beeinflussen. Man kann plötzlich nicht mehr mit. Gehen wandern mit Kolleginnen und Kollegen, wenn man halt nicht genau weiss, wie steil das Gelände ist oder ob man irgendwo direkt runter sieht. Und das ist SRF 1 Outdoor-Reporter Marcel Henny und mir sehr bewusst. Vor allem jetzt nach unserem gemeinsamen Erlebnis. Wir haben ja miteinander das Höhencoaching beim DWF Delsasser und der Bettina Atzgersdorfer mitgemacht an der Lägere bei Baden. Der Marcel, das ist der ohne Höhenangst. Der hat das Ganze mit dem Mikrofon begleitet.
1: Eine Bergwanderung wird nie schlimmer. Und oft hat man so die Tendenz, also wenn das schon so anfängt, dann fange ich erst gar nicht an, es wird sicher schlimmer. Keine Bergwanderung ist so. Sondern die meisten Bergwanderungen sind ausgesetzte Stellen, dann wird es wieder ruhiger, dann hat es wieder ausgesetzte Stellen. Und wenn ich das so schrittweise anschaue, als Inselhüpfen, habe ich immer wieder einen sicheren Ort, um mich erholen, wieder aus der Angst rauszukommen und dann zu entscheiden, kehre ich um, gehe ich weiter. Aber doch nicht jetzt schon entscheiden für etwas, das ich gar nicht voraussehen kann. Tempo brauchen. Für was haben wir vier Mal? Kletterer haben alles. Alles. Immer nur etwas ist frei beim Klettern. Drei sind irgendwo dran, die Hände, die Füße. Brauchen wir doch das Material, oder?
2: Aber ja. Was ist jetzt? Also ich muss ja irgendwann mit den Füßen führen.
3: Ja, schon, aber du hast das Füßchen hinten runter. Wir wollen lieber das Füßchen wie du und jetzt kannst du die andere Hand.
2: Genau.
0: Das Füßchen hinten runter. Andere würden, böse Zungen würden sagen, der Schwanz einziehen beim Hund, oder? Wenn das Füßchen so runtergeht. Das passiert halt bei
4: Angst. Ja, es war beeindruckend, wie es das gemacht hat mit den verschiedenen Übungen, oder, wo man kennt. Ich kenne das zum Teil auch aus der Ausbildung, die ich gemacht habe als Wanderleiter, dass auch den Leuten mal ein bisschen zeigst, wie man kann wandern kann. Auf allen vier kann man wandern. Und das war wirklich beeindruckend. Also wir sind auch den ganzen Tag unterwegs gewesen, und darum haben auch so Übungen Platz gehabt. An dieser Läger, wo ich sonst in 3 Stunden wahrscheinlich durchlaufen würde, wenn ich auf Zack bin. Ja, gut, wenn ich auf Zack bin. Oder? Wir haben immer wieder die Grenzen von eurer Höhenangst ausgelotzt. Ja. Dort, wo es steil war auf dem Grat, du hast es schon mal gesehen in dieser Sendung, dort sind wir gesessen und haben einfach mal gewartet.
0: Ja, Marcel hat natürlich gefunden, traumhaft, was für einen schönen Ort zum Stehen oder sitzen bleiben. Immer dort, wo ich gedacht habe, jetzt nur nicht anhalten, schön schnell durchlaufen, dort haben die Höhencoaches David und Bettina gesagt, so, Moment mal, da bleiben wir jetzt gerade ein bisschen, machen Pause. Und natürlich haben sie das nicht zufällig gesagt.
1: Ich muss die Angst oben runterbringen. Und wenn ich das Gefühl habe, es geht einfach nicht mehr, laufen die Wegstrecke, das, auch das, ein bisschen verhaltensauffällig, 3-4 Mal hindern und die merken selber, wie es plötzlich immer besser wird. Und plötzlich ist es wieder kein Problem, weiterzugehen. Und das wollen wir jetzt ein bisschen machen, indem wir eben den Weg einmal hin und zurück gehen. Und ihr schafft das, ich weiss, dass jeder schafft. Und die dürfen brüllen dazu, die dürfen zittern dazu. Alles ist erlaubt. Die dürfen uns rufen, wenn wir kommen sollen, runterhauen. Wir können es verantworten.
0: Mhm. Und tatsächlich, es ist auch alles passiert. Von dem, was David Elsasser aufgezählt hat, gewisse haben wirklich gebrüllt, zittert, wie ein Espenläubli, haben nicht mehr weiter können, sind dann mit einem Coach zurückgeblieben und haben ein bisschen geschaut, wie es tut und sind später dann nachgekommen. Und ich habe also da und dort auch leer geschluckt und mich festgeklammert an dem Rucksäckchen, wo ich dabei gehe. Aber es hat auch tatsächlich etwas ausgelöst. Also es ist wirklich, wenn man dann eine Viertelstunde an so einem Ort sitzt, irgendwann schaut man nicht mehr, wie steil das ist. Irgendwann schaut man die Aussicht an. Das stimmt schon.
4: Und es kommt auch eine ganze Dynamik dazu her. Es ist klar, es ist dann wirklich so in der Gruppe, wenn es dann jemand geschafft hat, jawohl, sehr gut und schön und alle haben Freude. Das ist wirklich fantastisch gewesen. Und dann hat man ja noch einen draufgelegt, oder? Dann ist das Final angekündigt worden, oder? Eben alleine über den Grat hin und dann auch wieder zurück und dann auch noch mit einer Kreuzung. Also das heisst, es kommt dann jemand entgegen. Du stehst auf dem Grat oben und es kommt eben, und man muss sich das vorstellen, das ist dann eben für die Leute, wo das ja betrifft, ist, das ist die höchste Challenge.
0: Also, wenn so viel kommen, absoluter Horror. Also wirklich, ich habe gedacht, dann kann ich nur noch zurücklaufen, wenn jemand entgegenkommt, das schaffe ich nicht, habe ich gedacht. Mhm. Ja, also ich würde zeugen, wenn ich dir würde sagen, es macht mir total Freude. Es ist halt schon etwas, das sehr exponiert ist. Und wenn du runtergehst, dann ja, hast du nicht einfach nur einen blauen Mose.
5: Weiß nicht, ob ich es
6: schaffe. Langsam.
5: Aber ich hoffe es mega. Ich bin nicht die Einzige, die es nicht schafft.
7: Also, wie das gelaufen ist dort oben, wie dass es alle am Schluss geschafft haben, so viel können wir jetzt schon vorwegnehmen, das hören wir auch noch. Gerade als nächstes da im Treffpunkt. Und wenn Sie etwas zum Thema haben, dann können Sie sich natürlich jederzeit melden. Bei uns Thema Höhenangst, das tun wir auch anpacken in unserem Ratgeber und den finden Sie online auf srf1.ch.

0: Das Lied tönt wie das pure Gegenteil, wie wir uns gefühlt haben. Totsmal. Auf dem Ausflug, auf dem Höhencoaching. Wir haben es von der Höhenangst in dieser Stunde im Treffpunkt auf SRF 1. Al Jarreau ganz entspannt. Und wenn man Höhenangst hat, dann weiss man, wie es ist, wenn man auf einer Leiter oben stehen muss oder irgendwie an einem Geländer. Ein Blick ins Leere für Menschen mit Höhenangst, kann das zu einer emotionalen Grenzerfahrung werden? Ich weiss das selber, ich habe auch Höhenangst und wollte das angehen. Bin mit in ein Höhentraining zum David Elsasser und der Bettina Atzgersdorfer, zusammen mit 5 anderen Menschen, die Angst auch haben und begleitet natürlich von unserem Outdoor-Reporter Marcel Henning.
1: Ja, und eben die Leute haben zum Teil massiv Höhenangst gehabt. Ich habe wirklich gedacht, ja, das ist, wenn du den Berg hochgehst und dann oben runter schaust, aber zum Beispiel der Hessel aus Holland, er ist vor bald 20 Jahren in die Schweiz gekommen, weil sein grösstes und liebstes Hobby war Skifahren, oder? Und vor 20 Jahren haben wir noch viel Schlepplift gehabt, oder? Und jetzt gibt es eigentlich nur einen Sessellift und das Problem ist, er kann nicht mehr Sessellift fahren. Also er kann das nicht mehr und sein liebstes Hobby kann er nicht mehr machen. Oder er hat auch ein massives Problem, wenn er zum Beispiel auf eine Dachterrasse will. Oder? Dann kann er dort nicht oben runter schauen. Das sind wirklich so Sachen. Oder dann haben wir Judith, die Trailrunnerin ist, also Läufe in den Bergen macht und brutal Höhenangst hat. Auf den Lägern bei Baden sind wir einen Tag lang unterwegs gewesen. Mit vielen Tipps haben wir bekommen und sozusagen eben, kann man sagen, eine Abschlussprüfung. Oder? Alleine über gut 10 Meter Grad zu laufen, links und rechts geht es wirklich runter. Ich muss auch sagen, für mich, es ist recht runtergegangen. Wirklich, ja. Und Judith war die Erste, die es gemacht hat.
2: Gut.
3: Bravo.
4: Gut gemacht. Tschüss.
2: Wow. Super.
5: Oh, ich konnte nicht umschauen, aber es ist gegangen. Es ist gegangen, super.
2: Habt ihr die Judy gesehen? Auf dem Heimweg ist sie auf allen Vieren gekommen. Und ja, sie war auf allen Vieren. Und jetzt läuft sie hier relativ locker drüber und geht wieder zurück. Sie wird unsere neue Alpine Trailrunnerin.
3: Mhm. Ja, aber wirklich, so cool.
2: Unglaublich. Das war kein Witz, sie war auf allen Vieren vorher.
0: Ja, eine enorme Steigerung, die das Höhencoaching bei ihr ausgelöst hat. Alle sind mindestens einmal hin und her gelaufen. Ich habe natürlich dann auch noch müssen. Und dann schauen natürlich alle zu. Das Schöne in dieser Gruppe ist, man kommt sehr viel Zuspruch über. Oder? Weil alle wissen genau, wie schlimm das jetzt für die Person ist, die jetzt an der Reihe ist. Da schauen alle und da kommt einfach wirklich sehr viel Wohlwollen und Support einem entgegen. Und ich habe es dann auch geschafft. So halbwegs.
1: Also du hast es wirklich gut gemacht.
0: Sicher,
1: Du hast das gut gemacht. Haben es alle wirklich gut gemacht. Ja. Was man vielleicht muss sagen, haben alle wirklich ihr eigenes Tempo können machen. Und das ist auch wichtig, dass man irgendwie gesagt hat, komm, laufen jetzt drüber. Nein, wir haben einfach können sein eigenes Tempo machen.
0: Ja, genau. Und wenn man merkt, die Angst kommt wieder, wirklich der Tipp, den ich mitnehme, ist einfach stehen bleiben oder schnell runterhauen, absitzen und aushalten. Es geht wieder vorbei. Jetzt nimmt es mich noch Wunder von dir, Marcel. Was nimmst denn jetzt du mit aus dem Tag mit dem David und der Bettina?
1: Ich nehme mit die Ruhe, die man reinbringen kann, die man auch reinbringen sollte. Viel Verständnis für Leute aufbringen, die so Höhenangst haben. Also auch, wenn man zum Beispiel eine Partnerin hat, die Höhenangst hat. Wirklich einfach das Verständnis soll da sein. Pause zulassen, Tränen zulassen, zulassen und immer wieder das Befinden abholen. Tipps geben. Und ja, am Schluss habe ich wirklich das Gefühl gehabt, und das finde ich auch heute noch, das hat gestimmt für alle und alle haben wirklich einen grossen Schritt vorwärts gemacht. Und dir möchte ich recht herzlich gratulieren, Tina, dass du das gemacht hast.
0: Danke vielmals. Ich hoffe, es hat andere auch inspiriert. Es ist nichts, wo man sich damit arrangieren muss, die Höhenangst. Man kann sie verlernen, es braucht aber den Willen, weil man muss es können aushalten. Der Ratgeber diese Woche dreht sich auch um das Thema Höhenangst. Aktuell jetzt gerade nach der 11. Da geht es darum, wenn die Höhenangst zu einem echten Problem und einem Hindernis wird. Wir haben schon darüber geredet im Ratgeber. Ganz einen Haufen Tipps gibt es schon zum Hören auf srf1.ch. Danke vielmals, dass du mitgekommen bist.
1: Ich danke dir.
0: Ich habe ja gedacht, du nimmst mich vielleicht dann als Schleppseil, aber das war ja dann nicht nötig gewesen. Danke. Marcel Henni, unser Autoreporter, ebenfalls mit dabei gewesen in diesem Höhencoaching. Und bei Ihnen da tönt es jetzt, wie wenn einem der Gipfelwind um die Ohren saust. Das sind Pet Shop Boys auf SRF 1.

0: Mittwochvormittag mit den Pet Shop Boys hier auf SRF 1 und mit dem Blick auf die Strasse.
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0: 10.59 Uhr. Es liegen zurzeit keine Meldungen über größere oder kleinere Störungen vor.
2: Die Nachrichten von SRF um 11 mit Jan von Tobel. Die 13. AHV-Rente soll sowohl durch eine Mehrwertsteuererhöhung als auch durch höhere Lohnbeiträge finanziert werden. Das schlägt die Einigungskonferenz vor, nachdem sich National- und Ständerat nicht auf eine Finanzierung einigen konnten. Der Nationalrat wollte bisher nichts von höheren Lohnbeiträgen wissen. Die neue Lösung dürfte im Ständerat angenommen werden, sagt Bundeshausredaktor Andreas Stüttli. Im Nationalrat nächste Woche erwartet er aber intensive Diskussionen.
3: Da kommt es nächsten Mittwoch zur Abstimmung über diesen Antrag der Einigungskonferenz. Und bisher haben ja FDP, SVP und die Grünliberalen kategorisch höhere Lohnbeiträge abgelehnt. Da stehen die Chancen noch nicht so gut. Da müsste sich etwas bewegen, da müsste es allenfalls Abweichler geben in diesen Fraktionen, damit das durchkommt.
2: Sagt ein Rat Nein, ist die Vorlage gescheitert. Dann müsste der Bundesrat neue Finanzierungsvorschläge machen. Die 13. AHV-Rente wird aber so oder so im Dezember ausbezahlt. Der internationale Handel mit Öl, Metallen oder Kaffee, also der Rohstoffhandel, hat großen Einfluss auf die Umwelt und die Gesellschaft. Und die Schweiz könnte dafür sorgen, dass die schädlichen Auswirkungen kleiner werden. Denn sie spielt im Rohstoffhandel eine wesentliche Rolle. Das zeigt ein Bericht der Akademie der Naturwissenschaften Schweiz. Corinna Heinzmann berichtet.
4: Die Förderung und der Handel mit Rohstoffen braucht viel Wasser. Konkret rund ein Viertel des gesamten Wasserverbrauchs weltweit. Und jede dritte bedrohte Tier- und Pflanzenart sei wegen des Rohstoffhandels unter Druck, sagt die Akademie der Naturwissenschaften Schweiz in ihrer Auswertung. Schweizer Händler spielen dabei eine große Rolle. Mehr als die Hälfte des weltweiten Kaffees oder Kupfer, Aluminium und Eisenerz wird über die Schweiz gehandelt. Beim Rohöl sind es 2/5. Mit stärkeren Regeln könnten die negativen Auswirkungen des Rohstoffhandels verkleinert werden, heißt es im Bericht. Und dabei könnte die Schweiz eine zentrale Rolle spielen. Die bisherigen Regulierungen würden kaum greifen, sagen die Forschenden. Es brauche eine stärkere international koordinierte Aufsicht.
2: Corinna Heinzmann hat berichtet. SVP-Nationalrätin Nina Fehr-Düsel darf ihren Doktortitel behalten, trotz Plagiaten. Das hat die Rechtswissenschaftliche Fakultät der Universität Zürich entschieden. Zwar seien bei 17 Textstellen ihrer Doktorarbeit Plagiate festgestellt worden, insgesamt handle es sich aber um eine selbstständig verfasste, promotionswürdige Arbeit. Deshalb dürfe die SVP-Nationalrätin ihren Doktortitel behalten. Das Wetter. Heute ist es wechselnd bis stark bewölkt, stellenweise nass, es sind aber auch sonnige Abschnitte möglich. Im Norden gibt es 13 bis 16 Grad, im Süden rund 22 Grad. Das waren Nachrichten von Radio SRF, verantwortlich Corinna Heinzmann.
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0: Kennen Sie es? Der mit der Höhenangst? Gehören Sie zu denen, wo es langt, wenn man vielleicht ein Bierchen nimmt, bevor man ins Sessellift sitzt? Oder gehören Sie zu denen, die schon gar nicht mehr auf den Berg raufgehen, vor lauter Angst, dass vielleicht die Höhenangst könnte kommen? Es ist etwas weit verbreitet, je nachdem, wie das man es definiert. Also ein mulmiges Gefühl, ein Unwohlsein, das haben 20-30% der Leute, sagt man. Also ein grosser Teil von unserer Gesellschaft kennt den mit der Angst in der Höhe oder vor der Höhe. Und jetzt schauen wir dann gerade an, im Ratgeber da auf SRF 1, ab wann das professionelle Hilfe empfohlen ist und wie die könnte aussehen. Es gibt ja nicht nur Höhencoachings, wo wir jetzt gerade davon haben. Ab wann ist Hilfe vielleicht nötig und wie könnte die aussehen? Gerade als nächstes im Ratgeber. Am Mikrofon mit Ihnen, Tina Nägeli.

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1: Oje, komm mal. Wir haben gerade noch Post bekommen, und zwar vom Walter Maurer aus Cham, der schreibt, er habe das sehr spannend gefunden, jetzt gerade die Stunde zu der Höhenangst auf SRF 1. Ich bin in den Bergen auch nicht schwindelfrei. Das heisst, ich leide ja auch unter Höhenangst. Mir wurde schon empfohlen, dass diese Höhenangst mit Hypnose lindern könnte. Wisst ihr was darüber? Und da schreibt Katharina Kummer aus Lüscherz, lustigerweise, gerade fast gleichzeitig, einem guten Kollegen hat Hypnose sehr geholfen. Nach wenigen Sitzungen war die Angst weg. Er war so begeistert, dass er die Ausbildung zum Hypnotiseur gemacht hat. Hypnose, vielleicht auch eine Möglichkeit für all die, die Höhenangst haben. Was man sonst noch machen kann, da kommen wir jetzt gerade drauf.
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1: Und bei mir ist mal wieder der Marcel Henni, unser Outdoor-Reporter hier bei SRF 1. Du bist ja auch mit mir auf diesem Höhencoaching auf der Lägere zu baden. Und du wanderst so viel. Also wenn wir jetzt nochmal geschwind schauen auf die Höhenangst. Für all die, die nicht so genau wissen, soll ich da schon irgendwie tätig werden? Müsste ich etwas dagegen machen? Ab wann sollte man dann die Höhenangst professionell angehen, kann man das sagen?
2: Ich sage es jetzt einmal so, es muss nicht nur ums Wandern gehen. Ich mache jetzt ein anderes Beispiel. Wenn du jetzt den Ausblick vom Riesenrad zum Beispiel willst geniessen mit deinem Partner, das aber nicht kannst, wegen deiner Höhenangst. Und dein Partner oder auch deine Kinder, die möchten das so gern machen. Oder Mami, komm mit uns mit und so. Und du sagst, nein, es geht wirklich nicht. Also, wenn es den Alltag überschwappt und dich nerven tut oder eben wirklich behindert tut, an dem, was eigentlich möchtest machen. Also wenn du würdest sagen, ja, ich möchte eigentlich gerne jetzt mit den Kids auf das Riesenrad, dann sollte man handeln, sagt auch der Michael Rufer. Er ist der Chefarzt für Psychiatrie und Psychotherapie an der Klinik Zugersee.
3: Also wenn das sich sehr ausbreitet, weil das ist ja nicht nur in den Bergen dann bei Menschen, die starke Höhenangst haben, dann kann man sagen, gut, dann machen die vielleicht keine Bergwanderung mehr, aber die können plötzlich auch nicht mehr in den dritten Stock oder können auf keinen Turm mehr gehen oder so. Dann fängt es ja an, das Leben einzuschränken. Und wenn einen das belastet und man schafft es nicht, mit Selbsthilfe das wegzubekommen, also durch reines Üben, dann würde ich persönlich dann professionellen Rat suchen.
1: Ja, was ja wirklich auch noch etwas ist, ich glaube, bei vielen Leuten verstärkt sich das.
2: Also, mit der Zeit, es wird immer mehr.
1: Je weniger man sich getraut, desto weniger getraut man sich.
2: Genau, und dann kann man einen ersten Schritt machen. Das wäre dann so ein Seminar, wie es wir jetzt eben gemacht haben, hier in letzter Stunde.
3: Finde ich sehr gut als Möglichkeit, mit sozusagen angeleiteter Selbsthilfe erstmal zu versuchen, zurechtzukommen. Also man informiert sich, man setzt sich damit auseinander, was ist das eigentlich genau. Man macht so die ersten Schritte, man macht so Expositionsübungen, wie das genannt wird. Das kann man sehr gut mit so einem Seminar machen. Also das spricht nichts dagegen, im Gegenteil.
2: Also Expositionsübung, vielleicht nochmal klären, das heisst, man setzt sich mit der Angst aus.
3: Eine Exposition wäre dann ein sich bewusstes Aussetzen mit der Situation, die man fürchtet. Also da würde man jetzt zum Beispiel dann in so einen Klettergarten gehen und bewusst die Höhe suchen oder auf den Hütli-Bergturm oder eben in die Berge und nicht den einfachsten Weg suchen, sondern vielleicht sogar so ein bisschen noch verstärken das Ganze, um dann zu lernen, dass man das kann und dass man die Angst kontrollieren kann. Nicht das Umgekehrte, dass die Angst einen nicht kontrolliert, sondern dass ich meine Angst kontrollieren kann.
2: Also so wie wir das jetzt eben gemacht haben mit dir, Tina, in der letzten Stunde zu baden auf unserem Ausflug auf der Lägere, kann man übrigens nachhören, die Sendung unter Treffpunkt hier auf SRF 1.
1: Genau, srf1.ch, dort finden Sie die Sendung. Und also ich kann sagen, bei mir hat das wirklich schon etwas geändert, oder? Ich habe wirklich gelernt, auch wenn ich noch einmal wahnsinnig Angst habe, wenn man dann dort drin bleibt in dieser Angst und es einfach aushaltet, die geht auch wieder vorbei, die bleibt nicht für immer. Was ich mich allerdings noch gefragt habe, kann jetzt Höhenangst, weißt du, vorbei sein? Kann man das Gefühl haben, du, das ist jetzt, glaube ich, gegessen, jetzt habe ich das Seminar gemacht, nimm mich auf den grossen Mieten, Marcel. Oder kann das auch plötzlich wieder kommen? Hast du ihn das auch gefragt?
2: Das habe ich wirklich gemacht. Man muss es schon ein bisschen im Auge behalten, sagt der Michael Rufer.
3: Das kann schon wieder kommen. Also die meisten müssen oder dürfen dann regelmäßig in die Berge gehen, und damit das quasi dann auch wegbleibt oder je nachdem, was das für eine Situation ist. Wenn man zu lange das gar nicht mehr macht, baut sich oft so eine Erwartungsangst wieder auf. Oh Gott, das könnte jetzt wieder passieren. Es ist ja schon ein halbes Jahr her, dass ich das mal geschafft habe oder so. Es lohnt sich, da dran zu bleiben.
1: Ja, so ist es. Hat in dem Fall doch grosse Miete.
2: Ja, weil es wäre auch vielleicht, jetzt sag's jetzt mal, es wäre vielleicht auch für deine Kondition, wäre es vielleicht noch ein bisschen förderlich.
1: Du bist ganz ein Flächer.
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1: Danke, Marcel Hani. Der Treffpunkt übrigens, wo wir eben in so einem Höhenangstseminar waren, können Sie hören, srf1.ch. Und die ganze Treffpunkt respektive Ratgeberserie zum Thema gibt es ebenfalls dort. Morgen dann übrigens Tatsache, dass Höhenangst mit all ihren Problemen, die sie mit sich ziehen kann, tatsächlich auch etwas Gutes hat. Hören wir morgen. Gleiche Zeit, gleiche Sender mit dem gleichen frechen Mensch.
2: Ja,
1: keine Kondition.
2: Frau Nägeli.
1: Recht hast du.

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0: Wir steuern auf den Mittag zu. Amy McDonald haben wir gerade gehört auf dem Weg dorthin, hier bei SRF 1. Schon bald, 11:30.
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0: 11:29 Uhr. Für die, die es ganz genau nehmen, es liegen zurzeit keine Meldungen über grössere oder kleinere Störungen vor. Und wenn Sie neu an einen Unfall anfahren oder wenn es noch einmal staut. Danke, wenn Sie uns darauf aufmerksam machen. Die Staumeldennummer ist natürlich gratis. 0800 888 123. Das ist so die Zeit, wo die Leute ihren Aggregatzustand ändern, sage ich jetzt mal. Die einen werden unfassbar müde vor dem Mittag. Und andere, die freuen sich derart, die geben nochmal richtig Schub. Für beide Sorten Mensch, für beide Aggregatzustände quasi, haben wir jetzt gerade noch Musik vor der 12.

eigentlich schon gehabt, oder? Wicked Game. Chris Isaak. Ein Klassiker. Oder aber auf der anderen Seite, für die, die noch mal Gutzi geben wollen. Das ist es. I'm so excited. Gibt es auch noch vor dem Mittag. Und für alle anderen, die sagen, ja, also ich bin jetzt keins von beiden, ich bin so ein bisschen in der Mitte. Da passt Bryan Adams, finde ich gut. Mit seinem Heaven, denen, die schon haben, einen guten Appetit.

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0: Nicht nur mit der First, nicht nur mit der Last, my everything. Der Barry White, hochbegeistert hier von jemandem auf SRF 1. Und apropos Begeisterung, es ist das wichtigste Sportereignis der Welt. Ab morgen kicken die besten Fußballmannschaften in den USA, Mexiko und Kanada um den Titel. Und Millionen Fans werden weltweit mit ihrer Mannschaft mitfiebern. Begeisterung pur. Und natürlich begleitet auch Hunderte von Sportreporterinnen und Sportreportern weltweit ihre Teams. Ja, zum Beispiel ein Kollege aus Mexiko. Es steht ihm einem grossen, völkerverbindenden Fest fast nichts mehr im Weg. Wäre da nicht die ganze politische Geschichte in den USA, wo jeden Tag man davor liest, von Einreiseschwierigkeiten, Menschenrecht, Geld und um Donald Trump. Sandra Schiess, du moderierst unsere Diskussionssendung Forum morgen Vormittag und hast die Frage im Gepäck, WM zuschauen oder abschalten? Was macht denn die WM so umstritten?
1: Ja, du hast schon ein paar Punkte gesagt. Es sind natürlich ein Haufen Sachen, aber ich pick da mal ein aktuelles Ereignis raus. Die Reise, ganz ein schwieriges Thema. Gerade gestern ist in einem somalischen Schiedsrichter, der schon zu Miami gelandet ist, die Reise verweigert worden. Er hat jetzt als erster Bürger von seinem Land ein Spiel an der WM geleitet. Das ist ein grosses Ereignis für ihn, aber als Land gewesen. Er hat auch ein gültiges Visum für die USA, aber weil Somalia auf einer Einreiseverbotsliste steht, hat man am Status nichts mehr geändert. Das war dann inzwischen auch ein Terrorakt vorgeworfen. Und dann weiss man, Iran zum Beispiel hat das Lager gewechselt. Die sind jetzt von Arizona nach Mexiko, spielen aber in den USA, müssen die USA aber nach dem Spiel, wenn sie gespielt haben, gerade so wieder verloren. Und dann gibt es auch noch die iranische Stürke. Stürmer Ayman Hussein, er ist am Samstag 7 Stunden lang verhört worden.
0: Ist das nicht genau der Widerspruch von dieser WM? Also die ganze Welt soll zusammenkommen, aber nicht alle kommen halt rein.
1: Ja, absolut. Die WM ist politisch sehr aufgeladen und das diskutiere ich morgen auch mit meinen Gästen. Lisa Salzer, sie ist Verantwortliche für Sport und Menschenrecht bei Amnesty Schweiz und sie sagt, dass die FIFA und auch die Schweiz als Sitz von der FIFA die Menschenrechte verbindlich schützen sollten, besonders eben bei Einreise und Sicherheit. Und auf der anderen Seite ist es der Walter de Gregorio. Er ist sportpolitischer Berater, ehemaliger FIFA-Kommunikationschef, kennt also die FIFA von innen sehr gut und sagt, solange Politik und Wirtschaft weiter mit dem Gastgeberland verhandeln und Geschäfte, sei das quasi doppelmoralisch.
0: Auf unserer Dialogplattform läuft die Diskussion auch schon heiss. Wird die WM für Sie das Fußballfest oder ist sie einfach ein Grund zum Abschalten? Was sagen die Leute?
1: Da zeigt sich eben ein gemischtes Bild. Ein paar sagen, sie schauen vor allem das Spiel der Schweizer. Ein Boykott bringe wenig oder käme mit Sport. Wer wirklich Zeichen will setzen, soll ich nicht in die USA einreisen und Geld für Tickets und Hotel ausgeben. Andere sagen, ganz klar, sie schalten ab. Für sie ist die WM zu stark belastet durch Trump, FIFA, Einreisefragen und auch Kommerz. Und wir haben auch die Leute auf der Straße gefragt, ob man denn, das finde ich auch noch eine wichtige Frage, ob man denn die WM von der Politik kann trennen. Und sie haben gemeint,
2: ja, muss man, ja. Dann konzentriert man sich aufs Spiel, aufs Fernsehen für die Schweizer Nazi und durch das politische Geplänkel, sei es jetzt von den USA und der Regierung und unserem FIFA-Präsident, ausblenden, ja.
3: Ich finde auch, dass man es ausblenden soll, weil es geht grundsätzlich eigentlich um Fußball und um das Spiel.
4: Und ja, Fußball ist halt etwas Schönes sozusagen und ich würde das wie schön behalten.
5: Sport hat nichts mit Politik zu tun.
0: Ja, wie sehen Sie denn das? Schauen Sie die WM, die ab morgen startet und freuen sich darauf? Oder sagen Sie nein? Also was da in den USA und der FIFA abgeht, das ist wirklich ein Grund zum Abschalten. Diskutieren Sie mit. Sie finden den Link auf unsere Dialogplattform unter srf1.ch. Und die Sendung mit Sandra Schiess und ihren Gästen und mit Ihnen, die dann auch mitdiskutieren können, morgen, Donnerstagvormittag, von 10 bis 11 auf SRF 1.

Der Christoph May, avec Francis Gabriel sur SRF1. So gut tönt es, wenn man es Französisch sagt. Wenn Sie jetzt gerade kurz vor Mittag überlegen, ja, was soll ich mir denn heute gut kredenzen? Wie wäre es mit einem Rezept mit Gugumer? Das sagt man natürlich nicht so Französisch. Mit Gugumer, mit Gurken. Smashed Gurkensalat mit Sesam. Oder ein Curry mit Gurken und Tomaten. Oder eine Gurkenschale Limo mit Ingwer. Für die, die vor allem Durst haben. Alle Rezepte finden Sie jetzt online. srf1.ch. Wenn es mal etwas anderes sein dürft, muss ja nicht jetzt zum Mittag sein, wenn das spontan kommt. Geht die einfach in die Nacht, wenn Sie wollen.

0: I'm so excited. Die Point Sisters mit einem Haufen Energie hier auf SRF 1. Jetzt sind gerade die Nachrichten und im Anschluss Ihr Regionaljournal und vorher noch das da.
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0: 11.59 Uhr in der Zentralschweiz auf der A2 Richtung Basel zwischen Rothenburg und Sempach Stau wegen eines Unfalls. Und in der Region Zürich auf der A1 Richtung St. Gallen Stau ab Dietikon. Das Pannenfahrzeug im Gubristunnel wurde abgeschleppt. Nicht abgeschleckt, aber trotzdem allen einen guten Appetit, wenn wir schon beim Thema sind. Es wird 12 Uhr.
1: Die Nachrichten von SRF um 12 mit Jan von Tugel. Kopftuch, Kippa oder Kreuz. Solche religiösen Kleidungsstücke und Symbole sollen für Lehrpersonen im Kanton St. Gallen künftig verboten sein. Das hat das Kantonsparlament entschieden. Kein anderer Kanton in der Deutschschweiz hat eine solche Regelung. Ostschweiz-Korrespondentin Selina Itter.
2: Auslöser für die Debatte war eine junge Lehrerin, die letzten Sommer in der St. Galler Gemeinde Eschenbach ihre Stelle antreten wollte. Sie trägt ein Kopftuch. Nach Druck von Eltern wurde ihr Vertrag aufgelöst. Darauf folgte eine öffentliche und politische Debatte und eine Motion im Kantonsparlament. Diese fordert ein Verbot für alle religiösen Symbole für Lehrerinnen und Lehrer. Ein zentrales Argument der Befürworter war die Vorbildfunktion der Lehrpersonen. Die Kinder würden zu sehr beeinflusst. Weiter argumentiert sie mit der konfessionellen Neutralität der Schule. Gegnerinnen und Gegner argumentierten unter anderem, dass es sich um Einzelfälle handle, für die die jeweiligen Gemeinden selbst eine Lösung finden könnten. Es brauche kein Gesetz. Die Mehrheit des Kantonsparlaments stimmte für die Motion, also für ein Verbot von religiösen Symbolen. Die St. Galler Regierung hat nun maximal 3 Jahre Zeit für einen Gesetzesentwurf.
1: Ostschweiz-Korrespondentin Selina Itter hat berichtet. Dürfen Städte im Kanton Zürich eigene Mindestlöhne einführen? Ja, hat das Bundesgericht in einem Leiturteil entschieden. Im konkreten Fall ging es um die Städte Zürich und Winterthur. Gerichtskorrespondentin Sibylla Bondolfi.
3: Die Mindestlöhne von 23 Franken pro Stunde in Winterthur und 23,90 in Zürich sind gültig. Das hat das Bundesgericht entschieden. Das höchste Gericht heisst die Beschwerden der beiden Städte gut und hebt die Entscheide des Verwaltungsgerichtes des Kantons Zürich auf. Dieses war der Meinung gewesen, Gemeinden und Städte dürften keine Mindestlöhne einführen, das sei ausschließlich Sache des Kantons. Das Bundesgericht sieht das anders. Die Gemeinden des Kantons Zürich verfügten über genügend Handlungsspielraum, um Mindestlöhne einzuführen. Dafür brauche es keine ausdrückliche Grundlage in der Kantonsverfassung. Die Städte seien mit den lokalen Bedingungen vertraut und könnten deshalb Erwerbsarmut ebenso gut bekämpfen wie der Kanton, wenn nicht sogar besser. Alle Gemeinden im Kanton Zürich dürfen also Mindestlöhne einführen, wenn sie das wollen, nicht nur Zürich und Winterthur. Der Leitentscheid dürfte auch über den Kanton Zürich hinaus Signalwirkung haben. In mehreren Schweizer Städten laufen entsprechende Initiativen.
1: Die Börsendaten von SIX. Der Swiss Market Index liegt im Moment bei 13.390 Punkten plus 0,3%. Der Euro wird zu 92,25 gehandelt und der Dollar zu 79,83. Das Wetter. Heute ist es wechselhaft und kühl. Es gibt vielerorts Schauer, im Süden auch Gewitter. Heute bei 14 Grad im Norden und 22 Grad im Süden. Morgen wird es ein paar Grad wärmer und die Sonne zeigt sich zum Teil. Regen gibt es nur noch stellenweise. Das waren Nachrichten von Radio SRF. Verantwortlich Corinna Heinzmann.
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4: Da ist das Regionaljournal Ostschweiz und Graubünden am Mittag mit dem Marc Hannemann. Und zuerst gehen wir in den St. Galler Kantonsrat. Dort ist heute Morgen über diese Frage diskutiert worden. Sollen Lehrerinnen im Unterricht dürfen ein Kopftuch anhaben? Lang und breit hat der St. Galler Kantonsrat darüber debattiert und schlussendlich entschieden, nein. Nicht nur das Kopftuch, auch andere religiöse Symbole sollen damit für Lehrpersonen an öffentlichen Schulen verboten werden. Leonie Herde hat für uns die Debatte im Rat mitverfolgt. Die haben kurz vor der Sendung mit ihr geredet. Wie ist die Debatte abgelaufen?
5: Ja, es war eine emotionale Debatte und es hat viel Voten dazu gegeben. Man hat gespürt, wie viele Kantonsratsmitglieder in dieser Frage gespalten sind. Es hat weniger klare Haltungen von Parteien und Fraktionen gegeben. Das, weil eben nicht ganz klar war, was denn jetzt alles unter das Verbot von religiösen Symbolen gehört. So hat man bei der Mitte zum Beispiel Befürchtung gehabt, dass dann auch christliche Werte verloren gehen könnten. Gespalten war auch die Fraktion der SP-Grünen-GLP. Die einen finden, die Schule und die Religion müssen getrennt bleiben und sind darum für ein Verbot von religiösen Symbolen. Andere haben gefunden, es geht gar nicht um das, sondern vor allem um ein Kopftuchverbot. Und das haben sie nicht unterstützt. Am Schluss hat aber die Mehrheit für die Motion gestimmt.
4: Die Regierung hat vorgeschlagen, dass das Verbot von religiösen Symbolen nur auf Stufe Volksschule gelten soll. Der Vorschlag ist aber im Rat abgekehrt.
5: Ja, wenn auch nur knapp. 5 Stimmen haben den Unterschied gemacht. Der Vorschlag der Regierung wäre ein Mittelweg gewesen, sozusagen ein Kompromiss, dass Verbot an Kantonsschulen oder Berufsschulen dann eben nicht gelten soll. Jetzt muss die Regierung aber eine Vorlage ausschaffen, wo das Verbot eben auf allen Stufen an allen öffentlichen Schulen gelten soll. Für das hat sie jetzt 3 Jahre Zeit. Dann kommt der Vorschlag nochmal im Kantonsrat.
4: Leonie Herde aus dem St. Gallo Kantonsrat, wo heute das Kopftuch und andere religiöse Symbole für Lehrpersonen an öffentlichen Schulen verboten hat. Wer etwas über die Geschichte vom Kanton Glarus wissen will, vom 19. Jahrhundert bis heute, der oder die kann neu eine Liste anschauen, wo das Landesarchiv vom Kanton Fotos, Film- und Tondateien aus dieser Zeit aus dem ganzen Kanton zusammengetragen hat. Was das bringt, weiss Nadine Lützelschwab.
6: Rund 12 Millionen Fotos, Film- und Tondateien sind auf dem Inventar, also der Liste vom Kanton Glarus, drauf. Sie sind entweder in einem Museum im Kanton oder auf dem Computer oder im Gestell oder Estrich von Privatpersonen. Das Ziel dieses Inventars war, mal einen Überblick überzukommen, was es überhaupt für Material gäbe im Kanton Glarus. Das sagt Ursula Bütschli vom Landesarchiv Glarus. Und zwar nicht nur im Museum, sondern eben auch bei Privaten.
7: Da hat man eigentlich auch keinen Zugang dazu. Und um gerade die Bestände zu erfassen, damit man nachher auch Erhaltungsstrategien und Erhaltungskonzepte formulieren kann, ist es eben wichtig, einmal so ein Inventar zu haben und zu sehen, was ist eigentlich da.
6: Private, das könnte zum Beispiel ein Fotografiegeschäft sein oder ein Verein. Oder auch einfach eine Glarner Familie, die ihr Familienalbum für die Öffentlichkeit aufmacht. Ursula Bütschli war für das Inventar bei ein paar Leuten zu Hause zu Besuch, um ihr Material in die Listen aufzunehmen. Das war sehr spannend, sagt sie.
7: Private Fotografien von Verwandten, die Mitte 19. Jahrhundert ausgewandert sind und dann quasi per Post haben wir Fotos geschickt haben, sodass wir die zu Hause geblieben haben, ihr Leben weiterverfolgen können.
6: Das Landesarchiv Glarus hat für das Projekt zusammengespannt mit einer schweizweiten Fachstelle, Memoriaf. Die Informationen über die 12 Millionen Glarner Fotos, Film- und Tondokumente kommen dann in eine schweizweite Liste von Memoriaf, mit dem Ziel, dass man dort nach Zeitzeugnis von bestimmten Orten suchen kann. Das ist zum Beispiel für Historikerinnen und Historiker interessant, aber auch Privatpersonen können auf die Bilder, Videos und Tondateien zugreifen. Zahlt haben an das Projekt je zur Hälfte der Bund und der Kanton Glarus.
4: Mehr neue Elektrobus, neue Trolleybus und die Umstellung von einer Linie auf E-Bus. Über das wird in der Stadt St. Gallen Ende November abgestimmt. Da hat der Stadtrat entschieden. Insgesamt kostet die neue Bus 61 Millionen Franken. Für das gibt es 39 neue Bus. Mit der dritten und letzten Etappe hat man dann alle Busse von der St. Galler Verkehrsbetrieb auf Strom umgestellt. Bei den ersten beiden Etappen haben damals über 80% an der Urne Ja gesagt. Das Kantonsspital Graubünden zu Chur überträgt seine Aktie an der Fernwärme AG an die städtische Produzentin IBC Energiewasser Chur. Die Stiftung vom Spital ist bis jetzt mit 20% an der Fernwärme AG beteiligt gewesen. Als Begründung für den Verkauf heisst es in einer Mitteilung vom Kantonsspital, man wolle sich auf die Kernaufgaben vom Zentrumsspital konzentrieren. Trotz dem Verkauf der Aktie will man die Fernwärme weiter nutzen. Für wie viel das Kantonsspital seine Beteiligung verkauft hat, haben die Verantwortlichen auf Anfrage nicht sagen. Wir haben, Zitat, stillschweigen vereinbart. Die psychiatrischen Dienste Graubünden haben letztes Jahr so viel Leistung erbracht wie noch nie. Die Nachfrage habe wieder einen Höchststand erreicht. Im Bericht zum Geschäftsjahr heisst es, dass über 99% der stationären Betten ausgelastet gewesen seien. Im Behindertenbereich sind es 93%. Bei einem Aufwand von knapp 130 Millionen Franken haben die PDGR einen Gewinn von über 1,3 Millionen Franken gemacht. So viel Regionaljournal für den Moment. Uns gibt es wieder heute Abend um 17:30 Uhr, dann unter anderem mit mehr zum Verbot von religiösen Symbolen in den St. Galler Schulen. Sie gehören bei uns auf SRF 1.

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1: Am Mikrofon Tina Nägeli. Ihnen einen guten Appetit. Bei uns als nächstes jetzt dann gerade auf dem Menü, wenn Sie so wollen, der Blick aufs Wetter. Das ist auf die 20 ab.

0: Lionel Richie und Enrique Iglesias auf SRF 1. 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

0: Feel. Der Robbie Williams über den Mittag hier bei SRF 1. Und ich kann Ihnen sagen, der Tiefpunkt ist also erreicht.
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0: Der Tiefpunkt temperaturmässig ist erreicht. Roman Brogli von SRF Meteo. Kälter als heute wird es nicht mehr diese Woche.
2: Es wird nicht mehr kälter. 15 Grad haben wir aktuell, zum Beispiel in Gösgen, also generell im Mittelland. Und am Nachmittag bleibt das einfach so. Höhere Temperaturen in der Schweiz gibt es im Tessin. Am Nachmittag gibt es etwa 22 Grad. Und es ist jetzt wirklich recht grau für Russ. Und das bleibt jetzt auch in den nächsten Stunden so. Und an vielen Orten kommt es jetzt auch noch regnen. Wie denn die weitere Entwicklung später am Nachmittag ist, das kommt ein bisschen auf die Region drauf an. Wenn man eher im Westen von der Schweiz ist, also im Wallis, zum Beispiel Region Bern, Solothurn oder auch Basel und Tessin gehört dort auch noch dazu. Dort gibt es so später am Nachmittag oder gegen den Abend auch ein paar sonnige Phasen und Regen wird seltener. Sonst so in der Zentralschweiz, Graubünden oder Ostschweiz, dort bleibt es auch dort, am Nachmittag dann eher trüb und es gibt auch gegen den Abend noch ab und zu Regen. Die Schneefallgrenze ist am sinken, die kommt durch ab auf so 2000 bis 1800 Meter. Gerade vorher habe ich noch eine Webcam im Oberengadin geschaut und dort sogar schon einmal ein paar Schneeflocken gesehen.
0: Also heute trüb und grau, gibt es echt morgen wieder ein paar Sonnenstrahlen, die es bis zu uns durchschaffen?
2: Ja, die wird es geben. Donnerstag und Freitag, da gibt es mindestens zum Teil Sonnenschein wieder bei uns. Ja. Morgen gibt es Regionen, wo es einfach nur sonnig ist. Das ist Wallis, Tessin und Südbünden. Sonst ist aber morgen schon zum Teil sonnig und zum Teil bewölkt. Es kann da und dort aber auch morgen noch Regengüsse geben. Vor allem so um die Mittagszeit umeinander sind die unterwegs, also außerhalb von den Regionen, die ich vorher gesagt habe, also eher auf der Alpen-Nordseite. Aber auch da wird es morgen nicht alle treffen. Am Freitagmorgen da ist es dann schon wieder ziemlich grau. Es hat dann viel Wolken, aber von Westen her wird es im Verlauf am Freitag recht schnell sonnig. Also zum Beispiel in Freiburg oder auch Region Bern gibt es am Freitag einen sonnigen Tag, weil die Wolken so schnell weg sind. Länger geht das im Osten von der Schweiz, also zum Beispiel in Prättigau oder im Alpstein. Da wird es dann Nachmittag werden am Freitag, bis dann auch dort die Sonne kommt. Und in diesen Regionen kann es sogar am Morgen ein paar Tropfen geben. Temperaturen, wie man vermutet, vom Anfang her gehen drauf. Am Donnerstag haben wir im Norden maximal etwa 19 Grad, am Freitag dann so 22 Grad. Im Tessin ist es an beiden Tagen wärmer, dort ist es sommerlich mit 25 Grad.
0: Ja, und am Wochenende wird es, glaube ich, dann auch wärmer, oder?
2: Ja, das ist so. Es wird richtig sommerlich. Die Höchstwerte am Samstag sind bei Flachland etwa bei 25 Grad. Und auch wenn man am Wandern ist auf 2000 Meter, gibt es immer noch 13 Grad am Nachmittag. Und das ist nicht nur am Samstag so, sondern man kann sagen, so plus minus bis auf Weiteres gilt das ab dem Samstag. Dazu gibt es viel Sonnenschein und es sollte meistens trocken bleiben. Also Fußball-WM schauen zum Beispiel am Wochenende, das funktioniert auch für aussen gut.
0: Ja, also voraussetzt, man hat dort einen Fernseher. Aber ja, natürlich danke tausend Roman Brogli und einen guten.
2: Danke, gleichfalls.
0: Wobei, man kann ja auch mit dem Handy.
2: Hä? Man kann auch.
0: Ich
2: oder
0: schon
2: so
0: wieder.
2: Public View im Bildschirm und so gibt es wahrscheinlich auch.
0: Ja, natürlich. Ach, ich bin doch einer. Schon wieder vergessen, dass wir ja in den modernen Zeiten leben. Alte Musik gibt es jetzt aber trotzdem auf die Ohren von den Beatles.

0: Ja, ich weiss. Statt immer ein bisschen eine Frage, ob etwas alt ist oder nicht. Das ist vielleicht ein bisschen eine Frage von der Perspektive. Alte Musik, habe ich gesagt. Get Back von den Beatles. Um es noch genauer zu sagen, für die, die gefragt haben in der Zwischenzeit. 1970. Also alt ist jetzt vielleicht ein bisschen vollmundig abmoderiert gewesen. So, und jetzt als nächstes da bei uns dann gerade unsere Informationssendung Rendezvous. Und vorher schauen wir noch, wie es unterwegs so läuft.
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0: Um 12.29 Uhr. Zurzeit liegen keine Meldungen über grössere, auch nicht über kleinere Störungen vor. Sollte sich das ändern oder wenn Sie schon jetzt sagen, das stimmt doch überhaupt nicht, ich stehe da im Stau, danke, wenn Sie uns darauf aufmerksam machen. Die Staumeldenummer ist selbstverständlich gratis. 0800 888 123. Haben Sie Sorge unterwegs? Jetzt gibt es Nachrichten da bei uns.
2: 12.30 Uhr, Rendezvous. Das sind die Mittagsinformationen von Radio SRF. Eine finanzielle Knacknuss. Zur Finanzierung der 13. AHV gibt es einen Kompromiss, wenn auch einen wackeligen. Winterthur und Zürich haben recht. Sie dürfen einen Mindestlohn einführen, urteilt das Bundesgericht. Antonio Gaudis Jahrhundertsbauwerk wird geweiht. Der Papst segnet das Denkmal in Barcelona. Jubel und Protest erwarten ihn. Lateinamerika erlebt bewegte Zeiten. In Mexiko beginnt die WM, Venezuela hat den Präsidenten verloren und Kuba ächzt unter den Sanktionen. Themen für den Kenner, Politikwissenschaftler Wolf Grabendorf im Tagesgespräch. Rendezvous. Für diese Sendung verantwortlich ist Jonas Leniger, im Studio für Sie Ivana Pribakovic. Wie wird die 13. AHV-Rente finanziert? National- und Ständerat haben sich bisher nicht auf eine Variante festlegen können. Seit heute Morgen aber liegt ein Kompromiss vor. Diesem müssen beide Räte zustimmen, sonst scheitert die Finanzierung der 13. AHV-Rente. Während der Ständerat Ja dazu sagen dürfte, ist der Nationalrat nächste Woche schwerer einzuschätzen. Bundeshausredaktorin Christine Wanner.
3: Der Kompromiss folgt dem Modell des Ständerats. Die 13. AHV-Rente soll unbefristet finanziert werden, mit zusätzlichen Mitteln aus Mehrwertsteuer und Lohnbeiträgen. Ständerat Hannes Germann von der SVP hat die Einigungskonferenz präsidiert und sagt:
4: Das ist eine moderate Anpassung, mit der jetzt die Einigungskonferenz leben kann.
3: Die Mehrwertsteuer soll um 0,4 Prozentpunkte erhöht werden, ohne die Güter des täglichen Bedarfs. Die Lohnbeiträge würden um 0,2 Prozentpunkte angehoben. Der Ständerat wird morgen den Kompromiss annehmen mit einer Mehrheit von Mitte, SP und Grüner Partei. Ständerat Erich Etlin von der Mitte blickt auf den Nationalrat nächste Woche.
5: Ich hoffe, dass jetzt mit diesen 0,2% der eine oder die andere noch im Nationalrat schwenkt und dann sieht, es ist notwendig, dass wir finanzieren, die 13. Und das System des Ständerates stellt das sicher. Und bei 0,2% heißt es 0,1 für Arbeitnehmerin und 0,1 für Arbeitgeber, das sollte es möglich sein.
3: Doch im Wissen um die Mehrheit von SVP, FDP und GLP im Nationalrat formuliert es SVP-Ständerat Germann vorsichtiger.
4: Wenn sich im Nationalrat die ursprünglichen Kräfte zusammenfinden, können sie die Vorlage tatsächlich zum Absturz bringen. Sie werden sich überlegen müssen, ob es besser ist, jetzt diese Vorlage dem Volk zu unterbreiten oder sie im Parlament zu beerdigen.
3: SVP, FDP und GLP haben bisher höhere Lohnbeiträge abgelehnt. Die FDP werde dabei bleiben, versichert Ständerat Damian Müller.
6: Im Nationalrat wird das entscheidend sein, wie die Grünliberalen und auch die SVP stimmen wird. Die FDP wird sich vehement dagegen wehren, weil wir nicht wollen, dass die Bevölkerung mehr belastet wird.
3: 6 Stimmen machten bei der letzten Runde den Unterschied im Nationalrat. Die Kräfte, die auf den Ständerat einschwenken wollten, unterlagen. SP, Mitte und Grüne Partei. Bis zur Entscheidung im Nationalrat bleibt eine Woche. Diese Zeit will SP-Kofraktionschefin Samira Marti nutzen.
7: Gerade im Tieflohnsektor haben sich in der Vernehmlassungsantwort zum Beispiel der Schweizerische Bauernverband oder auch die Baubranche dafür ausgesprochen, dass man mit einer Mischfinanzierung vorwärts gehen soll, so wie im Übrigen auch die Mehrheit der Kantone. Und genau diese Gespräche sind nun nochmals zu führen.
3: Die Grünliberalen werden nicht Hand bieten, sagt Nationalrat Patrick Hessig.
8: Die GLP bleibt bei ihrer Position, wenn es so bleibt, wie es jetzt ist. Wir sagen Ja zur Mehrwertsteuer, aber wir sagen Nein zu den Lohnbeiträgen.
3: Allerdings, taktische Manöver in den Abstimmungen sind nicht ausgeschlossen, denn der Kompromissvorschlag umfasst zwei Entscheide. Zuerst fällt der Entscheid über die umstrittenen Lohnbeiträge und dann fällt der Entscheid über die Mehrwertsteuer. Deshalb ist es theoretisch möglich, dass ganz zum Schluss nur die Mehrwertsteuer zur Finanzierung der 13. AHV-Rente durchkommt.
2: Bundeshausredaktorin Christine Wanner. Damit ins Nachrichtenstudio zu Jan von Tobel und zur Frage, ob Lehrpersonen in der Schule religiöse Symbole tragen dürfen oder nicht.
9: Das St. Galler Kantonsparlament hat sich mit dieser Frage befasst und entschieden, religiöse Kleidungsstücke und Symbole wie Kopftuch, Kippa oder Kreuz sollen für Lehrpersonen im Kanton St. Gallen künftig verboten sein. Die Mehrheit des Kantonsparlaments hat einen überparteilichen Vorstoß angenommen. Die St. Galler Regierung muss nun einen Gesetzesentwurf ausarbeiten. Kein anderer Kanton in der Deutschschweiz hat bisher eine solche Regelung. Die Debatte ausgelöst hatte ein Fall im St. Gallischen Eschenbach letzten Sommer. Dort hatten sich Eltern dagegen gewehrt, dass eine Lehrerin angestellt wird, die mit Kopftuch unterrichten wollte. Die Schule stellte die Frau dann doch nicht an. Die Schweiz könnte mit ihrem Einfluss auf den Rohstoffhandel dafür sorgen, dass die negativen Folgen für Umwelt und Gesellschaft kleiner werden. Das sagt die Akademie der Naturwissenschaften Schweiz in einem Bericht. Handelskonzerne mit Sitz in der Schweiz spielen beim internationalen Rohstoffhandel eine wichtige Rolle. Mehr als die Hälfte des Kaffees, Pflanzenöls oder Metallen wie Kupfer oder Aluminium würden über die Schweiz gehandelt. Beim Rohöl sind es 2/5. Die Schweiz sei also eine wichtige Drehscheibe und Europa generell ein großer Konsument. Man schaue aber vielerorts vor allem für sich, sagt Stefan Pfister von der ETH Zürich. Er hat den Bericht mitverfasst.
10: Das zeigt eben auch, dass eigentlich in Europa und auch in der Schweiz lokal Biodiversitätsschutzmaßnahmen getroffen werden, aber der Konsum nicht angepasst wird und dementsprechend in der Folge einfach mehr importiert wird und die Biodiversitätsverluste, aber das betrifft auch andere Umweltwirkungen, dann ausgelagert werden in Länder, die vom Handel abhängig sind.
9: Rund ein Viertel der globalen Landwirtschaftsflächen werden für Produkte verwendet, die international gehandelt werden. Ein Viertel des Treibhausgasausstoßes und des weltweiten Wasserverbrauchs entfallen auf diese Produkte. Deshalb brauche es nachhaltigere Standards, also etwa mehr Transparenz oder international koordinierte Regelungen. Hochspannungsleitungen sollen in der Schweiz grundsätzlich in der Luft hängen und nicht in den Boden verlegt werden. Das hat nach dem Nationalrat auch der Ständerat beschlossen. Sogenannte Freileitungen seien günstiger und könnten rascher gebaut werden. Der Ständerat möchte aber, dass in Bauzonen die Hochspannungsleitungen auch in den Boden verlegt werden könnten. Weiter hat der Ständerat mehrere Maßnahmen beschlossen, damit das Stromnetz in der Schweiz rascher aus- und umgebaut werden kann. So sollen etwa Verfahren beschleunigt und vereinfacht werden. Das Schweizer Stromnetz ist in die Jahre gekommen und viele Hochspannungsleitungen müssen in den kommenden Jahren ersetzt werden. Wegen zahlreicher Differenzen geht das Geschäft nun wieder in den Nationalrat. Verkauft jemand einen Bauernbetrieb, soll der Ehemann oder die Ehefrau ein Vorkaufsrecht erhalten. Das will der Nationalrat. Damit sollen Familienbetriebe bewahrt werden und es soll verhindert werden, dass Landwirtschaftsland zu überhöhten Preisen verkauft wird. Das Vorkaufsrecht gilt allerdings nur, wenn die Ehefrau oder der Ehemann den Betrieb selber betreiben wollen. Als nächstes entscheidet der Ständerat darüber. Das Wetter. Heute ist es wechselnd bewölkt und vielerorts ziehen Schauer vorbei, im Süden auch Gewitter. Aus Westen gibt es teilweise sonnige Abschnitte bei kühlen 14 Grad im Norden und etwa 22 Grad im Süden. Morgen ist es dann zeitweise sonnig, zwischendurch wird es kurz nass bei wärmeren 19 Grad. Im sonnigen Süden gibt es morgen rund 25 Grad.
2: Bessere Verkehrsinfo von 12.38 Uhr. Vorsicht in der Zentralschweiz. Auf der A2 Richtung Luzern zwischen Amsteg und dem Taubachtunnel besteht Gefahr durch Gegenstände auf der Fahrbahn. Ja zu einem Mindestlohn von 23 Franken pro Stunde in Winterthur. Ja zu einem Mindestlohn von fast 24 Franken in der Stadt Zürich. Das sagten die Stimmberechtigten vor 3 Jahren. Doch das Verwaltungsgericht des Kantons Zürich verhinderte die Einführung des Mindestlohns mit der Begründung, dass Städte und Gemeinden keine Mindestlöhne einführen dürften, weil das Sache der Kantone sei. Doch jetzt gibt das Bundesgericht den beiden Städten recht. Es sind Urteile mit Signalwirkung. Gerichtskorrespondentin Sibylla Bondolfi.
11: Arm trotz Job, also working poor, das sind viele vor allem in städtischen Gebieten, wegen der teuren Wohnungen. Das Bundesgericht sagt jetzt in einem Leitentscheid, auch Städte können Erwerbsarmut mit Mindestlöhnen bekämpfen. Sogar besser als die Kantone, denn sie kennen die lokalen Bedingungen besser, so das oberste Gericht. Es heißt deshalb die Beschwerden von Zürich und Winterthur gut. Die Mindestlöhne von 23 Franken pro Stunde in Winterthur und knapp 24 in Zürich sind damit gültig. Die Städte können sie jederzeit in Kraft setzen, rechtlich steht dem jetzt nichts mehr im Weg. Mehr noch, alle Städte und Gemeinden im Kanton Zürich dürfen Mindestlöhne einführen, wenn sie das wollen. Laut Bundesgericht haben sie dafür genügend Handlungsspielraum. Eine ausdrückliche Grundlage in der Kantonsverfassung sei dafür nicht nötig. Damit hat der Entscheid auch Signalwirkung über den Kanton Zürich hinaus. In mehreren Schweizer Städten gibt es aktuell Initiativen für einen Mindestlohn. Zwar hat das Bundesgericht offiziell nur die Zürcher Kantonsverfassung ausgelegt, aber es anerkennt in allgemeiner Art, Mindestlöhne von Städten können das Phänomen der Working Poor reduzieren und verhindern, dass jemand trotz Arbeit Sozialhilfe beziehen muss. Das entspreche auch dem Ziel in der Bundesverfassung, wonach arbeitsfähige Personen ihren Lebensunterhalt durch Arbeit bestreiten können sollten, und zwar unter angemessenen Bedingungen.
2: Rendezvous heute mitten im Leben mit diesen Themen. Stolz und Wut in Barcelona, Antonio Gaudís Kathedrale und der Trubel drumherum spaltet die Geister. Kopfschütteln in Messina und ganz Italien. Bei der Planung der Brücke zwischen Sizilien und dem Festland sollen Schmiergelder gezahlt worden sein. Typisch, sagt unser Italien-Korrespondent. Vorfreude auf die WM und ein neues Selbstbewusstsein in Toronto. Die Stimmung in Kanada vor dem Anpfiff zum riesigen Fußballfest. Und Schnäppchen in Spiez und Oftringen. Wie ein kleiner Mode-Outlet-Betreiber an Kleidern verdient, die zum Beispiel Zalando-Kunden zurückgeschickt haben. Barcelona, die pulsierende Metropole an der Mittelmeerküste, steht heute im Zentrum der Aufmerksamkeit. Es ist der Tag, an dem der Papst in Barcelona den höchsten Kirchturm der Welt segnen wird, den Jesusturm der Kathedrale Sagrada Familia. Ihr Architekt, Antoni Gaudí, ist heute vor 100 Jahren gestorben. Die Bilder der Sagrada Familia und des Papstes dürften um die Welt gehen und noch mehr Menschen nach Barcelona locken, in die Stadt, die jetzt schon unter Massentourismus leidet. Julia Macher hat sich fürs Rendezvous umgehört, was die Einheimischen zum Spektakel heute sagen.
12: Das Kreuz ist bereits von Weitem sichtbar. Mit weißen Mosaiksteinen besetzt, funkelt es auf dem höchsten Turm der Sagrada Familia in der Sonne. Papst Leo XIV. Wird den Jesusturm heute Abend feierlich segnen. Der Vorplatz ist abgesperrt, 2 große Leinwände sind aufgestellt. Kurz bevor der Papst in Barcelona landet, stattet Anwohnerin Marta Dominguez ihrer Lieblingskirche einen Besuch ab. Die Sagrada Familia ist ein Symbol für Barcelona. Wir haben sie im Laufe der Zeit wachsen sehen und in unserem heutigen Zeitalter mitzuerleben, wie so ein Bauwerk fertiggestellt wird, ist schon etwas Besonderes. Es fehlt zwar noch die Gloria-Fassade, aber nun den höchsten Turm der Christenheit in unserer Stadt zu haben, freut mich sehr. Dann fügt sie schnell hinzu: Eigentlich gehöre die Sagrada Familia schon längst nicht mehr Barcelona, sondern der Welt. 4,9 Millionen Touristinnen und Touristen besichtigten Gaudís berühmtestes Bauwerk im letzten Jahr. Ein Rekord. Dazu kommen die Millionen, die die mit verspielten Ornamenten und Figuren geschmückten Fassaden nur von außen betrachten. An manchen Tagen ist auf den Straßen ringsum kein Durchkommen mehr. Kompletten Wahnsinn nennt Salvador Barroso das. Der Anwalt ist Präsident der Plattform Afectados por la Sagrada Familia. Der Verein streitet sich seit Jahren mit der Sagrada Familia, denn die Fertigstellung des Jesusturms ist nur ein Zwischenschritt. Um die Basilika samt opulenter Außentreppe zu vollenden, müsste ein ganzer Häuserblock enteignet und abgerissen werden. Die Verhandlungen stünden kurz vor dem Abschluss, heißt es von der Stiftung der Sagrada Familia. Doch eine Genehmigung der Stadtverwaltung gibt es noch nicht. Wer darüber entscheiden muss, ist letztlich die Stadtverwaltung. Die Sagrada Familia ist eine private Organisation, mehr nicht, Punkt. Ich halte es jedenfalls für inakzeptabel, dass die Kirche oder eine Touristenattraktion mehr zählt als die Rechte von 3000 Bewohnern. Jetzt, kurz vor dem Papstbesuch, sei die Stimmung besonders angespannt, sagt Barroso. Viele befürchteten noch mehr Touristen in ihrem Viertel. Längst ist die Sagrada Familia auch ein Symbol für den Overtourism, unter dem die Stadt leidet. 15 bis 16 Millionen Übernachtungsgäste verzeichnet die jährliche Statistik. Auf einen Bewohner kommen rund 10 Besucher. Damit zählt die Mittelmeermetropole zu einer der meistbesuchten Städte der Welt. Der Verkehr, die vielen Menschen, egal ob hier an der Sagrada Familia oder bei mir im Zentrum, es ist einfach zu viel. Seit 3 Generationen ging unsere Familie in der Markthalle Boccaria einkaufen, aber jetzt geht das nicht mehr. Es gibt nur noch Geschäfte für Touristen. Nicht mal eine ganz normale Hühnerbrust kann man dort kaufen. Alle stehen in den Gängen rum und machen Fotos. Klagt Luis Monturiol. Mit einer Begrenzung der Bettenzahl, einem Auslaufen der Lizenzen für privat vermietete Ferienwohnungen und Auflagen für Kreuzfahrtschiffe versucht die Verwaltung, den Unmut abzufedern. Zugleich soll der Flughafen erweitert werden, um mehr kaufkräftige Kundschaft aus Übersee anzuziehen. Qualitätstourismus statt Massenabfertigung lautet das Credo des sozialdemokratischen Bürgermeisters Jaume Colboni. Knapp 12,9 Milliarden Euro, fast 13,5% der Wirtschaftsleistung spülte der Tourismus zuletzt in die Kassen der Stadt und ihrer Bewohner. Auch in die von Cesar di Rosario. Der Italiener betreibt ein Piadina-Restaurant ein paar Schritte von der Sagrada Familia entfernt. Etwa 60% seiner Gäste kommen von auswärts. Ohne Touristen gäbe es Restaurants wie unseres eben nicht. Und der Papstbesuch wird bestimmt für noch mehr Touristen sorgen. Für diejenigen, die sich darüber ärgern, wird das nicht einfach. Aber für diejenigen, die davon leben, ist das gut. Der Rummel um den höchsten Kirchturm der Christenheit. Für die einen ist es ein Segen, für die anderen ein Kreuz.
2: Julia Macher mit Eindrücken aus Barcelona. Es sollte eine Brücke der Superlative werden zwischen dem italienischen Festland und Sizilien. Ganze 3,3 Kilometer lang sollte die Brücke in schwindelerregender Höhe hängen, getragen von nur 2 Pfeilern. Ein Weltrekord. Doch seit Jahren macht das italienische Prestigeprojekt nur negative Schlagzeilen. Eigentlich sollte es längst gebaut werden, doch es tut sich nichts. Die Kosten laufen aus dem Ruder, es gibt Widerstand in der Bevölkerung und seit gestern ermittelt nun auch noch die Justiz wegen des Verdachts auf Korruption. Der zumindest bisher unglückliche Brückenbau zu Messina im Bericht von Franco Battel.
13: Der Vorwurf, ein Richter am Rechnungshof, soll geschmiert worden sein. Konkret soll dem Richter am Rechnungshof eine lukrative Stelle versprochen worden sein. Wenn er dafür im Gegenzug Informationen über das Verfahren rausrückt und zudem versucht, das Urteil des Rechnungshofs zu beeinflussen, mit dem Ziel, die Brücke und vor allem ihre exorbitanten Kosten von über 13 Milliarden Euro schlank durchzuwinken. Bestochen habe den Richter ein ranghoher Vertreter jener Firma, die die Brücke bauen soll. Ihren Verdacht stützen die Ermittlungsbehörden, wie so oft in Italien, auf abgehörte Telefongespräche, in diesem Fall zwischen dem Richter und dem Manager der Baufirma. Italiens Zeitungen zitieren heute ausführlich aus diesen Abhörprotokollen, weil diese, wie ebenfalls oft in Italien, unerlaubterweise von den ermittelnden Behörden an die Medien weitergereicht wurden. Noch ist völlig unklar, wohin diese Ermittlungen führen. Es gilt die Unschuldsvermutung, und es kann auch gut sein, dass das Ganze wieder versandet. Doch eines ist klar, die Brücke, die Italien dereinst mit Sizilien verbinden soll, steht unter einem denkbar ungünstigen Stern. Im letzten Herbst zum Beispiel machten die Kosten Schlagzeilen. Infrastrukturminister Salvini versuchte, Milliarden für den Brückenbau ins Militärbudget zu schmuggeln, also als Armeeausgaben abzurechnen. Denn Italiens Regierung hatte US-Präsident Trump und der NATO versprochen, ihre Militärausgaben drastisch zu erhöhen. Und so behauptete Salvini, die Brücke sei strategisch wichtig und damit eben auch ein militärisches Investment. Ein allzu fadenscheiniger Versuch, sein Prestigeprojekt finanzierbarer zu machen. Überhaupt, Infrastrukturminister und Lega-Chef Salvini wollte mit dem Brückenbau zu Messina massiv punkten, persönlich und für seine Partei. Nun droht das Projekt zum Symbol seines Scheiterns zu werden. Nur noch etwa 6% der Italienerinnen und Italiener wollen Salvinis Partei wählen. Und sollte sich der Korruptionsvorwurf tatsächlich erhärten, so könnte dies das ohnehin schon wackelige Fundament sowohl der Brücke als auch der Lega weiter bröckeln lassen.
2: Franco Battel. Endlich, die Fußball-WM in Mexiko, Kanada und den USA beginnt morgen. Und während die Fans und die Spieler sich freuen, knirscht es auf der politischen Bühne heftig. Seit Donald Trumps zweiter Amtszeit als US-Präsident hat sich das kanadisch-amerikanische Verhältnis weiter verschlechtert. Politische Spannungen und Handelskonflikte belasten die Beziehung. Toronto vor der WM, unsere Korrespondentin Barbara Colpi, hat sich in der kanadischen Großstadt umgehört.
14: Let's go, Canada, let's go!
15: Kanadische Fußballfans versammeln sich vor dem Stadion in Toronto. Später wird hier ein WM-Vorbereitungsspiel der Nationalmannschaft stattfinden. Jared ist aus einem Vorort angereist. Er will die politischen Spannungen zwischen Kanada und den USA ausblenden und sich auf den Fußball konzentrieren. Lehrerin Linda ist mit ihrer Freundin hier. Auch sie will sich die WM-Stimmung nicht verderben lassen, findet aber deutliche Worte. Trump solle ja nicht auf die Idee kommen, ein Spiel in Kanada zu besuchen, denn er sei nicht willkommen.
16: He's not included. He's not in it, so thankfully, hopefully not.
15: Solche Aussagen hört man derzeit häufig in Kanada. Politikanalyst Jeff Nankivell sagt, viele Kanadierinnen und Kanadier distanzierten sich vermehrt von den USA, bedauerten dies im Grunde aber tief.
17: A majority of Canadians feel that they need to distance themselves somewhat from the US, but it's with deep regret.
15: Kanada und die USA sind wirtschaftlich und gesellschaftlich eng verflochten. Doch durch Trumps Verhalten hat dieses Verhältnis tiefe Risse bekommen. Trump bezeichnet Kanada immer wieder als möglichen 51. Bundesstaat der USA. Oder Trump ignorierte das nordamerikanische Freihandelsabkommen und verhängte Strafzölle auf kanadische Produkte. Jeff Nankivell beobachtet eine neue Stimmung im Land. Kanada wolle den USA die Stirn bieten.
17: We've seen a feeling in Canada about standing up to the US.
15: Kanadische Politikerinnen und Politiker werben inzwischen verstärkt dafür, neue Märkte in Europa und Asien zu erschließen und Lieferketten breiter aufzustellen.
17: What is perceived to be a bully.
15: Jeff Nankivell war über 3 Jahrzehnte lang im kanadischen diplomatischen Dienst tätig und ist heute Leiter einer unabhängigen Denkfabrik, die sich auf Beziehungen zwischen Kanada und der asiatisch-pazifischen Region konzentriert. Die USA würden zwar immer Kanadas wichtigster Handelspartner bleiben, so Nankivell, doch Kanada werde in Zukunft nicht mehr alles auf die Nordamerika-Karte setzen.
17: I think some things have been lost, a sense economically for Canadians that we can put all of our eggs in the North America basket.
15: In den letzten 3 Jahrzehnten haben wir uns durch die Freihandelsabkommen zu sehr von den USA abhängig gemacht. Die aktuelle Situation zeigt, wie riskant das ist. Kanada hat sich so verwundbar gemacht, dass ein einziger amerikanischer Präsident der kanadischen Wirtschaft großen Schaden zufügen kann.
17: And there is a feeling that it would be too risky to make ourselves so vulnerable that one American president can do so much damage to our economy.
15: Nun kommt die Fußball-WM ins Land. Kanadierinnen und Kanadier betrachten das Turnier zunehmend als ihre eigene Bühne, um sich der Welt zu präsentieren. Die kanadischen Spielorte Toronto und Vancouver zählen zu den kulturell vielfältigsten Städten Nordamerikas. Sie sollen ein Bild eines offenen Kanadas transportieren, das Gäste aus aller Welt willkommen heißt, sagt Jeff Nankivell.
17: Canadians take pride in being a welcoming country and in being a country that maintains a very open and welcoming posture.
15: Kanada ist stolz darauf, eine offene und einladende Haltung gegenüber Menschen aus allen Teilen der Welt zu bewahren, egal ob sie aus krisengeschüttelten Ländern kommen oder aus den reichsten Ländern der Welt. Sie sind willkommen. Mit dieser Haltung grenzt sich Kanada auch klar von den USA unter der aktuellen Regierung ab. Die Spannungen mit den USA haben auch zu einem gestärkten kanadischen Nationalstolz geführt. Das ist bei den Fußballfans in Toronto deutlich zu spüren. Ben, der mit seinem Sohn Michael das Kanadaspiel besuchen wird, sagt, es sei unerhört, dass Trump drohe, Kanada als 51. Bundesstaat annektieren zu wollen. Sie seien und blieben Kanadier.
18: As a country, we're very loyal. We will never be the 51st state. We're proud Canadians. Like my son Michael, we're rooting for Canada.
15: Die WM verdeutlicht, wie sich Kanada selbstbewusst und eigenständig und weniger im Schatten der USA präsentieren will.
2: Barbara Kolbi. 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Mode-Outlets. Für diejenigen, die gerne eine teure Kleidermarke tragen, oft eine Goldgrube. Da gibt's Ralph Lauren Pullis oder Prada-Taschen zu viel tieferen Preisen. Auch für die großen Marken sind Outlets praktisch. Was sollen sie sonst mit ihren teuren, liegen gebliebenen Produkten machen? Das Foxtown im Tessin oder das Landquart Fashion Outlet sind die größeren. Es gibt aber auch kleinere, zum Beispiel den Outlet King in Spiez und Oftringen. Immer stärker Thema auch bei Outlets ist die Nachhaltigkeit. Der Gründer von Outlet King denkt neu mehr in diese Richtung. Lucia Theiler.
19: Toni Kurz steht vor einem Stapel Pakete, Retouren, meist Sportkleider, Schuhe oder Accessoires wie Velohelme. Kundinnen und Kunden haben sie bestellt über einen Online-Handelsplatz wie etwa Zalando. Toni Kurz selbst nennt keine Namen, aber das Paket geht zurück, nicht an die Online-Marktplätze und nicht an die Hersteller, sondern die Firmen lotsen die Retouren nach Spiez ins Outlet von Toni Kurz. So etwa diese Regenjacke.
20: Das ist jetzt ein typisches Beispiel. Kein Zettel, gar nichts dabei. Und hier fängt's an. Die Retouren ist ein riesen aufwendigen Prozess, weil die Leute es halt nicht so machen, wie sie sollten. Und dann müssen wir jetzt eigentlich suchen, zu wem gehört das Ganze.
19: Über welche Plattform wurde diese Jacke bestellt? In welchem Zustand ist sie?
20: Da gab's schon ganz lustige Geschichten. Einmal war schon ein Skiticket in der Jacke, wo das einer vergessen hat. Manchmal ist es dreckig, gebraucht, das gibt's alles auch. Aber hier sieht es jetzt eigentlich so auf den ersten Blick sieht's gut aus.
19: Diese Jacke wird nun zu einem günstigeren Preis im Outlet verkauft. Aber die Wege von diesem Gepäcktisch aus könnten auch anderswohin führen, gerade wenn die Kleider nicht mehr in gutem Zustand sind.
20: Wenn es neu ist, kann es sein, dass es auch wieder auf die Marktplätze kommt. Wenn es wirklich gebraucht ist, haben wir eine Partnerschaft mit Ricardo, wo wir gebrauchte Retouren wieder verkaufen. Einfach so auch dort für die Kreislaufwirtschaft. Und die meisten Dinge landen aber dann wirklich beim Outlet King. Aber ganz wichtig, die sind neu. Also das hat vielleicht jemand zu Hause probiert, aber da haben wir Markenartikel, die man dann halt viel günstiger beim Outlet King einkaufen kann.
19: Das klassische Outlet-Geschäft also. Ein Kampf um Margen sei das, sagt der Outlet-Chef Toni Kurz.
20: Ganz ehrlich, bei teilweisen Produkten verdienen wir bei Outlet King gar kein Geld mehr. Das ist mehr ein Teil vom Ganzen. Und bei teilweisen Produkten verdienen wir dann mega viel.
19: Vorteilhaft für ihn seien Serien, Kleider in verschiedenen Größen.
20: Und schwierig ist halt dann, wenn du 200 Stück in der Größe L hast und das irgendwie verkaufen musst. Aber das gibt's dann auch. Dann kostet es halt einfach 80-90% Rabatt und sonst vielleicht zum halben Preis.
19: Die Rabatte sind der Kundenmagnet. Genau das wird auch kritisiert. Oliver Glasen von der Nichtregierungsorganisation Public Eye geht mit den Outlets hart ins Gericht. Es werde suggeriert, Markenartikel seien dort günstiger zu haben.
1: Tatsächlich aber werden diese Outlet-Stores häufig gebraucht, um einfach weiteren Umsatz zu generieren. Häufig sind das spezielle Outlet-Kollektionen, die häufig auch von minderwertiger Qualität sind.
19: Extra produziert für Outlets. Toni Kurz kennt die Vorwürfe. Er sagt, seine Ware komme aus echten Überbeständen. Er kenne seine Lieferanten. Er sieht das Geschäft als Teil der Kreislaufwirtschaft. Und gerade weil er interessiert sei am Thema, habe er das Konzept weiterentwickelt, hin zum Wiederverkauf der Retouren. Warum aber kümmern sich die Marktplätze oder die Hersteller nicht selbst darum?
20: Ich sage meistens, wir machen die, wie sage ich es, auf Banddeutsch würde man sagen, Cheesebeards für die Großen, weil es halt unglaublich viel Detailarbeit ist.
19: Mit anderen Worten, die ganze Logistik um die Retouren lohnt sich nicht. An sich sei dieses Engagement löblich, sagt Oliver Klassen vom Public Eye.
1: Im Grundsatz ist es zu begrüßen, wenn Waren nicht einfach schlicht vernichtet werden, sondern nochmal gebraucht werden, also wieder eingespiesen werden sozusagen in den Zyklus.
19: Aber das Problem der sogenannten Fast Fashion, also immer noch mehr Kleider, werde damit nicht gelöst. Der Outlet-Besitzer Toni Kurz sieht in seinen Geschäftsmodellen aber immerhin mögliche Ansätze, die Produkte weiter zu verwenden. Aber auch er sieht Entwicklungsbedarf. Vorerst aber gibt es weitere Pakete zu öffnen.
20: Wow, das ist sogar gut. Da ist sogar ein Zettel dabei.
19: Wo der Retourengrund für den Schuh draufsteht. Er war dem Kunden zu klein.
2: Lucia Teilers Bericht im Rendezvous. Kuba leidet unter den US-Sanktionen. Der UN-Hochkommissar für Menschenrechte verlangt deren sofortige Aufhebung wegen dramatischer Folgen für die Bevölkerung. Der Politikwissenschaftler und Lateinamerika-Experte Wolf Grabendorf ist zu Gast im Tagesgespräch nach den Schlagzeilen mit Jan von Tobel.
9: Die 13. AHV-Rente soll nicht ausschließlich durch höhere Mehrwertsteuern finanziert werden, sondern auch durch höhere Lohnbeiträge. Das schlägt die Einigungskonferenz des Parlaments vor. Wenn eine der beiden Parlamentskammern Nein sagt dazu, ist die Vorlage gescheitert. Der Soziologe und Politiker Jean Ziegler ist tot. Er ist im Alter von 92 Jahren in Genf gestorben. Das hat seine Familie dem Westschweizer Radio und Fernsehen RTS bestätigt. Jean Ziegler saß zwischen 1967 und 1999 für die SP im Nationalrat mit einem kurzen Unterbruch. Außerdem war er UNO-Sonderberichterstatter für das Recht auf Nahrung. Kopftuch, Kippa oder Kreuz. Lehrpersonen im Kanton St. Gallen dürfen solche religiösen Kleidungsstücke und Symbole in der Schule künftig wohl nicht mehr tragen. Das Kantonsparlament hat sich für ein Verbot ausgesprochen. SRF Verkehrsinfo von 13.01 Uhr. Entwarnung in der Zentralschweiz auf der A2 Richtung Luzern zwischen Amsteg und dem Taubachtunnel besteht keine Gefahr mehr durch Holz auf der Fahrbahn. Dann im Berner Oberland auf der A8 Richtung Brienz stockender Verkehr zwischen Wilderswil und Interlaken Ost. Und in der Region Zürich auf dem Nordring Richtung St. Gallen Stau ab Dietikon wegen Bauarbeiten nach dem Gubristunnel, daher auch auf dem Westring ab Urdorf Süd.
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22: Mein Gast ist Lateinamerika-Experte Wolf Grabendorf. Willkommen im Tagesgespräch.
23: Freue mich sehr, wieder dabei zu sein.
22: Wir müssen dringend über unseren Lieblingskontinent sprechen, Herr Grabendorf.
23: Ja, der Lieblingskontinent hat eine ganze Reihe von sehr großen Problemen im Moment.
22: Wir machen das folgendermaßen. Wir sprechen zuerst über Kuba, dann Venezuela und Peru und zum Schluss dann noch über das Allerwichtigste in Südamerika, Fußball. Die WM, könnte man meinen, wird das Alltagsleben zum Stillstand bringen. Die WM, die ab morgen beginnt, das schauen wir dann ganz zum Schluss an. Sie sind Politikwissenschaftler, haben über 40 Jahre lang in diversen Ländern in Südamerika gelebt, unter anderem als Professor für Sicherheitspolitik. Die UNO hat die USA aufgefordert, die Sanktionen gegen Kuba aufzuheben und argumentiert, dass diese Beschränkungen wirklich schwerwiegende Auswirkungen auf das Leben der Menschen haben. Sehen Sie das auch so?
23: Ja, das kann man wirklich sagen. Um nur eine Zahl zu nennen, in den ersten 4 Monaten dieses Jahres ist das Bruttosozialprodukt von Kuba um 15% gesunken. Und der ganze Tourismus ist praktisch eingestellt. Es gibt keine Flüge mehr dahin. Und das Schlimmste ist, dass die UN 20.000 Tonnen Lebensmittel und so weiter hat, die aber nicht verteilen können, weil die USA darauf besteht, dass auf keinen Fall Öl eingeführt werden darf.
22: Also die Bedingungen in Kuba sind schlimmer als je zuvor. In einem Kommentar im Tagesanzeiger habe ich gelesen, die USA wenden eine mittelalterlich anmutende Strategie des Aushungerns an. Aushungern, würden Sie auch so weit gehen?
23: So weit würde ich sicherlich gehen. Und den Menschen ist, dass sie praktisch nicht mehr zu essen haben. Also die Statistiken von der UN sagen, dass 2/3 der Kubaner nur noch einmal am Tag was essen können, weil es gibt sozusagen nichts, es wird nichts mehr geliefert. Es ist ja nicht nur, dass das Öl sozusagen nicht mehr reinkommt, sondern auch die Frachtschiffe sind alle sozusagen mit Sanktionen belegt worden von USA, wenn sie irgendwas nach Kuba liefern.
22: Kuba ist seit 1959 kommunistisch regiert. US-Präsident Donald Trump strebt einen Machtwechsel an. Er bringt da immer wieder das Wort Übernahme Kubas ins Spiel. Mit Sanktionen und einer Ölblockade will er einen wirtschaftlichen und politischen Wandel erzwingen. Kuba solle, und da zitiere ich Trump, Kuba solle zu einem gut regierten Land werden. Hat er damit auch recht?
23: Er hat insofern damit recht, weil es Kuba die letzten Jahre oder Jahrzehnte außerordentlich schlecht gegangen ist. Aber er sagt natürlich nicht dazu, dass Kuba seit 60 Jahren unter Sanktionen der USA steht. Und um ein Beispiel zu nehmen für Ihre Zuhörer, ein Siemens-Chef hat mir mal gesagt, die Kubaner würden gerne sehr moderne Atmungsgeräte und alles für ihre Gesundheitsversorgung kaufen. Und das können sie nicht, weil wir nicht nach Kuba liefern können. Das war schon vor 10 Jahren so oder vor 20 Jahren. Das heißt, dieses Land ist schon unter Druck seit 60 Jahren.
22: Doch es ist natürlich schon so, dass nicht nur Trump oder US-Außenminister Marco Rubio das kubanische Modell zum Scheitern gebracht haben. Das besorgten die Machthaber in Havanna in den letzten Jahrzehnten auch selbst.
23: Da sicherlich mit dabei, gar kein Zweifel. Ob sie es absichtlich gemacht haben, war ich zu bezweifeln. Aber man muss immer sehen, dass von Seiten der USA, die Kuba immer gesehen worden ist, seit über 60 Jahren, als das größte außenpolitische Problem, was sie haben. Und kein Präsident hat es hingekriegt, trotz aller möglichen Möglichkeiten, Castro zu vergiften und sonst was alles, dieses Regime zu ändern. Und das ist natürlich der Antrieb jetzt für Trump, zu sagen, ich schaffe das jetzt.
22: Trump droht seit Monaten militärisch anzugreifen. Die USA haben ein massives Militäraufgebot mitsamt einem Flugzeugträger vor der Küste. Was erwarten Sie da?
23: Ich glaube, der Druck soll dazu führen, dass die Kubaner nachgeben. Aber es hat auch im Hintergrund Verhandlungen gegeben mit einem Verwandten von Raúl Castro, der ja sozusagen der wichtigste überlebende Präsident noch von Kuba ist. Er ist jetzt 95 Jahre. Diese Hintergrundgespräche haben nichts ergeben. Jetzt haben die USA, ähnlich wie damals im Januar in Venezuela, angeklagt den alten Raúl Castro, weil er im Jahr 1996 mitverantwortlich dafür gewesen sein soll, dass 2 kleine Flugzeuge von einem Unternehmen aus Florida abgeschossen worden ist. Das ist sozusagen der Vorgang. Das heißt, es wird jetzt dasselbe wie bei Maduro in Venezuela gemacht, dass man erstmal den nicht direkten, aber doch sehr einflussreichen ehemaligen Präsidenten von Kuba als Strafanzeige hinsetzt. Er soll sozusagen in Miami verurteilt werden. Und das gibt, muss man immer dahinter sehen, den USA ein wenig Legitimität in irgendeiner Form und Weise einzugreifen.
22: Also dass sie zuerst einen Mächtigen anklagen und somit dann selber Gründe haben, dann auch weiter einzugreifen, militärisch einzugreifen.
23: Genau,
22: glauben Sie denn,
23: das
22: Sie werden...
23: Das ist das Venezuela-Modell.
22: Genau. Glauben Sie, Sie werden militärisch eingreifen?
23: Das ist eben die Frage. Das Problem ist, dass eben Kuba nicht Venezuela ist. Bei Venezuela war ja dieses Interessante, sozusagen an die Erdölvorkommen zu kommen. Venezuela ist das Land mit den größten Erdölvorkommen der Welt. Und deswegen war da ein wirtschaftliches Interesse dran. An Kuba ist nur ein politisches Interesse, da den Sozialismus in einer Form rauszubringen und dieses ewige Problem der USA nun einmal gänzlich zu lösen. Aber es gibt sozusagen in Kuba wenig Opposition und es ist nicht jemand da wie Venezuela, auf den man sich jetzt stützen könnte für eine schnelle Ablösung der Regierung. Und die letzte Untersuchung, die Pentagon 2008 veröffentlicht hat, hieß, eine Invasion in Kuba würde mindestens 100.000 Tote kosten. Und genau das, meines Erachtens, will Trump auf jeden Fall vermeiden.
22: Wie man jetzt auch von Ihnen hört, ist es bisher nicht gelungen, einen Regimewechsel in Havanna einzuleiten. Wie schätzen Sie denn die Chance ein, eines friedlichen Übergangs zu einer demokratischen Regierung auf Kuba? Also, dass das ohne militärische Möglichkeiten dann geschieht.
23: Bisher lässt sich das nicht erkennen, weil aus Sicht der kubanischen Regierung die berühmten roten Linien der Amerikaner zu rot seien. Ja, sie wollen auf diese roten Linien nicht Rücksicht nehmen. Im Gegenteil, die Kubaner haben, nicht selber verlauten lassen, aber es ist bekannt geworden, 300 Drohnen eingekauft, um sich gleich, wenn die Amerikaner kommen sollten, zu wehren beziehungsweise etwas militärisch bieten zu können. Denn die Kubaner sind sich natürlich auch im Klaren, dass ihre Armee nicht mehr das ist, was sie in den 70er Jahren war, sondern dass sie gar nicht in der Lage sind, sich wesentlich zu verteidigen. Während auf amerikanischer Seite immer die Rede ist, das Regime bricht zusammen, weil kein Strom da ist und kein Öl da ist und nichts zu essen da ist. Wie das nun wirklich ausgehen wird, kann sich keiner richtig vorstellen.
22: Aber das ist ein gutes Stichwort. Das Regime bricht zusammen, das ganze Land bricht zusammen, der Druck ist immens auf Kuba. Das kann ja nicht so weitergehen. Kann es sein, dass das Regime selber abdankt wegen dem immensen humanitären Druck?
23: Das ist im Moment unwahrscheinlich. Und das Zweite, was unwahrscheinlich ist, ist, dass wirklich Soldaten nach Kuba geschickt werden. Ich finde, die beiden Szenarien sind unwahrscheinlich. Ich halte es für wahrscheinlicher, dass der Rubio, der ist ja selbst Kind von Exilkubanern und ist jemand, für den Kuba die Lebensaufgabe ist, immer noch versuchen wird, jemanden zu finden in Kuba, der für das Regime akzeptabel ist und der dann die Regierung übernehmen kann. Ich halte das für den wahrscheinlichsten Weg.
22: Also, dass der US-Außenminister Marco Rubio, dass er da vielleicht einen Regimewechsel anbringt.
23: Er ist immer noch im Hintergrund mit Leuten, aber es ist bisher, sind sie zu keinem Ergebnis gekommen. Und darüber ist natürlich Trump besonders frustriert. Mhm. Denn der will eine schnelle Lösung haben, wie immer.
22: Welche Rolle spielen Russland und China, die durch ihre kommunistische Vergangenheit mit Kuba verbunden sind? Können sie ihre Präsenz und ihren Einfluss auf der Insel ausbauen?
23: Das glaube ich nicht, dass sie das können. Sie haben immer noch Abhörstationen, nicht? Die Insel ist ja nur 90 Meilen von dem US-Festland entfernt und deswegen sind die elektronischen Möglichkeiten, die sowohl China wie Russland in Kuba haben, wichtig für sie. Aber es ist sehr interessant, dass mit Ausnahme einer diplomatischer Formeln beide Länder noch nichts zu dem Thema gesagt haben.
22: Das ist das SRF-Tagesgespräch mit dem Politologen und Lateinamerika-Experten Wolf Grabendorf. Machen wir hier einen Punkt und kommen zu Venezuela. Sie haben Venezuela ja bereits schon erwähnt. Ist Venezuela wirklich vergleichbar mit Kuba, also im Sinn von, die USA wollen einen Regimewechsel in Kuba, die USA haben einen Regimewechsel in Venezuela vollzogen. Droht da zweimal die gleiche Geschichte?
23: Nein, aber ich muss Sie leider korrigieren. Die USA haben keinen Regimewechsel in Venezuela erfolgt. Sie haben den Präsidenten und seine Frau rausgenommen und die Vizepräsidentin mit dem ganzen chavistisch genannt nach Chavez, dem damaligen Präsidenten Venezuelas, ist völlig noch beisammen. Ja. Die ganzen Institutionen Venezuelas funktionieren wie vorher, aber mit der Finanzverwaltung von Seiten der USA. Alle Einnahmen Venezuela und Ausgaben, die von Venezuela im Land gemacht werden, werden von den USA kontrolliert.
22: Also mit dem wollen Sie sagen, es hat eigentlich gar keinen Wechsel gegeben in Venezuela?
23: Wir haben eine Machtdemonstration der USA in Venezuela gehabt, aber kein Regimewechsel. Denn das Wichtige ist der Zugriff auf das Öl und die Stabilisierung in dem Land. Auch dort wollte nämlich Trump auf keinen Fall Truppen reinschicken. Und deswegen ist es sozusagen jetzt ein Vasallenstaat, der von Washington aus in der Wirtschaftsfrage, das ist die entscheidende Frage, das Öl, gemanagt wird. Und die bisherige Vizepräsidentin versucht sozusagen eine Art Stabilität im Lande herzustellen. Es werden auch weiter Leute verhaftet und so etwa. Es hat keinen richtigen Regimewechsel gegeben. Und die Bevölkerung ist sehr, sehr unzufrieden in Venezuela.
22: Und es ist sehr interessant, dass Sie das sagen, dass das Ölgeschäft über die USA läuft. Ich habe einen Text gelesen von Ricardo Hausmann, das ist der ehemalige venezolanische Planungsminister, ja. Professor für internationale...
23: Ein bekannter von mir und ein sehr guter Akademiker, aber er war auch mal Erdölminister in Venezuela.
22: Genau, und er sagt, er vermutet, dass, wie Sie eigentlich, dass die Gewinne aus dem venezolanischen Ölgeschäft intransparent verwaltet werden und vor allem politische Eliten in Venezuela und in den USA, dass das Geld denen zugutekommt, während die Bevölkerung unter Inflation, Währungsverfall und fehlender Demokratie leidet. Also die operative Kontrolle über den venezolanischen Ölsektor, der scheint im Weißen Haus konzentriert zu sein.
23: Aber das Schlimme ist eben, dass das Department of Treasury sozusagen, das Finanzministerium in den USA, auch die Ausgaben von der Nelcy Rodriguez, der Vizepräsidentin, kontrolliert. Sie kann also, zumal sie wollte jetzt irgendwann mal das Salario Minimo, sagt man dort, also das Minimaleinkommen, erhöhen und konnte das nicht machen, weil in Washington gesagt worden ist, nein, dafür wollen wir kein Geld freigeben.
22: Andererseits sagte Trump im Januar nach der Gefangennahme von Präsident Nicolas Maduro, da sagte er, ich zitiere Trump, das Öl wird wieder fließen und große Geldsummen, wie man sie seit vielen Jahren nicht mehr gesehen hat, werden dem venezolanischen Volk bald sehr helfen.
23: Alle Experten, von denen ich zumindest gelesen habe, sagen, um wirklich wieder 3 Millionen mindestens Barrel jeden Tag zu fördern, Venezuela, wie das früher der Fall war, müssen so viele Reparaturen und Neugründungen sozusagen gemacht werden, dass die meisten davon sagen, dass es zwischen 5 und 10 Jahre dauern könnte, bis das Öl wieder so voll fließt, wie es früher mal der Fall war.
22: Und darum haben wir, wegen all diesen Punkten, die Sie jetzt auch erwähnen, haben wir immer noch folgende Situation in Venezuela. Fast 70% der venezolanischen Bevölkerung leben unter der Armutsgrenze. Es gibt immer noch rund 600% Jahresinflation. Wieso wird es nicht besser?
23: Weil man natürlich, um etwas besser machen, muss man in der Lage sein, mit dem Geld, was man einnimmt, auch irgendwas zu finanzieren. Aber das wird alles sozusagen in Washington klargestellt. Und das Entscheidende ist, dass bisher das Militär, was ja immer eine führende Rolle in Venezuela gespielt hat, durchgestellt ist. Die Vizepräsidentin Delcy Rodriguez hat die gesamten Führungspositionen im Militär ausgewechselt. Das ist die eine Seite der Medaille. Die andere Seite der Medaille ist, dass von den noch 473 Gefangenen, die immer noch nicht freigegeben worden sind, die meisten Militärs sind. Das heißt, die Angst besteht jetzt in diesem Übergangsregime, dass das Militär irgendwann sich gegen das Regime aussprechen könnte. Und dafür ist es sehr interessant zu sehen, dass bereits der Chef der amerikanischen Streitkräfte ist, auch schon einen Besuch in Caracas gemacht hat. Das heißt, es wird von USA versucht, eine Stabilität in diesem Land aufrechtzuerhalten. Und von Wahlen ist keine Rede.
22: Und diese Wahlen, die waren eigentlich versprochen worden. Bleiben wir bei der Demokratisierung Venezuelas. Sie haben es kurz erwähnt. Laut Foro Penal, das ist eine Menschenrechtsorganisation, sitzen eben über 470 politische Gefangene weiterhin hinter Gittern. Also von Demokratisierung ist Venezuela noch weit entfernt.
23: Gar kein Zweifel. Und es besteht ein berechtigter Zweifel, dass sowohl die USA wie die jetzige Regierung an dieser Demokratisierung nicht interessiert sind.
22: Und wieso eigentlich? Wieso ist die USA an dieser Demokratisierung nicht interessiert? Weil das war ja ursprünglich, hat ja Trump das versprochen.
23: Er hat von einem Übergang gesprochen. Aber das Thema ist Öl und Stabilität. Das sind die beiden Dinge, um denen es den Amerikanern geht. Und die jetzige Regierung sagt, wir machen alles, was die Amerikaner uns vorschreiben, solange wir institutionell an der Macht bleiben.
22: Und nochmals zurück zu unserem ersten Thema, Kuba. Hat da die Trump-Administration genau das gleiche Ziel in Kuba?
23: Ob sie das gleiche Ziel, sie wollen auf jeden Fall die Regierung auswechseln. Ich würde sogar so weit gehen, sagen, dass sie in Kuba eher einen Regimewechsel durchsetzen wollen, als sie das in Venezuela wollten oder wollen noch. Aber weil eben Kuba nur politisch interessant ist. Kuba ist ökonomisch nicht interessant, es sei denn, sozusagen die früheren spanischen und kanadischen Hotelketten werden dann von amerikanischen Hotels übernommen oder so etwas. Er redet ja immer von den Stränden in Kuba und sagt, das wird ein reiches Land werden. Aber es geht hier um den Wechsel des Regimes. Kuba ist ein Regime, was er auf jeden Fall auswechseln will. Wenn man überhaupt einen Vergleich ziehen will, obwohl alle Vergleiche zwischen sehr unterschiedlichen Ländern natürlich immer fragwürdig sind, dann muss man die Situation in Kuba mit der Situation im Iran vergleichen. Beide Länder haben Jahrzehnte Sanktionen von den USA überstanden und sind in voller Kontrolle ihrer eigenen Institutionen, obwohl in beiden Ländern ein Großteil der Bevölkerung mit dem Regime gar nicht zufrieden ist.
22: Und jetzt beim Krieg im Iran sieht man ja große Schwierigkeiten für die Amerikaner.
23: Genau, das ist sozusagen etwas, was man ganz, ganz deutlich sieht, dass eben sozusagen die militärische Macht alleine ohne jede Legitimität es nicht schafft, ein Regime auszuwechseln, wenn sozusagen nicht doch irgendetwas gemacht wird in Bezug auf Aushungern. Ja, das ist dann die zweite Phase. Das erste ist das militärische Drohpotenzial. Das zweite ist dann aktuelle Sanktionen, wie sie der Iran jetzt auch hat. Und das dritte ist, was wir nicht wissen, ob dann nicht doch eine militärische Lösung vorgezogen wird.
22: Das ist das SRF-Tagesgespräch mit Lateinamerika-Experte mit Wolf Grabendorf. Wechseln wir nochmals das Thema und kommen zu Peru. Am Sonntag waren Wahlen in Peru. Bis heute, jetzt ist Mittwoch, bis heute zählen die Behörden die Wahlzettel aus. Also spannender kann es nicht sein. Das ist ja unglaublich, wie nahe die beiden Kandidaten sind. Wir haben eine Kandidatin ganz rechts und einen Kandidaten ganz

0: dass der Kongress und die Eliten des Landes ihm sozusagen das Regieren unmöglich gemacht haben. Und daraufhin hat er dann 92 einen Staatsstreich gemacht. Und seit der Zeit waren 4 weitere Präsidenten dran, die wieder abgesetzt worden sind. Wir haben in Peru ein außerordentlich instabiles politisches System. Aber interessanterweise eine relativ wirtschaftliche Stabilität.
1: Genau, ich will da kurz einschieben. Ich war vor 5 Jahren selber in Peru und habe dann im Lieblingsrestaurant gegessen von diesem damaligen Präsidentschaftskandidat, diesem Castillo, der dann gewonnen hat. Und sein Lieblingsessen sei Meerschweinchen gewesen. Die Köchin hat ein Meerschweinchen für mich gebraten, aber ich konnte es nicht essen. Haben Sie mal Meerschweinchen gegessen?
0: Es ist aber nicht nur sein Lieblingsessen, sondern das Lieblingsessen von vielen Peruanern.
1: Genau. Haben Sie es mal versucht?
0: Ja, ich habe es gegessen. Es und? Schmeckt im Endeffekt ähnlich wie ein Kaninchen.
1: Gut, aber es mutet natürlich anders an, wenn man da so ein, wenn man da so ein Meerschweinchen sieht. Also die Situation in Peru ist, wir haben immer noch beide Kandidaten, Keiko Fujimori und Roberto Sanchez. Und sie sind ganz eng beieinander und man weiß noch kein Resultat. Wie geht das weiter?
0: Es wird die Wahlbehörde hat gerade gestern oder sogar heute gesagt, in einem Monat würde man endgültige Zahlen haben. Das hängt damit zusammen, dass die Wahlen nicht digital ablaufen in Peru, sodass aus den Großstädten kommen die ersten Wahlergebnisse. Deswegen lag Keiko Fujimori gut vorne in den Wahlen. Dann kommt aus den Ländereien, die ärmeren Regionen sind, die aus der Sierra und so weiter, kommen dann etwas später die Wahlergebnisse. Und da hatte dann Roberto Sanchez den Vorrang. Jetzt kommen aber aus dem Ausland, es gibt immerhin 1,5 Millionen Peruaner, die im Ausland leben, die ausländischen Voten. Und da nimmt man an, meinen jedenfalls die peruanischen Analysten, dass die wesentlich der Keiko Fujimori zugerechnet werden können. Und das würde dann sozusagen ihren Sieg bedeuten. Aber keiner will sich darauf einlassen, weil es natürlich außerordentlich schwierig ist, im Moment eine Projektion zu machen. Die Einzelprojektion, die gemacht wird, ist, dass man damit rechnen muss, dass wenn es so knapp bleibt, wie es 21 auch war bei Castillo, dass wir dann auch mit sehr unruhigen Zeiten in Peru rechnen müssen.
1: Jetzt haben wir eine ganze Sendung lang über die Herausforderungen und vor allem auch, wie wir auch jetzt in Ihrem letzten Satz gehört haben, auch über die Probleme in Südamerika gesprochen. Aber ehrlicherweise muss man sagen, morgen startet die Fußball-Weltmeisterschaft und für viele in Südamerika ist Fußball viel wichtiger als Innenpolitik. Also als ich in Kolumbien gelebt habe, habe ich das wirklich gesehen, wenn ein Länderspiel war, da gehen alle, jede Schicht geht zum Beispiel da mit dem Trikot der Nationalmannschaft arbeiten. Also das Land steht still, wenn nur ein Länderspiel ist. Das ist schon verrückt.
0: Das ist schon verrückt, ja. Aber jetzt ist sozusagen Kolumbien der Ausweis dafür, dass selbst die Weltmeisterschaft eben stark politisiert wird, weil nämlich der Kandidat, der extreme Kandidat, der ein Außenseiter ist und früher nie in der Politik war, das Trikot der Landesmannschaft als sein Parteidikot erkoren hat. Und jetzt marschieren also die Anhänger von dem Kandidaten überall damit rum, nicht weil sie in dem Moment vorläufig noch nicht oder in den letzten Tagen, wo es auch der Fall war, nicht an die Weltmeisterschaft dabei denken, sondern ihrem Kandidaten Unterstützung geben wollen.
1: Genau, also der Präsidentschaftskandidat in Kolumbien, der läuft immer im Trikot der Nationalmannschaft herum und auch seine Anhängerinnen und Anhänger. Aber was denken Sie, wird Südamerika in einen großen WM-Jubel versinken, in einen großen WM-Fiebertraum?
0: Das kommt darauf an, ob irgendeine lateinamerikanische Mannschaft gewinnt. Aber es wird sicherlich die Innenpolitik eine Weile stehen bleiben, mit Ausnahme von Kolumbien, wo sozusagen das direkt jeden Tag zu sehen ist, weil die Lateinamerikaner, wie Sie mit Recht gesagt haben, außerordentlich fußballorientiert sind und natürlich auch bei dem Public Viewing, also bei wenn man es öffentlich sehen kann, in vielen Städten Lateinamerikas werden da große

0: Filmleinwände aufgestellt, damit man sehen kann und so weiter. Das wird die Bevölkerung schon in Atem halten.
1: Also Ihr Herz schlägt nicht für eine, weil Sie ja so lange in Südamerika gelebt haben und jetzt in Deutschland wieder sind, aber Ihr Herz schlägt nicht für eine südamerikanische Mannschaft?
0: Nein, nicht unbedingt. Ich muss ehrlich zugeben, mein Herz schlägt für verschiedene Dinge, insgesamt natürlich für die Lateinamerika, was ich als so einen wunderbaren Kontinent erleben durfte, aber nicht für eine Fußballmannschaft.
1: Bueno, gut. Haben wir das auch besprochen. Wolf Grabendorf, vielen Dank für dieses Gespräch.
0: Ich bedanke mich bei Ihnen. Es ist immer wieder ein Genuss, Gespräch mit Ihnen zu führen.
2: Politikwissenschaftler und Lateinamerika-Experte Wolf Grabendorf im Tagesgespräch bei David Karasek. Nachrichtenredaktion im Rendezvous Corinna Heinzmann. Mein Name Ivana Pribakovic. Einen guten Nachmittag Ihnen.
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4: Es ist kompliziert heutzutage, die politische Weltlage. Der Fußball gehört da mittlerweile ja schon dazu, zu der Politik. Umso besser, wenn einem diesbezüglich jemand ein bisschen an die Hand nimmt. Wir haben gerade den Politikwissenschaftler und Lateinamerika-Experte Wolf Grabendorf gehört im Tagesgespräch, wo es übrigens jederzeit zum Hören oder auch zum Weiterempfehlen gibt. srf.ch/audio unter TV. Jawohl. Tagesgespräch natürlich. Tevye, Tina Nägel jetzt wieder am Mikrofon mit Ihnen. Weiterhin einen schönen Mittwoch mit dem Don Henley.

0: Boys of Summer. Dann Hänli auf SRF 1. Schon 13:30 durch.
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0: 13.33 Uhr. Für die, die es Wunder nimmt, wie spät genau. In der Region Zürich auf dem Nordring Richtung St. Gallen Stau ab Dietikon wegen Bauarbeiten nach dem Gubristunnel. Daher auch auf dem Westring ab Urdorf Süd. Was nehmen Sie sich echt amix so vor? Also nehmen Sie sich etwas vor und wenn ja, was? Ein Spaziergang vielleicht? Wenigstens ein bisschen bewegen oder gerade Sport? Mal ein bisschen gesünder essen? Daheim aufräumen? Oder das ist ja alles schön, wenn man sich so Zeugs vornimmt. Oder sehen Sie es ganz anders? Und ist Ihr primäres Ziel einfach Freude im Leben zu haben? Einfach einmal etwas machen, auch wenn es vielleicht gar nicht so viel Sinn macht. Hauptsache es macht Spass. Da wären Sie jetzt gerade richtig. Da könnten Sie jetzt anrufen auf 0848 440 222. Sie können jetzt schon anrufen oder auch wenn ich gesagt habe, warum. Wir spielen ja gerade als nächstes und zwar unser Nachmittagsspiel 3 von 5. Es geht um eine Jahreskarte für Schweizer Museen im Wert von 177 Franken. Aber eigentlich geht es vor allem um Spiel und Spass, Jux Fidelitas. Also wenn Sie da dabei sein und miträteln beim 3 von 5, dann rufen Sie jetzt an 0848 440 222. Ich freue mich besonders auf Leute, die noch nie mitgespielt haben übrigens.

0: Corinne Courchellas, SRF 1. Und jetzt können Sie mitreden oder auch einfach nur die Daumen drücken, und zwar für den Dani Geistlich.
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0: Jawohl, so heisst unser Kandidat. Heute zum ersten Mal dabei bei 3 von 5, der Dani Geistlich aus Oerlikon. Hoi Dani.
2: Hoi Tina.
0: So, du hast mir erzählt, du bist ein bisschen rumgekommen, du bist Reiseleiter gewesen, auf der ganzen Welt, jetzt seit Corona in der Schweiz. Das heisst, du nimmst ausländische Touristen an die Hand, bringst sie aufs Jungfraujoch, auf den Titlis, machst mit ihnen Führungen zu Zürich, in deiner Heimatstadt. Wo gehst du eigentlich an, wenn du einfach möchtest, noch einmal möglichst für dich sein?
2: Also nicht an die Orte, die du jetzt gerade aufzählt hast.
0: Ah nein, das habe ich halt erwartet.
2: Es gibt ja noch viele Geheimtipps, wo man vielleicht nicht so umgeben ist von so vielen Touristen.
0: Mhm. Aber gibt es eigentlich nicht, weisst du, ich denke jetzt einfach nur von mir aus, wenn ich noch einmal hingehe, dann nachher will ich eigentlich sowieso selber nie dort hin, wo alle anderen Touristen sind. Mhm. Triffst du nicht auch viele Sorgen, die da hinkommen und dann sagen, wir wollen eben nicht aufs Jungfrau, wir wollen eben nicht dort hin, wo man allen im Fotosujet umeinander steht? Gibt es die auch?
2: Ja. Die gehen natürlich auf eigene Faust. Die sind sich vorbereiten und gehen dann an Orte her, die nicht so überlaufen sind. Oder vor allem auch, wenn sie das zweite Mal kommen. Das erste Mal gehen sie vielleicht geführt an die Hauptattraktionen. Ja. Und das zweite Mal gehen sie dann auf eigene Faust an die anderen Orte.
0: Ja, was freut dich am meisten? Einen bestimmten Auftrag, wenn du wieder irgendwie auf das Jungfraujoch rauf darfst? Oder was ist so deine, als Reiseleiter, deine liebste Destination?
2: Also die Altstadt von Zürich finde ich ganz attraktiv, um Führungen machen und die verschiedenen Gebäude und Kirchen und so zeigen.
0: Ja, sag's nicht zu laut.
2: Ja.
0: Gell? Ich habe letztens wieder einmal gedacht, es ist schon sehr viel los da in unserer Stadt Zürich. Obwohl es so viele Zürcherinnen und Zürcher hat, kommen sie dann doch gern. Also, jetzt spielen wir miteinander. Und zwar geht es jetzt um eine Jahreskarte für Schweizer Museen im Wert von 177 Franken und natürlich Raum und Ehr und Spass. Bist du ein Spielertyp?
2: Eigentlich nicht so, aber die Fragen finde ich immer spannend, die man stellt. Und darum habe ich jetzt beschlossen, dass ich auch mal mitmache heute.
0: Ja, das ist doch wunderbar. Also, jetzt legen wir los, in dem Fall 5 Fragen mit je 2 Antwortmöglichkeiten habe ich parat für dich. Du gibst Antwort in unserem Inhalt vom Countdown und die erste Antwort, die schreibe ich auf. Auch für dich habe ich meinen Glücksstift für den Knast. So.
2: Super.
0: Los geht's mit Frage 1. Wir haben es heute Vormittag von der Höhenangst gehabt. Hier auf SRF 1. Wir haben ein Höhencoaching begleitet, wo Höhenangstbetroffene sich ihrer Angst gestellt haben. Und zu denen habe ich ja selber auch gehört. Wir sind über den Lägergrad bei Baden gelaufen. Und jetzt wollte ich von dir wissen, was ist eigentlich höher? Der Läger oder der Zürcher Uetliberg? Was ist höher?
2: Der Uetliberg.
0: Sagt der Reiseleiter, der es eigentlich wissen müsste. Weiter geht's. Was ist denn echt teurer, Dani? Ein St. Galler Schüblig mit Honig-Chili-Senf auf der Hochwacht Lägeren oder aber ein Servila auf Mütliberg? St. Galler Schüblig auf der Hochwacht Lägeren oder Servila auf Mütliberg? Was ist teurer?
2: Der Servila auf Mütliberg.
0: Ist notiert. Und wir bleiben jetzt aber gerade beim Chili, wegen der Honig-Chili-Senf, den ich angesprochen habe. Welche Chili-Sorte ist schärfer? Trinidad Scorpion Chili oder Carolina Reaper? Trinidad Scorpion oder Carolina Reaper, was ist schärfer?
2: Trinidad Scorpion.
0: Und was hilft besser gegen Schärfe? Also wenn die Zunge vom scharfen Chili so richtig brennt, was hilft besser? Ein Schluck Rahm oder ein Schluck Wasser?
2: Ein Schluck Rahm.
0: Und jetzt ein ganz anderes Thema. Heute ist ja der Papst Leo XIV. In Barcelona für die Weihung vom Jesus-Christus-Turm. Und ich möchte von dir als Letztes noch wissen, was ist denn höher? Sagrada Familia in Barcelona oder der Rossturmbau 2 zu Basel? Sagrada Familia oder Rossturmbau 2? Was ist höher?
2: Sagrada Familia.
0: Ist notiert. So, dann hätten wir die 5 Fragen schon durch. Wie haben Sie gedunkt vom Schwierigkeitsgrad her?
2: Ja, ich habe bei Bahnen müssen raten, aber ich hoffe, dass ich auf der richtigen Seite dann liege.
0: Gut, also jetzt schauen wir mal. Erste Frage war, was ist höher, die Lägeren oder der Zürcher Uetliberg? Du hast gesagt Uetliberg. Und da kann ich ja sagen, da spricht ein Kinder, die Uetliberg 870 Meter über Meer, die Lägere um die 860 Meter über Meer. Also ein bisschen,
2: nur 10 Meter Unterschied?
0: Nur 10 Meter Unterschied, genau, knapp.
2: Ja, ich habe jetzt gedacht, Lägere über 800, aber in dem Fall bin ich knapp.
0: Es ist sehr knapp, genau.
2: Ja.
0: Und trotzdem deutlich richtig von deiner Seite. Dann wollte ich wissen, was teurer ist. Ein St. Galler Schüblig mit Honig-Chili-Senf auf der Hochwacht Lägere oder der Servila auf Uetliberg. Du hast auf den Servila auf Mütz getippt. Das ist nicht richtig. Der kostet nur, in Anführungs- und Schlusszeichen, 9 Franken. Der St. Galler Schüblig auf der Hochwacht Lägere 11 Franken.
2: Oh wow.
0: Und dann sind wir beim Chili. Trinidad Scorpion Chili oder Carolina Reaper. Was ist schärfer, wollte ich wissen. Hast du es eigentlich gern scharf?
2: Sehr. Darum weiss ich ja, dass man Joghurt oder Rahm essen muss, wenn man ein bisschen Feuer im Maul hat.
0: Ja.
2: Da bin ich sicher gewesen, mit selber einer Frage.
0: Ja, gut, dann können wir diesen Punkt schon mal geben. Das ist dein zweiter. Hingegen, du hast gesagt, der Trinidad Scorpion, das ist der Schärfer. Der Carolina Reaper ist die zweitschärfste Chili-Sorte auf der Welt. Und der Trinidad Scorpion belegt Platz 3, die schärfste Chili-Sorte der Welt aktuell. Es geht ja dann immer noch schärfer, die Züchtigen werden ja noch verrückter. Heisst Pepper X, das ist die schärfste. Gut, dann nachher gibt es jetzt noch eine Chance, weil den mit dem Rahm oder Wasser haben wir aufgelöst. Das ist dein zweiter Punkt, also Capsaicin. Der Stoff, der das Chili eben scharf macht, ist fettlöslich und darum nützt es auch mehr, wenn man Rahm trinkt als Wasser, weil mit Wasser verteilt man das Capsaicin am unteren Mund, dann wird es nur noch schlimmer. Und jetzt müsste es nochmal richtig sein für deinen dritten Punkt. Was ist höher, Sagrada Familia in Barcelona oder Rossturm Bau 2? Du hast gesagt, Sagrada Familia ist auch sehr hoch, 172,5 Meter hoch. Der Rossturm Bau 2 ist aber 205 Meter hoch. Entschuldigung.
2: Schade.
0: Ja, das ist aber sehr knapp daneben. Wirklich nur ganz knapp.
2: Ja, ich habe gehofft, dass die neu eingeweihte Kirche höher ist als der Pharmazeutikaturm in Basel.
0: Nein, ich glaube, der Gaudi hat dort mal eben tatsächlich auch extra wollen, dass die Kirche nicht höher wird als der höchste Punkt in Barcelona. Weil er gefunden hat, Gottes Werk muss immer noch höher sein als das, was wir machen. Und darum ist der jetzt eben nicht höher als der Berg dort in Barcelona. Und darum nur 172,5 Meter hoch. Aber mich hat es gefreut, mit dir zu spielen.
2: Gleichfalls.
0: Und du winkst hoffentlich das nächste Mal, wenn du dann durchläufst in Zürich. Mit deiner Touristengruppe.
2: Ja, mache ich. Mit einem roten Fähnchen, wo ich winke.
0: Gut. Dani Geistig aus Oerlikon, einen schönen Nachmittag.
2: Danke, Tina, dir auch.
0: Danke, du. Danke fürs Mitspielen. Nächste Chance. Morgen wieder auf die 20 vor 2 vom gleichen Sender hier bei uns. SRF 1.

0: Kate Winslet auf SRF 1. What if? Was wäre gewesen, wenn? Und falls Sie jetzt zu denen gehört, die sich ab und zu zermartert mit genau so Fragen, was wäre gewesen, wenn ich es anders gemacht hätte? Sie können sich sparen. Das können wir der Kate Winslet beim Singen überlassen. Aber es bringt wirklich rein gar nichts. Vertrauen Sie darauf, dass Sie es totsmal so entschieden haben, wie Sie es entschieden haben, und zwar richtig totsmal.
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0: 13.59 Uhr, Stau in der Region Zürich vor dem Gubristunnel Richtung St. Gallen ab Dietikon, auf dem Westring ab Burdorf Süd, und auf der Nord-Süd-Achse ist die A2 Richtung Gotthard zwischen Amsteg und Göschnen wegen eines Fahrzeugbrandes gesperrt. Haben Sie Sorge unterwegs? Am Mikrofon sieht Tina Nägel, jetzt wird's Punkt 2.
2: Die Nachrichten von SRF um 14 Uhr mit Livia Schmidt. Er galt als engagiert und angriffig. Der Sozialdemokrat Jean Ziegler ist 92-jährig gestorben. Religiöse Symbole bei Lehrpersonen. Als erster Deutschschweizer Kanton will St. Gallen solche verbieten. Zürich und Winterthur dürfen einen städtischen Mindestlohn einführen. Das hat das Bundesgericht entschieden. Und das Wetter, es ist wechselhaft mit Schauern bei kühlen 14 Grad. Jean Ziegler ist im Alter von 92 Jahren gestorben. Das hat seine Familie dem Westschweizer Radio und Fernsehen RTS bestätigt. Der langjährige Nationalrat, Soziologieprofessor und UNO-Sondergesandte hat ein Leben lang gegen den Kapitalismus, gegen den Hunger und für mehr soziale Gerechtigkeit gekämpft. Er hat damit viele begeistert, aber auch viele verärgert. Der Nachruf von Westschweiz-Korrespondent Roman Fillinger.
3: Jean Ziegler war vieles, Soziologieprofessor und Nationalrat, Bürgersohn und möchtegern Guerillero. Vor allem aber war Ziegler ein glühender Antikapitalist.
4: Die kannibalische Weltordnung wird immer schlimmer, immer ungleicher, die Reichen immer reicher, immer arroganter, immer unkontrollierbarer.
3: Gut bürgerlich aufgewachsen als Sohn eines Richters in Thun, studierte Ziegler Jura und später Soziologie in Paris. Dort wurde er unter dem Einfluss von Jean-Paul Sartre zum Marxisten. Großkonzerne und das kapitalistische System generell waren für ihn verantwortlich für den Hunger auf der Welt.
5: Wer am Hunger stirbt, stirbt nicht an einer natürlichen Fatalität. Er wird ermordet.
3: Mit scharfen Worten und viel Werf kämpfte Ziegler als Autor, als Politiker und später als UNO-Sonderberichterstatter für eine Welt, in der die Armen reicher und die Reichen nicht noch reicher werden, für eine Welt ohne Hunger. Die Schweiz verehrte und kritisierte er.
6: Die Schweiz ist eben auch eine Räuberhöhle.
3: Im Visier hatte Ziegler vor allem die Schweizer Banken, ihre Rolle bei der Geldwäsche und ihre in seinen Augen nazifreundliche Haltung im Zweiten Weltkrieg. Ziegler war nicht immer sorgfältig genug in seinen scharfen Urteilen. Er verlor eine ganze Reihe von Prozessen wegen übler Nachrede. Schadenersatzzahlungen trieben ihn nach eigenen Angaben in den Ruin. Gebremst hat ihn das alles nicht.
2: Kopftuch, Kippa oder Kreuz. Solche religiösen Kleidungsstücke und Symbole sollen für Lehrpersonen im Kanton St. Gallen künftig verboten sein. Das hat das Kantonsparlament entschieden. Kein anderer Kanton in der Deutschschweiz hat eine solche Regelung. Ostschweiz-Korrespondentin Selina Etter.
7: Auslöser für die Debatte war eine junge Lehrerin, die letzten Sommer in der St. Galler Gemeinde Eschenbach ihre Stelle antreten wollte. Sie trägt ein Kopftuch. Nach Druck von Eltern wurde ihr Vertrag aufgelöst. Darauf folgte eine öffentliche und politische Debatte und eine Motion im Kantonsparlament. Diese fordert ein Verbot für alle religiösen Symbole für Lehrerinnen und Lehrer. Ein zentrales Argument der Befürworter war die Vorbildfunktion der Lehrpersonen. Die Kinder würden zu sehr beeinflusst. Weiter argumentiert sie mit der konfessionellen Neutralität der Schule. Gegnerinnen und Gegner argumentierten unter anderem, dass es sich um Einzelfälle handle, für die die jeweiligen Gemeinden selbst eine Lösung finden könnten. Es brauche kein Gesetz. Die Mehrheit des Kantonsparlaments stimmte für die Motion, also für ein Verbot von religiösen Symbolen. Die St. Galler Regierung hat nun maximal 3 Jahre Zeit für einen Gesetzesentwurf.
2: Dürfen Städte im Kanton Zürich eigene Mindestlöhne einführen? Ja, hat das Bundesgericht in einem Leiturteil entschieden. Im konkreten Fall ging es um die Städte Zürich und Winterthur. Gerichtskorrespondentin Sibylla Bondolfi.
8: Die Mindestlöhne von 23 Franken pro Stunde in Winterthur und 23,90 in Zürich sind gültig. Das hat das Bundesgericht entschieden. Das höchste Gericht heißt die Beschwerden der beiden Städte gut und hebt die Entscheide des Verwaltungsgerichtes des Kantons Zürich auf. Dieses war der Meinung gewesen, Gemeinden und Städte dürften keine Mindestlöhne einführen, das sei ausschließlich Sache des Kantons. Das Bundesgericht sieht das anders. Die Gemeinden des Kantons Zürich verfügten über genügend Handlungsspielraum, um Mindestlöhne einzuführen. Dafür brauche es keine ausdrückliche Grundlage in der Kantonsverfassung. Die Städte seien mit den lokalen Bedingungen vertraut und könnten deshalb Erwerbsarmut ebenso gut bekämpfen wie der Kanton, wenn nicht sogar besser. Alle Gemeinden im Kanton Zürich dürfen also Mindestlöhne einführen, wenn sie das wollen, nicht nur Zürich und Winterthur. Der Leitentscheid dürfte auch über den Kanton Zürich hinaus Signalwirkung haben. In mehreren Schweizer Städten laufen entsprechende Initiativen.
2: Eine Meldung aus dem Parlament. Noch Online-Händler wie Temu oder Shein sollen Schweizer Vorschriften nicht mehr umgehen können. Der Nationalrat hat einen Vorstoß angenommen, der strengere Vorgaben für solche Anbieter verlangt. Heute könnten diese etwa Produkte anbieten, welche die gesetzlichen Sicherheitsanforderungen der Schweiz nicht erfüllen. In der EU sei das verboten, hieß es im Vorstoß. Die Schweiz müsse darum ähnliche Regulierungen einführen. Das Geschäft geht nun in den Ständerat. Die Börsendaten von SIX, der Swiss Market Index, liegt im Moment bei 13.373 Punkten plus 0,1%. Der Euro wird zu 92,20 Rappen gehandelt, der Dollar zu 79,91 Rappen. Und das Wetter, heute ist es wechselnd bewölkt und vielerorts ziehen Schauer vorbei, im Süden auch Gewitter. Aus Westen gibt es teilweise sonnige Abschnitte bei 14 Grad im Norden und etwa 22 Grad im Süden. Morgen ist es zeitweise sonnig, zwischendurch wird es kurz nass bei 19 Grad. Im sonnigen Süden gibt es morgen rund 25 Grad. Das waren Nachrichten von Radio SRF, verantwortlich Marco Koller.
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9: Man kann sagen, es ist das Sportler-Comeback vom Jahr. Serena Williams, die nach 4 Jahren zurückkommt im Profi-Tennis. Sind gespannt, wie es da mit ihr weitergeht. Und mir nimmt jetzt Wunder. Habt ihr in eurem Leben, ihr habt vielleicht so ein grosses wie sie nicht, aber auch schon mal ein Comeback gefeiert? Ich weiss nicht, nach 10 Jahren Pause wieder zurück in der Musikgesellschaft. Oder nach 5 Jahren wieder retour auf einen alten Job. Oder nach 20 Jahren zurück in die Schweiz zügelt. Was für Comebacks habt ihr in eurem Leben schon gefeiert? Erzählt mir es auf 0848 440 222. Für euch im Studio Monika Buser mit einem Comeback zurück aus den Ferien.

The Best, das passt definitiv zu der Serena Williams. Nach 4 Jahren ist sie wieder zurück im Profi-Tennis und die Frau hat ja jetzt wirklich alles erreicht und ist eine der absolut grössten im Tennis, im Profi-Tennis, wie man sich vorstellen kann. Und aufgrund von ihr, weil sie das Comeback mit 44 gegeben hat, im Doppel als erstes Mal, und selber ja sagt, unter Umständen kommt ja wieder ein zu in Frage, reden wir jetzt über eure persönlichen Comebacks. Und zwar hat mir die Lea Huber geschrieben. Die Lea Huber ist von Zürich. Sie hat mir Kontakt ins Studio, könnt ihr übrigens so machen, geschrieben. Sie ist in Zürich aufgewachsen und als Teenager mit dem Reto zusammen gewesen. Die erste grosse Liebe, es sei dann nachher aber gleich nach 3/4 Jahren auseinandergeht, der erste Liebeskummer, alles, was dazugehört, hat mit Nasentüchli nächtelang durchgerannt und. Irgendwann sind sie über den Reto hinweggekommen und hatten doch hier und da mal noch einen anderen Freund gehabt. Und siehe da, es hätte ein Liebes-Comeback gegeben. Jahre später schreibt sie, sie am Geburtstag von einer gemeinsamen Freundin den Reto wieder getroffen. Sie Single, er auch. Und zack, jetzt, 6 Jahre später, haben sie zusammen 2 Kinder, sie sind eine glückliche Familie. Und sie sage immer, wenn sie darauf angesprochen werden, auf ihr Liebes-Comeback nach so vielen Jahren, gut Ding will Weile haben. Was für ein schönes Comeback hat uns da die Lea Huber erzählt. Und dir, habt ihr auch irgend so ein Liebes-Comeback gehabt zum Beispiel? Oder habt ihr im Beruf gearbeitet, seid vom Beruf weg und wieder zurück auf den Beruf nach einer längeren Pause? Erzählt mir es per Mail srf1.ch, Kontakt ins Studio, wie das Lea Huber gemacht hat. Oder läutet mir doch einfach an. 0848 440 222. Ich freue mich drauf.

Jetzt habe ich gedacht, da kommen sicher 100'000 Telefone. Und staune jetzt gerade ein bisschen. Es gibt doch so viel Comeback im Leben. Wir reden von Comeback in eurem Leben. Wo seid ihr zurückgekommen? Das Liebes-Comeback, das wir schon gehört haben, dass eine Liebe war in der Teenager-Zeit und nachher, plötzlich Jahre später trifft man sich wieder und kommt tatsächlich zusammen. Es kann ja aber auch sein, dass Leute zum Beispiel einen Beruf gelernt haben und nachher Ausflüge haben gemacht, die anderen Berufe, und am Schluss wieder bei dem Beruf sind gelandet, den sie mal gelernt haben. Also ein Berufs-Comeback. Oder seid ihr vielleicht wieder heimgezogen in das Dorf, wo ihr seid aufgewachsen, vielleicht sogar noch ins Elternhaus, also quasi ein Heimkommen, ein Comeback ins Elternhaus. Oder habt ihr als Teenager vielleicht in einem Fußballclub gespielt und jetzt, Jahre später, spielt ihr als Senior mit? Kommt, irgendwo gibt es doch irgend so ein Comeback. 0848 440 222. Ich bin überzeugt, da gibt es ganz viele schöne Geschichten. Ich würde mich sehr freuen, wenn ihr mir die erzählt. 0848 440 222.

Serena Williams hat nach 4 Jahren, was im Profi-Tennis hat aufgehört, ihr Comeback gegeben und ist im Doppel auf dem Platz gestanden. Und sie hat da natürlich hat sie wieder gewonnen. Sind wir gespannt, wie da die Karriere von der 44-Jährigen weitergeht. Und wir reden darum hier bei SRF 1 in dieser Stunde von Comeback aus eurem Leben. Ich habe es gesagt, ein Comeback vielleicht auf einen alten Job oder ein Comeback in einen Fußballclub, wo man als Junior vielleicht gespielt hat und jetzt als Seniorin wieder dabei ist. Oder wie der Stefan Balmer von Ehredingen im Kanton Aargau, der wieder geht, geht darum.

0: gemacht mit einem richtigen Kessel, oder?
1: Ja, genau.
0: Und dann ist aber genau die Zeit gekommen, wo ich ein Studium angefangen habe an der ETH. Mhm. Und dann muss man einfach Prioritäten setzen im Leben, mhm, oder? Mhm. Und man kann nicht beides machen. Man kann nicht an der ETH studieren und noch aktiv weiter Tambour sein.
1: Ja.
0: Und dann ist das halt, der Kessel ist in Estrich aufgewandert, mhm, und hat dort jetzt 48 Jahre Pause gemacht.
1: Ja.
0: Ich bin mittlerweile Pensionär, aha, und irgendwie ist der Wunsch wieder aufgekommen, ich möchte eigentlich wieder dort anschließen, wo ich aufgehört habe. Und sage und schreibe, nach ein paar Widerständen habe ich jetzt einen super Trommellehrer gefunden in Basel.
1: Wow.
0: Und es kommt langsam wieder aus dem Stammhirn hinterführen, was ich damals gelernt habe. Und ich habe Udenblausch.
1: So gut. Jetzt muss ich schnell fragen, wenn ihr jetzt daheim am Üben seid, habt ihr den richtigen, ja, Kessel wieder gesagt oder habt ihr wieder das Böckli? Das ist ja so ein, wie ein Brett.
0: Nein, ich habe
1: das
0: Böckli natürlich. Über das Jahr durch spielt man auf dem Böckli, man übt auf dem Böckli. Und Trommeln nimmt man eigentlich nur bei den drei schönsten Tagen führen.
1: Aha, okay, gut, jetzt habe ich wieder etwas gelernt.
0: Auto für Marschübungen, weil das ist auch nicht ganz einfach, im Takt quasi zu marschieren. Also, und zu trommeln.
1: Ich sehe wie. Und jetzt muss ich natürlich fragen, geht ihr jetzt wieder aktiv an die Fasnacht, irgendwie in einer Glicke, oder wie läuft das?
0: Das lohne ich noch jetzt auf mich zukommen. Mhm. Ich muss schauen, sehr schicht, und ich mich auch an einem sogenannten Schießdreckzügel anschließen.
1: Ja.
0: Aber ich habe eigentlich noch nicht vor, jetzt fest in einen Stammklick zu gehen.
1: Also ein Schießdreckzügel ist, wenn so ein paar Leute zusammengehen, einfach so ein kleines.
0: Ja, also wenn wir da, sagen wir, sechs Pfeifer sind, drei, vier Tambouren, das ist einfach Himmel auf Erden, oder? Mhm. Wenn wir da durch die Gästle marschieren und die Märsche spielen, das ist wirklich etwas vom Schönsten, was es gibt.
1: Herr Palmer, soll noch etwas sagen?
0: Und da werden
1: sagen?
0: Mir zuerst viele Basler zustimmen.
1: Herr Palmer, soll noch etwas sagen? Ich höre euch richtig leuchten durch das Telefon, wie ihr das erzählt. Ich freue mich mit euch für das schöne Comeback und wünsche euch ganz viel Freude beim Trommeln, ob auf dem Böckli oder auf der richtigen Trommel.
0: Vielen Dank.
1: Und danke fürs
0: Anrufen. Schön, dass du gekommen bist.
1: Ja, sehr schön. Hey, Draglite, ich wünsche euch einen schönen Nachmittag. Okay. Auf Wiederhören.
0: Ja, Ihnen auch. Merci. Adi Fabusum.
1: Was für ein schönes Comeback nach so vielen Jahren wieder zurück an den Trommeln. Und ihr, habt ihr auch irgendetwas, was ihr jahrelang habt irgendwo liegen, nicht mehr gemacht habt? Vielleicht seid ihr wieder heimgezogen, ins alte Elternhaus vielleicht sogar? Erzählt mir's. Euer Comeback nehmen wir Wunder auf 0848 440 222. Bin gespannt, was wir da noch alles hören.

Es gibt gerade, wir haben es heute von Comebacks hier bei SRF 1. Ein wunderschönes Comeback, wo also ganz viele Stationen waren, beruflich, bis man am Schluss wieder dort gelandet ist, wo man mal hat angefangen hat, und zwar beim Holz. Die Geschichte hören wir gerade nach dem hier. SRF Verkehrsinfo von 14.32 Uhr. Stau in der Region Zürich vor dem Gubristunnel Richtung St. Gallen ab Dietikon und auf dem Westring ab Urdorf Süd. Auf der Nord-Süd-Achse ist die A2 Richtung Gotthard zwischen Wassen und Göschenen wieder offen und vor dem Gotthardtunnel Richtung Norden 3 Kilometer Stau und eine halbe Stunde Wartezeit ab Quinto. Gute Fahrt. Und bevor wir die schöne Geschichte hören, wie man da wieder zurückkommt zum Holz, wir gehen quasi gerade direkt im Wald zum Christian Gassner, der am Sagen ist. Geht in 4 Minuten.

0: ein Comeback feiern. Vielleicht in einem Verein, wo man als Kind mal dabei war und nachher als Erwachsener wieder dabei ist. Oder ich merke vor allem im Beruf werden da Comebacks gefeiert bei unseren SRF1-Hörerinnen und Hörern. Zum Beispiel die Erika Ming Bucher von Sarnen hat mir ein Mail geschrieben. Sie hat ein Comeback gefeiert auf dem Beruf. 1982 bis 1985 hat sie die Ausbildung gemacht zu der Bekleidungsgestalterin. Und nachher hat sie in der Zwischenzeit verschiedene Tätigkeiten gehabt. Und jetzt seit 2018 sind sie Trachtenschneiderin und sind selbstständig. Der Kreis schließt sich also und es erfüllt sie mit grosser Freude, heute eigene Schneiderei zu haben oder wieder tätig in diesem Beruf. Sehr schön. Ich glaube, das ist etwas ganz Schönes, wenn man zurück kann im Beruf. Und genauso ist es eben auch Christian Gassner von Maykilch gegangen. Hat sich vorhin bei mir gemeldet.
1: Ich habe mit 54 ein Comeback gemacht. Ich habe ursprünglich mal Zimmermann gelernt.
0: Ja.
1: Habe dann als Matros gearbeitet. Bin dann im Büro gewesen, fast 20 Jahre. Und mit 54 habe ich mich selbstständig gemacht. Ich bin jetzt 62. Und bin glücklich.
0: Also wieder als Zimmermann?
1: Ja, ich habe eine Sägerei, eine mobile Sägerei. Ich bin jetzt hier aus dem Wald.
0: Mhm.
1: Das ist mein Arbeitsplatz. Ich tue hier Bäume aufsagen. Für Kunden, für Landwirte, für Zimmereien.
0: Nee, ist das gut.
1: Und das ist mein persönliches Highlight in meinem Leben bis jetzt.
0: Jetzt muss ich schnell nachfragen. Also, habe ich vorhin richtig gehört? Also, Seema auch noch?
1: Ja, ich bin auch noch Brot, habe ich auch noch gearbeitet, fast ein Jahr. Und dann bin ich zurück, habe ich wieder als Zimmermann gearbeitet, dann habe ich noch Weiterbildungen gemacht, Familie, Kinder. Und bin dann im Büro gelandet und mit 54 habe ich mich selbstständig gemacht. Dann habe ich back to the roots, wie man so schön sagt. Ich habe die Möglichkeit gehabt, ganze Sägerei zu kaufen, mobile Sägerei.
0: Mhm.
1: Und bin mit der unterwegs, ein Störsager.
0: Ein Störsager? Also das heisst, man kommt wieder vorbei, man kann wie vorbeikommen oder... Dir geht vorbei.
1: Ich gehe zu den Leuten, respektive Wald raus. Eben, jetzt bin ich auch gerade im Wald, am Frienisberg oben. Wunderschön, jetzt regnet es morgen. Aber das ist mein Arbeitsplatz, also unter dem Himmel, unter den Bäumen.
0: Jetzt nimmt es mich Wunder. Also zur See gefahren, im Büro gesehen. Und jetzt, wie war es, wenn man das erste Mal wieder die Sage anlässt. Und ich finde, Holz hat ja so einen Geschmack mit diesen Spänen und das Zeug.
1: Ja.
0: Wie ist das denn? Hat das wie geheimelt oder hat es sich wie richtig angefühlt, dass man wieder quasi daheim ankommt, beruflich?
1: Man ist wieder daheim angekommen.
0: Ja.
1: Ganz klar. Weil der Geschmack, den hat man einfach in der Nase. Und es gibt nichts. Meine Frau sagt, wir schmecken es also nicht mehr. Oder wenn ich den ganzen Tag am Tag mal laufen und mit Hart und allem. Meine Frau sagt, aber leck, du schmeckst so extrem. Man kann es nicht stinken, schmecken.
0: Ja.
1: Muss ich nicht betonen.
0: Ja, natürlich. Nein, es ist ein feiner Geschmack. Aber es ist natürlich ein eigener. So.
1: Genau. Ja, ist klar.
0: Ich gratuliere zu diesem Entscheid. Ich mache das euch von Herzen gönnen. Und ich wünsche dem von viel Freude im Wald und hoffentlich nicht zu viel Regen.
1: Ja, merci, danke. Kann ich brauchen.
0: Und was habt ihr so für Comebacks gefeiert? Ich merke, im Beruf gibt es ganz viele, die wieder zurück sind auf einen ursprünglichen Beruf. Das ist doch etwas wahnsinnig Schönes. Oder habt ihr vielleicht ein Liebes-Comeback gehabt? Oder seid ihr wieder neu zurückgezügelt, oder schon mal gewohnt habt? 0848 440 222 oder Mail ins Studio srf1.ch mit Kontakt ins Studio. Freue mich auf eure Comeback-Geschichten.

Sinead O'Connor mit «Nothing Compares to You». Irgendwie ein berührender Song in diesem Mittwochnachmittag, wo wir es von unglaublich schönen Comebacks haben. Und ich merke vor allem, der Beruf, da feiern ganz viele Leute ein Comeback. Und zwar zum Beispiel die Gabriela Stocke von Obermumpf. Sie hat mir geschrieben, sie hat ihre Lehrzeit bis zur Gründung der Familie im 97 als Innendekorateurin gearbeitet. Sie hat sich dann auch für Familie und Vollzeitmami entschieden. Vor 5 Jahren sind sie doch tatsächlich kontaktiert worden, ob sie wieder als Innendekorateurin möchte arbeiten. Sie sind sich vorstellen und haben nach fest nach 25 Jahren Pause sind sie wieder Teilzeit auf ihrem gelehrten Beruf. Und sie sind vor allem mit Polsterarbeiten am Arbeiten und es sei schon schön und sie sind auch stolz, dass sie wieder mit konventionellen Polstern arbeiten können. Mit Federn und Roshaar. Also das muss ganz ein spezieller Beruf sein und natürlich mega schön, wenn man da wieder darauf zurückgehen kann. Und dann habe ich von der Daniela Bodmer von Endingen im Kanton Aargau ohne Mail bekommen. Und zwar, sie sind nach über 33 Jahren wieder zurück in ihren ehemaligen Job. Und zwar Badmeisterin. Sie war in einem kleinen Freibad in der Wohngemeinde, wo sie wohne. Und dann hat sie für 4 Saisons im Bad eben die Badmeisterfunktion gemacht. Und dann hat sie einen Abstecher gemacht zum Flughafen. Und jetzt nach über 30 Jahren Airport-Luft, wie sie schreibt, sind sie wieder zurück am Wasser. Und es hat sich schon einiges verändert, schreibt sie. Vor allem auch technisch hat sie wieder Sachen müssen neu oder wieder lernen. Sie war also gar nicht so ohne gewesen. Aber das Wasser ist immer noch genauso nass und erfrischend wie vor 30 Jahren. In diesem Sinn, Splish, Splash. Und sie wünscht allen einen schönen Sommer mit viel Erfrischung. Merci vielmals, Daniela Bodmer von Endingen im Kanton Aargau. Und euer Comebacks? Liebescomeback, Berufscomeback, erzählt mir schon weiterhin. 0848 440 222, freue mich drauf.

0: Island of Lost Souls. Blondie gehört am 10. Juni, wo wir es von Comebacks haben. Und ich merke, es sind vor allem berufliche Comebacks, wo unsere SRF1-Hörerinnen und Hörer nach Jahren wieder zurückwechseln auf einen Beruf, den sie schon mal waren. Zum Beispiel Helene Jutzi. Sie ist von Sumiswald, Kanton Bern. Und ich lasse euch Frau Jutzi selber erzählen. Ihr habt als Pflegefachfrau mal angefangen. Grüß euch. Zuerst mal.
1: Grüß euch wohl. Ja, das ist es so. Ich habe diesen Beruf gelernt und habe im Spital gearbeitet. Mhm. Und als das dritte Kind ist auf die Welt kam, haben wir uns ein bisschen neu organisieren. Und dann habe ich den Wechsel gemacht in die Spitex. Mhm. Ich war 14 Jahre dort, habe Weiterbildungen gemacht und nach einer Auszeit habe ich mich entscheiden, wie ich weiterfahren
0: will. Ja.
1: Bleibe ich in Spitex, gehe ich zurück ins Spital und beim Spital schnuppern. Gleiche Abteilung, das gleiche Spital
0: nicht
1: und
0: so
1: das war für mich wie ein Heimkommen.
0: Also jetzt wieder genau am gleichen Ort, wie wo ihr die Ausbildung gemacht habt oder gearbeitet habt nachher auf dem Beruf? So.
1: Ja, es ist nicht, ich habe die Ausbildung nicht dort gemacht, es war eigentlich meine erste Stelle, die ich hatte.
0: Ja,
1: genau.
0: So schön. Jetzt muss ich aber fragen, oder ich nehme an, wenn ihr sagt, wegen Familie, wahrscheinlich auch ein bisschen wegen der Schichtplan, oder? Ich nehme an, ihr habt alle Schichten jetzt wieder, da habt ihr Tag und Nacht und spät und früh und so.
1: Also ja, es war ein bisschen das Problem mit der Hüterei, wo man so ein bisschen gemerkt hat, das wird ändern, eine bisschen schwierige Situation. Und für uns ist irgendwie mal die Familie im Vordergrund gestanden und das Oberkinder von den Kindern. Mhm. Und darum haben wir uns dann so entschieden, dass ich die Spitex gewechselt habe. Dort habe ich nur Spätdienst gemacht.
0: Also es war planbarer in dem Sinn?
1: Es war planbarer gewesen, dann der Moment, die in diesen Spitex-Dienst aufgezogen und bin angefragt worden, ob ich immer noch Interesse habe, weil ich habe mich mal gemeldet hatte. Und so ist es nachher mit den Kindern viel besser vereinbar gewesen.
0: Und jetzt seid ihr wieder zurück und ich sage jetzt mal, es gibt viele Leute, die sagen, die Pflege ist wahnsinnig anstrengend, also so oder so. Und jetzt seid ihr wieder zurück in diesem Pflegeberuf. Habt ihr aber gleich irgendwie eine Ruhe können mitnehmen aus der Spiel? Was habt ihr für einen Erfahrungswert? Also wie seid ihr heute am Beruf, wenn ihr es vergleicht mit früher?
1: Also ich habe ja nie aufgehört zu arbeiten. Spitex heisst nicht, dass ich nicht bei Pflege war.
0: Ja, das stimmt. Pardon, sorry. Ist halt eine andere Form. Ja, excuse. Das hätte ich natürlich
1: nicht
0: falsch sagen. Pardon.
1: Genau. Es ist einfach ganz eine andere Situation. In Spitex, mir ist alleine unterwegs. Mir ist auf sich selber gestellt. Mhm. Ich sage, ich habe dort gelernt, heranschauen, sensibler werden für Kleinigkeiten. Was ich im Spital habe, ich wieder ein Team um mich. Ich sage, ich habe den Doktor im Hosensack, in dem ich das Telefon bei mir habe. Er kann jederzeit kommen. Es ist einfach wieder ein anderes Zusammenarbeiten. Aber es gibt Tage, die sind wunderschön. Man hat schöne Begegnungen, lustige Begegnungen, man hat traurige Begegnungen. Und manchmal gibt es einfach Tage, das ist der reinste Wahnsinn. Mhm. Und man hat einfach zu wenig Zeit und zu wenig Hänge.
0: Ich sehe wie. Aber das heisst eigentlich so wieder zurückkommen. Also, das alleine verantwortlich sein, die 1-zu-1-Betreuung, sage ich jetzt mal, wo die Tendenz auch eher in der Spitex war und jetzt wieder mehr so im Team arbeiten. Wo wieder andere positive, aber eben vielleicht auch mal negative oder stressige Seiten mit sich bringt. Schön!
1: Genau.
0: Schöner Entscheid, oder?
1: Ich bleibe noch ein bisschen.
0: Ja, super, die freuen sich sicher zu lange noch hinten im Spital, wenn ihr noch ein bisschen bleibt. Der Tönet auch aufgestellt und fröhlich. Und merci vielmals für das Erzählen da von eurem Ausflug von Spital zu Spitex wieder zu Spital. Und in dem Fall wieder viel Freude im Beruf.
1: Danke vielmals.
0: Auf Wiederhören, Frau Jutzi, danke.
1: Ade!
0: So viele spannende Geschichten und so viele spannende Comebacks, die wir da erzählt haben in dieser Stunde. Merci vielmals für eure Geschichte und auch für die Mails, die da reinkommen sind. Und weiterhin viel Freude, wenn ihr wieder Comebacks plant. Und so wie wir es jetzt gehört haben, haben die meisten, die ein Comeback geplant haben, gesagt, das Beste war, was ich machen konnte. Und das ist doch eine schöne Bilanz von dieser Stunde.

0: Euer persönlicher Comebacks, das war das Thema die Stunde hier bei SRF 1. Merci für eure Geschichten. Und es gibt etwas anderes, das feiert alle vier Jahre ein Comeback, nämlich im Schutten, die WM.
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0: Von 14:59 Uhr Stau in der Region Zürich vor dem Gubristunnel Richtung St. Gallen ab Tietikon, auf dem Westring ab Urdorf Süd, auf der Oberlandautobahn in beiden Richtungen zwischen Jona und Eschenbach, in der Region Solothurn auf der A1 Richtung Zürich zwischen Kriegstetten und Lutherbach und vor dem Gotthardtunnel Richtung Norden. 3 Kilometer Stau und eine halbe Stunde Wartezeit ab Quinto.
6: Die Nachrichten von SRF um 15 Uhr mit Livia Schmid. Der Soziologe und langjährige Politiker Jean Ziegler ist gestorben. Das hat seine Familie dem Westschweizer Radio und Fernsehen RTS bestätigt. Jean Ziegler saß zwischen 1967 und 1999 für die SP im Nationalrat mit einem kurzen Unterbruch. Außerdem war er Soziologieprofessor und UNO-Sonderberichterstatter für das Recht auf Nahrung. Der Kampf gegen den Hunger war einer seiner wichtigsten Kämpfe. Und wer schuld am Hunger ist, das war für Jean Ziegler immer klar.
7: Die mörderische, kapitalistische, globalisierte Weltordnung ist verantwortlich für die Hungertoten. Wer am Hunger stirbt, stirbt nicht an einer natürlichen Fatalität. Er wird ermordet.
6: Ziegler starb in Genf, wo er die meiste Zeit seines Lebens lebte und wirkte. Er wurde 92 Jahre alt. Wie viele Häuser und Wohnungen werden jeweils nur für kurze Zeit über Plattformen wie Airbnb vermietet? Dazu gibt es bis jetzt keine landesweite Statistik. Nun will der Nationalrat, dass der Bund dazu Daten sammelt. Er hat dazu einen Vorstoß angenommen. Darin heißt es, überall in Europa werde den Plattformen vorgeworfen, dass sie die Wohnungsnot verschärften. In der Schweiz gäbe es aber keine Daten dazu. Gegen den Vorstoß war ein Großteil der Bürgerlichen und auch der Bundesrat. Das Geschäft geht nun in den Ständerat. Noch 2 Meldungen aus den Regionen. In etwas mehr als 2 Wochen wird die Straße ins hintere Lötschental wieder für den Verkehr freigegeben, bis zur Faflaralp, die bei Touristinnen und Touristen beliebt ist. Das teilt der Kanton Wallis mit, etwas mehr als ein Jahr nach dem verheerenden Bergsturz. Möglich sei das dank einem neuen Radar, der einen Gletscher oberhalb der Straße überwache und auch kleinere Eisabbrüche erfasse. In Winterthur hat ein 15-Jähriger das Auto seiner Mutter entwendet und eine nächtliche Spritzfahrt gemacht, zusammen mit 4 Freunden. Die Mutter meldete sich bei der Polizei, diese machte sich sofort auf die Suche und konnte das Auto wenig später stoppen. Die Polizei schreibt, der 15-jährige Fahrer habe vermutlich zuvor Drogen konsumiert. Das Wetter, heute wechselhaft und kühl mit Schauern. Im Süden kann es auch gewittern. Morgen ist es dann zeitweise sonnig, nur noch stellenweise nass und wärmer mit 19 Grad im Norden und 25 Grad im Süden. Das waren Nachrichten von Radio SRF, verantwortlich Marco Koller.
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0: Mit euch unterwegs Monika Buser und Climie Fisher mit «Love changes everything». So ist es doch. Grüß euch.

0: Lucio Dalla mit «Ciao». Und er hat sie in den Nachrichten gehört. Hier bei SRF 1, der Jean Ziegler ist heute im Alter von 92 Jahren an den Folgen von Parkinson gestorben. Der Politiker, Soziologe und UNO-Sonderberichterstatter ist einer gewesen, der seine Stimme immer wieder hat erhoben und hat gegen Kapitalismus und auch die Schweiz erhoben. Und er hat dabei in der Regel nicht wirklich ein Blatt vor den Mund genommen.
1: Die Wegelager des Finanzkapitals, also die Zürcher Geldsäcke, die das Land komplett beherrschen, sticken, dort muss man laut reden.
0: Ja, laut hat er geredet. Jean Ziegler und manchmal ist auch zu laut für gewisse Leute. Seine Worte, ob geschrieben oder geredet, haben ihm auch Ärger eingebracht, wenn er uns an seinem 90. Geburtstag verraten hat, als er morgen Gast war hier bei SRF 1.
2: Ich hatte 9 Prozesse damals von Banken, Anwälten. Die habe ich alle verloren. Ich musste 100'000 und 400'000 Franken Schadenersatz zahlen. Aber trotzdem sind die Transparenz geschaffen. Die Bankhalunken mussten im Gerichtssaal Rede und Antwort stehen, haben Masken verloren.
0: Aber auch von dem hat sich der Intellektuell nicht daraus bringen. Er hat weitergekämpft. Vor allem der Hunger auf der Welt war ihm ein grosser Dorn im Auge. Und er hat ganz eine klare Meinung dazu.
2: Der Hunger ist menschengemacht und kommt von Menschen mit ein paar Reformen aus der Welt geschaffen werden.
0: Darum ist auch nicht verwunderlich, was der Jean Ziegler sich zu seinem 90. als grössten Wunsch gewünscht hat.
2: Dass nicht mehr 10 Grosskonzerne über 85% der Nahrungsmittel verfügen auf der Welt. Dass die nicht allein entscheiden wie heute, wer isst und lebt und wer keinen Zugang hat zur Nahrung, wer keine Kaufkraft hat.
0: Sein Wunsch ist Wunsch geblieben und wenn er könnte, würde er sicher auch jetzt noch weiter kämpfen. Aber seine Zeit auf der Welt ist heute abgelaufen. Für Jean Ziegler aber ist das nicht das Ende. Das hat er vor 2 Jahren auch klar gesagt, als er uns einen tiefen Einblick in sein Innerste und in sein Glauben gewährt hat. Und mit diesen Worten wünschen wir ihm eine gute Reise über den Regenbogen.
2: Ich glaube an die Auferstehung, dass mein Leben nicht zu Ende geht, dass mein Leben Sinn hat, dass Geschichte Sinn hat, dass ich auf der Welt bin, um etwas auszurichten, bin ich zufällig da. Und deshalb glaube ich, dass ich kämpfe bis zum Tod natürlich, aber dass der Tod nicht das Ende des Lebens ist.

0: Stop the Shoppers möchte ich wieder sehen mit der Textzeile «So leisli, leisli fahrt der Zug vorbei». Und wir wechseln jetzt vom Zug auf die Strasse. Und zwar zur Autobahn. Und sind wir ehrlich, normalerweise ist jetzt eine Autobahn nicht unbedingt etwas Schönes. Und er ist recht auch nicht wirklich grün. Ein bisschen anders ist es ausgerechnet in einer der grössten Betonwüsten der Schweiz, nämlich beim Überlandpark bei Schwamendingen in Zürich. Da hat man die Autobahn abgedeckt, und zwar mit einer grossen Grünfläche. Und genau das Projekt ist jetzt ausgezeichnet worden. Sophie und Karl Binding-Stiftung vergibt jedes Jahr den Preis an innovative Projekte mit einem Vorbildcharakter. Und eben dieses Jahr geht der Preis an den Überlandpark. Das ist heute ausgekommen. Projektleiterin Lena Wunderlin sagt, was die Jury am Schluss überzeugt hat.
1: Also es ist ein monströses Infrastrukturprojekt, die Einhausung der Autobahn und die Kombination der Infrastruktur mit der Gestaltung, also wirklich als Park und dann aber auch noch der soziale Aspekt, also dass wirklich die Quartierteile von Schwamendingen, die so lange unterteilt gewesen sind, jetzt wieder verbunden sind.
0: Der Überlandpark bringt nicht nur der Bevölkerung etwas, sondern eben auch der Tier- und Pflanzenwelt, wie zum Beispiel den Insekten.
1: Der Überlandpark ist eine Verbindung vom Zürichberg bis an Glattrum ab. Es tut die Wanderung von den Insekten oder auch von anderen Lebewesen einfach erleichtern, wenn es immer dazwischen wieder Ort gibt, wo sie Unterschlupf finden, wo sie Nahrung finden. Und da bietet der Überlandpark eine riesige Möglichkeit jetzt.
0: Mhm. Auf der Abdeckung von der Autobahn sind Haufen Bäume, Sträucher und Krautpflanzen gepflanzt worden. Was nicht ganz einfach war, sagt Lena Wunderlin.
1: Und weil das eben so ein spezieller Standort ist, also es ist extrem der Hitze ausgesetzt, es ist Wind ausgesetzt, weil es eben auch erhöht ist, haben die Landschaftsarchitekten Krebs und Herde und Grünstadt Zürich haben zusammen viele Experimente gemacht, auch was an so einem Standort überhaupt kann wachsen kann.
0: Die grösste Herausforderung dabei ist, dass es eben nicht dürfen Sachen sein dürfen, die quasi Wurzeln bis tief runter haben, weil unten dran ist ja eben die Autobahn und nicht einfach Boden. Da ist man noch so ein bisschen am Experimentieren, welche Bäume am besten Wurzeln schlagen in so einer Umgebung. Das Preisgeld von diesen 100'000 Franken fließt übrigens genau in die Weiterentwicklung des Überlandparks, dass es in Zukunft den noch gibt und vielleicht auch weitere Projekte für die Biodiversität inspiriert werden können.

0: Ja, manchmal, wenn man im Stall steht, nützt es nichts anderes als einfach mitsingen. Dip, dip, dip, dip, dip. Auf Bahnenorten muss man singen.
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0: Von 15.29 Uhr. Stau in der Region Zürich vor dem Gubristunnel ab St. Gallen ab Dietikon und auf dem Westring ab Urdorf Süd. Auf der Oberlandautobahn in beiden Richtungen zwischen Jona und Eschenbach. In der Region Solothurn auf der A1 Richtung Zürich zwischen Kriegstetten und Lutherbach und vor dem Gotthardtunnel Richtung Norden. 3 Kilometer Stau und eine halbe Stunde Wartezeit ab Quinto. Gute Fahrt allerseits. Das zusammen mit Sting. Und dem wunderschönen Song, der ihm das Herz aufgeht. Und wenn man sich aufregt, fährt es gleich alles runter. Fields of Gold. Monika Buse mit euch unterwegs. Grüße euch miteinander.

Einfach ein guter Song mit viel Energie. Olivia Newton-John mit dem John Travolta, You're the One That I Want. Und wir kommen zu einer ganz anderen Abteilung musikalisch, und zwar zum Reggae. Und ich weiß nicht, wie es euch geht, aber wenn ihr das Wort Reggae hört, dann denke ich relativ viel wahrscheinlich sehr schnell an ihn hier. Bob Marley. Der Jamaikaner ist der Inbegriff vom Reggae. Aber es gibt auch noch andere Rastafaris von Jamaika, die den Reggae haben gefeiert haben, beispielsweise. Maxi Priest ist auch in Jamaika auf die Welt gekommen, ist aber dann auf London gezügelt. Seine Familie war in der Pfingstbewegung aktiv. Er selber hat aber konvertiert eben zu der Rastafari und hat die Musik gefeiert und auch den Reggae sehr fest mitgeprägt und aber auch kombiniert, eben, wie man hört, mit sehr vielen souligen Aspekten. Der Maxi Priest bekommt die ab heute AHV. Wir sind nämlich heute 65, wir sagen Happy Birthday und hören uns doch einen seiner grossen Hits, Close to You, in voller Länge an.

0: The Sun Always Shines on TV. Richtig ein mächtiger Song gehört in diesem Mittwoch, 10. Juni, wo wir auf die Felder schauen. Vielleicht ist es noch schon aufgefallen. In den letzten Jahren sieht man nämlich immer mehr Störche auf unseren Feldern. Die leben da oder ziehen durch, auf dem Weg in Süden oder eben retour. Und in den allermeisten Fällen sind es Weissstörche. Oder man sagt noch Klapperstörche. Ganz selten ist darunter auch ein Schwarzstorch. Ein Vogel, der bei uns nicht brütet, einmal bis vor kurzem. Jetzt hat nämlich ein Wattländer Ornithologe ein paar Schwarzstörche entdeckt, die drei Jungvögel aufziehen. Eine Premiere in der Schweiz und heute das Thema bei Regional Diagonal. Jörg André, was ist der Schwarzstorch eigentlich für einen Vogel?
1: Ja, der Name sagt es, er ist schwarz und ganz wenig kleiner als der weisse Klapperstorch. Im Gegensatz zum Weissstorch ist der Schwarzstorch Einzugänger und lebt unistet im Wald. Also nicht auf einem Chemie oder einem Horst oben. Dass sich eine Vogelart von sich aus bei uns neu ansiedelt, sei ganz selten, hat der Ornithologe gesagt, der die Schwarzstorche entdeckt hat. Das hat es bis jetzt nur 5 Mal gegeben. Darum ist man bei den Vogelkundlern auch ein bisschen aus dem Häuschen.
0: Hat man damit rechnen, dass der Schwarzstorch auch mal bei uns nistet oder brütet?
1: Ja, laut dem Ornithologen aus dem Wattland hat man erwartet, dass das mal passiert, aber man hat das eher in der Nordostschweiz erwartet, in der Nähe vom Bodensee und nicht in der Waadt. Rund um die Schweiz gibt es nämlich viele Schwarzstörche und die ziehen auch bei uns durch, auf dem Weg in Süden oder umgekehrt. Und bei dieser Konstellation hat man damit rechnen, dass ein Paar auch bei uns mal ein Nest baut. Das sei zudem ein gutes Zeichen für unsere Wälder, sagt der Fachmann, weil die Tiere viel Platz und viel Ruhe um sich wollen haben.
0: Das ist also eines der Themen bei Regional Diagonal am 16:30.

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1: Von 15.59 Uhr Stau in der Region Zürich auf dem Nordring Richtung St. Gallen ab Tietikon, dadurch auf dem Westring ab Urdorf Süd. Auf der A1 Richtung Zürich ab Baltenswil, auf der Oberlandautobahn in beiden Richtungen zwischen Jona und Eschenbach. In der Region Basel auf der A2 Richtung Deutschland ab Hagnau und in der Region Solothurn auf der A1 Richtung Zürich zwischen Kriegstetten und Herking. Gute Fahrt.
2: Die Nachrichten von SRF um 16 Uhr mit Livia Schmidt. Er war eine umstrittene Figur. Der Sozialdemokrat und Soziologe Jean Ziegler ist gestorben. In Kandersteg bleibt das Freibad vorerst noch geschlossen, weil eine große Menge Wasser ausläuft. Und das Wetter, morgen ist es zeitweise sonnig, nur noch selten nass und wärmer mit 19 Grad. Jean Ziegler ist im Alter von 92 Jahren gestorben. Das hat seine Familie dem Westschweizer Radio und Fernsehen RTS bestätigt. Der langjährige Nationalrat, Soziologieprofessor und UNO-Sondergesandte hat ein Leben lang gegen den Kapitalismus, gegen den Hunger und für mehr soziale Gerechtigkeit gekämpft. Er hat damit viele begeistert, aber auch viele verärgert. Der Nachruf von Westschweiz-Korrespondent Roman Fillinger.
3: Jean Ziegler war vieles, Soziologieprofessor und Nationalrat, Bürgersohn und möchtegern Guerillero. Vor allem aber war Ziegler ein glühender Antikapitalist.
4: Die kannibalische Welt wird immer schlimmer, immer ungleicher, die Reichen immer reicher, immer arroganter, immer unkontrollierbarer.
3: Gut bürgerlich aufgewachsen als Sohn eines Richters in Thun, studierte Ziegler Jura und später Soziologie in Paris. Dort wurde er unter dem Einfluss von Jean-Paul Sartre zum Marxisten. Großkonzerne und das kapitalistische System generell waren für ihn verantwortlich für den Hunger auf der Welt.
5: Wer am Hunger stirbt, stirbt nicht an einer natürlichen Fatalität, er wird ermordet.
3: Mit scharfen Worten und viel Werf kämpfte Ziegler als Autor, als Politiker und später als UNO-Sonderberichterstatter für eine Welt, in der die Armen reicher und die Reichen nicht noch reicher werden, für eine Welt ohne Hunger. Die Schweiz verehrte und kritisierte er.
6: Die Schweiz ist eben auch eine Räuberhöhle.
3: Im Visier hatte Ziegler vor allem die Schweizer Banken, ihre Rolle bei der Geldwäsche und ihre in seinen Augen nazifreundliche Haltung im Zweiten Weltkrieg. Ziegler war nicht immer sorgfältig genug in seinen scharfen Urteilen. Er verlor eine ganze Reihe von Prozessen wegen übler Nachrede. Schadenersatzzahlungen trieben ihn nach eigenen Angaben in den Ruin. Gebremst hat ihn das alles nicht.
2: Die Suiza hat im letzten Jahr erneut einen Rekord bei den Einnahmen erzielt. Die Genossenschaft zieht in der Schweiz Gelder für Musikrechte ein. Insgesamt nahm die Suiza letztes Jahr mehr als 231 Millionen Franken ein. Im Vergleich zum Vorjahr ist das ein Plus von 5,5%, wie sie mitteilt. Das heißt, auch dieses Jahr gibt es für die Musikschaffenden mehr Geld. Die Suiza sagt, aus dem Jahresergebnis verteile sie mehr als 191 Millionen Franken an sie. Zwei Meldungen aus den Regionen in Kurzform. Zuerst geht es um einen Mann, der vor 9 Jahren in Schaffhausen mehrere Menschen mit einer Kettensäge verletzt hat. Der Schweizer litt unter Wahnvorstellungen und stürmte damals mit einer laufenden Kettensäge in die Filiale einer Krankenversicherung. Das Schaffhauser Obergericht entschied heute, dass der 59-Jährige nicht in die Freiheit entlassen wird und die stationäre Therapie bis im Frühling 2030 verlängert wird. Der Entscheid kann ans Bundesgericht weitergezogen werden. Die Regierung des Kantons Genf hat über Massnahmen zum G7-Gipfel informiert, der nächste Woche unweit der Schweizer Grenze in Evian stattfindet. Vor verschiedenen Gebäuden seien Barrikaden aufgebaut worden. Das auch im Hinblick auf die Anti-G7-Demonstration, die am Sonntag in Genf stattfindet. Sowohl im öffentlichen als auch im privaten Verkehr gibt es Einschränkungen. Diverse Grenzübergänge zu Frankreich werden geschlossen. In den Kanton Bern, genauer zur Badi Kandersteg. Diese hätte eigentlich vor rund 3 Wochen in die Saison starten sollen. Bis auf Weiteres bleibt sie aber zu, denn es läuft Wasser aus und nicht gerade wenig. Die Badi verliert pro Tag über 100.000 Liter. Das ist etwa so viel Wasser, wie eine vierköpfige Familie in einem halben Jahr verbraucht. Noch ist nicht klar, wohin das Wasser verschwindet. Die Gemeinde habe verschiedene Tests durchgeführt, sagte Gemeinderatspräsident René Mäder gegenüber SRF. Es habe Druckprüfungen bei allen Rohren gegeben.
0: Mit Kamera ist man in die Leitungen reingegangen und man hat nichts gefunden. Schlussendlich haben wir beim Ausgleichsbecken einen grösseren Riss feststellen. Der ist jetzt geflickt worden. Jetzt hat man neu Wasser eingelassen, um zu schauen, ob das die Ursache ist. Weil wir wissen nicht, wo das geklorte Wasser hergeht.
2: Nun solle geprüft werden, ob der Wasserstand gleich bleibt oder weiterhin Wasser auslaufe. Im besten Fall könne die Badi Kandersteg in etwa 3 Wochen öffnen. Die Börsendaten von SIX, der Swiss Market Index, liegt im Moment bei 13.470 Punkten. Das ist ein Plus von 0,9%. Der Dow Jones Index in New York fällt um 0,3%. Der Euro wird zu 92,20 gehandelt, der Dollar zu 79,73. Soweit die Meldungen. Das Wetter, heute ist es wechselnd bewölkt und vielerorts ziehen Schauer vorbei, im Süden auch Gewitter. Aus Westen gibt es teilweise sonnige Abschnitte. Morgen ist es dann zeitweise sonnig, zwischendurch wird es kurz nass und es wird etwas wärmer bei 19 Grad. Im Süden ist es morgen sonnig und es gibt rund 25 Grad. Das waren Nachrichten von Radio SRF, verantwortlich Marco Koller.
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8: So am 6 Minuten nach der 4 fährt sich vielleicht der eine oder andere davon überlegen, was man könnte zum Znacht machen. Und wenn es sich jetzt ein bisschen angurkt, im wahrsten Sinne des Wortes, sich zu überlegen, was ihr einkaufen könnt. Ich hätte noch sonst so einen Angurke-Tipp im wahrsten Sinne des Wortes. Gurken nämlich mal anders, nicht als Salat, nicht als Dippstängeli, sondern ein wunderbar gekochtes Rezept von der Esther Kern bei Appoint. Gibt es gerade in 4 Minuten. Monika Buser wünscht schönen Abend.

0: Und wenn es um zu essen geht, dann bin ich sowieso vorderster Front meistens dabei. Und ich muss wirklich sagen, ich liebe es. Bei uns hat es im Sommer fast immer einen im Kühlschrank. Eine Gurke. Einfach so zum Dreibeissen, wenn man den Kühlschrank aufmacht, zum Schnausen oder ein Dipstängeli mit Hüttenkäse oder einem Gurkensalat. Und die Schweizer Freilandgurken, die sind jetzt reif. Und darum geht es auch um Gurkenbier. Und ganz ehrlich, ich esse Gurken wirklich meistens kalt. Aber die SRF 1 Food-Expertin Esther Kern liebt gekochte Gurken und hat ein Rezept mitgebracht, das indisch inspiriert ist. Oder Esther, was ist für ein Rezept?
1: Ja, genau. Wir machen das Curry mit Gurken. Und in Indien ist das wirklich auch traditionell. Man kennt dort auch eigene Gurkensorten, die speziell für Schmoren sind. Man nennt sie auch Curry-Gurken. Also bei uns gibt es auch Schmorgurken, aber ich habe keine gefunden, jetzt gerade auf dem Markt. Mhm. Und die Gurken, die haben dann so ein bisschen weniger Wasser drin und eine festere Struktur. Und ja, bei uns habe ich jetzt einfach Nostrano-Gurken genommen. Die sind im Moment ganz frisch und noch knackig. Und darum kann man gut auch damit kochen.
0: Ja, was machst du jetzt mit diesen Gurken nachher?
1: Ich tue die würfeln und dazu etwa gleich viel frische Tomaten auch würfeln. Für eine Beilage für 4 Personen je etwa 400 Gramm. Und dann sind natürlich in einem indischen Curry Gewürze wichtig. Ich tue Senfsamen und Fenchelsamen andünsten mit Öl. Dann gebe ich ein bisschen indisches Curry dazu und ein bisschen Chili-Pulver und ein paar Curryblätter. Und dann kommen gewürfelte Zwiebeln dazu und die tut man dann so ganz gut glas andünsten. Und dann kommen Tomaten und Gurken dazu mit etwas Sojasauce und Salzwürze und jetzt auf mittlerer Hitze mit einem Deckel etwa 10 Minuten schmoren. Und das Gemüse, das zieht dann selber Saft, also man muss da gar kein Wasser reingeben.
0: Also die sind dann eigentlich geschmort, die Gurken, und kommt da noch irgendeine Soße rein, oder?
1: Also grundsätzlich, das habe ich auch probiert, kann man es jetzt auch so essen, dann ist es einfach so eine leichte Gemüsebeilage, mhm. Aber so richtig fein wird es, wenn man noch ein bisschen Kokosnussmilch dazu gibt. Ich würde jetzt Gemüse nicht ertränken mit Kokosnussmilch, also eher vielleicht etwa so viel dazugeben, wie man schon eigenen Saft vom Gemüse hat, und dann gibt das ganze wunderbare Mischung.
0: Okay, jetzt kommt für mich noch ganz eine wichtige Frage, die mir schon die ganze Zeit durch den Kopf geht. Tust du die Gurken schinden oder tust du sie mit der Schale?
1: Ja, also ich muss sagen, ich habe beides probiert. Ich habe sie jetzt aber auch sogar ungeschält verwendet, weil jetzt haben sie noch recht dünne Haut gehabt und eben sind so ganz kleine Nostrano-Gurken gewesen. Aber wenn man will, kann man es natürlich auch schälen. Und wenn dann Nostrano-Gurken schon richtig so ein bisschen Stacheln haben und eine zähe Haut, also dann würde ich es auch schälen für das Gericht. Morgen erzähle ich dann aber noch, was man mit Gurkenschalen kann zubereiten kann.
0: Okay, das klingt ja mal spannend, dass man mit diesen Gurken alles kann. Das Rezept von der Esther Kern findet ihr übrigens auf der Website von srf1.ch. Und eben, morgen um 9 Uhr am Morgen kann man dann reinhören, wie man mit Gurkenschalen eine Limonade machen kann oder die in eine Limonade reinbringt.

0: Sie hat einfach schon eine Wahnsinnsstimme gehabt. Whitney Houston, All at Once.
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0: Der George ist unterwegs, morgen unter anderem auf dem Bielersee, also nicht auf dem See selber, sondern auf einem Schiff auf dem See. Das ab der 7. Der tönt es dann so.
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0: Und da gibt es zum Beispiel auch noch die Truppe Bliss. Die sind mit ihrem aktuellen Programm Kater unterwegs. Und es heisst Kater, weil sie sagen, sie haben ihr 25-Jahr-Jubiläum verpauset und darum sind sie quasi ein Programm verkatert. Sie spielen morgen zusammen im Lorzensaal.
3: Vor 2 Jahren hat sie ihre Stadion-Tour angekündigt. 2026 ist es jetzt soweit. Helene Fischer kommt wieder in die Schweiz. Zum 20-jährigen Jubiläum geht der deutsche Superstar mit einer speziellen 360-Grad-Bühne auf Tour. So nah am Publikum wie noch nie. Eine runde Bühne mitten im Stadion.
4: So los, gelöst, frei,
3: wir sind nach und Open Air gibt's Helene Fischer mit ihren grössten Hits einmal am 14. Juli 2026 im Letzten Grund in Zürich.
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1: Von 16.29 Uhr stau oder stockend in der Region Basel auf der A2 Richtung Deutschland ab Pratteln, in der Region Solothurn auf der A1 Richtung Zürich zwischen Kriegstetten und Herkingen, in der Region Zürich auf dem Nordring Richtung St. Gallen ab Dietikon, dadurch auch auf dem Westring ab Urdorf Süd, auf der A1 Richtung Zürich ab Baltenswil, in der Zentralschweiz, auf der A14 Richtung Luzern ab Rütihof und vor dem Gotthardtunnel Richtung Norden 3 Kilometer Stau und eine halbe Stunde Wartezeit ab Quinto. Gute Fahrt.
2: Das ist «Regional Diagonal». Mein Name ist Jörg André. Sollen St. Galler Lehrerinnen im Unterricht dürfen ein Kopftuch tragen? Lang und intensiv hat das Kantonsparlament heute darüber debattiert und schliesslich entschieden, nein, sie dürfen in Zukunft nicht mehr. Aber nicht nur das Kopftuch soll verboten werden, auch andere religiöse Symbole wie Kreuze oder Kippa sollen an öffentlichen Schulen für Lehrpersonen nicht mehr zulässig sein. Leonie Herde von der Regionalredaktion Ostschweiz hat die Debatte verfolgt und fasst sie so zusammen.
3: Ja, es war eine emotionale Debatte und es hat viel Voten dazu gegeben. Man hat gespürt, wie viele Kantonsratsmitglieder in dieser Frage gespalten sind. Es hat weniger klare Haltungen von Parteien und Fraktionen gegeben. Das, weil eben nicht ganz klar war, was denn jetzt alles unter das Verbot von religiösen Symbolen gehört. So hat man bei der Mitte zum Beispiel Befürchtung gehabt, dass dann auch christliche Werte verloren gehen könnten. Gespalten war auch die Fraktion der SP-Grünen-GLP. Die einen finden, die Schule und die Religion müssen getrennt bleiben und sind darum für ein Verbot von religiösen Symbolen. Andere haben gefunden, es geht gar nicht um das, sondern vor allem um ein Kopftuchverbot. Und das haben sie nicht unterstützt. Am Schluss hat aber die Mehrheit für die Motion gestimmt.
2: Jetzt hat die St. Galler Regierung maximal 3 Jahre Zeit, ein entsprechendes Gesetz auszuschaffen. Bei der Stiftung Mitmensch Oberwallis gibt es gravierende Mängel, die behoben werden müssen. Das zeigt eine externe Untersuchung, die der Kanton Wallis in Auftrag gegeben hat. Wegen diesen Mängel sind die Qualität der Leistungen nicht mehr gewährleistet. Die Stiftung bietet an mehreren Standorten im Oberwallis Bildungs-, Wohn- und Arbeitsmöglichkeiten an für Menschen mit Behinderungen und ist dort die grösste solche Organisation. Marielle Gigax.
4: Überlastung, schlechte Kommunikation, das Budget sind wichtiger als die Mitarbeitenden oder Klientinnen und Klienten. Über diese Mängel hat auch der Walliser Bote berichtet und die sind auch beim Kanton Wallis eingegangen. Wegen diesen grossen internen Spannungen hat er einen Bericht machen lassen, der jetzt mehrere gröbere Probleme aufzeigt. Die Rede ist von Schwächen in Führungsstrukturen, Schwierigkeiten in Kommunikation und Zusammenarbeit. Teams sind so instabil und überlastet, dass die Qualität der Arbeit beeinträchtigt sind. Also das Begleiten der Menschen mit Behinderungen und die Leistungen, die sie bekommen. Es sind sogar bestimmte Sicherheitsmassnahmen nicht eingehalten worden. Für die gröbsten Probleme hat man schon sofort Massnahmen ergriffen, eine starke Interimsleitung eingerichtet oder die Medikamentenausgabe gesichert. Es brauche weitere Massnahmen. Der Kanton hat schon zusätzliche Stellen genehmigt. Gerade im Wohnbereich müssen wir Teams verstärken, schreibt der Kanton Wallis. Die Organisation müsse stabilisiert werden. Für das sucht der Kanton auch eine neue Führung.
2: Seit Mitte Mai sind die Freibäder offen. Es gibt aber ein paar wenige Ausnahmen. Zu denen gehört Badi Kandersteg im Berner Oberland. Die hat nicht können auftun, weil Chlorwasser aus dem Becken ausgelaufen ist. Nicht einfach ein bisschen, sondern 100'000 Liter pro Tag. Das sind etwa 600 Badwannen voll Wasser. Bis jetzt wissen wir noch nicht, wo das Leck ist, sagt der Kandersteger Gemeindepräsident René Mäder.
5: Wir haben verschiedenste Prüfungen gemacht, Druckprüfungen von allen Rohren. Mit Kamera ist man in die Leitungen reingegangen und man hat nichts gefunden. Schlussendlich haben wir beim Ausgleichsbecken einen grösseren Riss feststellen. Der ist jetzt geflickt worden. Jetzt hat man neu Wasser eingelassen, um zu schauen, ob das die Ursache ist. Weil wir wissen nicht, wo das geklorte Wasser hergeht. Wenn es in die Ara würde gehen, dann könnte man ja das reinigen, dann wäre es nicht so schlimm. Aber es kommt nicht in der Ara an. Also geht es irgendwo in den Grund rein und dann müssen wir auf die Spur kommen.
2: Die Suche geht also noch weiter. Man muss vor allem sicherstellen, dass das geklorte Wasser nicht in die Umwelt gelange. Der René Mäder rechnet damit, dass die Badi im besten Fall in 3 Wochen aufmachen könnte. Seit ein paar Jahren sehen wir auf unseren Feldern gäng mehr Störche. Das sind in den allermeisten Fällen Weissstörche. Nur ganz selten macht ein Schwarzstorch Halt auf seiner Reise Süden oder Retour. Eine kleine Sensation hat man in diesen Tagen im Kanton Watt entdeckt. Dort hat zum ersten Mal in der Schweiz ein paar Schwarzstörche genistet und Nachwuchs bekommen. Im Gegensatz zu den Weissstörchen leben Schwarzstörche im Wald und sie nisten auch dort und sie sind Einzugänger. Entdeckt hat die Schwarzstörche der Wattländer Lionel Montmarie. Das sei im Leben von einem Ornithologe ein ganz seltenes Ereignis.
0: Un nouvel oiseau nicheur en Suisse, non, ça arrive pas souvent. C'est la cinquième fois que ça m'arrive. Mais c'est des événements très très rares dans une vie d'ornithologue.
2: Es sei erst fünfmal vorgekommen, dass ein neuer Brutvogel in der Schweiz entdeckt wurde. Und gleich hat man die Ankunft vom Schwarzstorch erwartet. Einfach nicht im Wattland, sondern in Nordostschweiz, sagt der Ornithologe weiter.
0: Alors c'était un événement qui était attendu. On se dit un petit peu partout en Suisse que ça pourrait arriver. D'ailleurs, c'est plutôt dans le nord-est de la Suisse qu'on l'attendait, hein, dans le canton de Saint-Gall, Schaffhouse, Appenzell aussi, qu'il la cherche activement. Mais voilà, c'est arrivé dans le canton de Vaud.
2: Die Ansiedlung des Schwarzstorchs sei ein gutes Zeichen für die Biodiversität und zeige die gute Qualität von unseren Wäldern. Das ist die Geschichte quer durch die Schweiz für heute hier bei Regional Diagonal.
6: Eis am Nachmittag.
1: Begleitung für euch mit Monika Buser und Peter Cetra mit Even a Fool Can See. Grüß euch.

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1: Roman Brogli, es nimmt mich gerade Wunder, die wie ich jetzt gerade nicht rausgesehen, wie das Wetter draussen ist. viele gehen ja jetzt so auf die 5. erste Mal Feierabendzeit. Wo muss man den Regenschirm parat machen, wenn man irgendwo aus einem Gebäude rauskommt?
2: Ja, in der Ostschweiz und in Graubünden, da regnet es jetzt wirklich noch verbreitet. Aber die Regenwolken, die verlagern sich immer mehr jetzt Richtung Österreich und Süddeutschland. Und hinten dran, da kommen nur noch so einzelne Regenzellen hinten rein. Also der Regenradar, der kann jetzt helfen bei der kurzfristigen Feierabendplanung. Von Westen her lockert aber auch die Wolken jetzt noch so ein bisschen auf, vor allem so am Jura entlang und im Wallis. Da wird es jetzt am Feierabend noch ein paar sonnige Phasen geben. Es ist aber schon für Juni unterkühlt im Moment. Wir haben so am Jura-Südfuss zum Beispiel etwa 14 Grad. Morgen wird es dann schon ein bisschen wärmer. In Mittelland, Luzern oder Frauenfeld zum Beispiel, da gibt es am Nachmittag dann schon mal etwa 19 Grad und im Tessin sogar sommerliche 25 Grad. Das kommt nicht von ungefähr im Tessin, das gehört nämlich zu den Regionen, wo es morgen einfach sonnig ist. Da gehört auch Wallis dazu neben Tessin und Südbünden. Sonst im Rest von der Schweiz würde ich sagen, ist morgen so halb sonnig, halb bewölkt. Immerhin deutlich sonniger als heute ist das mal schon. Es sind aber auch noch ein paar Regengüsse morgen möglich. Die kommen vor allem um die Mittagszeit oben ab, aber werden bei weitem nicht alle treffen morgen. Und am Abend, da wird es dann generell trocken.
1: Jetzt hast du es gerade gesagt, es ist unterkühlt für Juni Ender. Es war aber jetzt auch schon mal heiß gewesen, im Mai. Kommt aber gleich der Sommer zurück? Oder ist das Wetter jetzt gerade kaputt gegangen?
2: Nein, das Sommerwetter kommt dann zurück. Am Wochenende vor allem, da gibt es wirklich sommerliche 25 Grad auf der Alpen-Nordseite und viel Sonnenschein. Am Freitag ist so der Übergangstag, da legt die Sonne einen Steigerungslauf an. Der Freitag fängt nämlich noch mit viel Wolken an und vor allem in der Ostschweiz, also zum Beispiel im Alpstein oder im Prättigau, da kann es nochmal Regen geben am Morgen. Von Westen her, da wird es dann aber am Freitag schnell sonnig.
1: Merci. Und in dem Fall, nehmen wir es einfach, wie es ist. Wir können es ja eh nicht ändern, oder?

0: ist einfach schon immer wieder erstaunlich, wie hoch die Beach Boys sind raufgekommen. I get around. Gehört in diesem Mittwoch.
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0: Von 16 Uhr 59 in der Zentralschweiz auf der A2 Richtung Luzern zwischen Herkiswil und Kriens. Stau wegen eines Unfalls auf der linken Spur. Weiter Stau oder stockend auf der A14 Richtung Luzern ab Rütihof. In der Region Zürich auf dem Nordring Richtung St. Gallen ab Dietikon. Dadurch auch auf dem Westring ab Urdorf Süd. Auf der A1 Richtung Zürich ab Baltenswil. Dann weiter im Aargau auf der A1 Richtung Bern zwischen Dietikon und Mägenwil. In der Region Basel auf der A2 Richtung Deutschland ab Pratteln. Dann in der Region Solothurn auf der A1 Richtung Zürich zwischen Kriegstetten und Herkingen. Und zum Schluss noch vor dem Gotthardtunnel Richtung Norden. Aktuell 3 Kilometer Stau und eine halbe Stunde Wartezeit ab Quinto. Das wär's aktuell von der Strasse. Ich wünsche euch allen viel Geduld und eine gute Fahrt.
2: Die Nachrichten von SRF um 5 mit David Burkhardt. Ein Kämpfer für schutzbedürftige Menschen. Der UNO-Hochkommissar für Menschenrechte würdigt den verstorbenen Jean Ziegler. Krawalle nach Gewalttat durch Migranten in Nordirland. Ein Journalist in Großbritannien ordnet die Ausschreitungen von Belfast ein. Das Wetter: am Abend gibt es noch lokale Schauer. Morgen ist es dann länger sonnig und nur noch stellenweise nass bei 19 Grad. Im sonnigen Süden gibt es 25 Grad. Er war einer der größten Kämpfer gegen den Hunger weltweit, der Soziologe und Politiker Jean Ziegler. Nun ist er gestorben im Alter von 92 Jahren. 7 Legislaturen lang vertrat er die SP als Nationalrat. Die Partei würdigt ihn als prägende Persönlichkeit, die unermüdlich für soziale Gerechtigkeit und internationale Solidarität gekämpft habe. Die SP trauere um einen außergewöhnlichen Genossen. Jean Ziegler war auch 8 Jahre lang UNO-Sonderberichterstatter für das Recht auf Nahrung. Volker Türk, der UNO-Hochkommissar für Menschenrechte, sagt zu seinem Tod:
3: Jean Ziegler ist eine ganz große Persönlichkeit im Ökosystem der Menschenrechte. Er war für sehr viele Jahre der Spezialberichterstatter für das Recht auf Ernährung. Und ja, ich bin sehr traurig über sein Ableben und ich hoffe, dass wir auch von seinem Engagement alle inspiriert werden und weiter tun, was die Menschenrechte betrifft.
2: Sagt der UNO-Hochkommissar für Menschenrechte Volker Türk gegenüber der ARD. Nach den schweren Ausschreitungen in der nordirischen Hauptstadt Belfast hat sich der britische Premierminister Keir Starmer zu Wort gemeldet. In den sozialen Medien schrieb er, die Szenen von letzter Nacht in Belfast seien schockierend und völlig inakzeptabel. Er werde nicht tolerieren, dass Menschen wegen ihrer Herkunft ins Visier genommen würden. Bei den ausländerfeindlichen Krawallen griffen maskierte Banden Polizisten an, steckten Fahrzeuge in Brand und vertrieben vermeintliche Migrantinnen und Migranten aus ihren Häusern. Auslöser war ein Messerangriff in Belfast vorgestern. Der mutmaßliche Täter kommt aus dem Sudan. In Großbritannien war es in der Vergangenheit bereits mehrfach zu heftigen Krawallen nach Gewalttaten durch Migranten gekommen. Dabei lasse sich ein Muster erkennen, sagt Peter Stoiber. Er ist freier Journalist in London.
4: Sobald eine solche Tat bekannt wird, beginnen in den sozialen Medien Aufrufe zu Protesten. Rechte Aktivisten oder auch Politiker von rechten Parteien, die schalten sich ein, bringen ihre Wut zum Ausdruck und schnell wird dann das Feindbild des gewalttätigen Ausländers herbeigezogen. Und es geht nicht lang, bis sich die Leute zu Protesten versammeln, die dann häufig ausarten und gewalttätig werden. Manchmal ist es gar keine konkrete Tat, die zu Protesten führt. Es kann auch ein bloßes Gerücht sein. Und die Situation in Großbritannien ist derzeit so aufgeladen, dass dann schnell viele Leute auf die Straße gehen. Also dieses Muster hat sich seit einigen Jahren etabliert und es war dann auch wenig überraschend, dass es nach dem brutalen Messerangriff in Belfast zu solchen Szenen gekommen ist.
2: Sagt Peter Stoiber, er ist freier Journalist in London. 2 Meldungen in Kürze im Zusammenhang mit den USA. Die Konsumentinnen und Konsumenten in den USA spüren die Folgen des Iran-Krieges. Die Teuerung ist weiter gestiegen. Zum ersten Mal seit 3 Jahren über die Marke von 4%. Das zeigen Zahlen des Arbeitsministeriums in Washington. Konkret waren die Preise im Mai um 4,2% höher als im Mai vor einem Jahr. Und US-Präsident Donald Trump ist in der Schweiz immer unbeliebter. Das zeigt eine Umfrage, die eine europäische Denkfabrik in mehreren Ländern durchgeführt hat. Knapp 26% der Befragten in der Schweiz sehen Trump sogar als Gegner. Für 45% sind die USA zwar immer noch ein wichtiger Partner, dieser Anteil ist aber zurückgegangen. Nun in den Kanton Bern, genauer zur Party von Kandersteg. Diese hätte eigentlich vor rund 3 Wochen in die Saison starten sollen. Bis auf Weiteres bleibt sie aber zu, denn es läuft Wasser aus der Badi aus und das nicht gerade wenig. Die Badi verliert pro Tag über 100.000 Liter Wasser. Das ist etwa so viel, wie eine vierköpfige Familie in einem halben Jahr verbraucht. Noch ist nicht klar, wohin das Wasser verschwindet. Die Gemeinde habe verschiedene Tests durchgeführt, sagte Gemeindepräsident René Mäder gegenüber SRF. Es habe Druckprüfungen bei allen Rohren gegeben.
5: Mit Kamera ist man in die Leitungen hineingegangen und man hat nichts gefunden. Schlussendlich haben wir beim Ausgleichsbecken einen grösseren Riss feststellen. Der ist jetzt geflickt worden. Jetzt hat man neu Wasser eingelassen, um zu schauen, ob das die Ursache ist. Weil wir wissen nicht, wo das geklorte Wasser hergeht.
2: Nun solle geprüft werden, ob der Wasserstand gleich bleibt oder weiterhin Wasser auslaufe. Die Börsendaten von SIX, der Swiss Market Index, liegt im Moment bei 13.462 Punkten. Das ist ein Plus von 0,8%. Der Dow Jones Index in New York fällt um 0,8%. Der Euro wird zu 92,20 Rappen gehandelt und der Dollar zu 79,80 Rappen. Und das Wetter? Am Abend bleibt es vor allem entlang der Voralpen nass. Morgen ist es dann zeitweise sonnig bei rund 19 Grad. Vor allem am Nachmittag gibt es kurze Regenschauer. Im Wallis und im Süden ist es morgen meist sonnig, dies bei 25 Grad. Das waren Nachrichten von Radio SRF, verantwortlich Marco Koller.
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0: Monika Buser wünscht einen schönen Mittwochabend, das mit Rick Ashley und Never Gonna Give Up. Und Achtung noch, Horti! SRF Verkehrsinfo von 17.06. Vorsicht in der Zentralschweiz auf der A14 Richtung Zug zwischen Buchrain und dem Rastplatz St. Katharina besteht Gefahr durch Gegenstände auf der Fahrbahn. Gute Fahrt!

0: Never gonna give you up, ich gebe dich nie auf. Das ist doch eigentlich ein schöner Titel, oder?
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0: Und nicht aufgeben ist auch etwas, das im Sport immer wieder zählt. Und gleich eine Verletzung macht nie Spass. Es gibt auch nie einen guten Zeitpunkt. Egal in welcher Sportart, besonders aber auch im Tennis fängt es nicht. Hemme Eggimann vom Sport. Besonders ungünstig ist es, wenn man eine Verletzung noch einfährt vor einem Lieblingsturnier.
2: Ja, es gibt Schöneres. Oder? Belinda Bencic hat eine kleinere Verletzung am rechten Knöchel und darum braucht sie eine kleine Pause, schreibt sie auf Instagram. Sie spielt darum die beiden Turniere auf Rasen zu London diese Woche und zu Berlin nächste Woche nicht. Es scheint eine kleinere Verletzung zu sein, aber die beiden Turniere auf Rasen wären eben schon eine gute Vorbereitung auf das Rasenturnier überhaupt, auf Wimbledon. Wimbledons Lieblings-Grand-Slam-Turnier von der Belinda Bencic. Das fand ich knapp 3 Wochen an. Dann sei sie wieder dabei, sagt sie. Zu Wimbledon hat Belinda Bencic letztes Jahr bis ins Halbfinale geschafft. So gut war sie erst einisch an einem Grand-Slam-Turnier. Auch schon einisch war im Fußball der José Mourinho Trainer von Real Madrid Spanien. Über 10 Jahre ist das her. Er ist dort einig mit Real Meister geworden. Jetzt kommt der José Mourinho zurück als Trainer von Real. Das steht auf der Webseite von Benfica Lissabon, wo er seit dem September Trainer war. Kurios, auf der Seite von Real Madrid steht noch gar nichts, dass der José Mourinho der neue Trainer ist. Und einisch pro Jahr sind im Mountainbike-Weltcup-Rennen in der Lenzerheide. Ein bisschen mehr als eine Woche ist es wieder soweit. Für Soka ist es ein besonderes Jahr, weil es ist das erste nach dem Nino Schurter. Der Mann, der die Schlagzeile im Mountainbike lang geliefert hat. Für Christoph Müller, OK-Präsident. Darum schon eine Herausforderung, jetzt so nie.
3: Es hat ja damals schon mit der WM angefangen, wo wir das aufgebaut haben mit dem wunderbaren Erfolg, den Nino hat von oben vier. Dort hat das alles angefangen und jetzt sind wir gefordert und wir hoffen, dass uns die Zuschauer aber unterstützen und trotzdem aufkommen und uns da ein cooles Wochenende bescheren.
2: Was es sonst noch schwierig macht, die Rennen in der Lenzerheide zu machen in diesem Jahr, das haben wir dann im Sport etwa am 6:45 hier auf dem Eis.
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0: NXS mit Beautiful Girl gehört in diesem Mittwoch. Und wir schauen schon mal früher auf den Samstag. Da heisst es nämlich wieder, was wollt ihr am Fernsehen schauen? Ihr habt es nämlich in der Hang. Es gibt einen Wunschfilm. Ihr könnt aus drei verschiedenen Filmen auslesen. Und der Film, der am meisten Stimmen bekommt, den schauen wir dann nachher eben am Samstag. Die Auswahl für diesen Samstag, das sind alles so Wohlfühlfilme. Es steht nämlich unter anderem «Les choses simples» oder auf Deutsch «Die einfachen Dinge» auf dem Programm. SRF1-Redakteur Sirio Flückiger.
1: Ja, bei dieser französischen Komödie treffen zwei Menschen zusammen, die unterschiedlicher nicht könnten sein. Da trifft wegen einer Autobahn der gestresste Tech-Milliardär auf einen naturverbundenen Aussteiger. Und die beiden Welten, die prallen mit voller Wucht zusammen und beide Seiten kommen ins Grübeln. Der Geschäftsmann merkt, dass ihm trotz seinem Reichtum etwas fehlt und auch der Aussteiger hinterfragt plötzlich seine Lebensweise. Der Film macht lustig, seinen eigenen Lebensstil zu reflektieren und den Fokus auf die kleinen, unscheinbaren Freuden vom Leben zu richten.
0: Workaholic trifft also auf einen naturverbundenen Aussteiger im Film «Die einfachen Dinge». Oder vielleicht habt ihr auch Lust auf einen unterhaltsamen Film von Deutschland, der heisst «Grüner wird's nicht, sagt der Gärtner und flog davon».
1: Und in diesem Film lernen wir den kauzigen Gärtner, gespielt vom Elmar Wepper, kennen. Wo sein Betrieb und auch seine Ehe den Bach durchabgeht, erfüllt er sich einen Traum. Er fliegt zum Nordkap mit einem Oldtimer-Flugzeug, einem roten Doppeldecker. Und immer wieder, bei seinen Zwischenstopps, lernt er nicht nur skurrile Menschen kennen, sondern eben auch sich selber neu kennen. Ein Film, der einem definitiv ans Herz geht und man ist natürlich gespannt, was der Gärtner Schorsch alles so erlebt auf dieser Reise.
0: Das ist also Filmauswahl Nummer 2, die deutsche Komödie «Grüner wird's nicht», sagte der Gärtner und flog davon. Es gibt aber auch noch einen dritten Film, den ihr könnt auswählen könnt. Und der Film heisst «Mrs. Harris und ein Kleid von Dior».
1: Der Film aus England erzählt die Geschichte von der Londoner Putzfrau, der Ada Harris. Sie wagt, ihren Traum zu leben. Sie glaubt nämlich ganz fest, dass ihr einsames Leben sich ändern wird, wenn ihr ein Kleid vom Christian Dior gehört. Sie spart also jeden Rappen und irgendwann kommt der grosse Moment, wo sie in die wunderbare Stadt von der Liebe und der Mode reist, nach Paris. Man verliebt sich sofort in die Figur und will natürlich wissen, wie es ausgeht zu Paris und mit dem Kleid.
0: Drei schöne Filme, also vorgestellt vom Redakteur Sirio Flückiger. Und es gehen alle irgendwie ins Herz, aber ihr habt die Qual der Wahl. Der Film, der am meisten Stimmen von euch bekommt, den spielen wir dann am Samstag am Abend um 10.08 Uhr auf SRF 1. Und gehen abstimmen für euren Liebling, könnt ihr ganz einfach, und zwar auf srf1.ch.

0: Unverkennbar Céline Dion mit ihrer schönen Stimme. Dansant.
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0: Von 17:28 Uhr. In Graubünden ist die Hauptstraße zwischen Thusis und Tiefenkastel in beiden Richtungen gesperrt nach einem Unfall. Als Umleitung wird die Prättigauer Straße via Davos empfohlen. Dann Vorsicht in der Region Solothurn auf der A2 Richtung Basel zwischen Egerkingen und dem Belchentunnel besteht Gefahr durch Gegenstände auf der Fahrbahn. Dann Entwarnung in der Zentralschweiz auf der A14 Richtung Zug zwischen Buchrain und dem Rastplatz St. Katharina besteht keine Gefahr mehr durch Gegenstände auf der Fahrbahn. Dann auf der A2 Richtung Luzern Stau und 45 Minuten mehr Fahrzeit ab Standstart wegen eines Unfalls auf der linken Spur vor Kriens. Weiter Stau oder stockend auf der A14 Richtung Luzern ab Rütihof, in der Region Zürich auf dem Nordring Richtung St. Gallen ab Tietikon, dadurch auch auf dem Westring ab Urdorf Süd. Auf der A1 Richtung Zürich ab Baltenswil, dann weiter im Aargau auf der A1 Richtung Bern zwischen Tietikon und Mägenwil, in der Region Solothurn auf der A1 Richtung Zürich zwischen Kriegstetten und Herkingen, in der Region Basel auf der A2 Richtung Deutschland ab Pratteln und zum Schluss noch in der Westschweiz auf

0: Der A9 Richtung Martigny, Stau und rund 30 Minuten mehr Fahrzeit zwischen Villeneuve und Aigle. Dies wegen eines Fahrzeugbrands. Gute Fahrt.
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2: Das ist das Regionaljournal Graubünden. Weniger Drogenszene, mehr Park. Die Stadt Chur will den Stadtgarten wieder beleben mit einem Essensangebot, Tisch und Stuhl.
3: Ich glaube, da ist es miteinander möglich. Wir probieren das jetzt und für das dient der Pilot.
2: Mehr zum Pilotprojekt, das heute startet, gerade als erstes. Grüsch rüstet sich für das kantonale Gesangsfest 2027, das genau in einem Jahr Chur-Musik ins Brettigau bringt.
4: Ja, es ist vielleicht so, ein Gesangsfest ist ein bisschen wie wenn man Ski fahren geht und Pulverschnee hat. Das sind einfach statt Schneeflöckchen und Schneestaub sind es die Töne, die einem den Tag verschönern. Ja.
2: So tönt die Vorfreude vom Co-OK-Präsident. Und der Höhlenbär in Graubünden, die Archäozoologin Martina Pacher, forscht rund um die Tierwelt in der Eiszeit.
5: Man bekommt meistens von Archäologen Knochen und dann leert man die Stücke aus und fängt einmal an zu sortieren und schaut halt, welche Tierknochen sind vorhanden und zu welchen Tierarten gehört das.
2: Ein Gespräch, was denn so eine Archäozoologin so macht und was man aus Knochen alles kann rauslesen später in der Sendung. Und das Wetter nach einer kühlen Nacht gibt es einen Sonnen-Wolken-Mix mit wenig Regen. In den Südtälern ist es sonnig. Am Mikrofon der Dani Sager. Der Stadtgarten zu Chur ist schon lange mehr ein Drogen-Hotspot als ein Erholungsort. Jetzt will die Stadt das ändern, mit einem Foodtruck und mehr Bänke und Stühle zum Sitzen und Verweilen. Heute startet das Pilotprojekt. Der Sandro Oertli war dabei.
6: Ich nehme gerne einen Plastikburger. Plastikburger?
7: Ja. Und zum Trinken etwas?
6: Ja, Mineral gerne.
7: Mit Kohlensäure.
8: Es ist eine unscheinbare Bestellung. Und doch tönt sie an diesem Ort fast revolutionär. Zuerst mal steht ein fixer Foodtruck im Stadtpark, senfgelb, umgeben von Tisch und Stühl, wo aber alle angekettet sind. Es ist ein bisschen ein surreales Bild. Auf der einen Seite Leute, die zu Mittag essen, auf der anderen wird kein Cheeseburger, sondern Crack konsumiert. Etwa 30 Drogenabhängige sind heute da. Am ersten Tag vor Mission Wiederbelebung ist der grosse Ansturm aber ausgeblieben. Eine Handvoll Leute sind an dem verregneten Mittwoch gekommen, zusammen mit dem Stadtrat Simon Gredig, der das Projekt auf die Beine gestellt hat. Dass sonst niemand gekommen ist, das enttäuscht ihn aber nicht.
3: Es hat jetzt vor 10 Minuten der Start gewesen. Ich glaube, es braucht ein bisschen Zeit, bis das anläuft. Und ich bin auch zuversichtlich, dass das gelingt.
8: Der Stadtgarten, der für die Churinnen und Chur nur als Drogenpark bekannt ist, soll wieder Begegnungsort werden für alle. Aber wie realistisch ist das? Ein Park, der seit Jahrzehnten in den Köpfen von vielen Leuten als Ort vom Elend und vom Drogenkonsum verankert ist, soll plötzlich anders wahrgenommen werden, nur weil jetzt ein senfgelber Truck drin steht.
3: Ich glaube daran, es braucht wahrscheinlich Zeit und darum haben wir das auch ganz klar als Pilot deklariert.
8: Aber haben Sie doch ein gewisses Verständnis, dass man vielleicht als jemand, der seit Jahren in dieser Stadt wohnt, den Stadtpark halt nur als Drogenpark kennt, nicht hierher kommt?
3: Natürlich, also ich bin ja in der Vergangenheit auch nicht so viel da gewesen. Umgekehrt habe ich jetzt in den letzten Monaten bin ich 2-3 Mal da gewesen, habe auch das Gespräch gesucht mit den Leuten aus der Szene und habe gemerkt, es sind viele Bedenken, die man hat, von wegen vielleicht Gewaltbereitschaft oder nicht so anständigen Umgangsformen sind auch gar nicht berechtigt.
8: Wenn man vor dem Stadtgarten nachfragt, merkt man schnell, die Meinungen gehen auseinander. Nicht alle glauben, dass ein Foodtruck genug Anzeigskraft hat, um andere Leute in den Park zu locken.
9: Nur allein das Image schon würde mich jetzt davon abbringen, um dort zu Mittagessen.
10: Ich finde es eine gute Idee, dass da etwas gemacht wird, dass das Angebot grösser wird.
11: Es kommt, glaube ich, ein bisschen darauf an, welche Zeit. Ich glaube, so zu Abend spät wird es vielleicht probieren zu mitten. Aber so durch den Tag, wieso nicht, ja.
10: Sieht schön aus dort mit dem Truck. Und das, was ein bisschen verhindert, sind natürlich die Fixer.
8: Und was sagen die Drogenabhängigen selber, die schon da sind, lang vor dem Foodtruck? Selber haben sie nichts wollen ins Mikrofon sagen. Der Stadtrat Simon Gredig hat aber auch heute nochmal mit ihnen geredet.
3: Sie haben alle gesagt, ja, wahrscheinlich haben die Leute ein bisschen Angst zum Kommen wegen uns. Ja, logisch gibt es in der Szene ein, zwei, die ein bisschen unberechenbar sind. Aber grundsätzlich sehr positiv. Ein Versuch ist es wert und ja, ist doch schön, probiert man das. Also im Prinzip die gleiche Überlegung, die wir auch haben. Ein Versuch ist es wert und wir werden sehen, wie das anläuft.
8: Übrigens ist auch das Finden vom Betreiber alles andere als einfach gewesen. Die Stadt hat viele Unternehmen müssen anfragen, sagt der Simon Gredig, gross investiert. Es steht nichts, außer ein paar Tisch und Stühle, stellt sie praktisch nichts zur Verfügung. Ob sich der Foodtruck am Schluss rendiert, ist Sache vom Betreiber. Das wirtschaftliche Risiko trägt er allein. Warum viele von den Angefragten abgesagt haben, erklärt der Simon Gredig so.
3: Es hat nicht nur mit dem Stadtpark und der bisherigen Nutzung zu tun, es hat auch mit der Größe des Eingangs zu tun, dass man nicht reinfahren kann, dass es hätte müssen, die Foodstände teilweise reinlupfen. Also es hat da, gewisse hätten sich mehr vorgestellt, hätten gerne den ganzen Festmeilen da rein gemacht, wo man dann auch müssen sagen, nein, das passt nicht zum Charakter des Stadtparks, wir wollen hier einen sanften Start.
8: Die Verkäuferin selber hat auf jeden Fall Freude am neuen Standort. Für sie ist der Foodtruck im Stadtgarten eine spannende Sache und sie findet das Ganze vor allem eins.
12: Mega lässig. Cool. Ich finde es ein cooles Konzept, so mal ob jetzt andere Leute herbringen und so. Und vielleicht kann ja die Gemeinde etwas daraus machen.
8: Ob der Foodtruck auch andere Leute in den Park bringt, wird sich vielleicht an einem schönen Tag dann zeigen. Der Simon Gredig verspricht auf jeden Fall jetzt schon, dass er regelmässig da ist. Der Pilot läuft vorerst ohne fixes Enddatum. Frühestens am nächsten Jahr wird die Stadt entscheiden, wie sie der Stadtgarten weiter will ausbauen.
2: Genau in einem Jahr wird Grüsch zum klingenden Mittelpunkt der Bündner Chormusik. Vom 11. bis am 13. Juni 2027 findet das Bündner Kantonalgesangfest in Prättigau statt. Heute haben die Verantwortlichen informiert. Grüsch sei zuerst nicht ganz erste Wahl gewesen, sagt Benjamin Baudil, Co-OK-Präsident.
4: Ich glaube, es gibt Regionen in Graubünden, wo mehr gesungen wird, aber es ist der Wunsch vom Chorverband, um das hier zu machen. Und wir haben zuerst an Schierst gedacht, dort ist gerade der Bahnhof im Umbau und dann ist Grüsch gekommen und jetzt sind wir sehr zufrieden, die Leute sind offen, es hat wunderschöne Häuser im Dorf, man ist singfreudig und ich glaube, die Freude muss man wecken und dann ist überall Singfreude da.
2: Es soll eine Dorffeststimmung geben, in allen Kantonssprachen gesungen werden und gute Werbung sein für das aktive Singen, ist heute von den Medien gesagt worden. Das OK rechnet mit 60 Chören, die etwa 2000 Mitglieder auf Grüsch bringen. Aber zusammen mit dem Publikum, das kommt schauen und hören und festen, geht Benjamin Baudil alles in allem von rund 10'000 Besucherinnen und Besuchern aus. Und das sei die Stimme.
4: Wir haben ja so Konzertorte, wo man dann wirklich eine Bühne hat und Leute, die zuhören. Und dann gibt es natürlich so die Festorte, wo es auch Bühnen hat, aber wo die Leute vielleicht mit einem Getränk in der Hand zuhören und auch ein bisschen schwätzen, aber wo ihm unbedingt auch der Gesang wichtig ist. Und die Begegnungsbühnen sind zum Teil auch verdutzt.
2: Ein Jahr vorher ist vieles noch offen, wer zum Beispiel noch im kulturellen Rahmenprogramm auftritt. Aber auch die Verhandlungen laufen noch mit Postauto und der Rätischen Bahn über allfällige Vergünstigungen, um mit öffentlichen Verkehrsmitteln anzureisen. Das kantonale Gesangsfest rechnet mit einem totalen Aufwand von über 660'000 Franken. Etwa die Hälfte soll der Eintritt, Gastronomie und Festkarten wieder reinkommen. Aber die andere Hälfte fehlt noch. Arbeit, die noch vor den Organisatorinnen und Organisatoren liegt. Benjamin Baudil.
4: Und dann ist natürlich die ganze Sponsorensuche. Dort sind wir tatsächlich jetzt nicht gerade ganz so weit, wenn wir es mal gerechnet haben. Aber das sollte jetzt in den nächsten Tagen auch richtig losgehen.
2: Das Bündner Gesangsfest 2027 in und rund um Grüsch findet am 11. bis am 13. Juni statt. Die psychiatrischen Dienste Graubünden haben im letzten Jahr so viele Leistungen erbracht wie noch nie. Die Nachfrage habe wieder einen Höchststand erreicht. Im Bericht vom Geschäftsjahr heisst es, dass über 99% der stationären Betten ausgelastet waren. Im Behindertenbereich sind es 93%. Beim Aufwand von knapp 130 Millionen Franken hat die PDGR einen Gewinn von über 1,3 Millionen gemacht. Das Kantonsspital Graubünden zu Chur überträgt ihre Aktien an der Fernwärme AG an die städtische Produzentin IBC Energie Wasser Chur. Die Stiftung vom Spital war bis anhin mit 20% an der Fernwärme AG beteiligt. Als Begründung für den Verkauf heisst es in einer Mitteilung vom Kantonsspital, man will sich auf die Kernaufgaben vom Zentrumsspital konzentrieren. Trotz dem Verkauf der Aktien will man die Fernwärme weiter nutzen. Für wie viel das Kantonsspital seine Beteiligung verkauft hat, haben die Verantwortlichen auf Anfrage nicht sagen. Man hätte, Zitat, «Stillschweigen vereinbart». Mit dem Verkauf übernimmt die IBC alle Aktienanteile der Fernwärme Chur AG. Das Unternehmen ist 2010 gestartet mit dem Ziel, die Fernwärme von der Kehrichtverbrennungsanlage Trimis in Richtung Chur auszubauen. Wie hat es während der Eiszeit bei uns ausgesehen? Was für Tierarten sind gekommen und wieder verschwunden und in welcher Reihenfolge? Martina Bacher arbeitet im Museum zu Graz, ist aber auch als freie Kuratorin am Naturmuseum St. Gallen. Sie hat heute am Bündner Naturmuseum über die Tierwelt in der Eiszeit geredet und vor allem über ihren Liebling, den Höhlenbär. Martina Bacher hat kurz vor ihrem Vortrag noch bei uns hineingeschaut, leider ohne Bär, aber mit viel interessanten Geschichten aus ihrem Forschungsfeld. Ich habe mit ihr geredet und sie zuerst gefragt, was denn eine Archäozoologin eigentlich den ganzen Tag so mache.
5: Ja, also die Hauptarbeit ist eigentlich das Bestimmen von Tierknochen. Man bekommt meistens von Archäologen, wenn es gut geht, schon schön gewaschene Knochen mit Fundnummer und Angaben zum Fundbereich. Und dann leert man die Stücke aus und fängt einmal an zu sortieren und schaut halt, welche Tierknochen sind vorhanden und zu welchen Tierarten gehört das. Im archäologischen Kontext sind das natürlich hauptsächlich Haustiere, Rind, Schwein, Schaf, Ziege. Aber man hat immer wieder dann dazwischen auch mal Wildtiere. Und die nimmt man halt dann nach bestimmten Kriterien auf. Also Arten bestimmen, welcher Knochen ist es, wie gut ist er erhalten, was kann man an Spuren erkennen, Schnittspuren, Verbiss, solche Sachen.
2: Auf einem Foto aus dem Naturmuseum St. Gallen haben Sie ein mächtiges Skelett von einem Höhlenbär in der Hand und sie strahlen über das ganze Gesicht. Woher kommt die Faszination von Knochen für Sie?
5: Ja, hat eigentlich alles damit angefangen, dass sie während dem Studium einmal auf eine höhlenkundliche Exkursion war. Die hat zufällig auch in die Schweiz geführt. Drachenloch, Wildkirchli, Wildenmandlisloch. Und da bin ich das erste Mal so mit Höhlenbärenknochen und Höhlenfundstellen in Kontakt gekommen und bin dann seitdem irgendwie dabei geblieben. Also eiszeitliche Tierwelt, aber auch archäologische Funde aus archäologischen Grabungen.
2: Und hat es bei so archäologischen Ausgrabungen auch schon Tierknochen gegeben, wo Sie so als Forscherin ein bisschen aus dem Häusli geraten sind, weil es etwas Besonderes war?
5: Ja, also bei diesen höhlenkundlichen Grabungen ist es meistens so, dass man sehr viel Höhlenbär findet. Und wenn man dazwischendurch mal andere Tierarten findet, ist es immer spannend. Also da ist zum Beispiel Knochen vom Löwen oder auch mal ganz selten mal ein Leopard oder auch mal Huftiere, so wie Steinbock oder so. Das ist dann immer das Spannende dabei, dass man sozusagen ein bisschen Vielfalt reinkriegt ins Fundmaterial.
2: Sie haben einen Haufen wissenschaftliche Artikel und Bücher mit verfasst über Tiere von der Eiszeit. Was ist denn eigentlich so das grösste Missverständnis über die Eiszeit, das so in den Köpfen der Menschen rumspukt?
5: Ja, wahrscheinlich das, dass man halt mit Eiszeit immer Kälte und unwirtliche Landschaften und einfach, wie soll ich sagen, wenig Leben verbindet. Aber das stimmt eigentlich nicht. Es ist eigentlich ein ziemlich dynamischer Prozess während der Eiszeit. Man hat sehr wohl auch wärmere Phasen und kältere Phasen. Das sieht man zum Beispiel gerade so im Alpenraum ganz gut, dass es auch Phasen gibt, wo während der Eiszeit Höhlenbären bis ins hochalpine Gebiet vordringen konnten. Das heißt, das muss einfach eisfrei gewesen sein. Und auch so im Flachland, also so restliches Europa, da ist eben ein ganz eigener Lebensraum entstanden, die Mammutsteppe. So was, ein Lebensraum, den es heute nicht mehr gibt, so eine Mischung aus Steppe, Tundra, der einfach sehr reich war an Leben, an den großen Säugetieren, Mammut, Wollnashorn, Rentierherden. Das war einfach ein sehr diverser und ein sehr reicher Lebensraum. Dann muss man sich natürlich dann noch die ganzen kleinen Tiere, Pflanzen, Insekten und so vorstellen. Es war eigentlich schon ein bunter Lebensraum, den es heute in dem Sinne nicht mehr gibt.
2: Ist Ihr Forschungsgebiet so im naturwissenschaftlichen Spektrum eigentlich eher eine Nische, wo Sie sich immer wieder ein bisschen um Anerkennung behaupten?
5: Ja, es ist schon eigentlich ein Nischenbereich, weil es eines eben Aufarbeiten von archäologischen Tierknochen, also Tierknochen aus archäologischen Grabungen, da ist man so ein bisschen so angewiesen an die Kollegen von der Archäologie, dass sie einfach das Material auch schätzen und das auch als wichtiges Fundmaterial erkennen. Und das andere ist eben mit Eiszeit-Tierwelt. Das hat vielleicht schon ein bisschen mehr Faszination einfach auch ausgelöst, auch mit so diesen Zeichentrickfilmen Ice Age und so, wie es mit dem Ganzen ein bisschen offener gegenüber, aber es ist trotzdem ja nur so ein Nischenbereich. Ja.
2: Sie haben heute Mittag im Bündner Naturmuseum über die eiszeitliche Tierwelt im Ostalpenraum gesprochen, also über den Raum, wo wir drin sind. Was weiß man über die Zeit und woher kommen die Erkenntnisse?
5: Also die Erkenntnis kommt eigentlich hauptsächlich von Grabungen. Manchmal sind es auch Höhlenforscher, die eben in den Höhlen Funde machen und das eben Museen oder anderen Institutionen melden. Das eben auch ein sehr wichtiger Teil ist, weil man kann ja nicht einfach so selber in jede Höhle hineingehen und ist da schon auch angewiesen an Kollegen von der Höhlenforschung. Dann sind es eben die Grabungen, die man eben in den Höhlen macht, aber auch in Freilandfundstellen. Das sind so Jagdplätze der steinzeitlichen Jäger. Und aus diesen Puzzleteilen kann man dann irgendwie so ein Gesamtbild herausarbeiten, wobei man dann halt unterschiedliche Methoden auch anwendet.
2: Und dann wissen Sie immer genau, wo der Knochen anpasst oder wenn Sie ab und zu auch mal ein bisschen raten?
5: Der Idealfall wäre, man hätte einen schönen ganzen Knochen, aber aus archäologischen Fundstellen sind ja die Knochen meistens zerschlagen, weil sie eben verwendet wurden. Und da hat man dann einfach nur Teile und dann kann man dann manchmal so denken, ja, das hat man schon mal gesehen, aber man weiß nicht genau wohin. Deswegen ist es auch ganz wichtig für die Arbeit, dass man immer so archäologische Vergleichsfunde hat oder vor allem auch rezentes Vergleichsmaterial, also von modernen Knochen. Also so die gängigsten Tiere halt, dass man dann immer wieder mal hingehen kann und die Knochen vergleichen kann.
2: Sind Sie auch schon im Kanton Graubünden mal bei Ausgrabungen dabei gewesen?
5: Bei Ausgrabungen noch nicht, aber ich war ganz am Anfang meines Studiums mal auf höhlenkundlicher Exkursion. Die hat mich auch nach Graubünden geführt und zwar in die Sulzflöhlen.
2: Und der Höhlenbär, der, wo Sie ja besonders gern haben, der hat in Graubünden auch gelebt?
5: Der hat auch in Graubünden gelebt. Die bekannteste Fundstelle da ist eben Apollo-Höhle oder die Apollo-Höhlen. Und da ist das Material im Bündner Naturmuseum gelagert und ist eben auch so eine typische Höhlenbärenfundstelle, wo der Großteil der Funde eben von diesem Tier stammt.
2: Sie arbeitet am Naturmuseum St. Gallen auch als freie Kuratorin, das heisst, sie gestaltet die Ausstellungen. So ihre Höhlenbär, steht der bei den Kids etwa ein bisschen im Schatten von den Durbrenner-Dinosaurier? Ärgert Sie da manchmal ein bisschen?
5: Ärgern tut es mich nicht. Er steht sicher im Schatten, weil einfach Dinosaurier sind halt einfach viel größer, viel vielfältiger in Formen, wirken auch viel gefährlicher oder halt, die Pflanzenfresser vielleicht nicht so, aber die sind halt sonst von der Größe her um einiges imposanter als jetzt ein Höhlenbär. Und Höhlenbären, ist vielleicht auch immer so ein bisschen das Bild, ist eher Bär, kennt man eh. Wobei es natürlich schon große Unterschiede auch gibt zum Braunbären. Der wesentliche Unterschied ist sicher der, dass eben der Höhlenbär ein spezialisierter Pflanzenfresser war und deswegen auch in die Höhlen gehen musste, um zu überwintern. Und Braunbär ist eben je nach Gebiet mehr Fleischfresser, mehr Allesfresser. Also der ist da sehr, sehr variabel und hat deswegen wahrscheinlich auch als Eiszeitalter überlebt, weil er eben sehr anpassungsfähig war.
2: Letzte Frage für Sie als Archäozoologin. Was ist für Sie zurzeit bei Ihrer Arbeit ein harter Knochen, an dem Sie wissenschaftlich noch zu käuen haben und nicht zu einer Lösung finden?
5: Da gibt es immer wieder was. Also das sind zum Teil so einzelne Funde, die man halt nicht wirklich bestimmen kann, wo man sich denkt, das ist irgendwas, da bin ich mir nicht sicher. Das ist so Einzelstücke. Und so von Fragestellung generell ist zum Beispiel eine wichtige Frage, finde ich, dass man eigentlich gar nicht weiß, wann so die Symboltiere der Alpen, die eben heute so typisch sind, wie Steinbock oder Murmeltier, wann die wirklich das erste Mal im Alpinengebiet waren. Also man kennt sie schon von den nacheiszeitlichen Funden, aber ob die schon während der Eiszeit auch da waren, ist eben noch so eine Frage, die noch nicht ganz geklärt ist.
2: Die Martina Bacher, Archäozoologin, sie hat heute Mittag am Bündner Naturmuseum zu der Tierwelt während der Eiszeit im Ostalpenraum geredet. Sie ist unter anderem freischaffende Kuratorin am Naturmuseum St. Gallen. Das ist das Regionaljournal Graubünden auf SRF 1. In 12 Minuten ist es 6 Uhr.

0: Sie hören das Regionaljournal Graubünden auf SRF 1, gerade 5:06 Uhr, zu der Wetterprognose heute mit dem Roman Brogli von SRF Meteo.
1: In der Nacht gibt es fast keinen Regen mehr. Weil es zwischendurch auch aufklart, wird es kühl, in Samaden gibt es 0 Grad und in Schiers etwa 7 Grad. Morgen ist es in den Südtälern sonnig und warm, in Poschiavo gibt es etwa 19 Grad. Ähnlich warm wird es in Chur, in Zernetz gibt es am Nachmittag etwa 14 Grad. Und in den übrigen Regionen in Graubünden, da wird es auch teilweise sonnig und teilweise bewölkt. Wenige Regengüsse sind auch morgen noch möglich, vor allem in Nordbünden. Der Freitag fängt bewölkt an und es kann auch noch Regen geben am Morgen. Am Nachmittag setzt sich dann die Sonne durch.
0: Und die Meldungen vom Tag. Seit heute läuft offiziell die Belebung vom Churer Stadtgarten. Der Park im Zentrum der Stadt ist seit Jahren ein Treffpunkt der Drogenszene. Mit der Eröffnung des Konsumraums erhofft sich die Stadt, dass der Stadtgarten wieder zum Erholungsraum für alle werde, hat der zuständige Stadtrat im Regionaljournal gesagt. Darum gibt es ab heute als Pilotversuch bei gutem Wetter einen Foodtruck, der Essen und Trinken anbietet, und Platz zum Ansitzen. Denkbar sind auch kleinere Anlässe und Veranstaltungen, hat es weiter geheissen. Die psychiatrischen Dienste Graubünden haben im letzten Jahr so viele Leistungen erbracht wie noch nie. Die Nachfrage hätte wieder einen Höchststand erreicht. Im Bericht zum Geschäftsjahr heisst es, dass über 99% der stationären Betten ausgelastet waren. Im Behindertenbereich sind es 93%. Bei einem Aufwand von knapp 130 Millionen Franken hat die PDGR einen Gewinn von über 1,3 Millionen gemacht. Genau in einem Jahr findet das Geräusch- und Umgebungsbündner Kantonalgesangfest statt. Die Verantwortlichen rechnen mit 60 Chören und 2000 Vereinsmitgliedern, die dabei sind. Zusammen mit den Gästen, die kommen, hören und schauen, sollen 10'000 Leute ans Fest kommen. Das OK hat heute vor den Medien gesagt, dass man mit einem Aufwand von über 660'000 Franken rechnet. So viel Regionaljournal Graubünden für heute. Im Internet findet ihr uns rund um die Uhr unter srf.ch/audio. Am Mikrofon der Dani Sager. Ihnen allen ganz einen schönen Abend.

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4: Von 17.59 in Graubünden ist die Hauptstraße zwischen Thusis und Tiefenkastel in beiden Richtungen nach einem Unfall gesperrt. Dann Stau auf der A1 Richtung Zürich zwischen Kriegstetten und Wangen an der Aare wegen eines Unfalls. In der Zentralschweiz auf der A2 Richtung Luzern wurde die Unfallstelle vor Kriens geräumt, jedoch weiterhin Stau und eine Stunde mehr Fahrzeit ab Stans Nord. Das Astra empfiehlt als Alternative via Axenstraße zu fahren. Weiter Stau auf der A14 Richtung Luzern ab Rütihof, in der Region Zürich auf dem Nordring Richtung St. Gallen ab Dietikon, dadurch auch auf dem Westring ab Urdorf Süd. Auf der A1 Richtung Zürich ab Baltenswil, im Aargau auf der A1 Richtung Bern zwischen Dietikon und Mägenwil, in der Region Basel auf der A2 Richtung Deutschland ab Pratteln und in der Westschweiz auf der A9 Richtung Martigny Stau und rund 30 Minuten Fahrzeit.
5: Radio SRF, ich höre Zeit mit Matthias Kündig. Heute Mittwoch, den 10. Juni, vertiefen wir diese Themen. Paukenschlag in Kolumbien. Ein Parlamentsausschuss beantragt die Suspendierung von Präsident Gustavo Petro. Wir erklären gleich, was da gerade passiert und was die möglichen Folgen sind. Dann, die Städte Zürich und Winterthur dürfen einen Mindestlohn einführen. Dieses Urteil des Bundesgerichts schauen wir uns genauer an. Heftige Krawalle nach Gewalttat in Belfast. In Großbritannien häufen sich solche Vorfälle und die Ausschreitungen sind heftiger als anderswo in Europa. Eine große Rolle spielen dabei rechte Influencer, sagt der Beobachter.
6: Die Plattform X ist besonders wichtig in dieser Hinsicht, nicht zuletzt, weil ihr Besitzer selbst, Elon Musk, immer wieder interveniert mit hetzerischen Kommentaren zur britischen Politik und so auch im Fall der Messeattacke von Belfast. Und diese Hetze, dieser Online-Aktivismus ist ein wichtiger Grund, warum es hier so schnell ausarmen kann,
5: sagt der Journalist Peter Stoiber in London. Und der unermüdliche Kämpfer ist tot.
7: Ich will lebend sterben. Das heißt, kämpfe bis zum Schluss.
5: Jean Ziegler, Altnationalrat, Soziologe und Kämpfer gegen Hunger, Armut und Kapitalismus, ist 92-jährig gestorben. Ein Nachruf. Die Amtszeit des kolumbianischen Präsidenten Gustavo Petro läuft eigentlich im August aus. Doch nun will ihn ein Parlamentsausschuss per sofort des Amtes entheben. Das wurde vor kurzem bekannt. Der Antrag des Ausschusses ist noch nicht rechtskräftig, er muss noch von der kleinen Parlamentskammer bestätigt werden. Aber er kommt zu einem heiklen Zeitpunkt. In knapp 2 Wochen findet die Stichwahl für den neuen Präsidenten statt. Frage nun an Südamerika-Korrespondentin Teresa Delgado. Was wird Gustavo Petro konkret vorgeworfen?
8: Petro soll sich als amtierender Präsident aktiv in den Wahlkampf eingemischt haben. Etwas, was die kolumbianische Verfassung ausdrücklich verbietet. Konkret geht es um mindestens 22 Tweets, die Petro zwischen dem 6. und 9. Juni auf seinem offiziellen X-Account verbreitet hat, mit direkten Bezügen auf Kandidaten auf die bevorstehende Stichwahl. Petro hat auch öffentlich angekündigt, sich persönlich an die Spitze der Kampagne von Iván Cepeda zu stellen, dem linken Kandidaten. So offen wie Petro hat bisher noch kein kolumbianischer Amtsinhaber seine Parteilichkeit zur Schau gestellt. Petro selbst darf aufgrund einer Amtszeitbeschränkung nicht mehr antreten. Die Chefin der Anklagekammer im Parlament hat jetzt eine provisorische Suspendierung des Präsidenten angeordnet, als Sicherheitsmaßnahme wegen des laufenden Wahlkampfs.
5: Wie überraschend ist dieser heutige Vorgang in Kolumbien?
8: Das ist ein beispielloser Vorgang in der kolumbianischen Politik und diese mögliche Suspendierung des Präsidenten ist juristisch höchst umstritten, denn sie wurde nicht vom Plenum der zuständigen Kommission beschlossen, sondern von einer einzigen Parlamentarierin, die der zuständigen Kommission vorsteht. Gloria Arrizabaleta heißt die Frau. Das reizt die Grenzen des Verfahrensrechts aus und Verbündete sprechen bereits von einer Kompetenzüberschreitung. Auch wenn diese spezielle Kommission in Kolumbien auch eine Art Justizfunktion etwa mit der Bundesstaatsanwaltschaft. Aber ob die Kommissionschefin im Alleingang eine Suspendierung einleiten darf, ist fraglich. Interessanterweise gehört Arrizabaleta selbst Petros Regierungskoalition an, was diesen Fall noch skurriler macht. Also eine ganz bizarre Konstellation, bei der Chaos jetzt praktisch vorprogrammiert ist.
5: Wir haben kurze Aussetzer in der Leitung. Ich versuche es trotzdem mit der dritten Frage. Gustavo Petro weilt derzeit in den USA. Wie geht es nun weiter?
8: Das ist der vielleicht heikelste Aspekt in dieser Sache. Petro ist heute Morgen in New York eingetroffen. Er übernimmt dort turnusmäßig den Vorsitz im UNO-Sicherheitsrat. Kolumbien hat dort einen Sitz als nichtständiges Mitglied, eigentlich ein prestigeträchtiger Auftritt, Gustavo Petros letzter Auftritt als Präsident. Aber Petro steht seit Oktober letzten Jahres auch auf der Sanktionsliste der USA wegen mutmaßlicher Verstrickungen in den Drogenhandel. Und solange Petro Präsident ist, genießt er diplomatische Immunität. Wenn der Senat dem Suspendierungsantrag jetzt zustimmt und Petro diesen Amtsstatus verliert, in so einem Fall könnte er festgenommen werden in den USA. Im Bundesstaat New York hat man mit sowas Erfahrung, denn dort sitzt ja auch Venezuelas ehemaliger Machthaber Nicolas Maduro in Untersuchungshaft. Und auch wenn es nicht zu einer Festnahme kommt, schon nur die Rückreise nach Kolumbien wäre ein Problem für Petro. Der Präsidentenjet stünde ihm ja dann auch nicht mehr zur Verfügung, wenn er suspendiert wird. Und ein normales Flugticket kaufen kann er sich in den USA wohl kaum als jemand, der auf einer Sanktionsliste steht.
5: Wie erwähnt, in knapp 2 Wochen finden in Kolumbien Präsidentschaftswahlen statt. Was bedeuten die heutigen Ereignisse für die Situation im Land?
8: Politisch ist die Lage sehr angespannt. Kolumbien wählt zwischen dem linken Iván Cepeda und dem rechten Anwalt Abelardo de la Espriella. Es ist ein sehr offenes Rennen, das Land stark polarisiert. Was klar ist, Kolumbien erlebt gerade 11 Tage vor der Stichwahl eine Staatskrise, wenige Wochen vor dem Ende von Petros Amtszeit. Ein würdiger Abgang sieht anders aus.
5: Vielen Dank für diese Einschätzungen. Das war SRF Südamerika-Korrespondentin Teresa Delgado. Weiter nun zu den Nachrichten mit David Burkhardt und zur Frage, ob Lehrpersonen in der Schule religiöse Symbole tragen dürfen.
9: Im Kanton St. Gallen sollen sie das künftig nicht mehr dürfen. Das Kantonsparlament hat entschieden, dass religiöse Kleidungsstücke und Symbole wie ein Kopftuch, eine Kippa oder ein Kreuz für Lehrpersonen künftig verboten sein sollen. Die St. Galler Regierung muss nun einen Gesetzentwurf ausarbeiten. Kein anderer Kanton in der Deutschschweiz hat bisher eine solche Regelung. Die Debatte ausgelöst hatte ein Fall im St. gallischen Eschenbach im letzten Sommer. Dort hatten sich Eltern dagegen gewehrt, dass eine Lehrerin angestellt wird, die mit Kopftuch unterrichten wollte. Die 13. AHV-Rente soll über eine höhere Mehrwertsteuer und auch über höhere Lohnbeiträge finanziert werden. Das hat die sogenannte Einigungskonferenz entschieden, nachdem sich National- und Ständerat in der Frage nicht einigen konnten. Nun geht dieser Vorschlag noch einmal in beide Räte und dann in die Schlussabstimmung. Sagt ein Rat Nein, ist die Finanzierungsvorlage gescheitert, dann müsste der Bundesrat neue Finanzierungsvorschläge machen. Die 13. AHV Rente wird den Pensionierten im Dezember zum ersten Mal ausbezahlt. SVP-Nationalrätin Nina Fehr-Düssel darf ihren Doktortitel behalten, trotz wissenschaftlichem Fehlverhalten. Das hat die Rechtswissenschaftliche Fakultät der Universität Zürich entschieden. Nina Fehr-Düssel hatte den Doktortitel im Jahr 2017 erhalten, noch vor ihrer Wahl in den Nationalrat. In einer anonymen Anzeige wurde ihr später vorgeworfen, sie habe bei ihrer Doktorarbeit abgeschrieben, also ein Plagiat begangen. Das bestätigt auch ein externes Gutachten. Die Universität Zürich stuft das Verschulden aber als mittelschwer ein.
5: in den Nahen Osten nun. Dort gilt eigentlich nach wie vor eine Waffenruhe zwischen dem Iran und den USA und trotzdem gab es in der Nacht gegenseitige Angriffe.
9: Während rund 4 Stunden haben die USA Angriffe auf Ziele im Iran geflogen. Dabei wurde unter anderem die iranische Luftabwehr ins Visier genommen. Die USA bezeichneten die Angriffe als Vergeltungsmaßnahmen. Dies, weil der Iran einen Kampfhelikopter der USA abgeschossen habe. Der Iran wiederum reagierte auf die jüngsten US-Angriffe. Er beschoss US-Stützpunkte mit Drohnen und Raketen, und zwar in Kuwait, Bahrain und Jordanien. Pakistan hat erneut Luftangriffe auf Ziele im Nachbarland Afghanistan geflogen, als Reaktion auf Terroranschläge in Pakistan in den letzten Tagen. Das teilte der pakistanische Informationsminister mit. Mindestens 26 Kämpfer seien getötet worden. Die in Afghanistan herrschenden Taliban bestätigten die Angriffe. Sie sprachen von 13 zivilen Todesopfern. Seit dem letzten Herbst kommt es immer wieder zu Angriffen zwischen den beiden Ländern. Pakistan wirft den Taliban vor, in Afghanistan Terroristen zu beherbergen, die in Pakistan Anschläge verüben. Die Taliban bestreiten das. In einem Vorort der südafrikanischen Stadt Johannesburg haben Unbekannte eine Hüttensiedlung mit Schusswaffen angegriffen. Dabei wurden mindestens 12 Menschen getötet und 9 weitere verletzt, wie die Polizei mitteilt. Die Angreifer seien mit einem Kleinbus bei der Hüttensiedlung vorgefahren und hätten dann an mehreren Orten das Feuer eröffnet. Dann seien sie mit dem Kleinbus geflohen. Weiter sagt die Polizei, sie suche nach mehr als 10 Verdächtigen. Der Hintergrund der Tat sei unklar. Damit zu den Börsendaten von 18.09 Uhr, geliefert von SIX. Der Swiss Market Index schließt bei 13.463 Punkten. Das ist ein Plus von 0,8%. Der Dow Jones Index in New York fällt um 1,2%. Der Euro wird zu 92,20 gehandelt und der Dollar zu 79,82. Und das Wetter. Am Abend bleibt es vor allem entlang der Voralpen nass. Morgen ist es dann zeitweise sonnig bei rund 19 Grad. Vor allem am Nachmittag gibt es kurze Regenschauer. Im Wallis und im Tessin ist es morgen meist sonnig, dies bei 25 Grad.
5: Die Städte Zürich und Winterthur dürfen einen Mindestlohn einführen. Das hat das Bundesgericht heute entschieden und gibt damit einen Entscheid der Vorinstanz. Gewerkschaften und linke Parteien fühlen sich bestärkt. Sie treiben die Einführung von Mindestlöhnen in mehreren Kantonen und Städten derzeit voran. Dabei stoßen sie allerdings auf Widerstand im nationalen Parlament. Dort forcieren bürgerliche Parteien ein neues Gesetz, das in eine andere Richtung zielt. Livia Middendorf berichtet.
10: Mindestlöhne gelten inzwischen in verschiedenen Kantonen. Tessin, Jura, Neuenburg, Genf und Basel-Stadt haben auf Kantonsebene einen Mindestlohn. In weiteren Kantonen sind entsprechende Bestrebungen in Gang. Und nun kommen auch Städte hinzu. In Luzern gilt seit Anfang Jahr ein Mindestlohn. Zürich und Winterthur haben soeben grünes Licht erhalten. Nicole Barandun, Mitte-Nationalrätin und Präsidentin des Gewerbeverbands der Stadt Zürich, steht der Entwicklung kritisch gegenüber. Die Frage nach Mindestlöhnen sollte nicht zu kleinräumig geregelt werden, sagt sie, auch wenn das Bundesgericht die Mindestlöhne in Zürich und Winterthur nun als rechtmäßig eingestuft hat.
11: Darüber hat das Bundesgericht jetzt einen Entscheid gefällt. Sie dürfen das. Ob es sinnvoll ist, dazu hat ja das Bundesgericht nichts gesagt. Wir sind immer noch der Meinung, das macht eigentlich keinen Sinn. Wenn schon, müsste man das kantonal regeln.
10: SP-Co-Präsident Cedric Wermuth hingegen bezeichnet das Urteil als Sieg für die Demokratie und es sei eine Bestätigung für den Weg, den sie eingeschlagen hätten.
12: Dass eben Mindestlöhne dann Sinn machen, wenn sie genau den lokalen Gegebenheiten entsprechen, beispielsweise in Situationen wie in Zürich, wo einfach die Lebenshaltungskosten noch mal höher sind als im Umland. Und diese Strategie werden wir sicher weiter verfolgen.
10: Er kritisiert zudem die Bestrebungen, die im nationalen Parlament laufen. Der Nationalrat hat in dieser Session beschlossen, dass schweizweite Gesamtarbeitsverträge, die in den Branchen ausgehandelt wurden, Vorrang haben sollen gegenüber Mindestlöhnen, die in Kantonen oder Städten etwa per Volksabstimmung eingeführt wurden. Das neue Gesetz würde diese Mindestlöhne quasi wieder aushebeln. Der Entscheid muss in der Schlussabstimmung noch bestätigt werden. Cedric Wermuth sagt, das heutige Bundesgerichtsurteil stehe im Widerspruch zu diesem Entscheid.
12: Also ich erwarte jetzt schon noch, dass sich SVP, FDP, Mitte nochmals überlegen, wollen sie das Gesetz jetzt wirklich so durchpauken mit in der Schlussabstimmung dann am Ende dieser Session. Man könnte auch darauf verzichten, angesichts des klaren Entscheides des Bundesgerichtes.
10: Doch Nicole Barandun zumindest lässt sich von der Forderung nicht beeindrucken.
11: Nein, ich bin nach wie vor der Überzeugung, dass die Sozialpartnerschaften wertvoll sind, dass sie über den Lohn hinaus ganz viele Details regeln, auch zugunsten der Arbeitnehmer. Und diese allgemeinverbindlichen Gesamtarbeitsverträge haben einen Wert und den sollte man respektieren.
10: Die Frage, ob die Löhne des Gesamtarbeitsvertrags oder ob kantonale oder städtische Mindestlöhne gelten, ist insbesondere in der Gastrobranche relevant. Sie hat im Parlament für den Vorrang von Gesamtarbeitsverträgen geworben. Gastro-Suisse-Direktorin Karin Weissbrot sagt, das Bundesgerichtsurteil zeige, dass es diese Regelung brauche.
13: Wenn Kantonen und Gemeinden dann immer mehr eigene Mindestlöhne einführen, dann fragen wir uns dann, wie es weitergehen sollte mit den Arbeitsbedingungen.
10: Es käme zu einer Zersplitterung der Arbeitsbedingungen, sagt sie, die dann überall anders wären. Linke und Gewerkschaften haben derweil bereits das Referendum angekündigt, sollte das Gesetz in der Schlussabstimmung trotz Bundesgerichtsurteil so durchkommen. David Gallusser, Zentralsekretär des Gewerkschaftsbundes, sagt:
14: Die Mindestlöhne, die müssen jetzt nun eingeführt werden können für die Beschäftigten in den Tieflohnbranchen wie dem Gastgewerbe, bei den Coiffeursalons oder in den Bäckereien. Und diese Volksentscheide sind zu respektieren.
10: Gut möglich, dass am Ende das Volk entscheidet über die Frage, ob kantonale und städtische Mindestlöhne Vorrang haben sollen oder doch die Löhne aus dem branchenweiten Gesamtarbeitsvertrag.
5: Sie hören das Sichere Zeit auf Radio SRF. In der nächsten halben Stunde fragen wir, weshalb es in Großbritannien immer häufiger zu Ausschreitungen kommt, nach Gewalttaten durch Personen mit ausländischen Wurzeln. Wir würdigen den Politiker und Soziologen Jean Ziegler, der 92-jährig gestorben ist. Wir erklären, weshalb das Bundesparlament neue Hochspannungsleitungen nicht in den Boden verlegen will. Wir schauen uns einen neuen Bericht an, der aufzeigt, welche Rolle die Schweiz im internationalen Rohstoffhandel spielt. Und wir besuchen das Fußballstadion in Mexiko-Stadt, wo morgen das WM-Eröffnungsspiel stattfindet. Die Bilder aus der nordirischen Hauptstadt Belfast sind unerträglich. Ein Mann, mutmaßlich aus dem Sudan, kniet auf einem anderen Mann und traktiert ihn mit einem Messer. Darauf folgen zunächst friedliche Proteste gegen die Tat und gegen Einwanderung. Diese eskalieren aber rasch. Ähnliche Szenen ereigneten sich bereits vor rund 10 Tagen, ausgelöst durch neue Informationen zum Mordfall am weißen Studenten Henry Nowak. Dieser wurde von einem indischstämmigen jungen Mann niedergestochen und fälschlicherweise des Rassismus bezichtigt, was ihm die Polizei zunächst glaubt. Auch da waren Proteste die Folge. Oder vor 2 Jahren erstach ein junger Täter mit ruandischen Wurzeln in Southport 3 Mädchen. Anschließend kam es an vielen Orten in Großbritannien 8 Tage lang zu heftigen Krawallen, die sich vor allem gegen Muslime und Migranten richten, weil zunächst fälschlicherweise behauptet wurde, der Täter sei ein muslimischer Bootsflüchtling. Welche Erklärungen gibt es für die Häufung solcher Ereignisse? Welche Muster lassen sich erkennen? Darüber habe ich mit dem freien Journalisten Peter Stoiber in London gesprochen. Er hat mir zunächst geschildert, was mittlerweile gesichert ist zum aktuellen Fall in Belfast.
15: Es ist am Montagabend im Norden von Belfast zu einer brutalen Messerattacke gekommen. Der Angreifer hat den 40-jährigen Stephen Ogilvie im Gesicht und am Hals schwer verletzt. Dann konnten Passanten angreifen und Schlimmeres verhindern. Allerdings hat das Opfer beim Angriff sein linkes Auge verloren. Der mutmaßliche Täter ist am Mittwoch im Gericht erschienen. Es handelt sich um den 30-jährigen Hadi Alodid, einen Asylbewerber aus dem Sudan, der seit einigen Jahren in Belfast wohnt. Und dann ist es am Dienstagabend zu schweren Krawallen und pogromartigen Angriffen gekommen. Es sind Häuser von nicht-weißen Bürgern in Brand gesteckt worden. Randalierer haben gezielt Migranten ins Visier genommen und attackiert. Viele Menschen mussten evakuiert werden und teilweise sind Wohnungen ganz ausgebrannt. Die Randalierer haben auch Busse und Trams angezündet und Geschäfte geplündert. Also es waren schockierende Szenen und die schlimmsten Krawalle in Nordirland seit vielen Jahren.
5: Das ist ja nicht ein Einzelfall. Es gab in jüngster Zeit immer wieder Fälle, ich habe es eingangs erwähnt. Es kommt eben in Großbritannien gehäuft nach Gewalttaten zu heftigen Ausschreitungen. Welche Gemeinsamkeiten, welche Muster lassen sich da erkennen?
15: Man hat in den vergangenen Jahren immer wieder Krawalle erlebt, die auf eine Gewalttat durch einen nicht weißen Bürger oder Migranten gefolgt sind. Sobald eine solche Tat bekannt wird, beginnen in den sozialen Medien Aufrufe zu Protesten. Rechte Aktivisten oder auch Politiker von rechten Parteien, wie zum Beispiel Reform UK oder Restore Britain, die schalten sich ein, bringen ihre Wut zum Ausdruck und schnell wird dann das Feindbild des gewalttätigen Ausländers herbeigezogen. Schon wieder sei ein weißer Brite einem Migranten zum Opfer gefallen, heißt es dann. Und es geht nicht lang, bis sich die Leute zu Protesten versammeln, die dann häufig ausarten und gewalttätig werden. Manchmal ist es gar keine konkrete Tat, keine tatsächliche Attacke, die zu Protesten führt. Es kann auch ein bloßes Gerücht sein. Und die Situation in Großbritannien ist derzeit so aufgeladen, dass dann schnell viele Leute auf die Straße gehen. Also dieses Muster hat sich seit einigen Jahren etabliert. Und es war dann auch wenig überraschend, dass es nach dem brutalen Messerangriff in Belfast zu solchen Szenen gekommen ist.
5: Diese aufgeladene Stimmung möchte ich noch etwas vertiefen. Messerattacken im öffentlichen Raum, begangen von Personen mit ausländischen Wurzeln, die gibt's in jüngster Zeit auch in anderen europäischen Ländern. Wir hatten ja in der Schweiz in Winterthur jüngst einen solchen Fall. Und doch ist es deswegen eben nicht zu großflächigen, gewalttätigen Protesten und Ausschreitungen gekommen. Weshalb ist die Reaktion auf Gewaltverbrechen in Großbritannien so viel heftiger als anderswo in Europa?
15: Gerade die Tatsache, dass es in den vergangenen Jahren zu vielen solchen Krawallen gekommen ist, hat dafür gesorgt, dass solche fremdenfeindliche, rassistische Gewalt in gewisser Weise normalisiert worden ist. Dazu hat natürlich auch die erstarkende Rechte einen wichtigen Teil beigetragen und auch die zunehmende migrationsfeindliche Rhetorik in Großbritannien. Politiker aller Parteien, also vor allem natürlich der Rechtsparteien, aber nicht nur, stellen Migration seit Jahren in erster Linie als ein Problem dar. Die Regierung verspricht, die Zahl der Asylbewerber zu reduzieren. Sie verspricht, die Migration insgesamt zu senken. Und sie brüstet sich damit, wie viele Asylbewerber sie schon abgeschoben hat und so weiter. Und Extremismusforscher sagen, dass solche Rhetorik eine gewisse Legitimierung für Antimigrationsproteste gibt. Dazu kommt noch die entscheidende Rolle der sozialen Medien. Rechte Influencer, nicht nur britische, sondern gerade auch amerikanische, sind in Großbritannien sehr aktiv. Und sie haben das regelrecht so auf Großbritannien abgesehen. Sie prangern die multikulturelle Gesellschaft an, verbreiten völlig haltlose Theorien, dass ethnische Minderheiten das Land übernehmen wollen und so weiter. Und die Plattform X ist besonders wichtig in dieser Hinsicht, nicht zuletzt, weil ihr Besitzer selbst, Elon Musk, immer wieder interveniert mit hetzerischen Kommentaren zur britischen Politik und so auch im Fall der Messerattacke von Belfast. Und diese Hetze, dieser Online-Aktivismus ist ein wichtiger Grund, warum es hier so schnell ausarten kann.
5: Sie haben es bereits angetönt, aus Untersuchungen von früheren Gewaltausbrüchen, zum Beispiel 2011 oder 2024, weiß man, dass sich unter den verhafteten Rädelsführern der Krawalle überproportional viele Personen mit kriminellem und oder rechtsradikalem Hintergrund befinden. Aber reicht das als Erklärung für die regelmäßigen Ausschreitungen? Schließlich ist die Zahl derjenigen, die die Proteste aktiv oder passiv unterstützen, ja viel größer.
15: Genau, es sind tatsächlich viele Leute an den ursprünglichen Protesten mal beteiligt, wenn nicht an den Krawallen, die nicht zu organisierten radikalen Rechten gehören. Viele machen sich ehrliche Sorgen um ihre Kinder, um ihre eigene Sicherheit. Oder sie sehen, dass Menschen aus dem Ausland ins Quartier ziehen und sie sind misstrauisch. Und das alles geschieht vor allem im Hintergrund von sozialen Zuständen, die in vielen Orten in Großbritannien ziemlich prekär sind, auch in Belfast. Es gibt tiefe soziale Probleme, Armut, einen Mangel an Bildungschancen, an Zugang zum Gesundheitssystem, bezahlbarem Wohnraum. Die Leute fühlen sich von der Politik verlassen und ein solcher Frust lässt sich dann sehr einfach instrumentalisieren. So rechte Influencer, Aktivisten oder eben auch Politiker wie Nigel Farage können die Unzufriedenheit in eine bestimmte Richtung lenken, nämlich sie behaupten, die Migranten sind schuld. Und es gibt viele Studien, die in den vergangenen Jahren belegt haben, dass die Rechte gerade dort Aufschwung hat, wo es den Leuten am schlechtesten geht. Und diese eigentlich wenig überraschende Tendenz sieht man in Großbritannien sehr deutlich.
5: Sagt Peter Stoiber in London. Er berichtet für verschiedene deutschsprachige Medien über Großbritannien. Jean Ziegler hat ein langes Leben lang gekämpft gegen den Hunger auf der Welt, gegen Großkonzerne, gegen den Kapitalismus, gegen die Globalisierung. Der langjährige SP-Nationalrat, Soziologieprofessor und UNO-Sonderberichterstatter hat sich mit Großkonzernen und Diktatoren, mit bürgerlichen Politikerinnen und Politikern, aber ohne weiteres auch mit seiner eigenen Partei angelegt. Nun ist Jean Ziegler im Alter von 92 Jahren gestorben. Der Nachruf von Westschweiz-Korrespondent Roman Fillinger.
16: Die mörderische, kapitalistische, globalisierte Weltordnung ist verantwortlich für die Hungertoten. Wer am Hunger stirbt, stirbt nicht an einer natürlichen Fatalität. Er wird ermordet.
17: So kannte man Jean Ziegler wortgewandt, angriffig gegen die kapitalistische Weltordnung, für eine Welt ohne Hunger, für eine Welt, in der der Graben zwischen Arm und Reich statt größer kleiner wird. Dabei wird Ziegler das Kämpferische nicht in die Wiege gelegt. Der Sohn eines Richters hat eine gut bürgerliche Kindheit im beschaulichen Tun. Er studiert Jura in Bern, später auch noch Soziologie in Paris. Dort lernt er das linke Vordenkerpaar Jean-Paul Sartre und Simone de Beauvoir kennen. De Beauvoir überzeugt ihn, sich Jean zu nennen statt Hans, und Sartre weckt ihn Ziegler, den Marxisten. Mitte der 60er Jahre lernt Ziegler in Genf auch Che Guevara kennen. Der 30-jährige Schweizer ist beeindruckt, will dem Revolutionär nach Kuba folgen, kassiert aber eine Absage. Der Ex-Guerillero deutet auf die Kulisse des reichen Genfs und sagt:
18: Da bist du.

0: von der Menschheit.
1: Ziegler greift den Finanzplatz Schweiz an, eine riesige Geldwaschmaschine in seinen Augen. Und Ziegler kritisiert das Schweizer Parlament, dem er selbst angehört. Es hänge am Gängelband der Großbanken.
2: Es ist also ein weitgehend korruptes, kolonisiertes Parlament.
1: Nicht einmal die eigene Partei schont er.
3: Die schweizerische SP ist ein lahmer Verein, da will man gar nicht drüber reden.
1: Ziegler, der Revolutionär im Anzug, provoziert. Immer mit Charme, nicht immer mit ausreichender Sorgfalt. Das Parlament hebt 1991 in einer umstrittenen Entscheidung Zieglers Immunität auf.
3: Da ist ja die Immunität aufgehoben, die parlamentarische nach der Schweizer. Und nachher ist die Prozessflut gekommen, komplett ruiniert.
1: Die Schadenersatzforderungen wegen Ehrverletzungen hätten ihn in die Insolvenz getrieben, sagt er später. Gemäßigt haben die Klagen Jean Ziegler nicht. Auch als UNO-Sonderberichterstatter für das Recht auf Nahrung bleibt er undiplomatisch und geißelt den Kapitalismus als mörderisches System, verantwortlich für den Hunger auf der Welt. In den Ruhestand geht Jean Ziegler nie. Auch mit 90 Jahren noch schreibt er ein klassenkämpferisches Buch nach dem anderen. Es scheint, als wolle der vom Protestanten zum Katholiken konvertierte Ziegler der eigenen Vergänglichkeit aus dem Weg gehen. Darauf angesprochen zitiert er den französischen Romancier Victor Hugo.
3: Ich will lebend sterben. Das heißt, kämpfen bis zum Schluss.
1: Und das hat Jean Ziegler.
4: Stahlkolosse, 60, 70 oder gar 90 Meter hoch mitten in der Landschaft. Höchstspannungsleitungen findet kaum jemand schön. In der Schweiz müssen tausende Masten und Leitungen erneuert werden. Auch zusätzliche Leitungen sind nötig. Das Stichwort dazu, die Energiewende. Meist verlangen Anwohnerinnen und Anwohner, dass die Leitungen unterirdisch geführt werden. Heute wägen die Behörden in jedem Fall ab, ob eine solche Erdleitung zahlbar und machbar wäre. Doch das Parlament will mehr Tempo und weniger Hürden beim Netzausbau. Und so hat der Ständerat heute entschieden, Hochspannungsleitungen sollen grundsätzlich oberirdisch geführt werden, also Masten statt Erdkabel. Aus dem Bundeshaus Dominik Meyer.
5: Albert Rösti kommt zufrieden aus dem Ständeratssaal. Drinnen im Saal hat er die offizielle Haltung des Bundesrats vertreten, dass auch künftig bei jeder Hochspannungsleitung geprüft werden soll, ob sie unter oder über die Erde kommen soll. Der Ständerat aber will Hochspannungsleitungen im Grundsatz über dem Boden haben und Albert Rösti ist ganz glücklich mit seiner, in Anführungszeichen, Niederlage.
6: Wenn jetzt das Parlament sagt, man soll im Grundsatz in die Höhe bauen, dann vereinfacht das viel und macht die Sanierung einfach. Als Energieminister bin ich sehr froh, weil es wird eine echte Beschleunigung geben.
5: Der Ständerat hat hauchdünn entschieden und was eher selten ist, er hat sich über die Kantone hinweggesetzt. Diese warnen vor Konflikten mit Gemeinden und Anwohnern und verlangen, dass die Behörden in bestimmten Fällen die Option Erdkabel zwingend prüfen müssen. Er verstehe das alles, sagt Mitte-Ständerat Benedikt Würth. Doch Erdkabel seien meist teurer, aufwendiger im Unterhalt und unzuverlässiger im Notfall.
7: Auch wenn es unangenehm wird im öffentlichen Interesse, brauchen wir eine stärkere Gewichtung der Energieversorgungssicherheit.
5: Die Schweiz habe schlicht nicht genug Zeit für Abklärungen bei jeder einzelnen Leitung. Doch auch unter Mitte-Ständeräten ist man sich uneinig. Ständerätin Heidi Zkracken will wie die Kantone, dass Erdkabel eine Option bleiben, denn das könne sogar Zeit sparen.
8: Wenn man die Möglichkeit von Erdverlegungen hat, geht das unter Umständen schneller, wenn man eine gute Lösung finden kann. Oder wenn man keine Lösung findet, dass man den Betroffenen aufzeigen kann, warum es eben nicht geht.
5: Nur eine kleine Ausnahme haben die Ständeräte beschlossen. Dort, wo Menschen wohnen, innerhalb von Bauzonen also, sollen die Behörden prüfen können, ob die Leitung nicht doch in den Boden soll. Das sei mehr als ein Gummiparagraf, sagt der Energieminister Albert Rösti und verspricht:
6: Wenn man durch besiedeltes Gebiet kommt, wird man diese Prüfung machen.
5: Nur Ständerätin Zkracken glaubt das nicht.
8: Sie wissen ja selber, wenn etwas freiwillig ist, verzichtet man in der Regel eher darauf.
5: In der Realität werde es bei den Masten bleiben. Debatten über Strom, Kraftwerke und Stromleitungen drehen sich um den stets gleichen Konflikt. Hier der Natur- und Landschaftsschutz, dort das Interesse an einer zuverlässigen und günstigen Stromversorgung. Der Ständerat gewichtet die günstige und zuverlässige Stromversorgung auch bei Hochspannung.

0: Abspannungsleitungen durch geschützte Moorlandschaften höher. Wenn sie ersetzt werden müssen, dann soll auch die neue Leitung durchs Moor führen dürfen. Für Mittelständerrat Daniel Fessler ist das ein pragmatischer Entscheid.
1: Es ist eine kleine Zahl von Kilometern, die betroffen ist. Auf der anderen Seite stellen wir fest, dass wenn ausgewichen werden müsste von den Mooren, dass das einfach andere Landschaften belastet und auch zu vielen zusätzlichen Kilometern Leitungen führen würde.
0: Allerdings gibt es Widerstand. Heidis Gracken, wir haben sie vorhin gehört, sagt, hier werde eine rote Linie überschritten. Und die grüne Ständerätin Maya Graf erinnert an eine Abstimmung von vor fast 40 Jahren. Damals schrieb das Volk mit der Roten Turm-Initiative den Moorschutz in die Verfassung.
2: Entweder es gibt einen Verfassungsgrundsatz oder man beginnt eben aufzuweichen und dann findet man immer irgendeine Ausrede.
0: Auch die Umweltorganisationen Pro Natura, WWF und BirdLife Schweiz protestieren und reden von einem Tabubruch. Die Beschlüsse zum Stromnetz drehen noch weitere Runden zwischen Ständerat und Nationalrat, wie so oft im Bundeshaus. Umweltschützerinnen und Umweltschützer hoffen, dass sie auf dem weiteren politischen Parcours auf mehr Gehör stoßen.
3: Hier im Echo der Zeit sprechen wir noch über Mexiko-Stadt, wo morgen Donnerstag das Eröffnungsspiel der Fußball-Weltmeisterschaft der Männer stattfindet. Zuerst aber noch dies. Der Rohstoffhandel macht rund ein Drittel des globalen Warenhandels aus. Und ein großer Teil dieses Handels wird von Konzernen mit Sitz oder Handelsplatz in der Schweiz gesteuert. Diese Handelsstrukturen sind nun von Fachleuten untersucht worden. 30 Expertinnen und Experten aus verschiedenen Instituten von 8 Schweizer Universitäten haben erstmals gemeinsam zu ermitteln versucht, welche Rolle die Schweiz dabei spielt und spielen könnte. Zum Beispiel im Finanzbereich. Wirtschaftsredaktor Dario Pelosi.
4: Die Expertinnen und Experten haben über verschiedene Forschungsgebiete hinweg Berge von Literatur zum Thema untersucht. Einige Erkenntnisse sind nicht per se neu. So kommen sie etwa zum Schluss, dass im Bereich Nachhaltigkeit ärmere Länder im sogenannten globalen Süden ungleich stärker benachteiligt sind und viele der Rohstoffe in der Schweiz gehandelt werden. Sie hätten aber auch festgestellt, dass Rohstoffkonzerne seit einigen Jahren ihren Einfluss im Geschäft ausgebaut hätten, sagt Studienleiter Felix Brucker von der ETH.
5: Einerseits sind Rohstoffhändler heute engagiert im Abbau oder Anbau von Rohstoffen mit Investitionen, mit auch eigenen Lizenzen, mit Servicedienstleistungen, auch Richtung Verarbeitung entlang der ganzen Wertschöpfungskette. Und das führt dazu natürlich, dass sie auch stärkeren Zugang zu proprietären Informationen haben, aber auch einen größeren Einfluss, wie diese Wertschöpfungsketten funktionieren.
4: Doch das ist nicht alles. Rohstoffkonzerne seien auch zunehmend direkt im Finanzbereich tätig, ergänzt Martin Nierlinger von der Hochschule St. Gallen.
6: Sie sind eben auch Finanzintermediäre. Sie übernehmen Funktionen, wie Banken sie ursprünglich getan haben. Und das kann regulatorisch heikel sein, denn sie sind überwiegend privat. Wir haben wenige Informationen, sowohl als Forscher als auch als Politik und Aufsicht. Und sie haben weniger Meldepflichten, als beispielsweise heutzutage Banken haben. Es kann auf eine unvollständige Regulierung hindeuten.
4: Fakt ist, die Preise verschiedener Rohstoffe haben in den letzten Jahren deutlich zugelegt. Ein Grund: Krisen und Kriege sorgen für steigende Rohstoffpreise und Rohstoffhändler können daraus Profite schlagen.
6: Diese Gewinne können aus dem klassischen Rohstoffhandel entstanden sein. Wenn wir aber hier Daten beispielsweise der Vereinigten Nationen hinzunehmen, dann sehen wir, dass diese Gewinne insbesondere aus Derivaten, aus der Finanzialisierung dieser Handelshäuser stammen. Und wichtig für die Einordnung ist hier, dass diese Gewinne überwiegend im eher intransparenten und privaten gehaltenen Teil des Sektors entstehen und ein erheblicher Anteil dieser Gewinne auch in der Schweiz verbucht.
4: Dass sich Rohstoffkonzerne ihr Geschäft am Finanzmarkt absichern, ist üblich. Ein Ernteausfall oder eine starke Preisänderung des Rohstoffs kann ein Unternehmen in den Ruin treiben. Gewisse Transaktionen gingen aber über dieses sogenannte Hedging hinaus.
6: Dass man eher die Funktion auch hat, ich spekuliere für meine Kunden, auf meine Kunden, mit meinen Kunden in manchen Beispielen auf Rohstoffpreisentwicklungen, die aber nicht sicherstellen sollen, dass ich beispielsweise meine Ernte zu einem gewissen Preis ablösen kann.
4: Und die Forschungsgruppe um Martin Nierlinger stellt fest, Rohstoffmärkte und Finanzmärkte beeinflussen sich mittlerweile gegenseitig.
6: Wir beobachten in Krisen auf dem einen oder dem anderen Markt, dass diese deutliche Auswirkungen auf den anderen haben.
4: Das sei ein Risiko. Vor allem eben auch, weil mit Ausnahme vom Rohstoffriesen Glencore die Mehrheit dieser Konzerne privat finanziert ist. Also weder Börsen noch den Behörden groß Einblick in ihre Finanzierungsstrukturen geben müssen. Die Schweiz profitiere wirtschaftlich von diesem zentralen Rohstoffhandelsplatz.
6: Er bündelt aber auch die Kanäle, über die finanzieller Stress auf den physischen Handel übergreifen. Und das ist also auch der Ort, an dem sich die Fragen von Transparenz, von Steuerintegrität und Sorgfaltspflichten entscheiden. Und daraus folgt für die Schweiz eine besondere Verantwortung für den Rohstoffhandel.
4: Konkret wünschen sich Martin Nehrlinger und seine Co-Autorinnen und Autoren mehr Daten, um den Einfluss der Rohstoffkonzerne auf die Stabilität des Finanzplatzes besser abschätzen zu können. Oder um zu eruieren, ob Preisausschläge auf Spekulationen oder der realen Wirtschaftslage basieren. Da sei die Politik gefordert.
6: Die Schweiz kann hier als Katalysator für eine kohärente und international abgestimmte Standards wirken.
4: Will heißen, schafft die Schweiz klare Regeln für den Finanz- und den Rohstoffhandelsplatz, könnten diese international adaptiert werden. Denn die Forschenden sind sich einig. Wertschöpfungsketten werden besser nachvollziehbar, wenn Regeln einheitlich sind und deren Einhaltung von Produzentinnen wie Händlern einfach umgesetzt werden kann.
3: Es ist das größte Sportereignis dieses Jahres, die Männerfußball-WM in den USA, Mexiko und Kanada. Das Eröffnungsspiel morgen Donnerstag findet im Aztekenstadion von Mexico City statt, wo nun nach 1970 und 1986 schon zum dritten Mal eine WM zu Gast sein wird. Das Stadion ist also ein symbolischer Ort für die Fußballgeschichte Mexikos, aber es spiegelt auch die Probleme der Gegenwart, wie der Bericht des freien Journalisten Ronny Blaschke zeigt.
7: Im Süden von Mexiko-Stadt schiebt sich der dichte Verkehr auch am Aztekenstadion vorbei. Touristen, die auf dem Vorplatz einen Stopp einlegen, bestaunen die ikonische Architektur. Doch hier zeigt sich nicht nur Bewunderung. Immer wieder protestieren auf dem Vorplatz Gruppen gegen die Fußball-WM. Für sie ist das Aztekenstadion ein Ort, an dem sich die negativen Folgen des Großanlasses deutlich zeigen. Steigende Mieten, die Verdrängung von Menschen mit niedrigen Einkommen. Die Schweizer Sozialanthropologin Monika Streule beschäftigt sich in Mexico City mit Stadtentwicklung.
8: Für die Fußball-WM ist das so, dass auch FIFA hat ja eine Zusammenarbeit mit Airbnb vereinbart für den Mega-Event. Und das ist in Mexiko-Stadt, vor allem in gewissen Quartieren oder Stadtvierteln, ein großes Thema, die Gentrifizierung.
7: Bereits vor 4 Jahren ging die Stadtregierung eine Kooperation mit UNESCO und Airbnb ein. Das Ziel, Mexiko-Stadt als Zentrum für digitale Nomaden zu bewerben.
9: Marcha en la Ciudad de México contra la gentrificación.
10: La gentrificación.
11: Gentrificación.
7: Immer wieder demonstrieren Menschen gegen diese Entwicklung. Und immer wieder werden die Demonstranten von bewaffneten Gangs bedroht und angegriffen, sagt Mauricio Salazar, der sich in der Organisation Aluna Psicosocial um Vertriebene kümmert.
12: Das sind so Gangs, die kommen und sagen, entweder du verlässt jetzt hier die Wohnung oder wir verschlagen dich oder wir entführen einen Teil von deiner Familie. Bei den schlimmsten Fällen werden also Morddrohungen ausgesprochen.
7: Es ist in Mexiko beinahe Tradition, dass bei Bauprojekten mit vielen Subunternehmen auch Drogenkartelle mitmischen. Durch Geldwäsche oder die Zwangsrekrutierung von Arbeitern. Mauricio Salazar glaubt, dass rund um die WM neue kriminelle Netzwerke entstehen können.
12: Schutzgelder für Menschen, die was verkaufen wollen. Also in Mexiko, es gibt einen sehr großen informellen Sektor, von Essen bis zu den T-Shirts und bis zu allen möglichen verkauft. Und um einen Stand halten zu können, werden Schutzgelder bezahlt, nicht nur an die Polizei, sondern auch an die organisierte Kriminalität.
7: Kriminalität, Verdrängung, soziale Ungleichheit. Themen, die auch die Geschichte des Aztekenstadions geprägt haben. In den frühen 60er Jahren wollte die mexikanische Wirtschaft Fußball als Unterhaltung für eine wachsende Mittelschicht etablieren. Die treibende Kraft hinter dem Bau des Stadions war Televisa, einer der größten Medienkonzerne Lateinamerikas. Sozialanthropologin Streule.
8: In den 60er Jahren, als das Aztekenstadion da gebaut wurde, war das wirklich so eine landwirtschaftliche Zone am Rand. Und das wurde dann schon auch so zum Anlass genommen, um halt auch diesen Rand oder diese Peripherie zu urbanisieren, zu bebauen.
7: 60 Jahre später wurde das Aztekenstadion für die WM 2026 modernisiert. Der Medienkonzern Televisa plant hier ein Immobilienprojekt mit Hotel, Einkaufszentrum und Luxuswohnungen. Langfristig dürften die Mieten im Umfeld steigen. Und auch die Wasserknappheit, von der das hochgelegene Mexico City seit Jahrzehnten betroffen ist, könnte sich zuspitzen, sagt Streule von der Iberoamerikanischen Universität.
8: Zum Beispiel das Abwassersystem marode ist und das zeigt sich dann vor allem in Zeiten der Regenzeit im Sommer, dass das halt total überlastet ist, Überschwemmungen in den Straßen. Zum einen Teil eine Wasserknappheit an Trinkwasser und gleichzeitig dann die Überschwemmungen in den Regenzeiten, also zu viel Wasser und zu wenig Wasser.
7: Mexiko-Stadt, einst errichtet auf einem alten Seeufer, sinkt immer weiter ab. In manchen Regionen 2 Zentimeter pro Monat. Davon ist auch das Aztekenstadion betroffen, wo die schwere Betonkonstruktion auf den Untergrund drückt. Das Aztekenstadion ist ein symbolischer Ort für die jüngere Geschichte Mexikos. Es ist die einzige Arena, wo nun schon zum dritten Mal eine WM zu Gast sein wird. Doch bei vielen Mexikanerinnen und Mexikanern hält sich die Vorfreude trotzdem in Grenzen.
3: An dieser Stelle noch ein Hörtipp. Wenn es um Israel und Palästina geht, wird von ihnen kaum je gesprochen, den Beduinen. Vom Staat Israel werden sie von ihren Siedlungsgebieten in der Wüste zwangsumgesiedelt, zum Beispiel in die Stadt Rahat. Diese ist in den 70er Jahren auf dem Reißbrett entstanden und sie ist völlig überfüllt. Die junge Generation wächst dort mit Gewalt und Kriminalität auf, sagte Sozialarbeiter Jamal Al-Kirnawi aus Rahat.
10: You have 20 people who live in the same house. They have the original parents, you have the kids, you have the kids get married.
3: Bis zu 20 Menschen leben im selben Haus. Das Nomadentum gibt es nicht mehr. Es gibt auch keinen Platz, um Schafe zu halten. Sogar die Tiere sind heutzutage unglücklich, wenn sie mit uns Beduinen leben müssen. 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Das war's für heute. Das Echo der Zeit am Mittwoch, dem 10. Juni, hat den Redaktionsschluss um 18.43 Uhr. Verantwortlich für die Sendung ist Lukas Schneider. Für die Nachrichten Marco Koller. Mein Name Matthias Kündig.
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13: Jetzt der Ralf Wicki. Einen schönen Feierabend wünsche ich Ihnen.
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13: In Graubünden ist die Hauptstraße zwischen Thusis und Tiefenkastel in beiden Richtungen gesperrt nach einem Unfall. Empfohlene Umleitung via Lenzerheide-Chur. In der Region Solothurn auf der A1 Richtung Zürich Stau und rund eine Stunde mehr Fahrzeit zwischen Kirchberg und Wangen an der Aare wegen eines Unfalls. Dann Stau Richtung Bern zwischen Niederbipp und Deitingen. In der Zentralschweiz auf der A14 Richtung Zug zwischen Buchrain und Gisikonroth wegen eines Unfalls auf der linken Spur und noch in der Region Zürich auf dem Nordring Richtung St. Gallen ab Seebach. Los Lobos, Antonio Banderas. Bis zum Sport.

0: Viertel vor sieben gsi.
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0: Morgen am Abend geht die Fußball-WM von den Männern los und Team Eggimann vom Sport. Wir schauen jetzt gerade mal zusammen hinter die Kulissen von der Schweizer Nazi und zwar, wie es in den Garderoben von der Schweizer aussieht.
2: Ja, so ein Blick hinter die Kulissen ist ja manchmal noch spannend, oder? Wenn es um die Schweizer Garderobe geht, dann kann man sich fragen, wer hockt wo oder bringt jeder das Liebli selber mit? Unser Nationalmannschaftsreporter, der Lionel Mattmüller, hätte es genauer wissen.
3: So einfach ist die Garderobe ohne gar nicht zu erklären, aber da kommen wir noch drauf. Was man festhalten kann, vor jedem Match ist zuerst einmal ein grosses Suchen.
4: Wenn man in die Kabine läuft, sind Trikots aufgehängt. Und dann schaue ich einfach nach dem Namen und wenn ich mein Trikot finde, setze ich dann an.
3: Erklärt hier Noah Okafor. Trikots also werden schon vorher aufgehängt, das Material der Spieler parat gelegt. Der Gregor Kobel zeigt sich dankbar.
5: Das ist unser Materialwart, der uns das Zeug schon mal sehr professionell ready macht. Aber nein, du weißt im Fall nicht, wo genau das ist.
3: Und da wären wir jetzt beim komplizierten Teil. Diverse Spieler haben eine andere Vorstellung davon, wie der Materialwart Roger Kasper entscheidet, wer wo sitzt. Der Ruben Vargas ist sich unsicher.
6: Ich glaube, es ist nach Nummern oder nach Startelf.
3: Während sich der Adonio Schari ziemlich sicher ist, dass es nach Nummern geht.
7: Soviel ich weiss, ist es in der Nationalmannschaft so mit Trikotnummern.
3: Nur damit dann der Michel Ebischer sagt, nein, das mit der Startelf stimmt.
8: Und das ist immer zuerst die von Anfang an spielen, die Elf. Dort ist meistens so ein bisschen Verteidiger nebeneinander, Mittelfeldspieler nebeneinander. Und dann, glaube ich, nach Sympathie, wer es halt gut hat mit den anderen, tut der Roger eher nebeneinander.
3: Und sowieso ist es kompliziert, weil es ist auch nicht überall gleich, Fabian Riedo.
9: Vor allem in Nazi ist es halt so, aber im Verein ist der Stammplatz im Heimstadion.
3: Einig werden sich die Spieler alle nicht mehr und die Ordnung bleibt das Geheimnis von Roger Kasper. Neumann aber, da sind sich alle einig. Wer neben ihnen sitzt, das sei ihnen eigentlich wurscht.
10: Ja, ich habe häufig das Glück, dass die Personen, die neben mir sind, auch Leute sind, die ich eigentlich noch ziemlich gut mag.
3: Nochmal Glück gehabt, Christian Fasnacht. Und eine gute Stimmung ist ja auch noch wichtig in so einer Garderobe. Braucht also auch noch ein gutes Gespür, der Materialwert. Nicht, dass es dann eine Stundgegen gibt, wenn die Ersatzspieler alle beieinander sitzen.
10: Ja, aber es gibt auch gewisse Materialwerte, die dann das aufteilen mit Stammelf dort und der Ersatzbank ein bisschen auf der anderen Seite. Das gibt dann eigentlich schon so ein bisschen nicht eine negative Stimmung, das nicht. Aber es ist klar, dass die Spieler, die nicht spielen, sich dann tendenziell vielleicht auch mal auch ein bisschen ja, mit anderen Sachen befassen. Was aber in dem Sinne auch gut ist, dass man die anderen nicht stört.
3: Das Innenleben von einer Garderobe gar nicht so eine einfache Geschichte zum Erklären. Auch für die Spieler nicht, aber die müssen schlussendlich ja einfach ihr Trikot finden.
2: Und da hoffen wir sehr fest, dass die Spieler dann ihr Matschlübli finden. Am Samstag beim ersten Gruppenspiel von der Schweiz an der WM gegen Katar. Im Moment geht kein Matschlübli, braucht Belinda Bencic im Tennis. Sie hat eine kleinere Verletzung am rechten Knöchel, schreibt sie auf Instagram. Darum spielt sie nicht an zwei Rasenturnieren in dieser und der nächsten Woche. Für das Rasenturnier überhaupt, für Wimbledon in knapp 3 Wochen, sollte es aber wieder lange. Zu Wimbledon hat Belinda Bencic letztes Jahr bis ins Halbfinale geschafft. So gut war sie erst einig an einem Grand Slam-Turnier. Und einmal pro Jahr sind im Mountainbike-Weltcup-Rennen auf der Lenzerheide. Ein bisschen mehr als eine Woche geht es wieder los. Für die Schweizerinnen und Schweizer ist der Heim-Weltcup ganz klar einer der ganz grossen Höhepunkte der Saison. Ein Höhepunkt, der aber selber zu kämpfen hat. Einen Monat vor dem Rennen hat Lenzerheide nur 2.500 Tickets verkauft gehabt. 10-mal weniger, als in den letzten Jahren am Schluss oben gewesen sind. Das liegt auch daran, dass der Nino Schurter, der erfolgreichste Mountainbiker von allen Zeiten, nicht mehr dabei ist. Das Jahr 1 nach dem Nino Schurter läuft also harzig. Rito Helz.
11: Der Jahrgang 2026 ist ein schwieriger, zum Beispiel beim Tickets verkaufen. Der OK-Präsident Christoph Müller sagt zwar,
12: ja, aktuell sind wir auf einem besseren Weg. Wir sehen, dass das Wetter sich gut entwickelt und hoffen, dass es jetzt auch in den Verkaufszahlen sich wieder schlägt. Es ist aber schon so, dass man das nicht darf mit den letzten 2 Jahren vergleichen, wo wir einen Weltcup hatten, weil wir dort doch mit dem Nino, mit seinem letzten Weltcup, mit dem Ricardio, den er hatte, einen ganz anderen Aufhänger hatten.
11: Oder schlicht der Grund, wo die Jahrgänge 2023 und 2025 so besonders gemacht hat. 2023 hat Nino Schurter zum 34. Mal ein Weltcuprennen gewonnen. Weltrekord. Und 2025 hat er sein allerletztes Rennen gehabt, zu Lenzerheide. So etwas fehlt am Jahrgang 2026 jetzt.
12: Ja, definitiv. Ich habe zwar schon mal im Interview gesagt, dass es nicht so wichtig ist, Nino zu haben, aber man merkt schon, dass Nino sehr stark polarisiert hat und sehr einen starken Namen hatte mit all seinen Erfolgen. Sehr, sehr viele Leute aufgebracht, auch Zuschauer wegen ihm gekommen sind. Er spielt sicher eine Rolle.
11: Etwas anderes macht am Jahrgang 2026 aber fast gleich viel Probleme, sagt Christoph Müller, der auch beim 10. Mal OK-Präsident zu Lenzerheide ist. Die Fans warten schlicht auf die Wetterprognose, bevor sie ein Billett kaufen.
12: Leider ist es halt heutzutage so, dass die Leute sehr, sehr spät entscheiden oder sehr kurzfristig entscheiden, was sie am Wochenende machen. Und das macht das Leben für uns Veranstalter sicher nicht einfach im Moment.
11: Genau gleich wie die Chefin von diesen Rennen, Warner Bros. Die Amerikaner haben die ganze Welt vor 3 Jahren gekauft und bestimmen so ziemlich alles.
12: Im Moment ist sehr viel Warner Bros., sehr viele Diskussionen am Laufen, sehr viele unnötige Diskussionen, die wir haben mit ihnen, die wirklich nicht schön sind.
11: Es geht darum, wer welche Sponsoren bringt, wer was macht und vor allem, wer was die auch zahlt. Und es geht auch darum, dass das OK von der Lenzerheide gerne wüsste, wie es weitergeht.
12: Wir haben letztes Jahr im September erfahren, dass wir das Jahr im Juni den Weltcup fix haben. Und jetzt sind wir wieder im gleichen Moment, dass wir jetzt auch Stand heute nicht wissen, sind wir nächstes Jahr noch dabei oder nicht.
11: Dazu die Fans, die sich immer kurzfristiger entscheiden und der Nino Schurter, der nicht mehr fährt. Der Jahrgang 2026 ist definitiv ein schwieriger.
2: Der Jahrgang 2026. In gut einer Woche gibt es den auf der Lenzerheide. Am Freitag trennen im Shorttrack, am Samstag stürzen sich die ganz wilden Downhill-Strecke wieder ab und am Sonntag ist dann das Cross-Country-Rennen, die einzige Disziplin im Mountainbike, die auch olympisch ist.

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1: In Graubünden ist die Hauptstraße zwischen Thusis und Tiefenkastel in beiden Richtungen gesperrt nach einem Unfall. Empfohlene Umleitung via Lenzerheide, Chur. In der Region Solothurn auf der A1 Richtung Zürich Stau und rund eine Stunde mehr Fahrzeit zwischen Kirchberg und Wangen an der Aare. Dies wegen eines Unfalls.

0: Die Nachrichten von SRF um 7 mit David Burkhardt. Trotz Waffenruhe kommt es zwischen den USA und dem Iran wiederholt zu gegenseitigen Angriffen. In der Nacht auf heute flog die US-Luftwaffe Vergeltungsangriffe, weil der Iran einen US-Kampfhelikopter abgeschossen haben soll. Der Iran reagierte und beschoss US-Stützpunkte in verschiedenen Golfstaaten. Und von US-Seite her könnten die Angriffe weitergehen, und zwar heute. Das sagte US-Präsident Donald Trump vor Reportern im Weißen Haus. Gleichzeitig forderte er den Iran auf, einem Abkommen zuzustimmen. Man sei sehr kurz vor der Unterzeichnung gewesen, der Iran halte die USA aber weiterhin, sagte Trump. Details zu einem möglichen Abkommen mit dem Iran nannte er nicht. Pakistan hat erneut Luftangriffe auf Ziele im Nachbarland Afghanistan geflogen. Als Reaktion auf Terroranschläge in Pakistan in den letzten Tagen, das teilte der pakistanische Informationsminister mit. Mindestens 26 Kämpfer seien getötet worden. Die in Afghanistan herrschenden Taliban bestätigten die Angriffe. Sie sprachen von 13 zivilen Todesopfern. Seit dem letzten Herbst kommt es immer wieder zu Angriffen zwischen den beiden Ländern. Pakistan wirft den Taliban vor, in Afghanistan Terroristen zu beherbergen, die in Pakistan Anschläge verüben. Die Taliban bestreiten das. Zu zwei kürzeren Meldungen aus der Schweiz. Der Soziologe und Politiker Jean Ziegler ist im Alter von 92 Jahren gestorben. Das hat seine Familie dem Westschweizer Radio und Fernsehen RTS bestätigt. Ziegler saß jahrelang für die SP im Nationalrat, war Soziologieprofessor und auch UNO-Sondergesandter. Und letzten Monat sind rund 3 Millionen Personen über den Flughafen Zürich geflogen. Im Vergleich zum Mai vor einem Jahr ist das ein Plus von mehr als 9%. Das teilt der Flughafen mit. Zu diesem Anstieg beigetragen hätten zusätzlich zur Auffahrt auch die Pfingsttage, die in diesem Jahr im Mai gelegen haben. Rund 114 Millionen. So viele Vögel gelten in Europa pro Jahr als potenziell durch Windräder gefährdet. Ein Teil von ihnen könnte aber geschützt werden, wenn die Windräder gezielt abgeschaltet würden. Das heißt es in einer neuen Studie, an der auch die Forschungsanstalt für Wald, Schnee und Landschaft mit beteiligt war. Die Forschenden haben verschiedene Szenarien durchgerechnet. Eines davon zeigt, wenn man die Hälfte der Zusammenstöße durch das Abschalten verhindert, sinkt die Stromproduktion lediglich um 1,2%. Das Wetter: Am Abend gibt es noch lokale Schauer, morgen wird es dann länger sonnig und nur noch stellenweise nass, dies bei 19 Grad. Im Süden ist es morgen sonnig bei 25 Grad. Das waren Nachrichten von Radio SRF, verantwortlich Lukas Lütti.
1: 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Die einen bauen Kathedralen, die anderen bauen Hoffnungen. Und beides dauert manchmal länger, als man denkt. Einen guten Abend wünsche ich Ihnen. Heute haben mich die zwei Männer beschäftigt. Der eine, der vor 100 Jahren gestorben ist. Der andere, der heute gestorben ist. Der eine hat Antoni Gaudi geheissen, der andere Jean Ziegler. Der eine hat Kirchen gebaut, wo er gewusst hat, dass er die Vollendung nie wird erleben. Und der andere hat gegen den Welthunger gekämpft und hat gewusst, vermutlich, dass auch er sein Ziel nie ganz wird erreichen. Und trotzdem haben beide weitergemacht. Das finde ich immerhin bemerkenswert. Weil wir leben in einer Zeit, wo alles möglichst schnell muss gehen. Sofort, jetzt, am besten gestern. Und dann kommen da zwei Menschen daher, die ihr Leben einer Idee widmen, die grösser ist als sie selber. Und da frage ich mich natürlich, was bringt Menschen dazu, an etwas festzuheben, obwohl sie nicht wissen, ob sie das Ergebnis jemals werden sehen. Aber das, finde ich, eben, ist die Kraft von einem Traum oder von einer Vision oder einfach von einer Hoffnung. Wie auch immer, schön sind Sie da. Ihre Begleiter heute Abend, der Ralf Vicky. Don't stop thinking about tomorrow. Da sind's. Fleetwood Mac.

0: Sie den Namen schon mal gehört? Marla Oreen. Marla Oreen ist eine schweizamerikanische Singer-Songwriterin und Gigaspielerin aus Luzern. Das ist sie gesehen, wo sie gerade gehört haben. Marla Oreen mit Threshold. Und jetzt der Name Sabine Boss. Den Namen liest man bei ganz vielen Schweizer Kinofilmen und Fernsehserien im Abspann. Ernstfall in Havanna. Der Goalie bin ich. Leute und Plan. Bei zwei Tatortfolgen oder auch bei der Serie Neumatt. Seit 25 Jahren ist die Aargauer Regisseurin und Drehbuchautorin im Filmgeschäft. Ist für ihre Werke schon vielfach ausgezeichnet worden. Sie lebt in Zürich und leitet dort auch den Filmstudiengang an der Hochschule der Künste. Und warum ich Ihnen das alles erzähle? Sabine Boss feiert heute ihren 60. Geburtstag. Im Morgengastgespräch mit dem Sven Eppine hat sie erzählt, was das 60 mit ihr macht.
1: Das 60 von der Zahl macht schon etwas aus mit einem, weil ich habe früher ja immer gesagt, ja alle, ich habe früher immer gemeint, mit 60 bist du steinalt und vor allem bist du ein weiser Mensch und weißt genau, wie das Leben läuft. Und es ist überhaupt nicht so.
2: Innerlich jetzt bist du nur weise.
1: Man bleibt ja innerlich jung und äußerlich wird es einfach immer, verändert man sich einfach. Es ist noch krass. Die Seele bleibt eigentlich die gleich.
2: Mhm. Das ist es so, geht wahrscheinlich vielen so, oder? Mit jedem Geburtstag, der kommt. Aber wie wir gesagt haben, das 60, das löst vielleicht schon etwas aus. Du bist eine Filmmacherin durch und durch. Wenn du dich selber müsstest beschreiben, so wie in einem Film beschreiben, was bist du für ein Mensch? Was würdest du sagen?
1: Also ich glaube, mir merkt man an, dass ich Zwilling bin, obwohl ich gar nicht so an Sternzeichen glaube, aber ich bin ein Mensch, der wo extrem gerne mit Leuten zusammenarbeitet, sehr gerne in Gruppen arbeitet, auch sehr gerne unterschiedliche Themen hat. Ich langweile mich schnell und das ist auch glaub, der Grund, warum ich in meinen Filmen ja eigentlich Komödie, Krimi, Drama, Thriller gemacht habe, einfach um mich bewegen zwischen Genres, um mich nicht abzunutzen und sozusagen immer konstant frisch zu bleiben, um mich wieder neu einzuschaffen.
2: Und wenn man dir so zulässt, hat man das Gefühl, da ist Energie um ein Endlos, so ein bisschen Duracell-Häsli. Woher kommt das?
1: Das weiss ich nicht genau, aber tatsächlich habe ich viel Energie. Ich bin wahnsinnig dankbar dafür. Ich bin auch ein Workaholic, das ist so. Ich arbeite wahnsinnig viel. Ich bin jetzt auch schon wieder am Kompi. Ich habe jetzt gerade nur Zeit genutzt, um noch ein Mail zu schreiben. Ich weiss es nicht. Ich bin einfach wahnsinnig froh, dass ich das habe.
2: Mhm. Das ist schön, wenn man die Energie kann mitnehmen und mitgeben, zum Beispiel auf einem Filmset. Hast denn du als junge Aargauerin immer gesagt, doch, so Regie, das wäre etwas, oder wächst man da drin? Wie war dein Werdegang am Anfang der Karriere?
1: Ich habe am Anfang der Karriere eigentlich Ton gemacht, Filmton, und bin auf so Sets von Leuten, die viel älter waren als ich. Und ich dachte, leck mich, das schaffe ich nie, da komme ich nie an. Und bin dann mit 26 auf die Filmschule und habe gedacht, ja, ich will schreiben und weiterhin Ton machen. Ich habe mir das nicht zutraut, Regie. Und es ist eigentlich über die Jahre dann gekommen, dass ich dann plötzlich so gemerkt habe, aha, das interessiert mich eigentlich und das könnte ich vielleicht auch. Und ich bin dann nach der Filmschule noch 3 Jahre als Regieassistentin auf Hamburg als Schauspielhaus lernen, wie man in inszeniert, wie man umgeht mit Schauspielenden. Und echt so dann, ab dem Moment bin ich echt bereit gewesen. Da bin ich so anfangs 30 gewesen, habe ich den ersten Film gemacht. Genau, mit 2000 der erste Fernsehfilm, also 34 bin ich gewesen.
2: Unglaublich. Und dann eine Wahnsinnskarriere hergelegt. Ich habe vorhin fast alles aufgezählt, was du gemacht hast. Aber die Liste ist zu lang, dass wir da komplett funktionieren können. Und jetzt gibst du das Wissen auch weiter. Du arbeitest an der Hochschule für Künste, für Filmemacherinnen und Filmemacher in Zürich. Was ist denn so das Geheimnis, das man diesen Jungen kann mitgeben, dass es eben funktioniert. Was braucht es, um erfolgreich zu werden in deiner Branche?
1: Ich glaube, es gibt kein Geheimnis, das man vermitteln kann. Ich glaube, wir können einfach schauen, dass die Leute, die bei uns studieren und wenn ihr ein Projekt irgendwie ihre eigene Stimme findet und wir können sie mentorieren und besprechen, wie sie dort hin könnten kommen, aber eigentlich müssen sie den Weg selber machen. Und gell, natürlich, die Welt ist heute ganz eine andere als die, wo ich meine ersten Filme machen konnte. Da hat es noch viel weniger, hat noch viel weniger Konkurrenz gegeben, als ich angefangen habe. Es hat ein Förderprogramm gegeben vom Schweizer Fernsehen für den jungen Film. Und jetzt kommen wir in eine Welt, wo wir nicht wissen, wie viel KI wird übernehmen vom Filmen machen, welche Jobs das werden bleiben, sogar verstärkt werden, welche vielleicht werden wegfallen. Es ist eine ganz andere Art, um Verantwortung für die jungen Leute fit zu machen für die Zukunft.
2: Absolut. Und du bleibst im Schweizer Film noch erhalten. Wenn du jetzt schon auf Mail geschrieben hast, zwischen dem letzten Lied und unserem Gespräch, was sind so die nächsten Projekte über deine Geburtstagstourten ausgeschaut? Ist schon wieder ein Film in der Pipeline?
1: Ja, ich habe einen Film in der Pipeline, einen Kinofilm, einen grossen Kinofilm, wo wir eigentlich, wenn alles klappt, die nächste an der Reihe mit einem grossen Frauenensemble. Da freue ich mich drauf, mit einem grossen Ensemble zu arbeiten. Und ich habe noch weitere Anfragen. Und ich probiere es immer so ein bisschen zu mischen mit der Schule, weil dass ich einfach auch genug an der Schule bin. Aber ich will sicher noch, bevor ich pensioniert bin, sage ich mal, noch 2-3 Projekte mache ich sicher noch.
2: Das klingt wunderbar. Und heute aber zuerst mal Geburtstag feiern. So wie ich dich kenne, wird das kein ruhiger Tag. Also jetzt gibt es nicht eine Stunde Pilates und Meditation, sondern was steht da heute am Geburtstag?
1: Also, ich habe mich jetzt zugeballert mit Unterricht und Mentoratsgespräch bis um 5 Uhr. Dann gehe ich Nägel machen und Wimpern brauen. Dann gehe ich Sport und dann gehe ich mit guten Freundinnen essen. Und meine grosse Party mache ich aber dann nächstes Jahr, wenn ich die 60 geschafft habe.
2: Ah, okay. Das klingt aber spannend, weil du schaust dann lieber zurück aufs vollendete 60.
1: Ja, wir haben das neulich beschlossen, haben wir Nacht mit einer Freundin, die auch keine Lust hat, am 60. gross zu feiern, weil es ist so ein Druck. Jetzt müsste ich heute gerade in Party-Laune sein. Und dann haben wir gesagt, komm, das machen wir nächstes Jahr zusammen. Es ist auch 60, dann sind wir beide zwischen 60 und 61 und dann lassen wir es krachen mit ganz vielen Leuten.
0: Ich bin ziemlich überzeugt, dass sie jetzt gerade in Party-Laune kommt. Die Filmregisseurin und Drehbuchautorin Sabine Boss, die heute 60 wird. Nägel machen, Wimpern und Sport. Also, wir wünschen alles Gute. Und natürlich auch allen anderen, die heute Geburtstag feiern.

genauer her und merkt, das ist eigentlich gar nicht so ein lustiger Song, wie er tönt, sondern da sind kleine Tragödien gesammelt. Von Menschen, die anders waren, von Kindern, die nicht reingepasst haben, von Geschwistern oder von Geschichten, die man lieber versteckt hat. Und eigentlich ist der Titel so eine perfekte Zusammenfassung von dem, was wir dann auch sagen, wenn wir etwas nicht erklären können. Wie soll ich das beschreiben? Und ich glaube, das ist eben irgendwie die Stärke von diesem Song. Er erinnert uns daran, dass jeder Mensch eine Geschichte hat. Auch die, die wir nie erfahren. Crash Test Dummies. Es gibt Menschen, die haben einfach für alles eine Erklärung. Und dann gibt es das Leben. Und das sagt manchmal einfach nur.

SRF-Verkehrsinfo von 19.30 Uhr in der Region Solothurn auf der A1 Richtung Zürich konnte die Unfallstelle bei Wangen an der Aare geräumt werden. Jedoch noch Stau ab Kriegstetten. In der Zentralschweiz auf der A14 Richtung Zug Stau ab Buchrain wegen eines Unfalls vor Gisikonroth auf der linken Spur. Im Graubünden ist die Hauptstrasse zwischen Thusis und Tiefenkastel in beiden Richtungen gesperrt nach einem Unfall. Empfohlene Umleitung via Lenzerheide, Chur. Und noch ein Hinweis zur Nord-Süd-Achse. Wegen Bauarbeiten wird der Gotthardtunnel jeweils

es zwischen 20 und 5 Uhr gesperrt. Eine Umleitung über die Passstraße ist signalisiert. Der Schwerverkehr wird in den Warteräumen angehalten.

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2: Natürlich bin ich nach 40 Jahren Fußball kommentieren schon mehr als einmal gefragt worden, welches ich denn das schönste Stadion der Welt finde. Da gibt's die üblichen Verdächtigen, das Wembley-Stadion in London, das Maracanã in Rio, das Camp Nou in Barcelona, das Westfalen-Stadion von Dortmund. Aber wer gibt nicht schon gerne ein bisschen an mit etwas ein bisschen Exklusiverem, wenn er schon die Wahl hat? Und darum lautet meine Antwort seit vielen Jahren das Azteca-Stadion von Mexico City. Dort habe ich einmal ein WM-Final kommentieren. Bei dem Symbol und seiner Ausrichtung sind sogar die Sterne und vor allem die Sonneneinstrahlung mit ihren Auswirkungen auf den Schatten von der Tribüne aufs Feld je nach Tageszeit berücksichtigt worden. Aber jetzt bin ich ziemlich nervös. Das Eröffnungsspiel der WM zwischen Mexiko und Südafrika findet nämlich genau in dem Azteca-Stadion statt. Und der WM-Final war der von 1986, vor 40 Jahren also. Vielleicht ist das Azteca ja unterdessen völlig veraltet und verlottert. Das habe ich mir bis jetzt noch nie überlegt. Ich höre schon das Echo von den Fans. Das Azteca, das beste Stadion der Welt, hat der Turnherr eigentlich nicht mehr alle Tassen im Schrank. Muss ich mir in Zukunft also eine andere Antwort überlegen? Das WM-Eröffnungsspiel sorgt für alle Fälle für Hochspannung. Bei mir allerdings aus einem ganz anderen Grund.
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0: Why Did You Do It? Das ist ihr Hit gesehen und Down Home, das ist so etwas Unbekanntes. Aber coole Feierabendmusik, finde ich. Feierabend heisst immer vor der 8. der Wunschsong und heute verschenke ich den Wunschsong der Andrea. Die Andrea ist eine Kollegin von mir, die ich aber hier, weil SRF ja so wahnsinnig gross ist, gar nicht können. Sie arbeitet in der Abteilung Recherche und Archiv und sie hat Verwandte und Bekannte und ganz Haufen Leute, die einfach gefunden haben, ich möchte mal wissen, wo du arbeitest. Und jetzt ist das Grüppli hier reingetropft bei mir ins Studio. So im Rahmen von einer Besucherführung, die auch sie könnten machen, wenn sie wollen. Sie können sich auf der SRF Homepage melden, dort Besucherführungen, und dann können sie sich anmelden. Die Andrea auf jeden Fall hat es geschafft, ist hier hingekommen und ich habe gefunden, ich schenke ihr den Song. Und sie wünscht sich von Queen Don't Stop Me Now. Andrea, schön bist du da. Warum gerade dieser Song?
1: Danke. Weil Queen eine wunderbare Band ist und Don't Stop Me Now passt einfach immer im Leben. Immer, lass dich nicht stoppen, und Queen ist eine wunderbare Band und ich hoffe, es haben auch andere noch Freude.
0: Ich gehe davon aus, dass ganz viel Freude haben, unter anderem ich. Ich habe gesagt, du bist eine Kollegin von mir, wir kennen uns nicht, haben uns noch nie gesehen, du arbeitest bei Recherche und Archiv und jetzt droppst du zum ersten Mal rein. Wie ist das für dich?
1: Ja, ich finde es wunderbar. Ich habe schon als Kind Radio, SRF gelost und Fernsehen. Und jetzt bin ich ein Teil davon. Und das freut mich immer noch, auch nach 7 Jahren. Bin ich immer noch stolz, dass ich da dabei bin. Und es sind ganz viele Sachen, die immer wieder neu sind, anders. Es ist immer eine Überraschung. Und wir lassen uns nicht stoppen, wir gehen weiter.
0: Wir haben etwas Gleiches. Du hast Freude und ich habe Freude, dass wir hier dabei sein dürfen, wenn wir den Platz wechseln.
1: Ich weiss nicht, ob das Zuhörerinnen und Zuhörer das würde gut finden, langfristig. Aber,
0: für den nächsten Song wird es länger auf jeden Fall.
1: Ja, danke. Ja.
0: Normalerweise frage ich um die Zeit immer die Leute, die anrufen für den Wunschsong. Was ist am heutigen Tag, am 10. Juni, dir persönlich hängen geblieben? Gibt es etwas, das oben raus war oder abgesackt ist?
1: Nein, ich finde es wunderbar, dass ich heute mit Leuten zusammen bin, die eben das SRF besuchen können, die ich zum Teil jahrelang nicht gesehen habe, freut mich. Und die ich zum Teil auch nur über Social Media kenne,
0: okay.
1: Die ich das erste Mal live gesehen habe. Und es ist ein riesen schöner Tag, Abend. Ja. Überraschend.
0: Okay, ja. Für mich ist es auch überraschend. Und das Gröbli ist da. Ich hoffe, ihr habt Freude ab dem Wunsch von der Andrea, Don't Stop Me Now von Queen. Schönen Abend. Dir und der ganzen Truppe hier. Habt's gut.
1: Danke.

0: Besuch. Der Philipp Fankhauser ist das. Nach den Nachrichten der Salzburger Stier mit der Preisträgerin Sonja Picard aus Österreich. Und jetzt noch der Yves Montand. Let's make love.
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1: Ja, mit dieser Stimme kein Wunder, das klappt.
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1: Von 19.59 Uhr in der Zentralschweiz auf der A14 Richtung Zug, Stau ab Buchrain wegen eines Unfalls vor Gisikonrod auf der linken Spur. In Graubünden ist die Hauptstraße zwischen Thusis und Tiefenkastel in beiden Richtungen gesperrt nach einem Unfall. Empfohlene Umleitung via Lenzerheide Chur. Und ein Hinweis zur Nord-Süd-Achse. Wegen Bauarbeiten wird der Gotthardtunnel jeweils zwischen 20 Uhr um 5 Uhr morgens gesperrt. Eine Umleitung über die Passstraße ist signalisiert. Der Schwerverkehr wird in den Warteräumen angehalten. Egal wo Sie unterwegs sind, fahren Sie gut, fahren Sie vorsichtig und vor allem kommen Sie gut und heil an.
3: Die Nachrichten von SRF um 8 mit David Burkhardt. Trotz Waffenruhe kommt es zwischen den USA und dem Iran wiederholt zu gegenseitigen Angriffen. In der Nacht auf heute flog die US-Luftwaffe Vergeltungsangriffe, weil der Iran einen US-Kampfhelikopter abgeschossen haben soll. Der Iran reagierte und beschoss US-Stützpunkte in verschiedenen Golfstaaten. Und von US-Seite her könnten die Angriffe auf den Iran weitergehen. Das sagte US-Präsident Donald Trump vor Medienschaffenden im Weißen Haus. Wörtlich sagte er, wir haben sie gestern hart getroffen und wir werden sie auch heute hart treffen.
4: We hit them hard yesterday and we're going to hit them again hard today and we'll see what happens with the deal. We were really close to a deal, but they keep tapping us along.
3: Trump äußerte sich auch zu einem möglichen Abkommen mit dem Iran. Man werde sehen, wie es damit weitergehe. Man sei sehr kurz vor der Unterzeichnung gewesen. Der Iran halte die USA aber weiterhin, sagte Trump. Details zu einem möglichen Abkommen nannte er nicht. Zu zwei kürzeren Meldungen aus dem Ausland. Zuerst geht es nochmals um US-Präsident Trump. Dieser hat ein Gesetz unterzeichnet, das unter anderem die Finanzierung der umstrittenen Einwanderungsbehörde ICE bis ans Ende seiner Amtszeit sicherstellt. Das Gesetz zur Finanzierung der Migrationspolitik sieht Ausgaben von insgesamt fast 70 Milliarden US-Dollar vor und wurde zuvor bereits von Repräsentantenhaus und auch vom Senat angenommen. Und die Europäische Union und Südkorea wollen ein Abkommen aushandeln, um geheime Dokumente austauschen zu können. So solle die Zusammenarbeit in Sicherheits- und Verteidigungsfragen verbessert werden. Das sagten die beiden Seiten nach einem Gipfeltreffen in Brüssel. Eine engere Zusammenarbeit streben die EU und Südkorea auch in den Bereichen Energie, Handel und Forschung an. Mit dem heutigen Tag dauert der Ukraine-Krieg so lange wie der Erste Weltkrieg. Der ukrainische Generalstab in Kiew zählte seit dem russischen Einmarsch im Februar 2022 den 1568. Tag des Krieges. So lange dauerte der Erste Weltkrieg von 1914 bis 1918. Die Kampfhandlungen zwischen Russland und der Ukraine gehen unvermindert weiter. Die Ukraine griff letzte Nacht mit Drohnen Öl- und Energieanlagen sowie Militärinfrastruktur an verschiedenen Orten in Russland an. Russland seinerseits attackierte verschiedene ukrainische Städte mit Drohnen. Am schwersten getroffen wurde dieses Mal die Stadt Charkiw im Osten, nahe der russischen Grenze. Wir kommen zu den Wetteraussichten. Morgen ist es zeitweise sonnig, lokal gibt es Regenschauer. Die Temperaturen erreichen 19 Grad im Norden und 25 Grad im Süden. Das waren Nachrichten von Radio SRF, verantwortlich Lukas Lüthi.
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1: Mittwochabend, das ist hier auf SRF 1, der Termin zum Lächeln, Lachen, Schmunzeln und Nachdenken. Unsere Satire-Redaktion stellt Ihnen heute Sonja Picard vor. Sie lebt in Wien und ist vor kurzem mit dem Salzburger Stier ausgezeichnet worden.
6: Herzlich willkommen in der SRF-Satire. Mein Name ist Lea Schüppach. Der Salzburger Stier, das ist sozusagen der Oscar von der deutschsprachigen Satire, Kabarett- und Comedy-Welt. Jedes Jahr zeichnen die öffentlich-rechtlichen Radiosender von der Schweiz, also wir vom SRF, und unsere Pendants in Österreich und in Deutschland je jemand mit dieser begehrten Trophäe aus. Für Österreich ist das Jahr Sonja Pickard.
2: Der Polizist hat mich dann informiert, dass das Gesetz in Österreich wohl panierte Lebensmittel unter einen besonderen Schutz stellt. Also wenn du jemandem eins wegnimmst, das ist eigentlich schlimmer als ein Edelweiß pflücken. Oder in Tirol eine Hafermilch bestellen oder so.
6: Man hört, Sonja Pickard trägt gerne die österreichischen Eigenheiten durch einen satirischen Fleischwolf. Als gebürtige Deutsche, die seit fast zwei Jahrzehnten in Wien lebt, hat sie dafür ein besonders gutes Gespür. Dass sie mal auswandert und Kabarett macht, ist aber nicht von Anfang an klar gewesen. Nach ihrem Schulabschluss hat Sonja Pickard nämlich zuerst Humanbiologie studiert und zu Hirntumor geforscht.
7: Also das Ganze war ja so, dass ich eigentlich erst gemerkt habe, als ich schon relativ weit im Studium war, dass das nicht der Beruf für mich ist. Weil ich dann den ganzen Tag im Labor saß und das war eigentlich immer mein Traum gewesen. Und als es dann Wirklichkeit wurde, dachte ich mir, oh nein, das passt überhaupt nicht zu mir, ich bin viel zu extrovertiert. Und dann, wie das dann halt so ist im jugendlichen Leichtsinn mit Anfang 20, denkt man, ah, dann mache ich jetzt was ganz anderes und ich gehe mich jetzt an Schauspielschulen bewerben. Und so kam das dann tatsächlich, dass ich dann halt die Tour gemacht habe, die ganze Runde durch den deutschsprachigen Raum überall vorgesprochen habe. Und am Konservatorium hat man mich dann eben angenommen.
6: Dort, am Schauspielkonservatorium Wien, hat sie gelernt, in verschiedene Rollen zu schlüpfen. Als Kabarettistin verarbeitet sie heute absurde Beobachtungen aus dem Alltag und teilt ihre Recherchen zu Influencer, Hummeli, Geschlechterrollen oder künstlicher Intelligenz. Da ist ihr Auftritt von der Preisverleihung vom Salzburger Stier von Ende Mai 2026.
8: Dankeschön! Vielen, vielen Dank für die liebe Begrüßung. Ich freue mich sehr, heute hier zu sein. Schön, dass ihr alle heute gekommen seid. Ich möchte eigentlich gerne am Anfang gleich mal was Persönliches von mir preisgeben. Ich habe letztens festgestellt, ich mag es total gern, wenn ich Dinge nicht verstehe. Und wenn man dann mal drauf achtet, dann merkt man nämlich auch, man versteht sehr viel nicht. Da war nämlich letztens diese Situation, da bin ich auf meinem Balkon gesessen und ich schaue auf die Häuserwand direkt mir gegenüber, wie schon tausendmal zuvor. Aber plötzlich fällt mir auf, an dieser Häuserwand, so in etwa 20 Metern Höhe, klebt ein Post-it. Ich hatte sehr viele Fragen. Wie ist das da hingekommen? Wer hat das da angebracht? Was steht da drauf? Und dann hatte ich große Freude, mir verschiedene Theorien zu überlegen, wie das da hingekommen sein könnte. Theorie Nummer 1. In den frühen 90er Jahren hat eine Mutter für ihre Tochter zum Kindergeburtstag eine völlig übermotivierte Schnitzeljagd veranstaltet. Der letzte Hinweis wurde nie gefunden. Und seit 32 Jahren schimmelt im Innenhof eine Schatztruhe mit Tamagotchis und Kinderüberraschung vor sich hin. Theorie Nummer 2, es ist eine Marketingaktion aus den 10er Jahren dieses Jahrtausends. Damals hat man mit Hilfe dressierter Geckos Post-its an verschiedenen Häuserwänden in Wien angebracht. Und wenn man jetzt auf einem Stadtplan all diese Stellen miteinander verbindet, wo so ein Post-it klebt, dann ergibt sich ein QR-Code und mit dem bekommt man dann beim Thalia minus 10% auf lagernde Haftnotizblöcke. Aber für am wahrscheinlichsten halte ich eigentlich meine Theorie Nummer 3, nämlich könnte es nicht sein, dass auf meiner Häuserwand in genau der gleichen Höhe auch ein Post-it klebt, was ich nur von meiner Perspektive vom Balkon aus nicht sehen kann. Und die zwei Häuser spielen seit 3 Jahren miteinander, wer bin ich? Das Haus gegenüber ist Sebastian Kurz, meines ist Cher. Aber dann habe ich mir eigentlich gedacht, es ist eigentlich auch total egal, warum das da klebt. Viel wichtiger ist mir eigentlich, wer auch immer das da angebracht hat, ist mein Held. Weil dieser Mensch hat ein bisschen Verblüffung in die Welt gebracht. Und ich mag sowas, ja. Ich mag wirklich gerne, wenn ich Dinge nicht verstehe. Weil das Leben ist eh schon viel zu voll mit Kausalitäten. Wenn das, dann das. Klar, ne? Weil sowas lieben wir. Zum Beispiel, wenn du das machst, wirst du garantiert erfolgreich. Großes Thema auf Social Media gerade, Erfolgstipps. Ja, am schlimmsten finde ich Morgenroutinen. Ja, ihr kennt das, ne? Haben schon einige schon mal reingespült bekommen. Morgenroutinen, ganz schlimm. Da filmen sich Menschen dabei, was sie morgens nach dem Aufstehen machen. Und die Idee ist, wenn du das auch machst, wirst du garantiert erfolgreich. Völlig egal, was du sonst im Leben machst. Und ich habe also für diejenigen, die das noch nie gesehen haben, ihr glücklichen Menschen, ich illustriere das kurz. Du hast also einen völlig übernächtigten Influencer, der mit weit aufgerissenen Augen in eine Kamera kreischt: Ich stehe jeden Morgen um 5 Uhr auf und trinke erstmal ein großes Glas Wasser mit Zitronensaft, um meinen Stoffwechsel anzukurbeln. Dann springe ich auf mein Skateboard, ich zische in die Küche und zu einem geilen Beat mache ich mir einen Power-Smoothie mit Haferflocken, Blaubeeren und dem Angstschweiß meiner Erzfeinde. Ich meditiere, ich trainiere, ich gehe Eisbaden, ich rette ein Pinguinbaby vorm Ertrinken. Es ist jetzt 7 Uhr und ich fahre mit dem Rad in die Arbeit. Niemand macht sowas. Aber angeblich sollen wir das alle machen, um unseren Stoffwechsel anzukurbeln. Leute, ganz ehrlich, ich weiß nicht mal, was das heißt. Hat sich jemand von euch auf dem Weg zur Arbeit schon mal gedacht, oh mein Gott, nein, ich habe meinen Stoffwechsel nicht angekurbelt? Und in einem wilden U-Turn schießt du mit deinem Rennrad auf der Autobahn zurück nach Hause. Du musst jetzt zu deinem Wasser mit Zitronensaft. Wenn du das jetzt nicht bekommst, ist der ganze Tag im Arsch. Was soll ich sagen, das holst du dein ganzes Leben lang nicht mehr auf. Bitte langsamer Stoffwechsel, das macht Verstopfung, Haarausfall und eine brüchige Karriereleiter. Jeder Mensch, der erfolgreich ist im Leben, trinkt morgens ein großes Glas Wasser mit Zitronensaft. Jeff Bezos, Mark Zuckerberg, Elon Musk, Heidi Klum, Jesus hat's erfunden? Natürlich, bitte. Wie willst du mit einem langsamen Stoffwechsel übers Wasser gehen? Und was für Jesus gut ist, ist für uns alle gut und deswegen krieg deinen Arsch hoch, press dir deine Zitrone mit dieser hydraulischen Marmorpresse. Link in der Bio. Ja, ich weiß nicht, ich hab's lieber, wenn ich Dinge nicht verstehe. Ja, Kausalitäten, dieses wenn das, dann das. Ah, wir Menschen funktionieren ja nicht so. Ne? Wir Menschen sind sehr, sehr irrational. Da würde ich euch gleich gerne eine kleine Geschichte dazu erzählen, die das eigentlich ganz gut zum Ausdruck bringt. Und die ist tatsächlich mir fast exakt so, wie ich sie jetzt erzählen werde, vor kurzem passiert. Es war so, ich war in der Notaufnahme, nichts Wildes, ne? Verknackster Fuß. Und du hast ja dann aber ziemlich lange Wartezeit. Und was machst du in dieser Wartezeit? Du beobachtest Menschen. Und jetzt fällt mir eine Gruppe auf von 3 Leuten, die offensichtlich zusammen dort sind. Es ist mir nur kein Reim drauf zu machen, was die miteinander zu tun haben könnten. Und zwar waren das ein Polizist, eine ältere Frau und ein junger Mann in einem Guinness-T-Shirt. Ich habe ihn deswegen für mich intern den Barkeeper genannt. So, der Barkeeper, die alte Frau und der Polizist werden irgendwann zu dritt ins Behandlungszimmer gerufen, kommen wieder raus. Jetzt hat die alte Frau eine Infusion. So weit, so gut. Eine Stunde später werden sie wieder zu dritt ins Behandlungszimmer gerufen. Kommen wieder raus. Jetzt hat der Polizist einen Gipsarm. Und ich sitze da und denk mir, was ist passiert? Ich bin an diesem Morgen, wie an jedem Morgen, um 5 Uhr aufgestanden, habe erst mal ein großes Glas Wasser mit Zitronensaft getrunken, meditiert, trainiert, eine halbe Stunde Alphorn gespielt und mich schließlich in frisch gebügelter Uniform auf den Weg in die Arbeit gemacht. Unterwegs hörte ich wie immer meine Lieblingsplaylist, 26 verschiedene Coverversionen der österreichischen Bundeshymne. Natürlich mit den Kopfhörern auf der leisesten Stufe, um brütende Vögel nicht zu stören. Ich bin an diesem Morgen um 5 Uhr aufgestanden, habe erst einmal ein großes Glas Wasser mit Zitronensaft getrunken. Und dann wollte ich meinen Jade-Roller aus dem Kühlschrank holen. Aber mein Mann hatte am Vorabend wohl vergessen, ihn wieder einzukühlen. Ich war also schon ein wenig gereizt. Ich habe mich dann auf den Weg in die Hofreitschule gemacht. Mein Enkel arbeitet dort im Projektmanagement. Ich bringe ihm jeden Morgen eine frische Milch, Kuchen, Bratelfett, Grammelschmalz, eine kleine Stelze, ein Sauschädel im Speckmantel und ein frittiertes Lamm im Ganzen. Na, sonst verhungert er mir ja mit den ganzen Veganern dort. Ich kam gerade von einem Date.
2: Wir hatten uns über so eine App kennengelernt und sie war mir gleich sympathisch. Also haben wir uns zum Eisbaden verabredet, aber dann ist sie einfach nicht aufgetaucht. Aufgekreuzt am Treffpunkt. Und ich habe noch eine Stunde gewartet in der Badehose und dem Guinness-Shirt bei -2 Grad. Wir wollten ja direkt danach zu mir, also habe ich die Jacke gar nicht erst mitgenommen. Und ich hatte extra noch eine große Flasche Wasser mit Zitronensaft dabei, aber das ist dann gefroren. Naja, und irgendwann habe ich mich dann wieder auf den Heimweg gemacht. Und als ich so über den Heldenplatz gehe, da kommt ein Polizist auf mich zu und der will meinen Ausweis sehen. Und als ich so über den Heldenplatz gehe, da fällt mir ein junger Mann auf. Ein Barkeeper. Verschlafenes Gesicht, 3 Tage Bart. In der Hand eine Flasche mit einer gelben Flüssigkeit. Eventuell bloß eine harmlose Fanta. Womöglich aber auch ein Molotow-Cocktail. Weiters fiel mir auf, anarchistische Aura. Kommunistische Körpersprache. Und ein Ohrenpiercing, das eventuell eine Gangzugehörigkeit anzeigt. Zumindest aber die Absicht, noch an diesem Tag die Neutralität Österreichs zu gefährden. Und als ich so über den Heldenplatz gehe, da sehe ich von der Ferne einen jungen Mann. Und der hat eine Art Tube in der Hand. Naja, vielleicht war es auch keine Tube, vielleicht war es auch eine Flasche, das konnte ich auf die Entfernung nicht sehen. Aber sobald ich irgendwas in der Art sehe, Tube, Flasche, Kelch, Amphore, Gral, Esswürfelfolie, irgendetwas zur Aufbewahrung von Flüssigkeiten, da läuten bei mir die Alarmglocken. Klimakleber! So, und er war also gerade im Begriff, sich da irgendwo festzubicken, damit ich nicht mehr rechtzeitig in die Arbeit komme. Was? Nein, ich bin pensioniert seit 2010. Aber man muss ja auch einkaufen. Und diese Klebegeneration ja offensichtlich nicht. Und da frage ich Sie. Die protestieren dagegen Methan in der Atmosphäre. Aber lassen die nie einfahren. Solange er Klimakleber an Schaß lässt, fahre ich meinen SUV weiter. Ich fahre übrigens einen 0-Liter-SUV. Ja, da haben Sie richtig gehört. Der verbraucht kein Benzin. Der hat ein integriertes Atomkraftwerk. Da bin ich also völlig grün unterwegs. Ich lasse mir sicher nichts wegnehmen. Die wollen uns ja alles wegnehmen, diese Klebegeneration. Unsere Autos, unsere Heizung wollen sie uns wegnehmen. Unsere Fernseher, meine ganzen Fernsehzeitschriften-Abos, meine Krimis, meine Topfpflanzen, meine Topflappen, die hat meine Uroma noch gehäkelt, die Krippe, der ganze Weihnachtsschmuck. Ja, und dann habe ich den Polizisten gefragt, warum er mich kontrolliert. Sagt er, weil Dienstag ist. Sag ich, das macht ja keinen Sinn, darf man dienstags nicht über den Heldenplatz gehen oder was? Sagt er, ich soll nicht so blöde Fragen stellen. Sag ich, ich will ja nur wissen, warum er mich kontrolliert. Sagt er, einfach so. Sag ich, das finde ich nicht fair, hab eh schon einen Scheißtag. Sagt er, ihr Fahrradlicht ist kaputt. Alter, ich habe überhaupt gar kein Fahrrad dabei. Sagt er, na wann haben Sie denn das letzte Mal die Batterie gewechselt? Sag ich, letztes Jahr. Sagt er, na das reicht nicht, da hat das Licht nur mehr 85 Lux. Sag ich, ja was ist doch egal, das Fahrrad steht ja zu Hause im Keller, das ist ja gar nicht hier. Sagt er, aus versicherungstechnischen Gründen. Das habe ich dann eingesehen. In Anbetracht der mangelnden Kooperationsbereitschaft untersuchte ich sofort Ausweis und Anus des Mannes. In dem Moment mischte sich eine Passantin in das Verhör ein. Die Wettervorhersage, Dancing Stars, Günther Jauch, nehmen Sie uns weg. Die schöne Aussicht mit Ihren Windrädern, nehmen Sie uns weg. Das generische Maskulinum.
8: das Maskulinum im Allgemeinen nehmen die uns alles weg. Und wofür? Nur für denen ihre Zukunft. Naja. Also da war dieser Klimakleber-Schwächling und ich wollte jetzt gerade mein Auto holen, um den zu überfahren. Da kommt ein Polizist auf den zu. Und ich denke mir, naja, der wird ihm jetzt schon ordentlich den Marsch blasen. Aber im Gegenteil. Der greift ihm da hin. Und dann machen die beiden Sachen, wo ich an dieser Stelle wirklich lieber den Mantel des Schweigens drüber hüllen möchte. Das ist ja unerhört, wie in dieser Generation immer der Geschlechtsverkehr zweckentfremdet wird. Zum Spaß, pff. Wir hatten damals auch keinen Spaß und wir waren trotzdem glücklich. Ich habe mich also eingemischt. Das geht ja so nicht, mitten am Heldenplatz. Ich wollte also dem Polizisten meinen Ausweis geben. Aber meine Hände waren so kalt, wegen der Flasche gefrorenes Wasser mit Zitronensaft. Also habe ich ihm gesagt, er soll einfach selber an meine Gesäßtasche greifen. Die Geldbörse mit dem Ausweis ist da drin. Aber dann hat er da so lange rumgetan. Und ich wollte ihm helfen und habe gesagt, halten Sie mal die Flasche. Aber die war so kalt, dass ich schon mit den Fingern dran festgefroren war. Sagt er, lassen Sie los. Sag ich, ich kann nicht. Sagt er, lassen Sie sofort die Waffe fallen. Sag ich, das ist keine Waffe, das ist Wasser mit Zitronensaft. Das tut niemandem was, außer der Verdauung was Gutes. Sagt er, Polizei. Sag ich, Bürokaufmann. Und in dem Moment kommt eine ältere Dame auf uns zu, die sich wegen irgendwas total aufregt. Und sie greift sofort nach der Flasche Wasser mit Zitronensaft. Wahrscheinlich hatte sie einen langsamen Stoffwechsel. So, und dann habe ich dem Polizisten gesagt, dass er sich seine Work-Life-Balance mal dahin schieben kann, wo er gerade mit seinem Daumen... Wir hatten damals auch keine Work-Life-Balance. Wir waren froh, wenn wir uns ausbeuten haben lassen dürfen. Wir haben 20 Stunden am Feld gearbeitet und dann sind wir mit der Galeere über den Donaukanal nach Hause gerudert. Wir haben nie geschlafen, höchstens einmal zu Weihnachten. Aber dann auch schlecht, um unsere Eltern nicht zu enttäuschen. Der Schnee stand uns bis hier. Wo ist eigentlich der ganze Schnee hin? In dem Moment ergriff der Barkeeper meine Hand und führte meine Faust mehrfach ruckartig auf den Augapfel der Frau. Auch noch, als ich bereits am Boden lag. Ja, das habe ich alles dem Polizisten gesagt und dann hat er ausgeholt und mir aufs Auge gehauen. Aber ich sage einmal so, eine Watschen hat noch nie jemandem geschadet. Ein paar Fausthiebe ins Gesicht auch nicht. Sie greift also nach der Flasche, aber die ist ja ebenso kalt. Und jetzt kleben wir alle drei an der blöden Flasche fest. Es muss von außen echt blöd ausgesehen haben. Aber durch das Gerangel hat sich das Ganze natürlich erhitzt. Und die Flasche hat sich gelöst und ist der Frau mit voller Wucht aufs Auge. Sie ist dann hingefallen. Ich habe noch versucht, sie aufzufangen, habe aber nur noch ihren Schoßhund erwischt. Oder was auch immer das war. Es war auf jeden Fall sehr steif. Und auch irgendwie fettig. Und in dem Moment greift dieser junge Mann zu meinem frittierten Lamm und nimmt es mir weg. Ich hab's ja gesagt, die nehmen uns alles weg, diese Klebegeneration. Der Barkeeper nutzte die Gunst der Stunde und entwendete der Dame ihr gebackenes Jungschaf. Der Polizist hat mich dann informiert, dass das Gesetz in Österreich wohl panierte Lebensmittel unter einen besonderen Schutz stellt. Also wenn du jemandem eins wegnimmst, das ist eigentlich schlimmer als ein Edelweiß pflücken. Oder in Tirol eine Hafermilch bestellen oder so. Der Untergang des Abendlandes, der Untergang des Abendlandes. Der untere Teil war auch schon so ein bisschen bröselig und ich...
2: Ich hab's dann einfach mal hingestellt und die Rettung gerufen. Der Barkeeper rief sofort Verstärkung von den Hells Angels und der niederösterreichischen Barista-Vereinigung, da er sich außerstande sah, mit der Situation selbst fertig zu werden.
9: Ich hab dann meinen Enkel in der Hofreitschule angerufen, der hat uns ein paar Lipizzaner geliehen. Auf denen sind wir dann ins Spital galoppiert. Mit einer Eskorte von den Wiener Sängerknaben.
2: Im Krankenhaus hat man der Frau erstmal eine Infusion gegeben, weil die hat schon richtig wirres Zeug geredet. Und der Polizist hat dann gefragt, wo er schon da ist, ob man ihm die Hand eingipsen könne. Er glaubt, er hat eine Sehnenscheidenentzündung, weil er bei seinem Burschenschafterchor wohl dafür verantwortlich ist, die Seiten von den Liederbüchern umzublättern. Mir ist echt kalt mittlerweile. Aber ich wollte da jetzt nicht auch noch was sagen. Ist ja auch Pflegenotstand und so.
9: Im Spital konnte ich die natürliche Ordnung wiederherstellen. Und wieder einmal hat das Gute gesiegt. In unserem wunderschönen Heimatland.
10: Danke.

Ja. Ich finde, diese Geschichte veranschaulicht eigentlich wirklich sehr gut, dass wir Menschen total irrational sind. Und wir glauben das ja immer nicht, ne? Dass wir so irrational sind. Aber es gibt echt Situationen, da merkt man es dann. Trennungen, auch sowas. Ja? Trennungen, wenn Menschen sich trennen. Also ist jetzt egal, ob romantische Beziehung oder Koalition. Wenn Menschen sich voneinander trennen, sagen sie die irrationalsten Sachen. Einer meiner Ex-Freunde, als ich mich von ihm getrennt habe, hat er mir gesagt, ich darf mich jetzt aber nicht von ihm trennen, weil er hat kein Nudelsieb. Ich habe ihn dann gefragt, was er damit meint. Er hat gesagt, naja, er hätte ja ganz lange im Studentenwohnheim gelebt, dann sei er mit mir zusammengezogen, konnte unterdessen meine Küchenutensilien verwenden. Aber wenn ich mich jetzt von ihm trenne, dann muss er sich das alles kaufen.

0: Hier, eine Suppenkelle. Hab ich nicht. Pürierstab. Hab ich nicht. Eine Knoblauchpresse. Hab ich nicht.
1: Und das Ding ist ja, wenn du selber noch in dieser Situation drin bist, du bist ja auch nicht ganz Herr in deiner Sinne. Du machst gerade eine Trennung durch. Du bist vielleicht selber ein bisschen irrational. Und deswegen fängst du dann tatsächlich an, nachzudenken. Hat der recht? Und Jahre später merkst du, nein! Aber jetzt siehst du die Dinge natürlich ein bisschen objektiver. Ne? Und ich möchte eigentlich mittlerweile echt jedem anderen Menschen ersparen, durch sowas durchzumüssen. Und deswegen teile ich mittlerweile mein auf diese schwere Art und Weise erworbenes Wissen auch gerne ungefragt mit der Welt. Also nur, falls das jemand in diesem Raum oder zu Hause am Radio hören muss, es ist okay, sich von einem Mann zu trennen. Auch wenn er kein Waffeleisen besitzt. So, jetzt machen wir einen kleinen Themawechsel. Ich würde nämlich gerne noch eine Geschichte erzählen über Salzburg, weil ich habe nämlich gedacht, wir sind ja beim Salzburger Stier, na, kann man ja mal eine Geschichte über Salzburg erzählen. Es war nämlich so, ich war letztens beruflich in Salzburg und ich weiß nicht, wer die Stadt kennt, ja, aber es ist ja so, du bist dort nie beruflich, du bist immer auch Tourist. Und zwar ist es ja so, dass diese Stadt voll ist mit Reisegruppen, in die man dann immer wieder versehentlich reingerät. Und irgendwann habe ich mir gedacht, ey, scheiß drauf, ich gehe jetzt bei einer mit. Und das war dann ganz cool. Ja, weil die hatten so eine etwas ruppige Reiseleiterin. Und diese Frau hat mir total gut gefallen. Und es hat sich dann im Endeffekt wirklich sehr gelohnt, weil ich von dieser Reiseleiterin dann echt noch einiges lernen konnte. So, wir gehen weiter. Nein, wir gehen nicht weiter, weil manche Leute offenbar noch ein Vorhängeschloss an die Brücke machen müssen. Ja, rein mit dem Schlüssel in den Fluss. So, ewige Liebe, ist das nicht schön? Gut, das historische Zentrum der Stadt Salzburg gehört übrigens zum Weltkulturerbe. Da habe ich an dieser Stelle vielleicht mal eine spannende Anekdote für Sie. Frankreich hat ja vor einiger Zeit die Gänsestopfleber zum nationalen Kulturerbe erklären lassen, weil sie verboten wurde. Ja, da gab es ein neues EU-Gesetz, das hat gesagt, Gänsestopfleber, das geht nicht, das ist Tierquälerei. Frankreich war so, Moment, wir lieben Tierquälerei. Da muss es ein Schlupfloch geben. Ja, gibt auch eins. Du kannst das zum nationalen Kulturerbe erklären lassen, dann ist das von dem Gesetz ausgenommen. So, und falls Sie sich jetzt fragen, Moment mal, aber das bedeutet ja, ich darf eigentlich alles machen, was unmoralisch und scheiße ist. Ich muss nur behaupten, es ist Tradition. Dann haben Sie recht. Also zumindest in Frankreich. Ist jetzt nicht überall so einfach, ne? In Österreich zum Beispiel, ja, wenn Sie hier was zum nationalen Kulturerbe erklären lassen wollen, dann brauchen Sie eine Kopie vom Meldezettel. Und ja, Sie müssen nachweisen, wie lange die Tradition weitergegeben wurde. Und es gibt ein Antragsformular. In diesem Antragsformular müssen Sie gendern. Ja, ich weiß. Das bedeutet, Niederösterreich kann nie wieder etwas zum nationalen Kulturerbe erklären lassen. Irgendwie beruhigend, wenn Sie mich fragen. Naja, Sie haben übrigens die Gelegenheit, morgen einen Tagesausflug nach Niederösterreich zu buchen. Ich habe da jetzt gar nicht genug Prospekte für alle dabei, aber ich lese Ihnen jetzt hier einfach mal aus meinem vor. So, was haben wir da? Tauchen Sie ein in die Kultur des Waldviertels. In kleinen Gruppen werden Sie nach Heidenreichstein gefahren. Dort begegnen Sie den Einheimischen. Sie lernen, Eiernockerl zuzubereiten und werden im Anschluss 2 Stunden von der lokalen Bevölkerung beschimpft und des Ortes verwiesen. Dann geht es auch schon wieder zurück. Als Andenken erhalten Sie einen toten Waldrab. Ja, bitte bis 15 Uhr Bescheid geben, ob Sie da dabei sein wollen. So, jetzt geht's aber wirklich weiter, hier immer schön im hässlichen Regenschirm hinterher. Und an dieser Stelle, ja, da passen Sie bitte ein bisschen auf sich auf, ne? Deswegen stand Trittsicherheit in der Beschreibung. Ja, ich weiß, diese E-Scooter könnte man eigentlich auch mal zum nationalen Kulturerbe erklären lassen. Weil alles, was scheiße ist, ist ja nicht mehr scheiße. Es ist Tradition. Hm? Altersarmut. Kulturerbe. Fachkräftemangel. Kulturerbe. Hillingerwein. Kulturerbe. Meine Güte, die arme UNESCO.

Die müssen sich ja dann wirklich was einfallen lassen, ne, um dem Ansturm gerecht zu werden. Wahrscheinlich vergeben die dann irgendwann so begrenzte Kontingente an Arschloch-Kulturerbe. Und wenn dein Kontingent erschöpft ist, dann musst du dir als Staat aber überlegen, was dir mehr wert ist. Korruption oder Femizide? Ja, und dann geht's natürlich weiter, dass dann die reicheren Staaten die Kontingente von den ärmeren aufkaufen und schwuppdiwupp, beschissene Traditionen sind das neue CO2. So, vor sich sehen Sie Mozarts Geburtshaus, machen Sie ein Foto. Ja, das müssen Sie schon zugeben, das ist ja faszinierend, ne? Wie wir Menschen uns dauernd an Sachen festhalten, die eigentlich beschissen sind, aber wir wollen es nicht gehen lassen, weil wir uns dadurch irgendwie mit unseren Urahnen verbunden fühlen. So, als ob wir uns sagen, ich gebe doch jetzt nicht alles auf, wofür meine Oma nicht gekämpft hat. Aber, und da müssen wir auch mal drauf achten, das ist ja nur bei sozialem Fortschritt so. Bei technologischem Fortschritt sind wir mal alle ganz vorne mit dabei. Gehen Sie mal in den Elektrofahrmarkt, schauen Sie sich da mal die Leute an, da können Sie aber auch was über die menschliche Natur lernen. Da sehen Sie dann Menschen, die mit einem Verkäufer sprechen. Ja, bitte, wir bräuchten eine Beratung für die allerneueste Siebträger-Kaffeemaschine. Ja, natürlich sind wir bereit, unser Haus abzureißen, um uns Kupferleitungen in die Wände legen zu lassen. Bei Kaffee machen wir keine Abstriche. Ja, selbstverständlich werde ich mir einen Sensor hinter meine Herzklappe implantieren, der meinen Koffeinspiegel misst und in die Cloud lädt. Das ist ja großartig. Da weiß ja die Kaffeemaschine auch immer, wie stark sie den Kaffee machen muss. Außerdem kann ich dann meinen Koffeinspiegel auch mit meiner Community teilen. Dann wissen auch alle, wann sie mich besser nicht ansprechen sollen. Ne? Ja, bitte gerne noch den allerneuesten Soda-Stream dazu. Kaffee mit Kohlensäure klingt super. So denken wir über Technologien. Aber wenn es um sozialen Fortschritt geht, um irgendeine Kleinigkeit in unserem täglichen Miteinander zu ändern, damit es uns allen ein bisschen besser geht, da scheißen wir dann auf Innovation. Da kann uns das Modell gar nicht alt genug sein, da sind wir dann nur am Rumheulen. Man darf überhaupt nichts mehr sagen. Man darf seine Kinder nicht mehr schlagen. Man darf seine Feinde nicht mehr auf Eisschollen aussetzen und aufs Meer hinaustreiben lassen. Überall nur Verbote. Was ist eigentlich los mit uns? Können wir nicht mal über sozialen Fortschritt mit der gleichen Begeisterung sprechen, mit der wir über technologischen Fortschritt sprechen? Können wir nicht mal solche Gespräche miteinander führen? Hey, hast du gehört? Es gibt jetzt diese ganz neue Idee. Du kannst deinem Sohn beibringen, dass er Frauen mit Respekt behandelt. Was? Was kostet das? Gar nichts. Und wann kommt es auf den Markt? Sobald du damit anfängst. Boah, geil, da fange ich sofort damit an. Ja, geil, ich fange auch sofort damit an. Ja, geil, geil.

0: Ja, auf jeden Fall, also Mozart wurde hier geboren, ja. Gut, weiter geht's zum Mönchsberg. Das ist ein bisschen steiler Anstieg. Ne? Wenn Sie nicht so fit sind, bleiben Sie lieber unten, machen Sie die Mozartkugelverkostung. Wir holen Sie dann nachher wieder ab. Haben Sie das gehört? Der Herr da vorne hat gesagt, die Hummel kann nicht fliegen, aber sie weiß es nicht, drum tut sie es trotzdem. Junger Mann, Sie sind keine Hummel. Ja, außerdem ist das Quatsch, das Hummelparadoxon. Ja, das haben Sie alle schon mal gehört in irgendeiner Version. Ne? Das Hummelparadoxon, das heißt, die Hummel kann eigentlich physikalisch gesehen gar nicht fliegen, aber sie weiß es nicht. Also fliegt sie einfach. Bullshit, natürlich kann die Hummel fliegen, sieht man ja. Es war ein Rechenfehler von einem Physiker in den 30er Jahren. Ja, der hat sich vertan. Das ist längst widerlegt, aber wir halten uns daran immer noch fest, als wäre das die ultimative Wahrheit. Das einzig Paradoxe am Hummelparadoxon ist, dass wir uns denken, es will uns sagen, glaub an dich. Aber eigentlich will es uns sagen, glaub vielleicht ein bisschen weniger an dich. Du hast dich wahrscheinlich verrechnet. Ja, das gehört zu diesen ganzen Mythen, die wir uns immer weiter erzählen, aber wir wissen, sie stimmen nicht. 10% Mythos ist auch so ein Beispiel. Den kennen Sie auch. Wir benutzen nur 10% unseres Gehirns. Auch so ein Quatsch. Er ist widerlegt. Ja, ganz vereinfacht könnte man noch sagen, wir benutzen immer nur 10% gleichzeitig. Jo, aber ist bei der Speiseröhre nicht anders. Ja, dann benutzen wir auch immer nur 10% gleichzeitig. Ne? Während sich so eine Mozartkugel langsam den Weg nach unten bahnt, sind ja immer nur 10% gerade aktiv. Aber da sagt niemand, wow, hast du gewusst? Wir benutzen nur 10% unserer Speiseröhre. Hey, voll krass. Boah, stell dir mal vor, was wir alles machen könnten, wenn wir unsere ganze Speiseröhre auf einmal nutzen könnten. Wir könnten Gurken essen, ohne sie vorher in Scheiben zu schneiden. Ja, das ist eigentlich alles. Gibt's ja nicht, ja? Also ich meine, ich verstehe es ja, dass Menschen sich Mythen erzählen, weil Menschen erzählen sich gerne gegenseitig Geschichten. Das ist ja auch toll, da müssen wir ja nicht mit aufhören. Aber können das nicht mal bessere Geschichten sein? Die Hummel zum Beispiel, ich habe mich mal informiert. Hummeln fliegen auch im Himalaya. Das wusste ich gar nicht. Es ist ja saukalt dort. Aber mit Hilfe dieser tollen kleinen Stummelfliegelchen können die ihren Körper auf über 30 Grad erhitzen. Und daher kommt auch dieses typische Brummgeräusch. So, das ist doch mal eine nette Geschichte. Kann man sich die nicht mal gegenseitig erzählen? Die Moral, Bewegung tut gut, denn du frierst nicht mehr und brummst ganz süß. Ja. Oder der Kuchenstück-Mythos, das ist eigentlich auch so ein gutes Beispiel. Der Kuchenstück-Mythos, der ist sehr faszinierend, weil der ist regional verschieden. Je nachdem, wo du herkommst, wird dir was anderes erzählt, was angeblich Furchtbares passiert, wenn dein Kuchenstück beim Servieren auf die Seite fällt. Ich komme aus Westfalen. Als wir klein waren, hatten wir uns Kindern immer gesagt, wenn dein Tortenstück beim Servieren auf die Seite fällt, dann wirst du nie heiraten. Ich habe 7-jährige Mädchen erlebt, die von ihren Eltern vom Kindergeburtstag abgeholt werden mussten, weil sie nicht mehr aufhören konnten zu weinen. Das ist nicht gesund. Ich schlage folgende Alternative vor. Wenn ein Kuchenstück beim Servieren auf die Seite fällt, dann wirst du eine erfolgreiche und selbstbestimmte Frau, die niemals einem Mann ein Nudelsieb schenken muss. Ja, an dieser Stelle würde ich gerne noch mal so eine kleine Lanze brechen für meine Generation. Ich bin Millennial. Gibt's noch Millennials hier heute? Ah, okay, eine motivierte Person. Ja, ganz und ein schüchternes Händchen von der letzten Reihe. Nee, wir trauen uns immer nicht so richtig, ne? Wir haben einen schlechten Ruf, wir Millennials. Das heißt immer, wir hätten nichts zu Wege gebracht. Wir hätten eben den nachfolgenden Generationen nichts hinterlassen. Keine Tradition, kein kulturelles Erbe. Ich finde, das stimmt nicht. Wir haben doch ein bisschen was geschafft. Wir Millennials, wir haben die Psychotherapie salonfähig gemacht. Ja, wir haben in die Wege geleitet, dass man sich dafür nicht mehr schämen muss, dass man einfach sagt, es ist eine gute Sache, sich um seine psychische Gesundheit zu kümmern. Na, wir haben auch nicht nur Psychotherapie, auch Meditation, Achtsamkeit, all diese Dinge, die der Seele gut tun. Ne? Und du kannst es mittlerweile auch ganz niederschwellig erreichen. Also du musst nicht mal mehr irgendwo hin. Meditation zum Beispiel, gibt ganz viele Apps, mit denen du meditieren kannst. Die sind teilweise auch KI-gestützt. Ja, das heißt, dass diese Apps können dann quasi die Meditation auch an deine Persönlichkeit anpassen. Wobei, wenn wir schon über Generationen reden, da habe ich dann schon ein bisschen Angst, was passiert, wenn so eine Technologie in die falschen Hände gerät. Okay, Boomer.
1: Guten Morgen, Gisela. Was kann ich für dich tun?
0: Meditation 3 Minuten konservativ.
1: Personalisierte Meditation wird gestartet. Begib dich in eine entspannte Position. Atme tief ein. Und wieder aus. Wieder ein. Und bei jedem Einatmen ziehe deine Schultern hoch. Bei jedem Ausatmen lasse sie oben und beiße deine Zähne zusammen. Beobachte deine Gedanken, als würdest du Wolken über einem blauen Himmel beobachten. Wenn du merkst, dass ein negativer Gedanke kommt, halte dich daran fest und steigere dich hinein. Machst du dir zum Beispiel Sorgen, dass wild gewordene Tierschützer dir deinen Eierlikör verbieten? Hast du Angst, dass du mit deinem E-Bike nicht mehr auf dem Gehsteig fahren darfst, nachdem du letztens damit mit 160 km/h auf der Autobahn erwischt wurdest? Nimm diese Gedanken an. Alles darf da sein. Hass, Neid, verletzte Eitelkeit. Lass diese Gefühle zu und übertrage sie auf deine Umgebung. Wenn du nachher wieder aufstehst, geh raus in die Sonne und schnauze willkürlich einen Passanten an. Du wirst dich sofort besser fühlen. Konzentriere dich jetzt auf deine Atmung und zähle deine Atemzüge. Versuche, schneller zu atmen, sodass du mehr Atemzüge schaffst als alle anderen. Beim Ausatmen denke daran, was du jetzt alles stattdessen hättest tun können. Du hättest produktiv sein können und damit für unsere Gesellschaft wirklich einen Wert haben, anstatt hier dämlich rumzusitzen und dich selbst zu wichtig zu nehmen. Und jetzt schenke dir selbst ein Lächeln. Fällt es dir schwer? Reiß dich zusammen und schenke dir selbst ein Lächeln. So kommst du nie ins Nirvana. Buddha ist genauso enttäuscht von dir wie deine Eltern. Am besten, du atmest gar nicht mehr.

0: Dankeschön. Ja, wir sind jetzt tatsächlich fast am Ende meiner Performance angelangt, und am Ende ist mir eine Sache immer noch mal wichtig zu sagen. Alles, was ich heute hier gesagt habe, ist wahr. Ja, nee, wirklich. Es ist alles recherchiert, es ist alles wahr. Es gibt ein 50-seitiges PDF-Dokument mit Quellenangaben. Das kann ich euch auf Wunsch zuschicken, wenn ihr meinen Newsletter abonniert und mir eine Kopie eures Meldezettels schickt. Nee, wirklich, es ist alles gut recherchiert. Ja, weil ich möchte ja nicht irgendwelche E-Mails bekommen. Also eigentlich kann die Hummel doch nicht fliegen. Nein, nein, nein, nein. Deswegen sichere ich mich ab. Ich google alles. Das mache ich in meinem Zug. Das ist immer ganz gute Gelegenheit, wenn du schon wieder 8 Stunden in der Deutschen Bahn feststeckst wegen eines vorausfahrenden Zuges. Ist eine gute Zeit, um zu googeln. Hat Deutschland nur ein Gleis? Was hätte ein Flug gekostet? Können Hummeln fliegen? Was kann man noch ankurbeln, außer Stoffwechsel? Wie kann ich etwas zum nationalen Kulturerbe erklären lassen? Kann ich mich selbst zum nationalen Kulturerbe erklären lassen? Und das Interessante ist ja, wenn du sowas googelst, das bleibt ja nicht dort, ne? Das wird ja immer alles untereinander weitergegeben, weil Datenschutz haben wir ja schon ganz lange nicht mehr. Das heißt, im Zuge dessen wurden mir jetzt in letzter Zeit auf Amazon kurbelbetriebene Wasserkocher, intelligente Kaffeemaschinen, Selbsthilferatgeber für Zugfahrten und Nackenkissen mit Hummelprint empfohlen. Das hat mich schon ein bisschen amüsiert, weil dann dachte ich, geil, Google und Amazon halten mich jetzt für eine sehr eigenartige Person. Und dann ist mir aufgefallen, sie haben recht. Ich bin eine sehr eigenartige Person. Weil dann habe ich spaßeshalber in meiner Chronik nachgeschaut, was ich in letzter Zeit sonst so gegoogelt habe. Fahren alte Menschen öfter weiße Autos oder verlieren Autos mit der Zeit die Farbe? Warum steht auf Spülmittel drauf, dermatologisch getestet, aber nicht, was bei dem Test rausgekommen ist? Und als ich das dann so schwarz auf weiß vor mir hatte, da habe ich dann irgendwie gedacht, oh shit, ich glaube, ich muss auch in meiner Offline-Persönlichkeit mal nach Logikfehlern suchen. Und ich bin fündig geworden. Ich besitze 4 Heißklebepistolen, die ich nie verwende. Ich rede nicht nur mit meinen Pflanzen, sondern mit allen Gegenständen in meiner Wohnung, bis auf die Mehrfachsteckdosen, weil die sind mir suspekt. Wenn ich jemand meine E-Mail schreibe und die Person antwortet mir, sie kann den Anhang nicht öffnen, dann schreibe ich zurück, dann streng dich mehr an! Und als mir dann klar wurde, wie komisch ich bin, und jetzt mal ganz ehrlich, wie komisch wir wohl alle sind, da wurde mir dann bewusst, Moment mal, ich glaube, das ist der Ausweg aus der Dystopie des gläsernen Menschen. Wie können wir verhindern, dass künstliche Intelligenzen die Weltherrschaft an sich reißen und uns kontrollieren? Wir müssen unberechenbar werden. Durch Schrulligkeit. Tut mir einen Gefallen, geht auf Amazon, bestellt euch einen Staubsaugerbeutel und einen Kunstpelz und googelt dann Goldfischteich-Design-Ideen 2026. Ja, tricksen wir die KIs aus. Seien wir irrational. Posten wir Fotos von uns auf Social Media, auf denen wir in einer Badewanne stehen, die mit Kartoffelpüree gefüllt ist, und in die Caption schreiben wir, ich gestern beim Tanzkurs. Hashtag katholisch, Hashtag Eisbär, Hashtag Purple Rain. Ja. Nein, wir müssen einfach die Algorithmen ein bisschen verwirren durch unsere Schrulligkeit, weil die macht uns doch erst zum Menschen. Und der aufrechte Gang. Ja, aber wirklich, wir glauben immer, wir sind so unheimlich leicht gesteuert. Stimmt doch nicht. Wir glauben zum Beispiel, wir sind total vorhersehbar, weil letzten Endes sind wir ja alle doch nur Opfer unseres Sexualtriebes. Ich sage nein, wir sind überhaupt nicht vorhersehbar und wir haben noch viel mehr lustigere Triebe, denen wir viel zu wenig Aufmerksamkeit schenken. Ich zum Beispiel habe einen sehr merkwürdigen Polonesentrieb. Ich habe regelmäßig in der Öffentlichkeit das Bedürfnis, eine Polonaise zu starten. Schlange beim Finanzamt, Wartezimmer beim Arzt. Wie oft ich in der Öffentlichkeit kaum an mich halten kann, weil es in meinem Kopf losgeht, hier fliegen gleich die Löcher aus dem Gehör. Sonja, zügle dich, du bist die Nächste im Zeugenstand. Ich weiß, das ist merkwürdig. Zeigen wir uns von unserer merkwürdigsten Seite. Lasst uns der Fehler in der Matrix sein. bringen wir ein bisschen Verblüffung in die Welt. Dankeschön.
1: Sonja Picard, die im Mai den Salzburger Stier für Österreich bekommen hat. Die künstliche Intelligenz, was sie kann und was eben nicht, das ist das grosse Thema in ihrem aktuellen Programm «Halbmensch». Mit dem ist sie am nächsten Samstag, am 6. Juni, zu Gast in der Berner La Capella. Und wenn das zu kurzfristig ist, im Frühling 2027 kommt sie dann mit ihrem neuen Programm für mehrere Termine auf Basel, Zürich und Luzern.
2: Ja, und falls Sie jetzt neugierig sind, wie der Salzburger Stier Preisträger aus der Schweiz tönt, der Auftritt von Markus Schönholzer, den können Sie im Podcast von Spasspartout nachhören. Und den vom deutschen Gewinner vom Klavierkabarettist Bodo Wartke, den hören Sie hier an dieser Stelle in einer Woche. 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

0: SRF Verkehrsinfo von 20.59 Uhr in Graubünden ist die Hauptstraße zwischen Thusis und Tiefenkastel in beiden Richtungen wegen eines Unfalls gesperrt. Als Umleitung dient die Hauptstraße via Lenzerheide-Chur und im Aargau auf der A1 Richtung Bern zwischen Wettingen und Baden-West Stau wegen Bauarbeiten.
1: Die Nachrichten von SRF um 9 mit David Burkhardt. Nach der Brandkatastrophe von Grand-Montana fordern ein Anwalt und eine Anwältin eine verschärfte Anklage gegen das Betreiberpaar der betroffenen Bar Le Constellation. Das Ehepaar Moretti soll nicht wegen fahrlässiger Tötung angeklagt werden, sondern wegen eventuell vorsätzlicher Tötung. Die Walliser Staatsanwaltschaft bestätigte gegenüber der Nachrichtenagentur Keystone SDA einen Bericht des Westschweizer Fernsehens RTS. Die Anwältin und der Anwalt sind der Ansicht, das Betreiber-Ehepaar Moretti hätte sich des Verletzungs- und Brandrisikos bewusst sein müssen, das von den Wunderkerzen ausging. Sie begründen dies unter anderem mit WhatsApp-Nachrichten von Jessica Moretti in einem Mitarbeiter-Chat. Darin soll sie die Mitarbeitenden unter anderem vor der Brennbarkeit des Schaumstoffes an der Decke der Bar gewarnt haben. Mit diesen Nachrichten sei Moretti bei ihrer Anhörung am vergangenen Freitag von der Staatsanwaltschaft konfrontiert worden. Trotz Waffenruhe kommt es zwischen den USA und dem Iran wiederholt zu gegenseitigen Angriffen. In der Nacht auf heute flog die US-Luftwaffe Vergeltungsschläge, weil der Iran einen US-Kampfhelikopter abgeschossen haben soll. Der Iran reagierte seinerseits und beschoss US-Stützpunkte in verschiedenen Golfstaaten. Und von US-Seite her könnten die Angriffe auf den Iran weitergehen, das sagte US-Präsident Donald Trump vor Medienschaffenden im Weißen Haus. Wörtlich sagte er, wir haben sie gestern hart getroffen und wir werden sie auch heute hart treffen.
2: We hit them hard yesterday and we're going to hit them again hard today and we'll see what happens with the deal. We were really close to a deal, but they keep tapping us along.
1: Trump äußerte sich auch zu einem möglichen Abkommen mit dem Iran. Man werde sehen, wie es damit weitergehe. Man sei sehr kurz vor der Unterzeichnung gewesen. Der Iran halte die USA aber weiterhin, sagte Trump. Details zu einem möglichen Abkommen nannte er nicht. Zu zwei kurzen Meldungen aus dem Ausland. Zuerst geht es nochmals um US-Präsident Trump. Dieser hat ein Gesetz unterzeichnet, das unter anderem die Finanzierung der umstrittenen Einwanderungsbehörde ICE bis ans Ende seiner Amtszeit sicherstellt. Das Gesetz zur Finanzierung der Migrationspolitik sieht Ausgaben von insgesamt fast 70 Milliarden US-Dollar vor. Und die Europäische Union und Südkorea wollen ein Abkommen aushandeln, um geheime Dokumente auszutauschen. So solle die Zusammenarbeit in Sicherheits- und Verteidigungsfragen verbessert werden. Das sagten die beiden Seiten nach einem Gipfeltreffen in Brüssel. Eine engere Zusammenarbeit streben die EU und Südkorea auch in den Bereichen Energie, Handel und Forschung an. Das Wetter. Morgen ist es zeitweise sonnig. Lokal gibt es Regenschauer. Die Temperaturen erreichen 19 Grad im Norden und 25 Grad im Süden. Das waren Nachrichten von Radio SRF. Verantwortlich Lukas Lütti.
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0: Schönen und einen guten Abend wünsche ich Ihnen. Fühlen Sie sich da wohl in dem Club? Ich weiss nicht, wie es Ihnen gegangen ist bei den Nachrichten, die Sie gehört haben gestern und heute. Also ich habe heute an zwei Männer müssen denken. Erstens an Antoni Gaudi und zweitens an Jean Ziegler. Der eine ist vor 100 Jahren gestorben, der andere heute. Der Gaudi hat eine Kirche gezeichnet, wo er gewusst hat, wenn sie fertig ist, gibt es mich nicht mehr. Und trotzdem hat er weitergebaut. Stein um Stein. Vision um Vision. Und der Jean Ziegler, der hat auch gekämpft, ein Leben lang, gegen den Hunger auf dieser Welt. Und auch er hat nicht mehr erlebt, was er sich erhofft hat. Und trotzdem hat er nie aufgehört. Und da frage ich mich natürlich, was bringt Menschen eigentlich dazu, an einem Traum festzuhalten? Jahrelang, manchmal sogar jahrzehntelang. Und jetzt gestehe ich etwas Hochpersönliches. Auch ich hatte einmal so einen Traum. Wo ich noch bei einem kleinen Privatradio gearbeitet habe, da hat man so geträumt davon, Wir wollen irgendeinmal unbedingt zu SRF, zum nationalen Sender. Und weil ich damals offenbar so eine schräge Beziehung zum Universum hatte, hat es manchmal auf dem Heim, ja, mit dem Auto unterwegs oder mit dem Töffen so ein Ritual gegeben vom Heimweg. Wenn die Ampel auf grün geblieben ist, so habe ich gedacht und gespielt, dann würde ich eines Tages beim SRF landen. Und wenn sie rot ist, na, dann halt. Heute weiss ich, Ampeln entscheiden erstaunlich wenig, aber Träume manchmal sehr viel. Und darum interessiert mich jetzt heute Abend, von welchem Traum haben Sie gehofft, dass er einmal wahr wird? Und natürlich ist er wahr geworden. Oder begleitet Sie ihn vielleicht bis heute, den Traum? Rufen Sie an, erzählen Sie am Radio 0848 440 222 oder schicken Sie ein Mail via srf1.ch und dann die Oberrechtskontakt ins Studio. Und ich vermute, jeder Mensch trägt mindestens einen Traum mit sich um. Es gibt solche Träume, die werden Wirklichkeit, andere bleiben Sehnsucht und beide, die erzählen etwas über das Leben. Willkommen hier im Nachtclub mit dem Ralf Wicki. Ja, und es gibt Menschen, die glauben an Zeichen. Ich damals an Ampeln und erstaunlicherweise bin ich jetzt trotzdem hier angekommen. Schön, ich freue mich, dass Sie dabei sind.

Nichts ist zufällig, auch nicht Barcelona. Die meisten Menschen, denke ich, überschätzen, was sie in einem Jahr erreichen können. Aber sie unterschätzen auch, was in 20 Jahren möglich ist. Der Gaudi ist für mich so ein ziemlich gutes Beispiel. Oder? Aber heute ist ja auch der Jean Ziegler gestorben. Ein Mann, der sein ganzes Leben lang mit der Vision gelebt hat, dass man den Hunger bekämpfen kann, dass niemand hungern muss. Und nein, natürlich, er hat sein Ziel nicht erreicht. Der Hunger, leider, existiert noch immer. Und trotzdem würde jetzt wahrscheinlich niemand sagen, sein Leben sei sinnlos gewesen. Und das ist eben spannend. Weil wir leben ja in einer Welt, wo der Erfolg bedeutet, Ziel erreicht, Projekt abgeschlossen, abhökeln. Aber vielleicht gibt es ja auch Ziele, die wichtiger sind, als nur das Ziel zu erreichen. Weil sie uns so etwas vorgeben wie eine Orientierung, eine Richtung, weil sie uns antreiben, weil sie uns eben auch menschlich machen. Und dann ist eben die Frage gar nicht, habe ich meinen Traum erreicht und verwirklicht, sondern ist er gross genug für mich überhaupt in Bewegung zu haben und überhaupt gross genug für ihn zu erreichen? Und darum frage ich heute, von welchem Traum haben Sie gehofft, dass er einmal wahr wird? Also kompliziert ist die Frage nicht. Also gibt es einen Traum, wo Sie gehofft haben, wow, das möchte ich irgendeinmal so wie ich mit dem Radio? Und natürlich, ist er wahr geworden oder begleitet Sie ihn vielleicht bis heute, den Traum? 0848 440 222. Wenn Sie anrufen, dann reden Sie auch am Radio. Und wenn Sie lieber nicht am Radio reden, aber gleich wollen auch mitmachen in dieser Sendung, was mich sehr freuen würde, dann schicken Sie doch ein Mail via Homepage srf1.ch und dann oben rechts Kontakt ins Studio.

Ja, was für ein Lied. Haben Sie gekannt, die Stimme von der Sarah Connor mit dem Impossible Dream? Also eine verrückte Idee eigentlich, von einem Traum zu singen, den man vermutlich nie wird erreichen in einer Welt, wo uns ständig gesagt wird, wir sollten Ziel setzen, Erfolg messen und natürlich Resultate zeigen und vorweisen. Der Impossible Dream sagt aber etwas ganz anderes. Er sagt, manchmal ist es nicht entscheidend, ob ankommen, sondern ob wir unterwegs bleiben. Also der unmögliche Traum träumen, das Unerreichbare anstreben, weitergehen, auch wenn es niemand kann garantieren kann, dass es klingt. Vielleicht hätte der Antoni Gaudi das Lied verstanden, vielleicht auch der Jean Ziegler. Und vielleicht verstehen es auch alle Menschen, die einmal mal an etwas geglaubt haben, wo grösser war als sie selber. Und jetzt zu einem anderen Song, wo die Frage noch einmal anders stellt. Nicht, welchen Traum verfolgt er, sondern was macht es mit Ihnen? Also, wenn die Jahre, was macht es mit dem Traum, wenn die Jahre so vergönnt? Aerosmith mit Dream On. Und es gibt jetzt die Songs, eben die alt werden, und es gibt natürlich die Songs, die einfach mit jedem Jahr interessanter werden. Und für mich gehört Dream On definitiv zu der zweiten Sorte. Der Steven Taylor hat das Lied geschrieben, als er noch ein junger Mann war. Und trotzdem tönt dort etwas an, wo viele Menschen erst viel später dann mal lernen können, nämlich, dass Zeit vergeht, dass wir älter werden und dass es Träume gibt, die wahr werden. Und andere eben auch nicht. Aber auch, dass man wegen dem nicht aufhören zu träumen. Und die berühmte Ziele, die heisst Dream on, Dream on, Dream on, also Until your dreams come true. Auf gut Deutsch, ganz einfach, träum weiter, hör nicht auf, träum, bis deine Träume wahr werden. Und was ich so gerne habe an diesem Song, der Steven Taylor singt nicht, du wirst Erfolg haben, du gewünschst, du kommst über, was du dir wünschst. Nein, er singt einfach nur, hör nicht auf zu träumen. Und das ist etwas komplett anderes. Und vielleicht auch ein bisschen gescheiter, weil manchmal verändern Träume nicht die Welt, aber sie verändern uns. Ein Lied über Hoffnung, über Zeit und über das, dass Aufgeben selten eine gute Geschichte gibt. Impossible Dream sagt, es lohnt sich, einem Traum nachzugehen, auch wenn er nicht erreichbar scheint. Und Dream On antwortet, und solange du lebst, hör einfach nicht auf zu träumen.

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1: So. Der Georg Danzer hat einmal etwas Mutiges gemacht. Er hat das Wort Träumer nicht als Beleidigung verstanden, sondern so fast wie eine Auszeichnung. Seien wir doch ehrlich, die Welt wird ja meistens von Vernünftigen verwaltet. Aber verändert wird sie dann eben gleich von Träumern, von Menschen, die sich etwas vorstellen können, wo man gar nicht existiert. Und von Menschen, die sich nicht einfach sofort erklären, warum etwas nicht geht. Und wahrscheinlich fällt ja dort auch jede Vision an, bei jemandem, der sich nicht schämt, ein Träumer zu sein. Und heute Abend interessiert mich jetzt eben darum weiterhin, welchen Traum haben Sie gehofft, dass er eigentlich wahr wird? Ist er wahr geworden oder begleitet er Sie immer noch, wollen Sie ihn noch erreichen? 0848 440 222 oder ein Mail via srf1.ch. Jetzt zu einem Lied, das ich sehr, sehr gerne habe. Zwar nicht, weil es von Erfolg handelt, nein, sondern es erzählt von etwas viel Wichtigerem, nämlich von der Lust, weiterzumachen. Von der Lust, weiterzuleben und von der Lust, weiterzuträumen. Der Titel heisst «L'envie» und das französische Wort bedeutet der Wunsch, die Sehnsucht, der innere Antrieb. Und das ist ja vielleicht eben der Treibstoff oder der Motor von jeder Vision. Eben nicht das Geld, nicht das Talent, nicht das Glück, sondern die Lust, nicht aufzugeben. Der Johnny Halliday singt dort drinnen sinngemäss: Gebt mir die Lust zu leben, die Lust zu lieben, die Lust weiterzugehen. Und während wir heute Abend über Träume reden, frage ich Sie, was ist denn aus Ihrem Traum geworden? Oder welchen Traum tragen Sie noch immer mit sich herum? Da ist der Johnny Halliday mit «L'envie».

Sie sich einmal das vor. Sie finden heute Abend einen Zettel. Und auf dem Zettel steht «Meine Träume von 1986». Was würde darauf stehen, was Sie vor 40 Jahren draufgeschrieben haben? Eine Reise, ein Beruf, eine Liebe, ein Haus, ein Kind? Oder vielleicht noch die spannendere Frage, welche von diesen Träumen sind wahr geworden und welche nicht? Manchmal merkt man ja, die erfüllten Träume haben unser Leben verändert. Aber die unerfüllten eben auch. Manchmal vielleicht sogar noch mehr. Weil sie uns begleitet haben, weil sie uns immer in Bewegung gehabt haben, weil sie uns auch gezeigt haben, wer wir haben wollen sein. Der Oscar Wilde, der Schriftsteller, hat einmal geschrieben, wenn die Götter uns bestrafen wollen, erfüllen sie unsere Wünsche. Ich finde das ein wunderbarer Satz, weil es gibt ja so Träume, die schöner sind, solange sie eben Träume bleiben. Ich frage Sie auch nach den 10 Nachrichten nach Ihrem Traum, wo Sie noch haben oder wo Sie schon erfüllt haben. Ich bin sehr gespannt. Ich freue mich auf Sie. 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

0: Die Nachrichten von SRF um 10 mit David Burkhardt. Brüchige Waffenruhe in Nahost. US-Präsident Donald Trump spricht von weiteren Angriffen auf den Iran. Neue Forderungen nach der Brandkatastrophe von Grand Montana. Zwei Anwälte wollen eine verschärfte Anklage für das Barbetreiberpaar. Das Wetter, morgen ist es zeitweise sonnig, lokal regnet es. Im Norden gibt es 19 und im Süden 25 Grad. Trotz Waffenruhe kommt es zwischen den USA und dem Iran wiederholt zu gegenseitigen Angriffen. In der Nacht auf heute flog die US-Luftwaffe Vergeltungsschläge, weil der Iran einen US-Kampfhelikopter abgeschossen haben soll. Der Iran reagierte und beschoss US-Stützpunkte in verschiedenen Golfstaaten. Und von US-Seite her könnten die Angriffe auf den Iran weitergehen, das sagte US-Präsident Donald Trump vor Medienschaffenden im Weißen Haus. Wörtlich sagte er, wir haben sie gestern hart getroffen und wir werden sie auch heute hart treffen.
1: We hit them hard yesterday and we're going to hit them again hard today and we'll see what happens with the deal. We were really close to a deal, but they keep tapping us along.
0: Trump äußerte sich auch zu einem möglichen Abkommen mit dem Iran. Man werde sehen, wie es damit weitergehe. Man sei sehr kurz vor der Unterzeichnung gewesen. Der Iran halte die USA aber weiterhin, sagte Trump. Details zu einem möglichen Abkommen nannte er nicht. Nach der Brandkatastrophe von Grand Montana fordern ein Anwalt und eine Anwältin eine verschärfte Anklage gegen das Betreiberpaar der betroffenen Bar Le Constellation. Das Ehepaar Moretti soll nicht wegen fahrlässiger Tötung angeklagt werden, sondern wegen eventuell vorsätzlicher Tötung. Lukas Lüthi.
2: Die Anwältin und der Anwalt haben der Walliser Staatsanwaltschaft geschrieben und die verschärfte Anklage gefordert. Die Staatsanwaltschaft bestätigte gegenüber der Nachrichtenagentur Keystone SDA einen Bericht des Westschweizer Fernsehens RTS. Die beiden sind der Ansicht, das Betreiber-Ehepaar Moretti hätte sich des Verletzungs- und Brandrisikos bewusst sein müssen, das von den Wunderkerzen ausging. Sie begründen dies unter anderem mit WhatsApp-Nachrichten von Jessica Moretti in einem Mitarbeiter-Chat. Darin soll sie die Mitarbeitenden unter anderem vor der Brennbarkeit des Schaumstoffs an der Decke der Bar gewarnt haben. Mit diesen Nachrichten sei Moretti bei ihrer Anhörung am vergangenen Freitag von der Staatsanwaltschaft konfrontiert worden. Neben dem Ehepaar Moretti wird im Zusammenhang mit der Brandkatastrophe von Grand Montana noch gegen 12 weitere Personen ermittelt.
0: In Barcelona hat Papst Leo XIV. Den neuen Turm der Sagrada Familia eingeweiht und gesegnet. Laut spanischen Medien besuchten rund 4'000 Menschen die Messe in der Basilika. Der neue Turm ist mit gut 172 Metern der höchste Kirchturm der Welt. Mit dem Kreuz auf der Spitze verbinde er Himmel und Erde, sagte der Pontifex zu Beginn der Feier.
3: Queridos hermanos, estamos aquí reunidos para inaugurar la nueva torre de esta basílica. Coronada por la cruz, que como la escalera de Jacob.
0: Die Einweihung des neuen Turmes fällt auf den 100. Todestag des Architekten der Sagrada Familia, Antoni Gaudí. Fertig gebaut ist die Sagrada Familia damit auch nach 144 Jahren aber noch nicht. Fassaden und der Innenausbau müssen noch vollendet werden. Nun zu weiteren Meldungen des Tages in der Übersicht. Die 13. AHV-Rente soll durch eine Mehrwertsteuererhöhung und auch durch höhere Lohnbeiträge finanziert werden. Das schlägt die Einigungskonferenz vor, nachdem sich National- und Ständerat nicht auf eine Finanzierung einigen konnten. Beide Räte müssen dem Kompromiss noch zustimmen. Sagt ein Rat nein, ist die Vorlage gescheitert. Dann müsste der Bundesrat neue Finanzierungsvorschläge machen. Der Soziologe und Politiker Jean Ziegler ist tot. Er ist im Alter von 92 Jahren in Genf gestorben. Das hat seine Familie dem Westschweizer Radio und Fernsehen RTS bestätigt. Jean Ziegler saß zwischen 1967 und 1999 für die SP im Nationalrat mit einem kurzen Unterbruch. Außerdem war er UNO-Sonderberichterstatter für das Recht auf Nahrung. Die Städte Zürich und Winterthur dürfen einen kommunalen Mindestlohn einführen. Das hat das Bundesgericht entschieden. Somit dürfen alle Gemeinden im Kanton Zürich einen Mindestlohn festlegen. Der Entscheid dürfte zudem Signalwirkung haben. In verschiedenen anderen Städten, wie zum Beispiel in Bern oder in Biel, gibt es Mindestlohninitiativen. Im Kanton St. Gallen sollen Lehrpersonen keine religiösen Kleidungsstücke und Symbole wie Kopftücher oder Kreuze tragen dürfen. Das hat das Kantonsparlament beschlossen. Die St. Galler Regierung muss nun einen Gesetzesentwurf ausarbeiten. In der Deutschschweiz hat kein anderer Kanton bisher eine solche Regelung. Damit kommen wir zu den Börsendaten von 22.05 Uhr, geliefert von SIX. Der Swiss Market Index schließt bei 13.463 Punkten. Das ist ein Plus von 0,8%. Der Dow Jones Index in New York stand kurz vor Schluss bei minus 1,7%. Der Euro wird zu 92,32 gehandelt und der Dollar zu 80,00. Das Wetter. Morgen ist es zeitweise sonnig. Stellenweise gibt es Regenschauer, vor allem um die Mittagszeit. Die Höchstwerte liegen um 19 Grad. Im Wallis und im Süden ist es sonnig bei 25 Grad. Das waren Nachrichten von Radio SRF. Verantwortlich Lukas Lüthi.
4: 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Am Mikrofon der Tim Eckimann. Und ab morgen Abend um diese Zeit sind dann die Besten im Fußball der Männer dran, an der Weltmeisterschaft, die losgeht. Heute sind die Besten in der Leichtathletik dran, beim Diamond League Meeting in Oslo in Norwegen. Die Schweizer haben aber nicht überzeugt. Der Dominik Lobalu läuft im 5000-Meter-Rennen auf der Platz 13 mit einer Zeit, die deutlich langsamer ist als sein Schweizer Rekord über die Distanz. Und der Timothy Mumenthaler wird Fünfter im Rennen über 200 Meter. Die Highlights von diesem Leichtathletik-Meeting gibt es jetzt in der SRF Sport-App. Dann haben wir einen der besten Schwinger, der sich verletzt hat. Der Samuel Giger hat eine Verletzung an der Schulter und kann den nächsten Schwingfest nicht mitmachen. Das schreibt er auf Instagram. Wie lange er nicht kann schwingen, ist nicht klar. Sein grosses Ziel sei dieses Jahr im September aber das Kilchberg schwingen, dass er dort wieder dabei ist. Auch die beste Tennisspielerin der Schweiz, Belinda Bencic, ist verletzt. Aber es sei nur eine kleine Verletzung am rechten Knöchel, schreibt sie. Sie will knapp 3 Wochen wieder dabei sein beim grössten Tennisturnier auf Rasen zu Wimbledon, in London. Dort ist Belinda Bencic letztes Jahr bis ins Halbfinale gekommen. Und im Eishockey haben die zwei besten Ligen der Schweiz, National und Swiss League, einen Vorschlag gemacht für einen neuen Präsidenten beim Schweizer Eishockey-Verband. Die beiden Ligen wollen Marc Lüthi als Präsident nominieren. Marc Lüthi hat jahrzehntelang als CEO der SC Bern geführt, ist dort Ende dieser Saison zurückgetreten. Der Schweizer Eishockey-Verband sucht einen neuen Präsidenten, weil Urs Kessler nach nicht einmal einem Jahr vor ein paar Wochen zurückgetreten ist als Präsident. Über den neuen Präsidenten wird dann an einer Generalversammlung abgestimmt. Wenn die ist, ist noch nicht klar.
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6: Schön, sind Sie neu dabei oder wieder dabei. Auf jeden Fall willkommen hier zurück im Nachtclub. Zwei Nachrichten, die ich heute gehört habe, haben mich beschäftigt. Zwei Nachrichten, die auf den ersten Blick auch nicht wahnsinnig viel miteinander zu tun haben. In Barcelona ist heute der letzte und höchste Turm von der Sagrada Familia gesegnet worden. Der Papst steht da gewesen. Ein Werk von Antoni Gaudi, ein Mann, der gewusst hat, wenn seine Vision einmal vollendet sein wird, dann wird er nicht mehr leben. Heute, und der Mann ist vor 100 Jahren gestorben, und heute gestorben ist der Jean Ziegler mit 92. Ein Mann, der ein Leben lang gegen den Hunger auf der Welt gekämpft hat, davon träumt, hat die Vision gehabt, dass es keinen Hunger müsste geben. Aber auch er hat gewusst, dass er sein Ziel vermutlich nie vollständig kann erreichen kann. Also zwei völlig unterschiedliche Menschen, und doch verbinden sie etwas. Sie haben nie aufgehört. Und darum interessiert mich heute Abend eben auch die Frage, die so ein bisschen in die gleiche Richtung hineingeht. Von was haben andere behauptet, dass sie es nie werden schaffen? Also, was ist ihr Persönliches? Das wird nie etwas gewesen. Was ist das und was ist daraus geworden? Und natürlich, von welchem Traum sind sie immer noch nicht weit entfernt? Träumen sie weiter oder haben sie ihn erreicht? Sie sehen, es geht ein bisschen um Träume haben und Visionen haben und das vielleicht eben erreichen oder eben auch nicht. Wenn Sie mögen, am Radio erzählen, das ist Nummer 0848 440 222. Und wenn Sie lieber ein Mail schicken, dann via srf1.ch, oben rechts Kontakt ins Studio. Ganz viele Visionen, die fangen ja nicht an, indem man einfach nur nickt und sagt, ja, so ist es. Sie fangen an mit einem Kopfschütteln. Die Geschichte der Menschheit ist voll von Menschen, die auf die falschen Ratschläge nicht gehört haben. Sie sind im Nachtclub. Die Musik aus dem Film her. Das ist Failures. Und ihr Begleiter, der Ralf Wicki.

0: Grösserer Verkehrsinfo von 22.19 Uhr. A18 Grellingen, Verzweigung Hagnau zwischen Rheinach Nord und dem Schänzli-Tunnel. In beiden Richtungen besteht Gefahr wegen Tieren auf der Fahrbahn. Und noch 417 Hauptstraße Thusis-Tiefenkastel zwischen Thusis Süd und Tiefenkastel. In beiden Richtungen gesperrt wegen eines Unfalls.
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Gregory Porter, was für ein Song. Wunderbare Light at the End of the Tunnel, also Licht am Ende vom Tunnel. Einer der gefährlichsten Sätze auf der Welt, finde ich. Da dafür bin ich zu alt. Ich wette, dass ich könnte aus dem ganz viel machen. Da dafür bin ich zu alt. Zu alt für was? Zu alt für Liebe, zu alt für Liebe für die Musik, zu alt für etwas Neues anzufangen. Und natürlich, man kann immer zu alt sein, um etwas zu träumen. Aber das machen wir nicht heute Abend. Ich frage Sie, was für einen Traum gibt es noch, wo Sie nicht haben können verwirklichen? Oder vielleicht eben auch, was haben Sie für einen Traum können verwirklichen? Ich freue mich sehr, wenn Sie anrufen. Und als nächstes rede ich mit dem Trudi. Hier geht es um einen Kindheitstraum, der damals noch unbewusst war, aber heute lebt sie nicht. Ich freue mich auf sie.

0: zum Glück. Singt er weiter, der Noan ist das gesehen. Singe weiter hier im Nachtclub auf SRF 1. 10:30 ist vorbei. Und, ich habe es so ein bisschen erwähnt, oder? Der Gaudi und der Ziegler, die haben eine Vision gehabt. Also, ein Traum. Und jetzt kommt jemand, Strudi, wo, ich würde jetzt einmal sagen, nicht eine bewusste Vision gehabt hat. Wahrscheinlich war es zuerst eine Sehnsucht gewesen. Aber fangen wir doch von vorne an. Zuerst einmal guten Abend, Strudi. Danke, dass du hier dabei bist.
1: Ja, guten Abend, Gras. Freut mich, dass ich durchgekommen bin.
0: Ich freue mich, dass das klappt mit uns. Trudi, du hast mir gesagt,

0: Vorher, du hattest einen Kindheitstraum gehabt, aber einen unbewussten, der dann aber später sich realisiert hat oder wo tatsächlich war, war oder worden ist. Magst du erzählen, was das war, was da passiert ist?
1: Ja, ich habe nach meiner Scheidung habe ich mein Leben müssen neu aufgleisen und ich habe mir überlegt, was ist mir jetzt wichtigst. Ich bin 40, ich muss noch Geld verdienen, ich habe fast erwachsene Kinder und dann habe ich einfach festgestellt, ich will noch so viel sehen auf dieser Welt, dass ich, also das kann ich niemals in Ferien machen. Ich kann nicht nach Südamerika, nach Ushuaia, Magellanstrasse oder irgendwo auf Hawaii oder was immer, was alles drin war. Und habe dann versucht, alles in die Reise hineinzupacken. Und habe dann auch die Ausbildung, die Weiterbildung entsprechend angepasst, dass mich das nicht so viel kostet.
0: Okay. Dann hast du Geld gespart, ein paar Jahre lang, gell?
1: Ja, 7 Jahre lang, weil ich bin aus dieser Scheidung nicht mit Geld, also mit gar nichts, weil mein Mann das nicht hatte. Sonst hätte ich es wahrscheinlich schon.
0: Du, das klingt so ziemlich beharrlich. Also du hast da wirklich einen grossen Traum gehabt, den du wahr machen wolltest. Du hast gewusst, ich wollte reisen. 7 Jahre lang sparen. Und das hast dann du auch gemacht?
1: Ja, ich habe 7 Jahre gespart und dann habe ich nachher 3 Jahre geplant und ich habe dann angefangen, all die Reiseführer, die ich in der Bibliothek geholt habe, habe ich angefangen zu lesen und am Schluss bin ich gar nicht mehr rausgekommen, ist jetzt Machu Picchu in Peru oder in Bolivien und so. Und dann habe ich mir das Alphabet erstellen und habe dann wirklich pro Land, also pro Kontinent und pro Land habe ich meine Wünsche hineingeschrieben.
0: Und dann hast du deine Wünsche gehabt, also du hast 7 Jahre hart verdient und du hast 3 Jahre geplant und dann ist es endlich losgegangen. Wie lange bist du unterwegs gewesen und woher hat dich die Reise geführt? Und die Welt?
1: Also, ja, schon. Also, als ich zuerst geplant habe, habe ich ein Kreuz auf der Landschaft, auf der Landkarte gehabt. Da habe ich gefunden, ja, das kann ich wieder zeitlich. Weil damals, im 1993, war noch die Option, dass wenn man nach 1,5 Jahren kann man noch stempeln. Aber keinen Tag später. Also, ist das weder zeitlich noch budgetmässig, ist das drinnen gelegen. Und dann, jetzt habe ich deine Frage ein bisschen verloren. Weißt du, ich bin schon 80.
0: Trudi, das ist wunderbar. Du erzählst und ich habe ja gefragt, wo deine Reise denn hergeführt hat und wie lange dass du unterwegs bist. Ja. Abgesehen davon, tönst du viel jünger.
1: Ja, also ich bin dann, ich habe 18 Monate geplant gehabt, genau was eben das Maximum ist, weil die Versicherung war das einzige, was ich noch hatte. Und ich bin, glaube ich, 17 Monate bin ich unterwegs gewesen. Ich bin am 1. August mit dem Christopher Columbus von Amsterdam heimgeflogen. Also, ja.
0: Und das ist, was willst du noch mehr? Das ist ja im 93, 94 gesehen, gell? Und da
1: Summe. Ja. Im 94, 1. August bin ich heimgekommen.
0: Lass jetzt rasch, Trudi, jetzt haben wir erzählt, was du gemacht hast nach der Scheidung. Du hast ein paar Jahre gespart, du hast eine Idee gehabt und du hast aber mir gesagt gehabt, in der Kindheit hattest du quasi unbewusst einen Traum vom Reisen. Wie hast du das gemerkt? Was ist dort passiert?
1: Ja, ich habe meine schlimmsten Fächer in der Schule sind Handarbeit und Zeichnen gewesen. Und Zeichnen habe ich einfach nicht können. Und dann habe ich so geografische Muster gemacht, so überkreuzt und so. Und dann habe ich das mit Neokolor ausgemalt und dann habe ich draufgeschrieben Kairo und Timbuktu und all die grossen Städte von Shanghai und was weiß ich.
0: Voll kosmopolitisch drauf gesehen in diesen Zeichnungen.
1: Und halt dann auch so Männchen drumherum, die habe ich dann auch ein bisschen stilisiert ausgeschnitten und das habe ich dann im Kinderzimmer aufgehängt und das ist mir dann irgendwann später in den Sinn gekommen. Und weisst, ich bin auf die Reise gegangen, auch mit Zielvorgaben und ich habe sogar Erfolgskontrollen gemacht auf der Reise.
0: Ja, komm jetzt, was sind die Zielvorgaben gewesen?
1: Oh, das kann ich dir nicht mehr. Ich kann sie noch. Also sicher einmal perfekt Englisch, weil ich habe mein ganzes Leben Englisch gelernt.
0: Okay.
1: Und das habe ich als Backpacker natürlich. Gut, ich hätte können, also das habe ich erreicht. Aber auch andere, zum Beispiel völlig frei, also eben mal können völlig frei tanzen irgendwo, habe ich nicht können.
0: Ja, okay.
1: Habe ich nicht. Auch wenn mir niemand zugeschaut hat, den ich gekannt hätte, das habe ich nicht. Aber ich habe all die Orte, all die Sehnsuchtsorte, sei es Elvis, Presley, sei es Nashville, sei es einfach Hawaii oder. Und was geblieben ist, das ist eigentlich die Begegnungen von denen. Ich habe Tagebuch geführt, da ist ganz ein Haufen drin. Ich habe 3 Fotoalbum, aber was vor allem ist, noch in meinem Kopf, oder? Und die Begegnungen mit denen, die verschiedenen.
0: Hast du, darf ich nochmal zurückkommen, wo auf dieser Reise zum ersten Mal, wo du gesehen bist, hast du auf dieser Reise mal realisiert, jetzt lebe ich gerade meinen Traum?
1: Ja, immer wieder, weil ich habe zum Beispiel realisiert, dass ich Neues brauche.
0: Ja.
1: Ich meine, ich bin eine kaufmännische ausgebildete Angestellte gewesen. Ich habe gemeint, ja nein, also Neues lieber nicht, lieber weniger Veränderungen. Ja. Ja. Und da habe ich gemerkt, ich brauche das. Ja. Also das ist...
0: Ja. Du hast das genommen, du hast das dir selber verdient. Du hast mir gesagt im Vorgespräch, die Reise gebe dir bis heute Kraft. Was genau nimmst denn du heute noch aus dieser Reise mit?
1: Ja, ich finde es einfach toll. Toll, dass ich das konnte. Ich bin alle 3 Tage an einem anderen Ort gewesen. Mhm. Ausser dann, wenn ich ich habe 2 oder 3 Mal Ferien gemacht, eine Woche oder 2.
0: Ja.
1: Einfach die Kraft, ich habe das gemacht und ich habe das alles gesehen und es ist mega lässig.
0: Ja. Könnte es sein, dass die kleine Trudi schon viel früher im Innersten gewusst hat, was die grosse Trudi dann eigentlich einmal will und dann ist einfach ein Mann dazwischen gekommen, oder? Ja.
1: Ja, ich glaube, das hat mit meinem Lebenslauf zu tun.
0: Ja.
1: Mit meinen gehörlosen Eltern und dass ich immer wieder noch in einer anderen Schule bin und so. Ich bin auch allein gekommen.
0: Ja.
1: Oder das ist.
0: Ja. Also ich finde das extrem stark. Also wir reden heute Abend über Träume, Visionen. Manchmal fangen ja so Träume oder Visionen mit einem Plan an. Bei dir sind sie ja eigentlich schon als Kind die Zeichnungen gewesen, mit den Namen, die du draufgeschrieben hast, die eine Bedeutung hatten, die du selber damals noch gar nicht gekannt hast, oder? Ja. Also vielleicht tun ja Kinderzeichnungen manchmal mehr über uns verrotten als Lebensläufe, könnte man sagen.
1: Ja, kann man sagen.
0: Und du hast so viel gespart für die Welt gesehen. Und heute lebt die Reise immer noch. Man könnte sagen, das sind Zinsen. Also die Zins von dieser Reise, die du dann damals gemacht hast.
1: Was meinst du?
0: Das sind Zinsen, oder? Die Freude, die du heute noch hast. Du hast
1: Zinsen?
0: Gesagt, ja, weißt du, eine Reise, oder? Wenn du jetzt heute nicht mehr kannst sogar reisen, dann hast du die Erinnerungen, oder? Das ist der Zeiseszins, sagt man doch dem, oder?
1: Ja, der Zeiseszins.
0: Ja, genau. Gut. Also eine Erinnerung, die Jahrzehnte später immer noch trägt, das ist grossartig. Du hast Geld gespart für das und du hast Mut gehabt, das zu machen. Du hast es gemacht, du hast deinen Traum verwirklicht. Ich kann dir einfach nur mal gratulieren und herzlich danken, dass du hier erzählt hast.
1: Ja, ich danke auch. Du hast mich sehr gut geführt und ich wünsche dir noch ganz einen schönen Abend und viel Beiträge.
0: Ich wünsche dir auch alles Liebe und Gute. Und jetzt noch eine Frage. Ich habe dich gefragt, ob ich dir musikalische Freude machen könnte. Ricky Nelson, Hello Mary Lou. Hast du zu dem getanzt früher?
1: Ja, ich habe schon getanzt, verschiedene, aber ich bin ein bisschen steif.
0: Gut, okay. Aber du hast Freude, wenn es jetzt kommt.
1: Ja, ich habe mich damals als junges Mädchen wirklich so gefühlt. Und das ist einfach unsere
0: Zeit gewesen. Hey. Ja. Trudi, du bist wunderbar. Bleib so. Danke vielmals. Schönen Abend und jetzt viel Freude mit dem Ricky
1: und
0: Nelson.
1: Und dir auch. Du hast immer so super Musik. Also jetzt nicht wegen ihm.
0: Doch, wegen dem eben auch. Die Abwechslung macht es. Schönen
1: Danke
0: Abend. Tschüss, Trudi.
1: Ciao,
0: danke dir. Tschüss.

Nathalie Flütsch hat geschrieben heute Abend aus Kappel, Kanton Solothurn. Sie hat geschrieben, sie habe einen Traum gehabt und den dürfen verwirklichen. Sie hat die LKW-Prüfung gemacht und fahre jetzt seit 4 Jahren in der ganzen Schweiz umeinander. Also ich meine, das ist jetzt wirklich etwas Tolles, oder? Genau das mag ich ja an diesem Thema. Oder? Man denkt bei Visionen vielleicht an grosse Sachen, Bauwerke, wie der Antoni Gaudi das geschaffen hat, oder der Jean Ziegler. Oder man denkt vielleicht auch an Menschen, die die Welt haben wollen verändern. Und jetzt kommt jemand und schreibt ganz einfach, ich habe einen Traum gehabt, habe die LKW-Prüfung gemacht und fahre jetzt seit 4 Jahren in der ganzen Schweiz. Und plötzlich merke ich, das sind eben die schönsten Träume, weil sie nicht die grössten Münzen sind, sondern eben die, die tatsächlich auch gelebt werden können. Jeden Tag auf der Strasse in einem Lastwagen zwischen St. Gallen, Genf, Lugano und Basel. Weil ein Traum muss ja nicht die Welt verändern. Manchmal längt es, wenn er das eigene Leben verändert. Und wie habe ich gesagt, die einen bauen Kathedralen, die anderen fahren Lastwagen. Beides voran mit der Frage. Ja, warum eigentlich nicht?

So, da schreibt Barbara Schöne aus Konolfingen, es geht ja immer noch um die Träume, die sich erfüllt haben, oder vielleicht eben auch nicht. Sie schreibt, ihr Traum sei erfüllt worden. Ihr Traum sei ihr Beruf gewesen. Wo sie als Kind in den Kindergarten gegangen sei, da hat sie gesagt, sie will Kindergärtner werden. Und 39 Jahre hat sie ihren Traum können leben und sie hat ihn von Anfang an bis am Schluss innig geliebt. Und sie hat noch heute mit etlichen ehemaligen Kontakt und sie sind im Moment sehr traurig, dass am Montag eine ehemalige 35-jährige Kindergärtnerin gestorben ist. Auch wenn die Kinder in der Schule sind und ihren Weg eingeschlagen haben, in ihrem Herz bleiben sie. Und das schreibt Barbara Schöne und ich danke vielmals für das schöne Mail. Und wenn sie auch mailen, was sie für einen Traum haben können verwirklichen oder wo sie noch dran hängen, dann können sie das machen via srf1.ch und dort oben rechts Kontakt ins Studio. Wir haben noch eine Stunde, ich freue mich. Welchen Traum hängen sie noch nachher?

0: Die Nachrichten von SRF um 23 Uhr mit Mario Storni. Mit einer digitalen Plattform will das Schweizer Bundesarchiv die Daten von Verwaltungen von Bund, Kantonen und Gemeinden vernetzen und veröffentlichen. Diese Plattform sei aber teuer und werde kaum genutzt. Zu diesem Schluss kommt die Eidgenössische Finanzkontrolle, die EFK. So würden nur 13 Organisationen ihre Daten über die Plattform veröffentlichen. Und nur ein Viertel des verfügbaren Speichers sei ausgelastet, schreibt die EFK in ihrem Bericht. Zudem sei die Wirtschaftlichkeit nicht belegt. Der Aufbau kostete über 2 Millionen Franken, eine aktuell laufende Erneuerung nochmals 1,5 Millionen. Die jährlichen Betriebskosten belaufen sich auf gut 500.000 Franken. Demgegenüber sei der Nutzen unklar. Das Bundesarchiv hat bereits reagiert. Es soll unter anderem ein Nutzen- und Finanzierungsmodell von einer externen Firma erarbeitet werden. In Barcelona hat Papst Leo XIV. Den neuen Turm der Sagrada Familia eingeweiht und gesegnet. Laut spanischen Medien besuchten rund 4.000 Menschen die Messe in der Basilika. Der neue Turm ist mit gut 172 Metern der höchste Kirchturm der Welt. Mit dem Kreuz auf der Spitze verbinde er Himmel und Erde, sagte der Pontifex zu Beginn der Feier.
1: Queridos hermanos, estamos aquí reunidos para inaugurar la nueva torre de esta basílica, coronada por la cruz.
0: Die Einweihung des neuen Turms fällt auf den 100. Todestag des Architekten der Sagrada Familia, Antoni Gaudí. Fertig gebaut ist die Sagrada Familia damit auch nach 144 Jahren, aber noch nicht. Fassaden und der Innenausbau müssen noch vollendet werden. Trotz Waffenruhe kommt es zwischen den USA und dem Iran wiederholt zu gegenseitigen Angriffen. In der Nacht auf heute flog die US-Luftwaffe Vergeltungsangriffe, weil der Iran einen US-Kampfhelikopter abgeschossen haben soll. Der Iran reagierte und beschoss US-Stützpunkte in verschiedenen Golfstaaten. Von US-Seite her könnten die Angriffe auf den Iran weitergehen, das sagte US-Präsident Donald Trump vor Medienschaffenden im Weißen Haus. Wörtlich sagte er, wir haben sie gestern hart getroffen und wir werden sie auch heute hart treffen. Trump äußerte sich auch zu einem möglichen Abkommen mit dem Iran. Man werde sehen, wie es damit weitergehe. Man sei sehr kurz vor der Unterzeichnung gewesen. Der Iran halte die USA aber weiterhin, so Trump. Die Börsendaten von SIX, der Swiss Market Index, schließt bei 13.463 Punkten und damit 0,8% im Plus. Der Dow Jones Index in New York fällt um 1,9%. Der Euro wird zu 92,12 gehandelt und der Dollar zu 79,90. Und die Wetteraussichten, morgen ist es zeitweise sonnig, lokal gibt es auch Regenschauer. Die Temperaturen erreichen 19 Grad im Norden und bis zu 25 im Süden. Das waren die Nachrichten von Radio SRF, verantwortlich Lukas Lüthi.
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3: Jede Wirklichkeit fängt irgendeinmal an mit einer verrückten Idee von einem Mensch oder von einem Träumer. Willkommen zurück hier im Nachtclub. Heute Abend haben wir es von den Träumen. Und je länger das hier Abend jetzt dauert, umso mehr habe ich den Eindruck, dass Träume manchmal ganz anders aussehen, als wir sie uns vielleicht vorstellen. Also sie haben nicht grosse Namen, sie landen auch nicht immer in den Nachrichten und sie stehen selten auf einer Titelseite. Manchmal bestehen sie einfach aus einer Lastwagenprüfung, wie wir heute gehört haben, oder aus einer Weltreise, aus einem Neuanfang oder einfach aus einem Wunsch, den man jahrelang mit sich herumträgt. Und vielleicht ist genau das die Überraschung. Die Überraschung von heute, die meisten Träume fangen nicht mit einem grossen Plan an, sondern mit einem kleinen Satz, eigentlich würde ich ja gern. Und dann kommt das Leben, dann kommen Zweifel, dann kommt der Gegenwind mit Menschen, die sagen, vergiss es. Und genau darum interessiert es mich jetzt aber gleich weiterhin, noch bis 23:45. Was ist denn Ihr persönliches eigentlich würde ich gern gewesen? Und was ist daraus geworden? Haben Sie Ihren Traum können verwirklichen oder träumen Sie noch? wenn Sie mögen, am Radio erzählen. 0848 440 222. Oder wenn Sie lieber ein Mail schicken, dann via Homepage srf1.ch Kontakt ins Studio. Weil vielleicht ist ja die Welt voll von Menschen, die ihre Träume drum nicht verwirklicht haben, weil sie besonders mutig sind. Nein, sondern weil sie irgendeinmal beschlossen haben, den Zweifeln nicht das letzte Wort zu überlassen. Ganz einfach, oder? Visionäre. Hier kommt man immer ein bisschen später. Am Anfang sehen sie aus, als wären sie ein bisschen gestört. Der Nachtclub mit Amy McDonald.

0: Sie sind im Nachtclub SRF 1. Wir haben es von diesen Träumen, wo sie vielleicht noch dran hängen, weil sie ihn noch nicht haben können verwirklichen, den Traum, oder noch dran hängen, weil sie einfach eine wahnsinnig gute Erinnerung haben an einen Traum, den sie verwirklicht haben. Jetzt bin ich gespannt auf die Rita. Guten Abend, Rita.
1: Guten Abend auch.
0: Rita, du hast ja auch mal einen Traum gehabt früher, nämlich draussen schlafen.
1: Ja, in der ersten habe ich einfach an diesem Zeug auch studiert und dann bin ich etwa mal auf einem Trampolin geschlafen, bin ich auch den Vollmond gesehen.
0: So
1: oder
0: gut.
1: In der Hängematte, aber nachher sind ein paar Mücken gekommen und dann ist es wieder abgebrochen. Und ja, es hat mich irgendwie immer wieder ein bisschen begleitet.
0: Aber verfolgt hast du nicht den Traum?
1: Ist mir fast irgendwie gleich nicht zugefallen.
0: Ja.
1: Heute weiss ich nicht mehr ganz genau wie. Aber ich habe von dem gehört, dass man in der Wildnis draussen eben schläft. Und ist so ein ehrenamtliches Projekt. Und das hat mich dann nach Namibia geführt. Und das heisst ERA, Elefanten Human Relation Aid.
0: Okay.
1: Aber man hat sich müssen anmelden. Und sie haben nicht auch genommen, wie sie haben ja keinen schlechten Ruf in diesen Gegenden
0: Wir gehen zurück. Dich haben sie genommen, auf jeden Fall. Du bist dort gewesen. Und mich interessiert das mit dem draussen schlafen. Da bist du dort hingekommen. Du bist 2 Wochen gewesen. Und wie ist denn das gewesen? Hast du dort draussen geschlafen?
1: Ja.
0: Unter freiem Himmel?
1: Bei diesen Elefanten gehst du an Wassertank, gehst an Mauerringsen machen für die Bewohner, dass die Elefanten die Wassertank mit ihren Rüsseln nicht abschießen. Und da bist du dann an einem Ort und dann schlafst du einfach dort gerade an Ort. Und wie das ja in Afrika, in Namibia, in der Wildnis draussen ist, die sie im Schützen mit einem Chip auf der Seite, einem Chip da und auf der dritten Seite das Feuer. Und hinten dran haben wir Küche aufgestellt, gehabt, so in Wegen. Und für wie das herausfordert, ich mag mich noch erinnern, je näher es gegangen ist, umso mehr hat es mich beschäftigt, oh, kannst du das? Wie, es ist einfach dort. Du bist einfach 14 Tage dort draußen und schlafst draußen.
0: Aber du hast ja dich schon als Kind eigentlich damit beschäftigt, draußen zu schlafen. Und dann hast du die Gelegenheit gehabt, quasi ein bisschen über Umweg. Du bist für ein ehrenamtliches Projekt nach Namibia gekommen und dann hast du 2 Wochen draußen schlafen.
1: Ja, und beim ersten
0: und jetzt
1: in der ersten Woche hat sie ihm eben das Zelt aufgestellt.
0: Ja.
1: Weißt du, nicht das Zelt, das zu ist.
0: Mhm.
1: Und das habe ich dann genützt. Und in der zweiten Woche bist du draußen und hast gemerkt, oh nein, du siehst Milchstrasse. Aber du bist ja so müde, oder? Du tust den ganzen Tag arbeiten mit Steinen, zusammenlesen. Ja. Und dann schlafst du eben immer ein.
0: Aber jetzt habe ich gerade fragen, schläft man in Namibia von außen anders als da, so entspannter, oder hört man halt plötzlich jedes Geräusch doppelt?
1: Ja, also wir waren eben dann schon eigentlich müde.
0: Mhm.
1: Und ich kann wirklich auch müssen schlafen. Ich kann ja auch sehr, sehr gut schlafen.
0: Gut.
1: Aber ich habe mich ein bisschen bereut, als ich nicht ändern den Mut hatte, ohne oben oder raus, auch raus zu sehen. Und in der zweiten Woche geht man die Elefanten zählen und da hat man eben nachher schlafen und jeden Abend an einem anderen Ort. Und ich kann mich so gut erinnern, da haben wir einen Abend so kalt oder hat so gewindet. Und ich wusste ziemlich genau, wo sie eben die Abend wieder hergegangen. Und hinterher haben wir einen Felsen gehabt, der uns geschützt hat. Und dann, gegen Morgen um 3 Uhr, hat es Hyänen gegeben, die umgeschlichen sind.
0: Sympathisch.
1: Und dann ist es schon so, dass man eigentlich auch aufgeboten wird, um zu wachen, eine Stunde zu wachen. Aber wir waren 21 Leute und uns hat es nicht bereicht. Ja. Aber sie tun natürlich ihm nein schon sagen, aber du darfst am Morgen nicht zu weit gehen, für deine Geschäfte zu erledigen. Mhm. Oder jeden Morgen haben sie natürlich schon gerade gesagt, du musst jedes Mal, wenn du in die Schuhe eingehst, gucken, ob ein Skorpion drin hat. Mhm. So. Du wirst schon ein bisschen irgendwie sensibler.
0: Ja, von außen schlafen
1: aber
0: in
1: es
0: Namibia.
1: Es ist wie im Leben. Entweder tust du dich auf das Negative konzentrieren oder nimmst du das Schöne daraus.
0: Lass jetzt rasch, Rita. Der Kindheitstraum, der vielleicht noch nicht einmal so ein richtiger Traum gesehen ist, der sich so manifestiert hat, aber später herausgefunden hast, ich als Kind schon gerne draussen schlafen, hat sich jetzt der erfüllt nach 2 Wochen Namibia? Oder hast du nachher erst recht Lust bekommen auf noch mehr?
1: Also, es ist so, ich suche immer noch Gelegenheiten. Mhm. Aber, also ich habe so ein Moskito-Zelt, das ich unten am Boden eingenäht habe. Weil, ja, ich will einfach nicht, dass die Mäuse kommen oder. Mhm. Oh, ich brauche auch nicht, dass Katzen in die Nacht durchkommen. Mhm. Darum habe ich auch auf dem Trampolin oben angefangen. Sie sind zwar gleich willkommen, aber ich brauche auch nicht unbedingt die Füchse, die kommen und so. Also, da bin ich dann gleich. Ja. Und ich schlafe im Auto. Also, sind wir schon am Arter über das Dach gegangen. Und dann habe ich gedacht, oh, geht echt am Morgen das Auto noch? Oder, ja, also. Ich
0: teste
1: es immer noch so ein
0: bisschen. Also gut, kann sein, Rita, letzte Frage, kann sein, dass es Träume gibt, die viel länger auf dich warten, als umgekehrt, als du auf sie? Weißt, es kann ja sein, ja. Dass das tatsächlich dir geist. Du willst draussen schlafen, du hast ein bisschen Angst, aber du hast dich überwunden. Kann es sein, dass es Träume gibt, die viel länger auf uns warten, als wir auf sie? Glaubst du das?
1: Ja, das glaube ich sicher. Ja, das ist eben das Schöne, wenn du immer wieder so ein kleines Baustein mit, hey, es hat ja wieder, ja, oh, ja, könnte es echt in die Richtung gehen oder so. Ja, ich denke schon.
0: Ja. Also manchmal vergessen wir unsere Träume, aber zum Glück vergessen Träume uns nicht. Ich danke dir ganz herzlich, Rita, dass du erzählt hast, was du erlebt hast. In der Kindheit hat das angefangen. Du hast gedacht, das wäre schön, mal von außen zu übernachten. Ein Kindheitstraum und dann 2 Wochen Namibia, wo du von außen geschlafen hast, mit all den spannenden Abenteuern, die es zu bewältigen gibt, die du jetzt erzählt hast. Natürlich auch mit dir, wo man ein bisschen Angst haben könnte und gleichzeitig eben Möglichkeit hat, jetzt gerade Namibia, das ist ja ein Land, das bekannt ist für Sternenhimmel oder auch für die Stille. Und dort bist du gesehen, du hast das 2 Wochen können so reinnehmen. Ich danke dir vielmals, hast erzählt, wünsche dir einen guten Abend und alles Liebe und Gute.
1: Danke,
0: ich danke dir. Tschüss, ciao, Rita. Ich danke dir vielmals. Tschüss, Rita.
1: Es
0: regt
1: da zum Träumen.
0: Das ist gut, Träum, Trimon. Tschüss. Das sind Commodores.

Britta, die vorher erzählt hat von Namibia und dem draussen schlafen, hat noch nachher geschoben, dass ihr Sohn gesagt hat, Mama, mit 60 macht man so etwas doch nicht mehr. Ich finde den Satz hochspannend, weil er ja immer wieder gehört wird. Nicht nur beim draussen schlafen. Mit 60 macht man das nicht mehr, mit 70 schon gar nicht. Dafür bin ich zu alt. Das gehört sich nicht mehr. Nur, wer entscheidet das eigentlich alles? Gibt es da irgendwo ein geheimes Handbuch, wo drinnen steht, ab welchem Alter, dass man muss aufhören, neugierig zu sein? Oder wenn man soll aufhören, ein bisschen verrückte Ideen zu haben? Oder wenn man keine Träume soll verfolgen? Schöne, wo, Rita jetzt gemacht hat. Sie hat auf ihren Sohn gehört und hat es trotzdem gemacht. Und das finde ich eben schön. Vielleicht sind ja die Menschen

0: So, ich habe in der ersten Stunde oder in der zweiten Stunde mal ein Mail vorgelesen von der Nathalie, die gesagt hat, sie habe ihren Traum erfüllt, weil sie, sie ist LKW-Fahrerin, weil sie Prüfung bestanden hat und seit 4 Jahren hat sie geschrieben, fahren sie in die Schweiz rum. Ich hätte ja gerne mit ihr geredet, habe probiert anzuläuten, aber sie war unterwegs gewesen und jetzt hat sie geschrieben, jetzt wäre sie rum. Und ich freue mich natürlich, weil ich gedacht, das lohne ich mir nicht entgehen. Guten Abend, Nathalie. Schön, dass du da bist.
1: Guten Abend.
0: Nathalie, magst du dich erinnern, du hast eben geschrieben in deinem Mail, LKW fahren, das ist ja für viele etwas Alltägliches, aber für dich ist das offenbar etwas anderes. Was ist es für dich?
1: Für mich bedeutet es Freiheit. Mhm. Verschiedene Sachen, Orte anschauen, sehen und den Kundenkontakt halt einfach.
0: Ja. Magst du dich erinnern, wo du zum ersten Mal gedacht hast, ich möchte mal Lastwagen fahren? Vielleicht als Kind?

0: oder Jugendliche? Oder wo der Lastwagen war? Oder war es jemand in der Familie?
1: Nein, ich habe eine Nachbüre dort mal. Mit 13, 14 bin ich mit ihr nochmal mitgegangen. Und da habe ich eigentlich immer gedacht, dass ich das mal machen
0: würde. Und daheim habt ihr einen Landwirtschaftsbetrieb gehabt?
1: Nein, da haben wir nicht gehabt. Mein Vater hat früher einmal Bauern gehabt. Aber,
0: und du hast das auch gelernt?
1: Genau, ja.
0: Und hast denn du schon, wo du die Landwirtschule gemacht hast, wo du das gelernt hast, hast denn du dort schon so ein bisschen heimlich als Lastwagenfahrer gedacht oder träumt davon?
1: Sehr bald, ja.
0: Du musst das einmal beschreiben. Dich hat fasziniert der Lastwagen, wahrscheinlich Technik, und du hast gesagt Freiheit. Ist es auch die Strasse oder es können weiter weggehen? Du musst die Faszination ein bisschen probieren zu beschreiben. Was ist es?
1: Das ist einfach das Fahrzeug fahren und durch die verschiedenen Gegenden fahren und einfach da das ganze Gefühl, dass das Fahrzeug darfst fahren und überall hingehen.
0: Hat es Menschen gegeben, die dir gesagt haben, ach, das wird sowieso nichts?
1: Nein. Keine Person. Also es sind alle von meiner Familie sind hinter mir gestanden.
0: Okay. Wie war der Tag, wo du die Prüfung bestanden hast? Magst du dich erinnern?
1: Du bist, ich habe mega Freude gehabt, dass ich es geschafft habe und ja.
0: Ja, bist du glücklich gewesen?
1: Ja, mega.
0: Ja, und dann hast du einen Job gefunden, gesucht und gefunden und heute fährst du durch die ganze Schweiz. Gibt es einen Moment in diesen 4 Jahren jetzt, wo du nicht mehr wirst vergessen von unterwegs sein? Vielleicht ein Sonnenaufgang oder eine Begegnung oder eine Panne?
1: Da gibt es verschiedene Momente. Also, Panne habe ich bis jetzt zum Glück nie gehabt, aber die ganzen Sonnenaufgänge oder irgendwie im Wallis in die Höhe rauffahren und dort oben sein und über alles runtergesehen.
0: Wie ist das eigentlich so, wenn man eigentlich ständig allein ist? Du bist ja viel allein, du bist allein dort vorne, du tust allein übernachten. Wie ist das, immer allein zu sein? Muss einem das gegeben sein oder ist das genau das Richtige für dich?
1: Also für mich ist das Richtige.
0: Ja.
1: Aber wenn man natürlich eine Person ist, wo man mit Leuten sein will, dann ist da, ja, bist halt auch mal viel alleine. Aber es ist, wenn wir übernachten irgendwo, in der Regel entweder in einem Restaurant, wo es auch für Chauffeuren sind,
0: ja,
1: da sind andere dort und da kann man dort mit denen reden.
0: Ja, also ganz alleine bist du gleich nicht, wenn du nicht willst.
1: Genau.
0: Der Traum, ist der Traum heute immer noch Traum oder einfach inzwischen Alltag? Oder freust du dich jeden Tag und denkst, wow, schön, dass ich das machen kann?
1: Also ich freue mich jeden Tag, dass ich das machen darf und unterwegs sein. Ja.
0: Wenn jetzt auf dem Rastplatz die kleine Nathalie würdest treffen, was würde die kleine Nathalie denken, wenn sie jetzt würdest sehen?
1: Sie würde wahrscheinlich staunen und sagen, mal, sie hat es geschafft.
0: Ja, genau, das habe ich jetzt auch gedacht. Wow, sie hat es wirklich gemacht, oder? So gut. Hey. Heute Abend haben wir über Visionen geredet und manchmal ist ja eine Vision nicht eine Kathedrale oder nicht ein Friedensprojekt und auch nicht eine Weltrettung, sondern einfach eine Vision, wo es heisst, das werde ich einmal machen und eines Tages hockt man tatsächlich am Steuer. Du hast es gemacht, ich gratuliere dir und wünsche dir weiterhin alles Gute beim Fahren. Natürlich, dass du unfallfrei bleibst und viel Freude hast und Erfüllung empfindest.
1: Ja. Nathalie,
0: danke vielmals. Hast du hier ein bisschen geredet mit mir. Alles Liebe und Gute dir und einen schönen Abend. Und ich weiss, was du gerne hörst. Wenn jemand LKW fährt und ich frage, was für ein Lied könnte ich nachher spielen, ist ja eigentlich klar. Johnny Hill, oder?
1: Genau, ja.
0: Da rufen wir im Teddybär 1-4. Tschüss, Nathalie, danke.
1: Merci, tschüss.
0: Tschüss.

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So, jetzt hat es noch ein bisschen krachen hier im Nachtclub SRF 1, Bon Jovi, Born to be my baby. Wo wir heute Abend angefangen haben, habe ich an zwei Männer gedacht, an Anthony Gaudí und an Jean Ziegler. Und an grosse Visionen, an grosse Ideen und vor allem an Menschen, die etwas wollen verändern. Und dann sind sie gekommen mit ihren Geschichten, mit ihrer Weltreise, mit einer Lastwagenprüfung, mit einer Nacht unter dem Sternenhimmel in Namibia, mit Träumen, die manchmal Jahrzehnte darauf gewartet haben, bis sie erfüllt worden sind. Und wenn ich etwas gelernt habe heute Abend, dann das, Visionen, die müssen gar nicht gross sein, sie müssen nicht in den Geschichtsbüchern kommen und sie müssen auch nicht die Welt verändern, sie müssen einfach nur etwas sein. Echt. Weil am Schluss sind sie dann genau die Träume, die uns tragen, die uns irgendwie so in Bewegung haben. Und die uns am Morgen aufstehen oder uns irgendeinmal einmal sagen, so, jetzt probiere ich es. Der Hermann Hesse hat einmal geschrieben, damit das Mögliche entsteht, muss immer wieder das Unmögliche versucht werden. Ein schöner Gedanke, nicht nur für Kathedralen, nicht nur für Weltverbesserer, sondern auch für Lastwagenfahrerinnen, für Weltreisende, für Träumer und für Menschen, die einfach nicht aufgehört haben, neugierig zu sein. Jetzt wünsche ich Ihnen für morgen etwas, das man nicht kaufen kann, einen Gedanken, eine Idee oder vielleicht sogar einen Traum, der sich weigert, sie in Ruhe zu lassen. Schlafen Sie gut und falls Sie noch eine Vision haben, geben Sie Ihre Zeit. Es gibt solche, die brauchen Jahrzehnte. Alles Liebe und Gute. Gute Nacht, sagt Ralf Wicki. Tschüss.

0: Die Nachrichten von SRF um Mitternacht mit Mario Stuani. Die USA fliegen erneut Angriffe gegen Ziele im Iran. Papst Leo weist den neuen Turm der Sagrada Familia ein. Und vor dem WM-Start verteidigt der FIFA-Präsident die hohen Ticketpreise. Das drei der Themen jetzt und die Wetteraussichten. Im Norden scheint heute zeitweise die Sonne, lokal gibt es aber auch Schauer bei 19 Grad. Im Süden ist es dagegen sonnig bei bis zu 25 Grad. Das US-Militär hat nach eigenen Angaben mit neuen Angriffen auf mehrere Ziele im Iran begonnen. Die Angriffe seien eine Reaktion auf die ungerechtfertigte und anhaltende Aggression des Irans, teilte das zuständige US-Regionalkommando CENTCOM vor wenigen Minuten mit. Am Abend hatte US-Präsident Donald Trump mit weiteren Angriffen gedroht. Man habe das Land bereits hart getroffen und werde erneut zuschlagen, sagte Trump im Weißen Haus. Auch Verteidigungsminister Pete Hegseth stellte heftige Angriffe in Aussicht. Unterdessen wurden aus dem Iran erste Explosionen gemeldet. Wie die staatliche Nachrichtenagentur IRNA und der Rundfunk übereinstimmend berichteten, wurden Explosionen nahe den Städten Minab und Sirik beobachtet. Die US-Luftwaffe hatte vergangene Nacht Vergeltungsangriffe geflogen, weil der Iran einen US-Kampfhelikopter abgeschossen haben soll. Der Iran seinerseits reagierte und beschoss US-Stützpunkte in verschiedenen Golfstaaten. In Barcelona hat Papst Leo XIV. Den neuen Turm der Sagrada Familia eingeweiht und gesegnet. Laut spanischen Medien besuchten rund 4.000 Menschen die Messe in der Basilika. Der neue Turm ist mit gut 172 Metern der höchste Kirchturm der Welt. Mit dem Kreuz auf der Spitze verbinde er Himmel und Erde, sagte der Pontifex zu Beginn der Feier.
1: Queridos hermanos, estamos aquí reunidos para inaugurar la nueva torre de esta basílica, coronada por la cruz.
0: Die Einweihung des neuen Turms fällt auf den 100. Todestag des Architekten der Sagrada Familia, Antoni Gaudí. Fertig gebaut ist die Sagrada Familia damit auch nach 144 Jahren, aber noch nicht, denn Fassaden und der Innenausbau müssen noch vollendet werden. Heute ist Anpfiff. Um 21 Uhr Schweizer Zeit wird die bislang größte Fußball-Weltmeisterschaft eröffnet. Zum Auftakt spielt Mexiko gegen Südafrika. Einen Tag vor dem Start hat FIFA-Präsident Gianni Infantino unter anderem die hohen Ticketpreise verteidigt, wie Philipp Weiskirch von der ARD berichtet.
2: Ein Podium in Mexiko. Links der goldene WM-Pokal, rechts der WM-Ball und dazwischen sitzt Gianni Infantino. Vor ihm eine Journalistenschar, die vom FIFA-Präsidenten erstmal einen halbstündigen Monolog serviert bekommt. Infantino dankt zunächst ganz vielen Menschen und hakt dann die heiklen Themen der vergangenen Tage einfach selbst ab. Er sei froh, dass der Iran angesichts der schwierigen Weltlage an der WM teilnehmen könne. Aber kein Wort dazu, dass sich das iranische Team nur am Spieltag in den USA aufhalten darf und die meisten iranischen Fans wohl nicht ins Stadion dürfen. Dabei soll es laut Infantino die inklusivste WM aller Zeiten sein. Zur Posse um den Schiedsrichter aus Somalia, der trotz eines gültigen Visums nicht in die Vereinigten Staaten einreisen durfte, sagt der Schweizer, das sei zwar traurig, aber die FIFA könne nicht alles beeinflussen. Und letztlich verteidigt Infantino auch die horrend teuren Tickets. Die Preise seien angemessen, so der 56-Jährige, der darauf verweist, dass jeder verdiente Dollar wieder in den Fußball zurückfließe.
0: Mit dem gestrigen Mittwoch dauert der Ukraine-Krieg nun so lange, wie der Erste Weltkrieg gedauert hat. Der ukrainische Generalstab in Kiew zählte seit dem russischen Einmarsch im Februar 2022 den 1568. Tag des Krieges. So lange dauerte der Erste Weltkrieg von 1914 bis 1918. Die Kampfhandlungen zwischen Russland und der Ukraine gehen unvermindert weiter. Die Ukraine griff gestern mit Drohnen wieder Öl- und Energieanlagen sowie Militärinfrastruktur an verschiedenen Orten in Russland an. Und Russland seinerseits attackierte verschiedene ukrainische Städte mit Drohnen. Am schwersten getroffen wurde die Stadt Kharkiv im Osten, nahe der russischen Grenze. Dann noch eine Meldung aus der Schweiz. Die Eidgenössische Finanzkontrolle, die EFK, übt Kritik an einer digitalen Plattform der Bundesverwaltung. Diese sei teuer, werde aber kaum genutzt und es fehle eine klare Strategie, schreibt die EFK. Die Kritik richtet sich gegen eine Plattform des Bundesarchivs. Diese hat zum Ziel, Verwaltungsdaten von Bund, Kantonen und Gemeinden zu vernetzen und öffentlich zugänglich zu machen. Die EFK bemängelt unter anderem die fehlende Wirtschaftlichkeit. Den jährlichen Betriebskosten von rund 500.000 Franken stehe ein unklarer Nutzen gegenüber. Das Bundesarchiv hat auf die Kritik der Finanzkontrolle bereits reagiert. So soll etwa eine externe Firma nun ein Finanzierungsmodell für die Plattform ausarbeiten. Die Wetteraussichten für heute Donnerstag, den 11. Juni. Es ist zeitweise sonnig, stellenweise gibt es aber auch Regenschauer, vor allem um die Mittagszeit. Die Höchstwerte liegen um 19 Grad. Im Wallis und im Süden ist es sonnig und auch wärmer mit bis zu 25 Grad. Das waren die Nachrichten von Radio SRF, verantwortlich Mario Storni.

0: Die Nachrichten von SRF um 1 Uhr mit Mario Stuani. Das US-Militär hat nach eigenen Angaben mit neuen Angriffen auf Ziele im Iran begonnen. Die Angriffe seien eine Reaktion auf die ungerechtfertigte und anhaltende Aggression des Irans, teilte das zuständige US-Regionalkommando mit. Am Abend hatte US-Präsident Donald Trump mit weiteren Angriffen gedroht. Man habe das Land bereits hart getroffen und werde erneut zuschlagen, sagte Trump im Weißen Haus. Auch Verteidigungsminister Pete Hegseth stellte heftige Angriffe in Aussicht. Aus dem Iran wurden Explosionen gemeldet. Wie die staatliche Nachrichtenagentur IRNA und der Rundfunk berichteten, wurden Explosionen nahe den Städten Minab und Sirik beobachtet. Die US-Luftwaffe hatte bereits vergangene Nacht Vergeltungsangriffe geflogen, weil der Iran einen US-Kampfhelikopter abgeschossen haben soll. Der Iran reagierte und beschoss US-Stützpunkte in verschiedenen Golfstaaten. Heute Abend startet die bislang größte Fußball-Weltmeisterschaft. Um 21 Uhr Schweizer Zeit wird das Turnier eröffnet mit der Partie Mexiko gegen Südafrika. Einen Tag vor dem Anpfiff hat FIFA-Präsident Gianni Infantino Kritik an der Organisation zurückgewiesen. So verteidigte Infantino unter anderem die hohen Billetpreise und betonte, die Einnahmen kämen dem Fußball zugute. Auch zu politischen und organisatorischen Schwierigkeiten äußerte er sich. Zum Schiedsrichter aus Somalia etwa, der trotz seines gültigen Visums nicht in die USA einreisen durfte, sagte Infantino, das sei zwar traurig, aber die FIFA könne nicht alles beeinflussen. Die Eidgenössische Finanzkontrolle, die EFK, übt Kritik an einer digitalen Plattform der Bundesverwaltung. Diese sei teuer, werde aber kaum genutzt und es fehle eine klare Strategie, schreibt die EFK. Ihre Kritik richtet sich gegen eine Plattform des Bundesarchivs. Diese hat zum Ziel, Verwaltungsdaten von Bund, Kantonen und Gemeinden zu vernetzen und öffentlich zugänglich zu machen. Die EFK bemängelt unter anderem die fehlende Wirtschaftlichkeit. Den jährlichen Betriebskosten von rund 500.000 Franken stehe ein unklarer Nutzen gegenüber. Das Bundesarchiv hat auf die Kritik der Finanzkontrolle bereits reagiert. So soll etwa eine externe Firma nun ein Finanzierungsmodell für die Plattform ausarbeiten. Die Wetteraussichten, es ist zeitweise sonnig, lokal gibt es Regenschauer. Die Temperaturen erreichen 19 Grad im Norden und 25 im Süden. Das waren die Nachrichten von Radio SRF, verantwortlich Mario Storni.
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Die Nachrichten von SRF um 2 Uhr mit Mario Sturni. Das US-Militär hat nach eigenen Angaben mit neuen Angriffen auf Ziele im Iran begonnen. Die Angriffe seien eine Reaktion auf die ungerechtfertigte anhaltende Aggression des Irans, teilte das zuständige US-Regionalkommando CENTCOM mit. Präsident Donald Trump erklärte im Sender Fox News, US-Kampfjets seien über dem Iran im Einsatz. Israel sei an den aktuellen Angriffen nicht beteiligt. Aus dem Iran wurden Explosionen gemeldet. Iranische Staatsmedien berichteten von Detonationen in mehreren Hafenstädten entlang der Südküste. Als Reaktion kündigte der Iran an, man werde Schiffe angreifen, die versuchten, durch die Straße von Hormuz zu fahren. Wenig später berichteten Staatsmedien, zwei Schiffe seien beschossen worden. Den zweiten Abend in Folge ist es in Nordirland zu Ausschreitungen gekommen. Die Polizei setzte in einem Vorort der Hauptstadt Belfast Wasserwerfer ein, um gewalttätige Demonstrierende auseinanderzutreiben. Dort hätten sich rund 200 Menschen versammelt. Dabei seien Steine und Flaschen auf die Polizei geworfen worden. Auch Abfallcontainer seien angezündet worden. Menschenansammlungen gab es laut britischen Medien auch außerhalb der Hauptstadtregion. Der Abend verlief den Berichten zufolge insgesamt aber zunächst ruhiger als bei den schweren Krawallen am Dienstag. Auslöser für die Unruhen war ein Messerangriff. Ein Migrant aus dem Sudan hatte einen Mann dabei schwer verletzt. Kanada will Kinder und Jugendliche besser vor den negativen Folgen von Plattformen wie Snapchat, Instagram oder TikTok schützen. Das Land plant deshalb, den Zugang zu sozialen Medien einzuschränken. Ein neues Gesetz sieht vor, dass Jugendliche erst ab 16 ein Konto erstellen dürfen. Ausnahmen wären möglich, wenn die Plattformen nachweisen können, dass sie griffige Maßnahmen zum Jugendschutz haben. Halten sich die Internetkonzerne nicht daran, drohen Geldstrafen. Kanada folgt damit Ländern wie etwa Australien, die bereits ähnliche Maßnahmen beschlossen haben. Dann noch eine Meldung vom Sport. Der frühere Chef des SC Bern, Marc Lüthi, soll Präsident des Schweizer Eishockey-Verbands werden. Der Verwaltungsrat von National und Swiss League hat den 64-jährigen Berner für das Amt nominiert. Seine Kandidatur werde der Generalversammlung vorgelegt, heißt es in einer Mitteilung. Der 64-jährige Berner würde damit die Nachfolge von Urs Kessler antreten, der unmittelbar nach der Heim-WM zurückgetreten war. Marc Lüthi führte den SCB von 1998 bis Anfang Jahr. Und die Wetteraussichten, es ist zeitweise sonnig, lokal gibt es Regenschauer. Die Temperaturen erreichen 19 Grad im Norden und 25 im Süden. Das waren die Nachrichten von Radio SRF, verantwortlich Mario Sturni.